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Was für ein schöner Sommertag. What a Day von Tanya Stevens. Spielen passt doch ganz gut dazu. Oder? Wir legen uns ins Zeug im 90er-Set, dass du eine gute Zeit hast beim Sonnenuntergang.

Von dem her, wir spielen noch einen für die 90er, der ist 99 released, Mr. Heartless. Den habe ich auf Platte gekauft und so hat ganz schön mies geknistert jetzt so.

0: Dafür gab es, glaube ich, auch ein Video.
1: Anthony B., Mr. Heartless, 99.

ja, an dem Jingle kann man es hören. Meistens drücken wir den Jingle an irgendwelchen falschen Momenten, aber... Jetzt kommt er gut. Neue Musik, New Music, Steven Marley, Hills of St. Anne. Jetzt gibt's neuen Reggae, neuen Dancehall, noch eine Dreiviertelstunde Babylon Calling Reggae Radio Show auf Radio Dreieckland. Unglaublich nice.

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Oh meine Güte, ich höre jetzt auf hier zu reden und verabschiede mich. Im Namen von Tofti und Luku noch einen ganz schönen Abend. 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

So, morgen um, ich glaube, 10.44 Uhr ist Sommeranfang, liebe Hörerinnen und Hörer. Der kalendarische. Draußen dazu gleich, jetzt erstmal um 11 Uhr eine Minute. Hallo, schönen guten Morgen und herzlich willkommen zu einer heißen neuen Ausgabe von Back to the Garage. Mit Jamie und Andreas hier bei Radio Dreieckland Freiburg UKW 102,3 MHz, in der wir den dritten Teil hören werden, des einzigen Albums der Double Nord Spice. Das gestern erschienene neue Album von The Tour of Four anfangen werden. Eine Rouge Records Veröffentlichung, eine neue, ist auch noch dabei. Und Jamies Singles. Den Anfang jedoch, liebe Hörerinnen und Hörer, das, wie soll ich sagen, der Back to the Garage Wetterbericht.

0: Der Back to the Garage Wetterbericht mit den Lady Shelters aus Tokio. Ihre Version von Heatwave, im Original von Martha and the Vandellas vom 10. Juli 1963. Die Aufnahme hier stammt aus dem April 2022. Vier Frauen, die Lady Shelters, die sich 2019 in Tokio gegründet haben und auch irgendwie es wert sind, mal genauer in ihre Veröffentlichungen reinzuhören. Jetzt aber ging es um hier Heatwave, Hitzewelle. Die haben wir ja gegenwärtig. Und genau deswegen habe ich dem Jamie auch wieder das Thermometer hier hingestellt, dass er da wieder den Blick nicht von wenden wird können, wie alle Jahre.
1: Wir versuchen unsere Rekorde zu brechen.
0: Im Moment sind es 28,5 Grad hier drin und 48% Luftfeuchtigkeit. Am Montag und Dienstag Höchsttemperatur draußen so irgendwie um die 40 Grad. Es bleibt spannend und vor allen Dingen, es bleibt dann auch bis mindestens nächstes Wochenende so. Der Jamie hat hier eine EP mitgebracht. Da habe ich jetzt versucht, hier zu recherchieren, aber ich kam keinen Meter weit. Sieht aber klasse aus. Science-Fiction-Comic End-50er, Früh-60er Style.
1: E-Movie.
0: Genau. Compilation Edition. Da ist noch ein Satz Aufkleber dabei.
1: It's sort of King Kong says Kong Compilation with a K. Ein französischer Label. Alle die Bands, das spielen sind, nehme ich an, Franzosen. Die allererste Band habe ich nicht erwischen können, aber die anderen drei sind alle Franzosen.
0: So weit war ich auch, aber unmöglich rauszukriegen, wann das erschienen ist und so weiter und so fort. Hören wir die erste Seite mit den Shogets. Ihr Stück heißt...
1: Es passt zum Heatwave, alles sein altes Supremes-Stück, Jimmy Mac.
0: Eben. Und dann die Royal Premiers, Hunger Stomp Party. Das ist so mies zu lesen.
1: Das ist ein komischer Fond, das stimmt schon. Ich habe auch zweimal gucken müssen.
0: Mehr als zweimal gucken. The Royal Premiers, die haben wir hier auch schon mal irgendwann gehört. Aber jetzt erstmal Seite 1 dieser Compilation EP.

0: Schon eine irgendwie eigenwillige Angelegenheit, muss ich sagen, hier, diese Compilation Edition Spasch. Ja, sehr seltsam. Auf jeden Fall waren das die Shugettes und die Royal Premiers. Die B-Seite von dem Ding, die gibt's gegen später, wenn ich zum Schluss. Wo sind die her?
1: Die habe ich in Montpellier gefunden.
0: Soll ich jetzt sagen, sowas kann man nur dort finden?
1: Total frisch von Frankreich.
0: Wo er ja vorige Woche auf einer Hochzeitsgesellschaft war, derweil ich hier allein musiziert habe bei Back to the Garage. Und einen Tag zuvor, zu meiner großen Überraschung, zwei neue Rouge Records Veröffentlichungen entdeckt hatte. Denn am 21. Mai sind ja erschienen zum einen das

0: von den Giant Robots aus Lausanne und von The Datura 4. Und jetzt am 15., also diese Woche Montag, zwei neue. Eine von den Morning After haben wir letzte Woche gehört. Jetzt hören wir die zweite. The Screamin' Kick are a garage rock'n'roll band from Edinburgh with members from The Fakes, The No Things, The Saints and The Sinister Urge. Im Februar dieses Jahres 2026 haben sie ihr Debütalbum veröffentlicht. Looking from My World on Angry Apple Tree Records.
1: That must be some screaming apples to tune.
0: Their music is fuzz out, high energy, and the band have become an unmissable feature of the local underground scene. They play no frills, do-it-yourself, in-your-face gigs that are loud, loud and louder. So, probieren wir es mal auf Schallplatte aus. Ich meine, wenn hier irgendwie Saints und Fakes und andere Mitmusiker dabei sind, klingt's recht vielversprechend. Und die vier Stücke, die heißen Give Me Your Love, Give It A Go, King of the Past und Choose Your Friends. Hier aus Edinburgh, die Rouge Records EP vom vorigen Montag, der Screamin' Kick.

0: Na, was sagt der Jamie zu den Screaming Kick aus Edinburgh?
1: Ja, da will ich mich auch ein bisschen umgucken, ob gibt's mehr von dem.
0: Ja, ein Album, das ist dieses Jahr im Februar erschienen, also vor 4 Monaten. Looking from My World, wie es heißt. Und das war jetzt ihre letzten Montag am 15. Juni 2026 erschienene Rouge Records Veröffentlichung. Eine EP mit den Stücken Give Me Your Love, Give It A Go, King of the Past und Choose Your Friends. 11 Uhr gleich 28 Minuten, nämlich in 3 Sekunden, hier bei Radio Dreieckland Freiburg UKW 102,3 MHz. Back to the Garage Nummer 842. Guck mal, es steigt 29,1 Grad jetzt.
1: Ja, ist ein bisschen enttäuschend. Ich hätte gedacht mehr.
0: Nächsten Samstag bringe ich einen Heizstrahler mit. Und bau den genau unter dir auf. Dann wird nicht nur das Thermometer steigen, bin ich mir sicher. Kommen wir jetzt zu unserer gegenwärtigen Langspielplatte. Diese Perle von den Double Nord Spies, den Doppel-Null-Spionen, Agenten aus New Haven in Connecticut. Von denen ist 1992 im Oktober ihr Album Going Nowhere with the Double Nord Spies erschienen in 500er Auflage. Diese 500 Exemplare waren im Handumdrehen weg. Und als sich der Aktionskreis der Double Nord Spies auch auf die europäische Neo-Garagen-Szene ausgeweitet hat, ist Music Maniac Records hingegangen und hat das Album 1993 wieder veröffentlicht mit 2 Bonus-Songs. Einen davon haben wir ja vorige Woche gehört. Jetzt hören wir von den Double Nord Spies die ersten 4 Titel der 2. Seite dieses Albums. Trying My Best, Won't Be The One, Two Time In Baby und Side Swiped. Going Nowhere with the Double Nord Spies.

Klasse Angelegenheit, muss ich sagen hier, die Double Knot Spice aus New Haven in Connecticut mit ihrem Album Going Nowhere with the Double Knot Spice aus dem Oktober 1992, die vier Songs Trying My Best.

0: won't be the one to time in baby und Zeit swiped. So, bleiben wir um 11.40 Uhr jetzt hier in Back to the Garage Nummer 842 bei Langspielplatten. Zuerst mit einem Geschenk an den Jamie.
1: Uff, wow.
0: Zweimal Flaming Groovies, Shake Some Action und Now.
1: Uff, uff. Super, danke.
0: Ich habe gedacht, die sind bei dir gut aufgehoben.
1: Absolut.
0: Erstpressung.
1: Sire Records, yep.
0: Und musikalisch klingend kommen wir zum gestern erschienenen neuen Album von The Datura 4, wovon der Jamie noch keinen Ton kennt.
1: Nee, da bin ich sehr gespannt.
0: Kannst du zu Recht sein. High on the Low Brow heißt das Album. Der Datura 4 aus Fremantle in Australien um Dom Mariani, Jamies Ewigkeitshelden. Der Nachfolger zu ihrem Neanderthal Jam vom 26. August 2022. Dazwischen lag im November 2023 noch die Songzusammenstellung Invisible Hits. Und am 21. Mai vorgestern, vor 4 Wochen, da ist ja ihre Rouge Record Single erschienen mit ihren Versionen von I'm a Man und The Train Captain Roland. Haben wir ja vor 2 Wochen hier gehört. Hören wir jetzt den Anfang eben des neuen Albums von The Datura 4. High on the Low Brow. Gestern erschien, 19. Juni 2026, und die ersten beiden Stücke, die heißen Under a Rock und Fool's Gate.

0: So, Jamie, wie gefällt dir nach dem Hören der ersten beiden Songs das gestern erschienene neue Datura 4 Album?
1: Ja, da kann man nichts machen, wenn man ein Fan von Don Mariani ist. Aber es ist schon sehr netter Sound und sehr netter Drive.
0: Wie bei den anderen Datura 4 Alben ja auch seit 2015. Man hört die Spielfreude von den Jungs. Und das macht's irgendwie mit aus, wie ich finde.
1: Ja, absolut.
0: Under a Rock und Fool's Gate hießen die beiden Stücke, die beiden ersten eben des neuen Datura 4 Albums High on the Low Brow, gestern erschienen. Den Rest davon die nächsten drei Back to the Garage Folgen. Jetzt um 11:54 Uhr kommen wir zum Ende der heutigen Nummer 842. Mittlerweile sind es 29,5 Grad in den Temperatur. Jamie ist ja nie zufrieden, wenn es nicht 30 zeigt.
1: Nee, irgendwie.
0: Aber andererseits quakt er dann trotzdem. Hören wir zum Schluss jetzt noch die B-Seite dieser Compilation-EP, die der Jamie mitgebracht hat. Und da, wo er es gekauft hat, in Montpellier, da hat er einen Preiskleber auf der Außenhülle. Da steht zu lesen, in Frankreich 2012 erschienen.
1: Ja, yep, immerhin. Mehr als wir rausgekriegt haben.
0: Die beiden Bands der Rückseite, die heißen The Juanitos, Super Exotic oder vergiss
1: Exotic.
0: Es.
1: Exotic 60s Beat, live in 2012 aufgenommen.
0: Und die Bonzers mit
1: Bye Bye Bodie.
0: Wo liest du das ab?
1: Ja, von Discogs. Ich habe auch wahnsinnig Probleme.
0: Da habe ich die zu Anfang überhaupt nicht gefunden.
1: Habe ich entdeckt.
0: Screw you.
1: Thank you.
0: Unglaublich. Neid ist ja eine Todsünde, aber in dem Moment. Ja, ja. Aber irgendwie hat das Ding was. Zumindest die Covergestaltung und die beiliegenden Aufkleber. Sag ja, Science Fiction, End-50er, früh 1960er Jahre. Und damit wünschen wir euch ein hitziges Wochenende, liebe Hörerinnen und Hörer. Passt auf bei den kommenden Temperaturen, Montag, Dienstag von 40 Grad oder so in der Liga. Und hört bis dahin. Jetzt hier die B-Seite von diesem Frankreich-Sampler aus dem Jahr 2012. Bye bye.

0: Kersti und Sandra Kreta. Wir reden immer noch über euer Werk Rebel Queens, 80 Jahre Musikgeschichte der Frauen oder von Flinterpersonen. Wir sind stehen geblieben beim letzten Mal, glaube ich, in den 90ern und MTV und inwiefern MTV jetzt auch alles dann kaputt gemacht hat oder auch nicht. Und ich würde jetzt weitermachen mit einem kleinen Exkurs, den ich da geplant hatte, der mir am Herzen liegt, auch vor allem musikalisch, nämlich PJ Harvey versus Courtney Love. Da habt ihr ja auch so einen Fokus drauf. Und zwar gab es von den beiden ja so eine ganz unterschiedliche mediale Wahrnehmung. Also inwiefern wurden die so ganz, würdet ihr sagen, werden die so ganz unterschiedlich rezipiert und warum? Was sind die Gründe dafür?
1: Also PJ Harvey, ich habe einen Artikel geschrieben, habe den so typisch 90er Jahre nach diesem MTV-Format Celebrity Deathmatch genannt. Da haben sich ja immer zwei Prominente so gestritten und das ist so, also sozusagen eine Inszenierung von einem Catfight, weil das ja eben so typisch für die 90er war, was wir natürlich auch kritisieren. Aber ich habe den Artikel so geschrieben, dass es um eine Balance wiederherzustellen. Also ich denke, dass beide nach außen betrachtet eigentlich so, wenn man jetzt ganz oberflächlich sich nur anschauen würde, die 90er Jahre gar nicht mitbekommen hätte, dann würde man denken, waren halt einfach zwei sehr expressive Rockheldinnen so, die ihre eigenen Songs geschrieben haben, die sehr früh den Durchbruch geschafft haben, die sehr krass auch irgendwie waren in ihrem Auftreten, sehr körperbetont und halt auch Texte hatten zwischen Gesellschaftskritik und intimen Geständnissen so, oder Verbindung aus beiden. Aber wenn man da mal genauer hinschaut, dann denke ich halt, dass PJ Harvey das Patriarchat sehr viel mehr bedient hat als Courtney Love. Und dass, wenn jetzt mal im Bild bleibt, der guten Schwester und der bösen Schwester, also Frauen werden ja oft gegeneinander ausgespielt, und dann würde man sagen, PJ Harvey war dann doch echt die Gute und Courtney Love die Böse, und das will ich halt in Frage stellen. Also ich will mit dem Text beweisen, dass eigentlich Courtney Love in sehr viel kleinen oder auch großen Detailfragen sehr viel mehr Charakter tatsächlich bewiesen hat als PJ Harvey. Also ja, deshalb, ich habe den Artikel auch mit einem Zitat von Kate Mann aufgemacht, das ist ja meine so Lieblingsphilosoph, feministische Philosophin. Irgendwer meinte, Kate Mann ist die Simone de Beauvoir des 21. Jahrhunderts. Und so sehe ich es eigentlich auch. Und die hat halt geschrieben, Misogynie kann sowohl von Männern als auch von Frauen kanalisiert und geäußert werden. In ihrem Klassikerwerk schon Down Girl, die Logik der Misogynie. Und genau das denke ich halt über PJ Harvey. Also ganz ehrlich, ich denke, dass PJ Harvey sehr viel Misogynie verbreitet hat.
0: Also ihr würdet sogar sagen, sie hat den Feminismus verraten irgendwo, oder?
1: Genau, also PJ Harvey hat zum Beispiel, das war ja in den 90ern so immer das Thema. Also ja, alle,
2: das ist auch interviewt.
1: Ich habe sie auch interviewt, also ich habe sie zweimal getroffen. Ich muss sagen, sie war mir gegenüber sehr höflich und nett. Sie hat sich einmal sogar dafür entschuldigt, wie sie aussieht. Sie muss mal schlafen, sie hat so schlimme Augenringe.
2: Darf ich das sagen? Also ich fand gut in dem Artikel, dass du geschrieben hast, es geht ja nicht um... Ich interessiert ja nicht wirklich der Charakter.
1: Ja, genau. Also Charakter meine ich jetzt nicht als psychologische Kategorie in dem Zusammenhang. Und ich meine das jetzt sozusagen, jetzt mal so ein bisschen rockiger, so, wer hat eigentlich mal mehr dem Patriarchat den Stinkefinger gezeigt, oder wer hat mehr Patriarchi gesmashed? Das war eben eindeutig Courtney Love. Also PJ Harvey hat eben immer ganz brav gesagt, Feminismus, das ist die Bewegung unserer Großmütter, das brauchen wir heute nicht mehr, wir jungen Frauen, wir sind doch sowieso frei. Also halt sehr den Individualismus der einzelnen Frauen betont und sich halt dadurch von der Bewegung distanziert. Sie hat damit aber auch gesagt, dass Feminismus etwas für die Großmüttergeneration ist, also dass man das jetzt heutzutage nicht mehr nötig hat. Sie hat damit natürlich schon dem Patriarchat gut gefallen. Dann hat sie auch, zum Beispiel ihr Spiel mit SM war auch kein bisschen, meiner Meinung nach, nicht wirklich augenzwinkernd. Also sie hat sozusagen, wie soll man sagen, eigentlich ein konservatives Verhältnis von Körper und Gewalt und Gewaltverhältnis. Also nicht so, dass das menschengemacht ist, sondern so als, zum Beispiel über Körper, hat sie sich für ihren, also sie hat sich auch in Songs für ihren eigenen weiblichen Körper entschuldigt. Und sie spricht halt einfach ein konservatives, neokonservatives Menschen- und Frauenbild, und Courtney Love eben das genaue Gegenteil davon. Junge Mädchen empowered, wenn Courtney Love zum Beispiel Carole King zitiert hat, He Hit Me and It Felt Like a Kiss, dieser berühmte Auftritt, wo sie diesen Song gecovert hat bei MTV Unplugged, dann hat sie zuvor gesagt, das ist jetzt aber echt ein krasser Song, ein Song über Gewalt zwischen Männern und Frauen, und das findet sie eigentlich gar nicht so gut, He Hit Me and It Felt Like a Kiss. Also ihr Spiel mit SM war dann doch immer so ein nochmal nachdenken darüber, in welche Gesellschaft sie das eigentlich reinsendet.
3: It's one of those Spectre songs, and it was written by Carole King, which you have to think. Go ahead.

0: Und PJ Harvey war halt immer, und der Höhepunkt des Horrors fand ich bei PJ Harvey eben, dass sie sich so als Wasserleiche inszeniert hat, auf dem Album von To Bring You My Love, und zwar sich selbst, also jetzt nicht irgendwie ein Filmstil, das wäre ja okay gewesen, aber sie hat halt schon sehr das absolut abgrundtief magersüchtige Ideal bedient. Also natürlich heutzutage würde man sagen, es steht einem jetzt auch nicht zu, den Körper von PJ Harvey zu judgen, das will ich auch gar nicht. Also das, so klein, ich bin ich ja gar nicht, die Frau kann natürlich aussehen, wie sie will, aber in den 1990er Jahren, als Magersucht zum Beispiel auch in Deutschland, aber auch in England, einfach noch gar nicht als Issue angekommen war, sondern als man so gesagt hat, es ist jetzt eben das Schlankheitsideal und junge Frauen sehen so halt aus, da hat sie eben auch wieder diesen Naturalismus so bedient. Und Courtney Love hat halt immer eine Spur mehr gesagt, es ist alles gesellschaftlich gemacht. Und bei Courtney Love war mal dick und die war mal dünn und halt eigentlich viel nahbarer und viel menschlicher.
1: Ich finde
0: ganz im Gegensatz zu dem Image, was sie hatte. Also Courtney Love gilt ja als sehr böse Frau, also die Witwe von Kurt Cobain. Es gibt ja wirklich Dokumentationen, denen gesagt wird, sie hätte Kurt Cobain ermordet oder ermorden lassen. Also bei der Ullstein Verlag war es sich nicht zu schade, ein Buch darüber zu veröffentlichen, Mordfall Kurt Cobain, wo das behauptet wurde. Und ich denke eben, an dem Beispiel kann man gut sehen, das ist auch das, was Kate Mann meint in der Logik der Misogynie. Das, was Courtney Love gemacht hat, das war eben das, was Frauen passiert, diese Hexenjagd auf sie, die wirklich versuchen, innerhalb des Patriarchats auszubrechen. Also natürlich war sie vermutlich auch manisch-depressiv und natürlich hat sie auch irgendwie bestimmt viele Dinge übertrieben, aber sie hat eben auch dadurch, also man konnte in den 90er Jahren ja nur übertreiben und hatte trotzdem recht. Sie hat eben sehr gut die Verhältnisse auf den Punkt gebracht in ihren Songs. Ja, und PJ Harvey hat halt vor allem über sich selbst geredet, so.
1: Also
0: aber viele PJ Harvey-Fans sind jetzt traurig über den Text.
1: Also der Witz an dem Artikel ist natürlich, dass PJ Harvey ja immer als die Gute gilt und Courtney Love als die Ich-Zentrierte. Und in den 90ern war es ja so, dass die Frauen, die Musikerinnen, die sich zum Feminismus offensiv bekannt haben, quasi die Bösen waren in der Öffentlichkeit. Das wurde natürlich so direkt nicht gesagt, aber es wurde eben so. Am Ende war es eben so, dass die auch im Indie, der Artikel, also PJ Harvey war ja auch jetzt keine Mainstream-Musikerin, sondern die war ja vor allem auch halt so Head of Indie-Rock irgendwie oder Indie-Folk oder Indie-Pop. Da war es ja auch ganz besonders umstritten, sich zum Feminismus zu bekennen, was jetzt sozusagen unser aller Trauer war in den 90ern, oder auch warum es überhaupt die Right-Bewegung gab. Also Vicky Nickel hat sich ja auch aus der Punk-Szene heraus zum Beispiel entwickelt, weil eben die so sexistisch waren. Und das fand ich jetzt, also ich habe ja den Artikel nicht geschrieben, aber als ich ihn gelesen habe, ich dachte schon, oh, das ist krass aus der heutigen Sicht des Feminismus. Da jetzt touchst du ja auch irgendwie PJ Harvey, aber ich fand das dann gerade gut und auch wichtig, dass es so einen Text gibt, weil du betonst ja auch, dass es nur ein Beispiel, also dass es nicht jetzt darum geht, sie wirklich zu verurteilen.
0: Ja, man kann das jetzt
1: und noch darf hören. Ich mal aus der Sicht der Musikerin sprechen, ist natürlich, also fand ich halt auch schön an dem Text, dass du geschrieben hast, dass weil PJ Harvey ja auch als die bessere Musikerin gilt, was sie an der Gitarre ja auch ohne Zweifel ist, aber es heißt ja nicht, dass die Songs die besseren sind. Also ich schreibe halt auch mal, dass PJ Harvey auch immer selbst an ihren Skills zum Songtexten gezweifelt hat. Und ja. Also wofür Courtney Love ja wirklich überhaupt keine Props gekriegt hat, finde ich im Nachhinein immer noch unglaublich, für ihre absolut großartigen lyrischen Songtexte. Also
0: sie hat eigentlich alles von weggenommen, wovon der Netzfeminismus der 10er Jahre handelte. Also sie hat wirklich in den 1990er Jahren all diese Themen, die jetzt erst, oder die erst seit 2014 oder so im Mainstream angekommen sind, hat sie einfach wirklich in perfekte poetische Songs gepackt.
1: Aber gleichzeitig wollte ich noch sagen, ja, aber das mit der Gitarre bei PJ Harvey muss man eher schon noch zugute halten.
0: Ja, also PJ immerhin, ja. Gitarristin.
1: Nein, nicht die bessere. Sie ist überhaupt interessiert daran, toll Gitarre zu spielen. Würde ich jetzt, also Courtney Love ein bisschen kritisieren an dem Punkt, aber gut, das geht jetzt zu weit.
0: Ja.
1: Also generell ist, glaube ich, der Witz an dem Artikel einfach, dass du halt anhand von diesen beiden Personen auch sehr viel über die Gegenwart der 90er festmachst, zum Beispiel über Körperbilder.

0: Also so ein bisschen die These, Frauen dürfen zwar kreativ und laut sein, aber nur dann, wenn sie schlank und zart sind. Und ist das heute anders? Ist das heute anders oder ist es einfach nur unsichtbar?
1: Genau. Also ob es heute anders ist. Also ich glaube schon, dass es heute
2: natürlich
1: anders ist. Also ich denke auf jeden Fall, dass es heute anders
2: allein
1: ist.
2: Allein schon, dass also, wir jetzt drüber sprechen können.
1: Also es gibt schon auch immer noch, also Sabrina Carpenter, es gibt ja schon jetzt wieder diese neue Riege von Musikerinnen, die sich so ganz unterwürfig geben und sagen, das wäre jetzt auch irgendwie Feminismus. Und da und das, es gibt es zwar schon, aber es gibt eben auch noch sehr viel mehr. Und in den 1990er Jahren war eben dieses, das war einfach nicht vielfältig genug. So. Also heutzutage würde mich eine PJ Harvey auch gar nicht mehr stören, weißt du? Also heutzutage kann die doch magersüchtig sein, wie die will.
2: Also es gab ja
1: aber es war ja das gängige Ideal.
2: Es gab ja erstens generell weniger Role Models, sag ich mal so doof, das Wort, ich mag es eigentlich gar nicht, weil es Frauen schon wieder in so die Pflicht nimmt, für irgendwas da zu sein, aber Künstlerinnen können auch einfach mal Kunst vor Kunst machen, so. Aber okay, also es gab generell ja weniger Musikerinnen, die sichtbar waren, und da fiel so eine PJ Harvey natürlich auch schon mehr ins Gewicht sozusagen. Das ist auch aus der heutigen Sicht schwierig, also das so eins zu eins jetzt so wiederzugeben. Also ich finde das so in dem Artikel sehr viele Clips, also ich finde es ein bisschen schwierig, das so wiederzugeben alles, weil du hast es in dem Artikel halt so gut auf den Punkt gebracht, also diese Clippen auch so umschifft.
1: Ja, okay.
2: Und
1: zum Beispiel auch so auch an so ganz kleinen Details, zum Beispiel PJ Harvey hatte halt ein Verhältnis mit Nick Cave, und das wurde ihr, das ist auch irgendwie patriarchal, ich weiß nicht, so die jüngere Frau mit dem etwas älteren Songwriter, klar definiertes Verhältnis, irgendwann auch wieder getrennt. Und bei Courtney Love, da war es, Kurt Cobain war halt sogar jünger als sie. Und sie war auch noch
2: klein,
1: 15 cm oder 20 cm größer. Also das wurde ihr alles vorgeworfen.
2: Ja, ich finde es, dass du das sehr lustig auch darstellst.
1: Ja, ist auch
2: dass,
1: witzig.
2: Dass sie also Courtney Love nicht nur verziehen haben, ein paar Jahre älter zu sein als ihr Ehemann, sondern auch noch ein paar Zentimeter größer. Ich meine, das ist schon wirklich auch ein bisschen Slapstick, muss man sagen.
0: War es nicht bei John Lennon und Yoko Ono ähnlich ein bisschen, oder? Die war, glaube ich, auch älter oder zumindest nicht jünger. Und wurde ja auch also als Hexe und überhaupt, also hat es ja richtig, richtig abbekommen.
2: Es gibt ja auch so, ich weiß nicht, wer das gesagt hat, von irgendwem stammt das großartige Zitat, wäre Kurt Cobain mit Yoko Ono zusammen gewesen und John Lennon mit Courtney Love, hätte es überhaupt keine Probleme gegeben, weil Courtney Love, so diese bisschen trashig blonde, weiße Frau.
1: Das wäre eigentlich in den 70ern ganz
2: so
1: gut angekommen.
2: Freizügig vielleicht. Und so, ja Gott. Irgendwie wäre die da als Hippie so durchgeschlittert. Ja. Und Yoko Ono hat ja auch ziemlich viel Rassismus natürlich abbekommen.
1: Also
2: wäre jetzt in dieser Indie, also Indie ist ja auch sehr rassistisch, aber trotzdem glaube ich, dass Yoko Ono und Kurt Cobain hätten die Leute vielleicht zusammen gesehen.
1: Ja, so ist es. Aber trotzdem diese Hexenjagd, genau. Also in den 70er Jahren war das eben auch schon ganz stark. Und ich habe halt in dem Kapitel in den 70er Jahren habe ich auch das Gute und das Bad Girl zusammen gedacht, aber nicht aus meiner Sicht, sondern aus der Sicht der Gesellschaft. Also ich dachte, es könnte doch sehr reizvoll sein, so Polaritäten mal miteinander zu vereinen, und habe dann über Karen Carpenter und Yoko Ono geschrieben.

0: Ich würde vorschlagen, wir reden jetzt über jedes Jahrzehnt noch eine Viertelstunde. Jetzt ist eine Viertelstunde rum. Jetzt könnten wir nämlich zu den 2000ern kommen, wenn ihr wollt. Ja. Mal gucken, wie lange wir brauchen. Ja, die 2000er, das Jahrzehnt der Widersprüche, oder?
1: Ja.
0: Inwiefern?
1: Ich glaube, es ist auch das Jahrzehnt, in dem so die Dämmerung heraufzog, also in dem sich einerseits die ganzen patriarchalischen Muster noch so verfestigt haben. Also es gab ja damals diesen Trend, die Mädchen alle in rosa und die Jungs alle in blau. Oder auch dieses Chips für den Mann und Chips für die Frau. Und auch, also auch in der Werbung war Sexismus ganz groß. Also es war, glaube ich, nochmal so ein letztes Aufbäumen des Patriarchats, eine Verfestigung auch von ganz krassen Körperbildern, wie Frauen aussehen müssen, auch charakterlich ganz schlimm diese ganzen Catfight-Szenen, wo in den Medien immer so inszeniert wurden, immer dieses Girl versus Girl, da gibt es ja dieses tolle Buch von Sarah Chilwell darüber, und andererseits aber eben auch schon die totale Gegenbewegung zu all dem. Also zum Beispiel habe ich über die Gruppe Gossip geschrieben, die ja auch aus Olympia Washington kam, und plötzlich gab es halt auch so eine Stadt für Olympia Washington, die dann schon so eine 10-jährige Riot-Grill-Geschichte hatte und wo es halt dann ganz viele Außenseiter gab, die Punks waren und die für mehr Vielfalt, auch für ein anderes Dicksein und gegen Fettshaming gekämpft haben und so. Und das war halt, also ich würde sagen, und gleichzeitig gab es ja auch diesen Weg von MTV zu YouTube und zu MySpace, also dieser Weg in die sozialen Netzwerke rein. Und die sozialen Netzwerke haben sich ja für Frauen dann doch als echt sehr positiv erwiesen. Also ich glaube wirklich, bei allem, was man Schlimmes sagen kann über Hater und über alles, ich glaube wirklich, ohne soziale Netzwerke würden wir jetzt hier gar nicht sitzen und diese Sendung machen und darüber reden. Also ich glaube wirklich, dass die total viel bewirkt haben, einfach an den Möglichkeiten von Austausch, von Problembenennungen einfach. Also ich glaube wirklich, die Männer hätten den Frauen nie mehr zugehört. Das glaube ich wirklich. Und soziale Netzwerke, da musste ganz viel Druck sein. Das war eben auch schon in den Nullerjahren angelegt.
0: Okay, ein Nicken auf der anderen Seite, also Konsens.
2: Ja, eigentlich ja erst in den Zehnern, in den Nullern war halt viel Internet, aber also das wirklich in den Zehnern.
1: Man könnte aber auch sagen, die Nacht am tiefsten ist der Tag am nächsten, aber die Nacht war wirklich sehr tief, als zum Beispiel Amy Winehouse gestorben ist. Also dann, also diese Hetzjagd auch auf Amy Winehouse, das war Wahnsinn. Oder auch die Hetzjagd auf Britney Spears von den Medien. Also was die Paparazzi sich in den Nullerjahren alles geleistet haben, was sie alles dachten, wie sie mit prominenten Frauen umgehen dürfen. Das war quasi so die Zuspitzung, der Höhepunkt all dessen, was in den Jahrzehnten vorher passiert ist. Weil einerseits es eben schon das Internet gab, mit all den vielfältigen Möglichkeiten, aber andererseits eben auch die alteingesessene Presse diese Macht noch hatte. Und dadurch waren halt Also was diese Boulevardzeitungen in England, die sie mit Amy Winehouse erlaubt haben, das war so schlimm. Und das wäre halt im Zeitalter von wirklich Social Media, wie es dann in den 10er Jahren war, wäre das gar nicht mehr möglich gewesen. Also die Nullerjahre waren irgendwie auch noch das letzte Jahrzehnt, in dem Pop noch auf die alte Weise funktioniert hat, aber eben auch schon auf die neue so.
2: Ich glaube,
1: zum Beispiel habe ich auch in meinem Artikel bei Amy Winehouse habe ich zum Beispiel geschrieben, dass sie hat echt noch versucht, ihr Album Back to Black auf den Straßen von Camden Town zu performen sozusagen. Also sie hat das natürlich auch angefeuert, also das versteht man auch, wenn man junge Künstlerin ist und sie hat diese Platte Back to Black ja wirklich selbst geschrieben, 98% aller Akkorde stammen von ihr und Texte auch und gesungen auch. Also ich verstehe, dass man dann denkt, ich muss das alles irgendwie der Öffentlichkeit zeigen, wie das alles gedacht war. Das hat sie so in den Straßen und Campen performt, aber die Paparazzi waren eben schlimmer so.
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0: präsentieren, würdet ihr sagen, dass die beiden Figuren dieses Ausnahmefrau-Konzept, das ihr ja auch formuliert habt, dass die das beendet haben sozusagen? Oder ist das eher einfach nur eine neue Form der Vereinzelung, was Gossip und Lady Gaga repräsentiert haben?
1: Ja. Nee, also ich reg mich einfach wirklich immer auf, wenn ich irgendwo lese, das Ausnahmetalent, weil das sagt ja halt einfach, dass Frauen nichts können, aber die eine kann es jetzt halt einfach mal. Und unser Buch handelt ja eigentlich auch ein bisschen davon, sich zu überlegen, was waren bei jeder dieser Musikerin, was genau war es denn, womit man diese Frau jetzt wieder beseitigen wollte irgendwie so, und warum kam sie trotzdem durch, also wie hat sie es trotzdem geschafft durchzukommen und was hat das mit den Techniken und mit dem jeweiligen Zeitgeist und mit den jeweiligen Medien eben, wie was du jetzt sagst, über Internet und so zu tun, also das war eigentlich so ein bisschen das, was wir uns angeschaut haben bei den einzelnen Musikerinnen, das ist sehr komplex.
2: Ja, aber die Frage, genau, und wie du ja auch schon sagst, genau, also die Lady Gaga habe ich auch so beschrieben, dass sie versucht hat, diese Celebrity-Kultur noch einmal aufzuführen und sie gleichzeitig auch zu beenden. Genau, also das, und Gossip auch. Nur eben, also die eine hat das halt so im kompletten Über-Mainstream geschafft, sozusagen im theatralischen Superstar-Modus, versucht den Superstar-Modus zu beenden. Lady Gaga hat sich ja auf dem Höhepunkt ihres ersten Erfolges dann plötzlich wieder als Mensch präsentiert. Also das war, fand ich ganz schön beachtlich, so. Also wie schnell sie ihre Kostüme dann aber auch wieder ausgezogen hat und gesagt hat, ich will jetzt nackt sein. Also ich glaube, es war wirklich, also nackt im positiven Sinne, ich meine jetzt, ich will jetzt meine Haut so zeigen, wie sie wirklich ist und so. Und also ich glaube, Lady Gaga hat total gut, an Lady Gaga kann man total gut den Wandel, also den Umschlag des Jahrzehnts festmachen, weil ihren ersten Aufschlag hatte sie ja 2008 mit The Fame und da war sie eben noch diese total auf die Spitze getriebene Celebrity-Kultur, also und aber eben schon mit so David Bowie-Touch und nicht mehr so im langweiligen, neureichen Style von Victoria Beckham oder so. Und dann plötzlich, als dann Instagram und Twitter und alles plötzlich so wichtig wurde, und Facebook natürlich auch, dann war sie plötzlich einfach doch auch die nahbare politische Kämpferin für Frauen- und Schwulenrechte. Und beides hat man ihr irgendwie abgenommen und ja.
1: Das ist ja bis heute beides. Also wer sie jetzt gesehen hat auf ihrer Tour, gerade war sie ja in Berlin die letzten 2 Tage.
2: In unserem Stadtviertel.
1: Also da gibt es ja auch eine riesige Mischung aus dieser theatermäßigen Performance und dann plötzlich einfach so allein am Klavier. Und man denkt so, also ich war nicht dort, aber ich habe halt Ausschnitte im Netz gesehen. Ah, sie liest sogar noch, sie spielt am Klavier und liest am Zettel ab. Also sie hat da einen Klavierzettel liegen. Was man jetzt nach diesem ganzen Bombast, da hätte man gedacht, ja, dass sie jetzt nicht den Zettel braucht.
0: Habt ihr eigentlich Lady Gaga von Anfang an verstanden als Kunstfigur? Weil ich überhaupt nicht. Ich fand die ganz schlimm am Anfang, weil ich dachte, das ist halt so furchtbarer Mainstream-Pop. Ich will damit nichts zu tun haben. Und erst in den letzten 10 Jahren habe ich gedacht, ah, okay, die wollte auch was mitteilen. Oder die ist einfach queer, ja.
2: Das verstehe ich absolut. Meine sehr gute Freundin Maria, die war auch so Designerin, die waren auch diese frühen Lady Gaga-Videos, Paparazzi, so ganz schlimm, so. Dieses Hawaii-mäßige Image und dieses, ich verstehe das, ich verstehe total, dass man das schrecklich finden konnte. Ich war von den Videos auch ein bisschen abgeschreckt, aber ich habe die trotzdem von Anfang an, würde ich mal behaupten, verstanden, weil ich mochte, es war der Zeitpunkt, wo ich selber anfing, mich auch ein bisschen mehr als Sängerin zu inszenieren, mehr, also wo ich meine eigene Band gegründet habe, und zu dem Zeitpunkt 2008, war das eigentlich wirklich noch gar nicht so üblich, dass man, also Lady Gaga, die hat sich plötzlich das ganze Gesicht geschminkt und bis zu dem Zeitpunkt war eigentlich das Ideal, war einerseits so hochgepitcht und so unnatürlich, aber trotzdem natürlich, das habe ich so gehasst. Also ich mochte einfach, dass sie sich eine blaue Blume ins Gesicht malt und so. Also ich mochte dieses total Exzentrische von Anfang an.
1: Und die Musik?
2: Die Musik habe ich erst ein bisschen später verstanden, tatsächlich erst so 2012 oder so, habe ich gemerkt, dass diese Frau sensationell gut darüber reden, also ich finde sie eigentlich gar nicht queer, also von den Texten her, Und ich finde eigentlich, obwohl sie ja immer so als Schwulen-Ikone aufgetreten ist,

0: ich glaube, das war schon ein kleines bisschen, weil das schon auch der Versuch, ein Publikum zu finden, so à la Madonna, so, die hat ja auch super. Ja. Also ich fand, ich weiß nicht, wie du das siehst, also ich finde, ihre Texte handeln total von von heterosexuellen Begehrensspielchen.
1: Ja, vielleicht dann doch eher schwul, also quasi das Begehren auf die Männer bezogen, dann passt es ja mit der schwulen Kultur wieder ganz gut.
0: Ja. Genau. Also das ist so ein Song mit Bad Romance, aber ich finde, sie hat die Männer wirklich am Punkt ihrer... Also ich fand Bad Romance sensationell. 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Also dieses, also fast schon todesmutig hat sie sich da ja auch in ihren Videos gezeigt, wie sie da mit den Männern kämpft. Also ja, also da möchte man doch noch einen Erste-Hilfe-Kasten daneben stellen. Es gibt ja auch dieses eine Video, wo dann der Typ am Ende tot ist, so, nachdem sie Sex mit ihm hatte. Also schon auch, es hat auch schon fast was Kriegerisches, so als würde sie so in diesen, also wieso, vielleicht war, Texte, die wirken, als würde man schon wieder davon ausgehen, dass Männer soldatisch sind, dass man als Frau da noch irgendwie mitkommen muss. Und, ja, ambivalent, aber ich mochte, die irgendeine Ehrlichkeit hatte das meiner Meinung nach, irgendeine gute Beschreibung. Von Wahnsinn.

0: glaube, in den Zehner, also jetzt sind wir ja schon quasi in den Zehnern.
1: Ja, kannst gerne den Übergang machen, genau.
0: Ja, genau, also zwischen Nullern und Zehnern war auch noch Indie und Mainstream, also jetzt was Frauen betrifft, Indie und Mainstream mehr getrennt, so. Also deswegen verstehe ich auch, wenn du sagst, so fand sie irgendwie schrecklich und so. Also jetzt in der Wahrnehmung hätte man jetzt dann gar nicht jetzt unbedingt Best Dito und Lady Gaga zusammen gedacht, weil Best Dito kam so eindeutig aus einer Queercore-Band und aus einer Hardcore-Szene und oh wow, dass die jetzt auf einmal Erfolg hat, das war noch richtig so ein Thema, da wusste man noch, sie hat es jetzt nicht von Anfang an darauf angelegt, da war schon viel, überhaupt halt im Indie-Club zu performen und so.
2: Also die beiden Figuren hätte man auch gut zusammendenken können, finde ich. Also weil auch, also ich finde es sehr spannend, aus was für armen Verhältnissen Best Dito kommt, also in einer Wohnwagensiedlung aufgewachsen, hallo, und Lady Gaga, so Upper East Side
0: Girl. Also ich und Bernadette Hengst waren zusammen auf dem ersten Gossip-Konzert in Berlin, wann war das?
2: 2008.
0: Im Magnetclub im Prenzlauer Berg, da wo heute unser Bioladen ist. Jedes Mal, wenn ich in diesem Bioladen denke, ah, an der Theke, da war Best Dito. Also es war jetzt schon, also weiß ich nicht, vielleicht ein 200er Club oder so.
2: 2007.
0: Ja, also da war ja Lady Gaga. Ja. Ja. Also genau, also was ich damit sagen will, ist, dass heutzutage, ja, gerade wenn es um Frauen in der Musik geht, gar nicht mehr so riesig unterschieden wird zwischen Mainstream und Indie. Das finde ich auch ein interessantes Thema, aber gut, das nur am Rande.
2: Also wenn wir über die 10er Jahre reden, müssen wir auch unbedingt über die Politisierung reden. Also ich denke, also das haben wir beschrieben, die Protest ist weiblich, heißt ja unser Kapitel über die 10er Jahre. Und das war ja bis zu dem Zeitpunkt eigentlich auch noch gar nicht in der Popkultur selbstverständlich, dass der Protest weiblich ist. Eigentlich hat man sich den Protestsänger immer männlich vorgestellt. Und die Frau war höchstens so die Provokateurin oder so. Und durch den Netzfeminismus und aber auch durch die Demonstrationen, die ausgelöst wurden durch soziale Bewegungen auf Facebook, waren plötzlich Frauen auf eine ganz andere Art politisiert und auch im Zentrum, und plötzlich konnte man einfach so feministische Forderungen einbringen. So. Also wir haben das ja auch gemacht. Also ich habe diesen Unterschied sowas von mitbekommen. Also,
0: absolut.
2: Also ich weiß noch so 2011, als wir den ersten Slutwalk organisiert haben, ich weiß noch, da waren vier Leute saßen im Zimmer und haben geredet, wir sollten mal eine Demonstration machen gegen Vergewaltigungsmythen und was Slutshaming ist, und es wusste wirklich kein Mensch. Und
0: ich erinnere mich, klar, es war ja eine weltweite Bewegung, aber trotzdem musste sich das ja jedes
2: Land neu erobern.
0: Neu erschließen. Ja, ja. Also es war dann von Anfang an, oh, die weltweite Slutwalk-Bewegung, ja, aber in Deutschland saßen halt trotzdem, weiß ich nicht,
2: ja,
0: 10 Leute, würde ich mal sagen, im Raum und haben gesagt, was ist denn das Slut-Shaming? Und also musste man sich.
2: Also wir haben wirklich die Medien von Anfang an darüber sozusagen aufgeklärt, aber plötzlich ging das halt, weißt du? Also wenn ich in den Nullerjahren irgendwo eine Aufklärungs-E-Mail an RTL oder die Bild-Zeitung geschrieben hätte, hätte die das nicht interessiert, so irgendeine Spinnerin, die irgendwas schreibt. Aber plötzlich konnte man halt mit dem Slut-Walk, haben wir plötzlich unfassbar den gesamten Mainstream erreicht, quasi über Nacht. Ich kann nicht in Worte fassen, was für ein Wahnsinn das war, oder?
0: Ich erinnere mich auch noch, wir haben ja schon
2: in den 90ern für Feminismus gekämpft, so, und für die dritte Welle, und dass man diese ganzen Themen mal ernst nimmt. Und das ist ein unvergleichliches Lebensgefühl, wenn es plötzlich einfach mal angenommen wird.
1: Ja, also genau, ihr habt vom Slutwalk gesprochen. Es gab auch, ich glaube, Femen war auch in der Zeit, ne? Pussy Riot. Also das war die Zeit, wo ja quasi der Feminismus cool wurde. Oder ich will jetzt nicht sagen sexy, aber genau, also wo junge Frauen sich damit positiv identifiziert haben und nicht mehr dafür geschämt haben. Insofern ein Mords als revolutionär eigentlich und ein Mordsfortschritt. Es sei denn, es ist ein Indiz dafür, dass der Feminismus dadurch harmloser geworden ist oder mainstreamiger oder angepasster.
0: Also ich finde das jetzt ein bisschen problematisch, weil man da jetzt wieder schon so tut, als hätte es Riot-Grillen nicht gegeben. Also hat es in Deutschland wenig gegeben, aber international ja schon. Und da war ja immer, also dass Feminismus sexy und cool ist, hieß es ja da auch schon.
2: Ja, aber nicht im Mainstream. Aber es hat keiner so gesehen. Also ich glaube, also dass es Schulklassen erreicht.
0: Ja, klar.
2: Also das ist so,
0: ich wollte es nur trotzdem dazu sagen, ja, weil wir haben 50 Seiten über Bikini
2: viel im Buch. Ja, also der Feminismus war natürlich immer schon sexy und cool, aber eben haben die Leute das so nicht wahrgenommen. So.
1: Also Leute, die sich selber für cool halten, meine ich, ja. Also ich, dass junge Frauen, die sich selber für cool halten, das dann auch cool finden, so den Unterschied meine ich. Und das Missy Magazine kam 2008.
0: Ja, die Riot Girls haben sich auch für cool gehalten.
2: Ja, aber es war gar, waren halt nicht so viele.
0: Ja, klar, aber die sich damit identifizieren.
1: Wir müssen es, glaube ich, ein bisschen differenzieren zwischen so einer Subkultur, wie ihr seid, also so einer Bohème, vielleicht auch künstlerischen Bohème, und dann eben die meinetwegen Studierenden. So, also welche Szene meinen wir jetzt? Und ich meine jetzt eher so ein bisschen eine breitere Masse an jungen Frauen, die jetzt...
0: Ja, genau, aber das... Ja, richtig.
2: Ich will ja genau die Revolution, hallo, über die ich gerade geredet habe.
0: Ja, aber genau, aber die kamen ja daher, dass schon 20 Jahre vorher Leute das eben gemacht haben. Also es ging ja, ich verstehe ja genau, wie du das meinst, aber ich meine ja nur, Slutwalk kam ja auch nicht aus einem luftleeren Raum und auch nicht nur aus Toronto, sondern daher, dass eben... Ich meine, schon, aber gab es ja auch schon. Also ich meine, es gab es ja alles schon.
2: Das war ja eigentlich auch also, der Witz. Also ich würde sagen, der Witz oder auch das Einmalige an diesem Moment war ja, dass, also normalerweise war es ja so, wenn es 20 Jahre später plötzlich eine neue politische Bewegung gibt, dann haben die halt neue Theorien oder so,
0: genau,
2: neue Philosophien. Aber der Witz an diesem 10er-Jahre-Feminismus war ja, dass plötzlich massenwirksam wurde, was aber schon in den 1990er-Jahren halt erprobt worden war. So, oder auch an den Universitäten schon durchexerziert,
0: ja,
2: worden.
0: Also Gender Studies gab es ja seit den Nullerjahren.
2: Ist es seit den 90ern.
0: Ja, aber ich meine jetzt, dass man studieren kann, ist glaube ich seit 2000 oder so.
2: Ja.
0: Ja, klar, gab es schon in den 90ern.
2: Genau.
0: Ja,
2: nee, aber es war halt
0: ja
2: einfach
0: ein, ja, es war halt nicht
2: so eine Art Explosion. Und
0: die Frage ist halt, warum ging es plötzlich, warum war es plötzlich Mainstream und vorher war es nicht Mainstream in Deutschland? Das ist ja die Frage.
2: Ich glaube halt, das liegt am Internet. Also ich glaube halt, es liegt wirklich daran, dass es einfach plötzlich möglich war. Also ich glaube, wenn so viele Leute über gleiche, sagen wir mal, Erfahrungen mit sexueller Gewalt berichten, also wenn das wirklich so dermaßen evident wird, dass man es ja auch schon fast wieder in Frage stellen kann. Also das haben mir damals auch viele gesagt, warum hört man uns nur zu, wenn wir 1000 sind? So? Warum hört man den 3 nicht zu, so ungefähr? Aber trotzdem ist mal positiv gewendet, muss man sagen, okay, aber plötzlich war halt mal klar, wir haben ein Sexismusproblem in Deutschland. Das war ja vorher gar nicht klar. Also das Wort Sexismus war ja ein Schimpfwort. Es war ja eigentlich, wenn jemand gesagt hat, ich lebe in einer sexistischen Gesellschaft oder Patriarchat, da haben die Leute gesagt, du bist verrückt, bildest dir das nur ein. Was hast du denn für ein komisches Verständnis von Wirklichkeit?
1: Ihr habt doch alles erreicht, ist doch alles gut, ja.
2: Genau. Das muss ich mir vorstellen, plötzlich sitzen da ganze Schulklassen. Also ich freue mich immer, wirklich, ich freue mich darüber immer noch wie ein Kind, dass dieser Moment möglich war. Also plötzlich wissen alle, was das ist, was das meint, welche Themen das hat, können das jederzeit überall nachlesen. Das ist schon eine politische Revolution.
0: Du hattest ja jetzt gesagt, Femen und Slutwalk und Pussy Riot und ich würde auch noch Pink Stings dazu nennen mögen. Also Pink Stings war, glaube ich, auch super wichtig, auch gerade für so, die sind ja wirklich in die Schule und haben mit den Leuten gesprochen. Also es waren, also Stevie Schmiedel und so, also es waren wirklich auch einzelne Akteurinnen, die wirklich auch ganz schön gelitten haben, persönlich, muss ich echt mal sagen. Also Stevie Schmiedel hatte echt Angst, weil die hat ja gegen Sexismus in der Werbung gekämpft und die hatte wirklich Angst, dass irgendwelche so Werbe... Was weiß ich?
2: Muss jetzt nicht
0: erzählen. Ja, egal, okay.
2: Er hat halt einfach wirklich auch physische Angst.
0: Ja, so. Ja, genau. Also es ist schon ganz schön krass erkämpft worden, das Ganze. Also auch nicht nur mal um das Thema, also jetzt auch nicht nur von Rockmusikerinnen.
2: Ja. Ja, also es war plötzlich umgekehrt. Weißt du, was Witzige ist, in den 90ern hat man immer so gedacht, die Rockmusikerinnen gehen so mutig voran und können die Gesellschaft nicht mal hinterherkommen. So. Und in den 10ern war es ja dann eigentlich so, dass die Gesellschaft mutig voranschritt und dann
0: die Rockmusikerinnen
2: dann noch ein bisschen hinterher gewackelt sind. Das ist dann mal so.
0: Ja. Also im Buch jetzt bei den 10er Jahren natürlich ein Porträt war Pussy Riot. Da war es natürlich aufgrund der Diktatur in Russland nochmal ein bisschen, also in Russland gibt es ja gar keinen Feminismus jetzt wieder so wie hier. Also die Mascha Aleschina hat ja im Interview mit Kerstin Hellinger für den Spiegel interviewt, 20, wann war das, 2019 oder so, also ist auch ein Buch abgedruckt, sowas.
2: Nein, Ja,
0: interviewt und hat halt gesagt, nee, also in den Universitäten in Moskau geht es nicht um Feminismus, muss man nicht denken. Da war ich dann geschockt, also so quasi, weil ich dachte, oh Gott. Also klar, wissen wir ja alle, was in Russland los ist, aber trotzdem war ich davon geschockt. Also irgendwie denkt man ja dann doch immer, das wäre weltweit so ein bisschen, wie das jetzt mit dem Feminismus gerade wieder ist, so, also ein bisschen ähnlich, also zumindest jetzt.
2: Also was ist ja, also was uns halt sehr wichtig war, war dann
0: Also
2: dadurch
0: nicht
2: auch,
0: weltweit, aber
2: ja, einfach so auf so eine Geschichte der Riot Girl-Bewegung mal so durchzuerzählen, so halt
0: genau, also ich sage, weil das Buch heißt ja Rebel Queens und nicht Rock Queens und nicht Musik Queens, so, also weil wir halt sozusagen von diesen Rockmusikerinnen dann nochmal so die Rebellinnen durcherzählen wollten, weil es gibt ja so viele Musikerinnen und wo fängt man an und also sollte sich halt auch so eine Geschichte und so eine Erzählung ergeben. Und dann schließt natürlich Pussy Riot wahnsinnig gut auf zu, also wir haben auch ja, ein Kapitel über Nina Hagen, die ja jetzt in Deutschland jetzt von Musikerinnen, nehme ich da gar nicht aus, jetzt gar nicht so als das große Vorbild gehandelt wurde und plötzlich kommt so Pussy Riot und sagt, boah, Nina Hagen, der Hammer und die ist unser großes Vorbild und so. Also fand ich auch sehr interessant einfach so. Also die haben das dann nochmal jenseits dieser Nina-Hagen-Klischees, an denen ja teilweise was dran ist, also wahrgenommen. Also solche Sachen finde ich halt total interessant. Das ist eigentlich auch so ein bisschen, was wir, also das Buch, was wir schreiben wollten. Also einfach auch mal so, oder?
2: Ja, auch eine, also eine Erzählung, die auch dann in sich, also teilweise, der Bikini-Kill-Artikel liest sich meiner Meinung nach teilweise einfach auch wie eine Kurzgeschichte und so. Also das Ziel war auch, dass man beim Lesen so ein bisschen vergisst, dass man jetzt gerade ein Musikbuch liest. So. Das ist einfach, dass man
0: Das
2: so.
0: war mein Ziel nicht. Ich wollte immer wieder auf die
2: Nee,
0: Musik
2: aber dass
0: hinaus.
2: man sozusagen, ja, man kann es auch einfach lesen als wirklich spannende Geschichten über Menschen, die irgendwas bewegt
0: Nee, aber das meine
2: haben.
0: ich gar nicht. Ich meine jetzt einfach so Querverbindungen, die sonst nicht gemacht werden. Weil klar, dann liest du irgendwo, Pussy Riot ist von Nina Hagen, dann beeinflusst er, dann denkt sich auch wieder keiner was dabei. Aber was bedeutet das eigentlich, dass es in Deutschland so eine wichtige Punk-Sängerin gab, die ja jetzt auch wieder in unseren Kontexten jetzt nicht den Respekt kriegt hat und so weiter und so fort?
2: Ja, also Nina
0: Also,
2: Hagen hat vor kurzem ein ganz fantastisches Album
0: ja.
2: gemacht. Also das Problem ist ja, dass viele dieser Musikerinnen nach den ersten zwei, drei Alben halt keine Beachtung mehr fanden. Aber in Wirklichkeit
0: Das ist
2: haben
0: ein
2: die ja ganz,
0: internationales
2: ja, nee,
0: Problem.
2: ja, aber haben die halt ganz, haben die halt auch 15 Alben gemacht. So.
0: Das war auch so ein Thema, als wir das Buch gemacht haben. Ja, welchen Ausschnitt wählt man jetzt? Man will ja auch nicht ageistisch sein. Also natürlich, immer muss man ja irgendwie beim Anfang anfangen und bei der jungen Person
2: Ja, weil die junge
0: sozusagen.
2: Person ja diesen Durchbruch geschafft hat. So.
0: Ja, genau, aber ja.
1: Wir fassen mal zusammen, die 10er Jahre waren auf jeden Fall ein Jahrzehnt, die endlich mal wieder eine nennenswerte feministische, queerfeministische Bewegung an den Start gebracht hat. Aber gleichzeitig gab es dann auch sowas wie also Gründung der AfD, antifeministische Hetze. Also das kam auch.

Schönen guten Morgen bei diesem heißen Tag. Im Studio dampft's auch hier bei den Chase News von Radio Dreieckland. Durch die Sendung führt sie der Heinz Dillmann. Ja, heute unser Thema, ein Einblick in die US-amerikanische internationale Jazzszene. Doch zuerst erinnern wir uns an einen der besten europäischen Perkussionisten. Der Schweizer Perkussionist Peter Giger, Dozent, Autor, der auch viel in der BRD und dann in Deutschland gearbeitet hat, am 12. April 1939 geboren und am 27. Mai 26 verstorben. Er wurde 87 Jahre alt. Ja, die alte Garde tritt ab. Wir haben fast jede Woche einen Verlust zu vermelden. Aber sie fehlen uns. Hier eine Aufnahme mit Volker Kriegel aus dem Jahre 1976 und dem Album Tropical Harvest mit Peter Giger an den Percussions. Und der Titel hieß Circus Gambit. Als Achtjähriger in einer Knabenkapelle Trommeln gelernt, nicht einfache Kindheit im Waisenhaus, Berufsmusiker seit 1958, machte Aufnahmen mit Duke Ellington, Claude Bolling, Stefan Capelli und Memphis Slim. Und das waren ja nicht irgendwer. War als Dozent tätig und spielte mit allen und jedem. 1972 Umzug nach Frankfurt und mit Albert Mangelsdorf und Volker Kriegel gespielt. 1986 in Hofheim im Duo mit Max Roach geadelt. Er wurde auch der weiße Hexer genannt, gemäß seiner überbordenden Perkussionsweise. Das war Peter Krieger. Kommen wir zu Gregory Hutchinson. Viele feiern Miles Davis zu seinem 100. Geburtstag, wir auch, aber auch Musiker, die sich an seiner innovativen Musik orientieren. Zum Beispiel der Gregory Hutchinson, seines Zeichens Schlagzeuger. Zitat: Zeit ist nicht das Wichtigste, sie ist das Einzige. Zitat Ende, meinte Miles Davis. Es ist das Motto für das Album Kind of Know, The Pulse of Miles Davis. Diese so innovative wie neue Allstar-Hommage an Miles und seine Musik entstand unter der Leitung des Schlagzeugers Gregory Hutchinson, dem Schlagzeuger seiner Generation laut dem Jazz Magazine. Die 10 Interpretationen von Miles Davis reichen von den Bebop-Ursprüngen des Trompeters noch mit Charlie Parker, hören wir gleich ein Stück davon, in den 50er Jahren bis hin zur elektrisierenden Offenheit, die er 1970 mit Bitches Brew prägte. Und dann kommen noch 3 Hutch-Originale des Schlagzeugers dazu. Bei diesem Projekt geht es nicht darum, Miles wieder neu zu erschaffen, Zitat, sagte Gregory Hutchinson. Es geht darum, die von ihm begonnene Diskussion fortzusetzen. Die enorme Qualität und Dichte von Kind of Know profitiert von den beteiligten Musikern. Und das sind zuerst Ambrose Akinmusiah, einer Trompete, einer der originellsten neuen Trompetenstimmen, preisgekrönter Musiker und Komponist. Dann Emmanuel Michael, Mitglied mehrerer von Akinmusiahs Band, ist ein außergewöhnlicher junger Gitarrist aus South Dakota, der laut Greg Hutchinson die neue Generation repräsentiert, nach der Miles immer gesucht hat. Die nächste Stimme, Zitat Ende. Dann der dänische Gitarrist Jakob Bro. Laut dem Bandleader Farbe und Atmosphäre bringt er mit. Die Art, wie er den Raum nutzt, erinnert mich an In a Silent Way, auch ein Album von Miles Davis. Da hat, glaube ich, ein bisschen der Fusion Jazz angefangen. Schön geduldig und offen. Ja, und dann gibt's noch den Ron Blake am Saxophon und der Bassist Joe Sanders. Und er erdet alles mit diesem großen, grundsoliden Sound, wie Hutch sagt, denn er spielt mit dieser Art von Zeit, die atmet wie Ron Carter, aber mit seiner eigenen Sprache. Soweit, was das Album betrifft. Jetzt hören wir mal rein.

Einige werden den Song erkannt haben, Bitches Brew zum Schluss. Aber am Anfang war ein Stück, wo Miles Davis, eine Komposition, wo Miles Davis noch bei Charlie Parker gespielt hat und ganz im Bebop verhaftet, Aloy Cha. Und das zweite Stück, das letzte, Bitches Brew. Da kann man mal sehen, was für eine Spannweite Miles Davis sozusagen verkörpert hat mit seiner Musik. Ja, wir lösen das ein, was wir versprochen haben. Wir wenden uns Miles Davis nochmal intensiver zu einem späteren Zeitpunkt mit meinem Kollegen Hadi. Kommen wir zu dem Gitarristen Robin Ford. 74 Jahre ist er auch schon alt. Blues, Rock, Jazz-Gitarrist, eher Fusion-Gitarrist und hat gespielt mit Chick Corea, Miles Davis, B.B. King, Johnny Mitchell, The Ford Blues Band und Yellow Jacket. Die beiden letzteren hat er auch gegründet. Also einer der besten seines Fachs. Wir stellen zwei Titel vor, die seine Klasse als Fusion-Gitarrist im Jazzrock-Genre zeigen. Zwei Instrumentals, die er auch mit Jazzmusikern eingespielt hat. Und das waren Gary Husband am Schlagzeug, Daryl Jones am Bass und Larry Goldings an Organ und Synthesizer und er selber an verschiedenen Gitarren. Gewidmet ist das Album, es heißt Two Shades of Blue, Jeff Beck.

Robin Ford, die zwei Stücke The Light Fandango und Fellings Mattrel. Robin Ford, Fusion-Gitarrist, Jazzrock. Kommen wir auch zu einer Gitarristin, Mary Halverson. Sie ist Gitarristin, Komponistin des Creative Jazz und neuer Improvisationsmusik. 1980 geboren, 45 Jahre alt, und ich habe sie vorgestellt im Zusammenhang mit, die fast doppelt so alt sind, Pat Metheny, John Scofield und Bill Frisell, als neue, wegweisende, interessante Gitarristin mit einem auch eigenen Stil. Sie tendierte früh zur Avant-Rock und der Improvisationsmusik, zum Beispiel von Anthony Braxton. Sie hat auch dessen Werke gespielt, dann Tim Byrne, Nicole Mitchell und eher von Gitarristen wie Marc Ribot und Elliot Sharp beeinflusst. Ihre eigenen Gruppen hatten andere Instrumentalbesetzungen, andere Instrumente, viel mit Geige, Vibraphon und so weiter. Sie gilt als die, Zitat, wahrscheinlich originellste Jazzgitarristin, Zitat Ende, und der derzeit frischeste, am stärksten von der Kritik beachtete Gitarristin der New Yorker Downtown-Szene. So die Kritik. Für das aktuelle Album About Ghosts versammelte sie Musiker von früheren Projekten, und die Erwartungen in das Album wurden nicht enttäuscht. Das Album wird von Kritikern als das lyrischste und umfangreichste Album der Gitarristin bezeichnet. Ich finde, es passt. Wie oft bei ihren Kompositionen ist sie mit der Gitarre sehr zurückhaltend. Ich finde es schade, denn sie hat ja die Technik und auch die Kreativität. Die Komponistin steht bei diesem Album aber mehr im Vordergrund. Sie spielt mit den Klangfarben der Mitmusizierenden virtuos und setzt mit ihrer Gitarre das ein oder andere Glanzlicht. Wir werden von ihr immer wieder aufs Neue überrascht, und das auch geistvoll, was der Titel ihrer Platte auch immer bedeutet. About Ghosts. Und wir hören jetzt den Titel Amarantine.

Mary Halvorsson, About Ghosts heißt ihr Album. Ihr Quartett ist das Amaryllis Sextett mit Adam O'Farrell an der Trompete, Jakob Gaschik an der Posaune, sie selber Gitarre und Pocket Piano, Patricia Brennan am Vibraphon, Nick Dunstan am Bass und Thomas Fujiwara am Schlagzeug. Das sind alles Mitarbeiter sozusagen von ihren früheren Projekten. Dann gibt's noch den Emmanuel Wilkins am Altsaxophon bei einigen Titeln und den Brian Settled ebenfalls im Tenorsaxophon bei einigen Titeln. Der nächste Akteur, Chris Potter, Tenorsaxophonist,

55 Jahre alt und sein neues Album Alive with Ghosts Today. Wir haben's mit den Geistern. Hatte früh Interesse an Musik und erlernte Gitarre und Piano, ehe er sich den Saxophonen zuwandte. Schon mit 13 Jahren professioneller Jazzkonzert hat ein unkonventionelles Ensemble zusammengestellt. Und da gucken wir mal, wer das ist. Er selber am Tenor- und Sopransaxophon, Bill Frisell an der Gitarre, Burnes Travis am Bass, Nate Smith an dem Schlagzeug, Ren Moore am Klarinette, Zekaria El Magarabel, wenn ich das richtig ausspreche, an der Posaune und Sarah Caswell an der Violine. Alive with Goats Today. Passend zum Thema viel Blues und Gospel neben modernen Jazz und Sounds. Album, und das ist seine Geschichte, eine Episode der amerikanischen Geschichte, hat Potter musikalisch umgesetzt. Und zwar, die Amerikaner feiern ja 250 Jahre Unabhängigkeitserklärung, 1776. Potter erinnert an den Überfall, das war einer der sozusagen einer der Vorreiter sozusagen des Bürgerkriegs zwischen Nord- und Südstaaten, der Überfall auf Harper's Ferry am 16. Oktober 1859 unter der Führung von John Brown versuchten im Bundesstaat Virginia mit erbeuteten Waffen einen Sklavenaufstand in den Südstaaten auszulösen. 19 Männer, darunter 5 Afroamerikaner, wollten eine Befreiungsarmee aufstellen, die die Sklaverei in den USA beenden sollte. Die Männer wurden alle erschossen und hingerichtet, und dieser Vorfall verschärfte die Spannungen zwischen Nord- und Südstaaten und trugen zum amerikanischen Bürgerkrieg bei. Zitat: Es ist eine Geschichte, die Komplexität und Tragik Amerikas in einem einzigen Moment vereint. Zitat Ende, so Potter. Es erschien mir wichtig, mich jetzt damit auseinanderzusetzen. Hören wir jetzt mal rein. Tolle Aufnahmen, finde ich. Richtig tolles Album. Und das erste Stück, was wir hören, Osawatomi Brown und Into Africa. Also eine Rückbesinnung auf das, was mit dem Sklavenaufstand eigentlich gemeint war. Die Befreiung der Sklaverei, Abschaffung, Rassismus und so weiter und so fort. Und wenn man sich die heutige Situation anschaut, dann ist da noch viel Nachholbedarf.

Ja, wir sind fast am Schluss unserer Sendung. Wir haben noch einen, aber zunächst morgen gibt's die Jazz-Matinee und am nächsten Samstag, wie gehabt, von 10 bis um 11, die Jazz-News. Wir haben noch Joe Lovano, 73 Jahre, er hat ein neues Quartett, und zwar das Paramount-Quartett mit Julian Lage an der Gitarre, Asanta Santi Debriano am Bass und Will Callon am Schlagzeug. Joe Lovano gilt ja als der Nachfolger von dem Saxophonisten Joe Henderson und arbeitet noch tatkräftig an der Weiterentwicklung seines Saxophonspiels. Stammt aus einer musikalischen Familie, erst Altsax und dann Tenor. Mit dem Orgelspieler Dr. Johnny Lonnie Smith spielte er sein erstes Album ein. Weitere Stationen waren Jack McDuff, Woody Herman, Enrico Rava, Dave Douglas und. Formationen, in denen er seinen Sax-Sound perfektionieren konnte. Er gehört zu den führenden Saxophonisten seiner Generation, preisgekrönt und inzwischen Vorbild für viele. Er gibt auch als Dozent seine Erfahrungen in New York und Berkeley weiter. Ich habe ihn damals 1992 auf dem Nowida Jazz Festival, das es übrigens immer noch gibt, mit Schlagzeuger Paul Motian Trio, mit Bill Frisell Gitarre gehört und gesehen. Da war er laut und free unterwegs und nicht wiederzuerkennen mit der Musik, die er jetzt zelebriert. Auf mehr als 40 Alben kann er zurückblicken. Die Idee zur Gründung seines neuen Paramount-Quartetts kam ihm vor 3 Jahren bei einer Benefiz-Veranstaltung für die Hurrikan-Opfer in Puerto Rico. Er traf dort 2 der Musiker, und zwar Will und Asante. Zum Schluss hören wir jetzt noch das Stück First Song, eine Komposition von Charlie Hayden. Und ich sage Tschüss.

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Gut gelaunt klingt das aus Wales stammende Duo The Buck Club, bei diesem das Lebensende auf den aktuellen Tag zuspitzenden Song ihres neuen Albums Every Single Muscle, mit dem es in eine Stunde Die Welt ist eine Scheibe hier bei Radio Dreieckland Freiburg geht. Eine echte Provinzposse ist dieser Käferclub, denn The Buck Club stammen aus einem walisischen Kaff namens Caldicot und bestehen in erster Linie aus Sam Wilmot, der auch Gitarre spielt, und Tilly Harris, die auch Bass zupft. Die beiden kennen sich von der Schule bereits und begannen an der Universität mit der Band The Buck Club. Dazu stieß dann auch Sams Bruder Ross. The Buck Club brauchten kein Jahr jetzt für ihr ganz neues Album, das wiederum auf dem amerikanischen Label Sub Pop erscheint. Ein mit lakonischem Humor gespicktes fünftes Album ist es, auf dem The Buck Club ihren sehr eigenen Stil weiter ausgearbeitet haben. Es ist ihr bislang punkigstes Album mit Songs, die nie die 3-Minuten-Grenze überschreiten. Und ein bisschen klingen sie hier manchmal wie die walisische Antwort auf die White Stripes, die mit den Wave Pictures und den Sparks gejammt haben. Blastgitarrenriffs mit bisweilen auch powerbluesigem Unterton, aber auch herrliche Schrammeleien gehören zum Bohai des Käferclubs, der ziemlich tolle Gesangsmelodien aus der Reserve lässt in kurzen, prägnanten Songs. Sam und Tilly singen und skandieren abwechselnd und gemeinsam, was ebenso unverkennbar klingt wie der Do-It-Yourself-Songwriting-Stil von The Buck Club. Hier sind sie gleich noch zweimal. The Buck Club mit Make It Count und Cut to Black.

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3: The Telehealth Shuffle, angeleitet von einem Slappers und Post-Punk-Gitarren sowie einiger Percussion und toller Polyrhythmik sowie Lautmalereien. Telehealth stammen wie ihr Label Sub Pop aus der Climate-Pledged-Stadt Seattle und spielen auf ihrem zweiten Album Green World Image Weirdo Post-Punk mit Space-Pop-Ingredienzien, der sich der Utopie einer grünen Welt verschrieben hat. Telehealth sind im Kern das Ehepaar Alexander Attitude und Kendra Cox, die in ihre Tanzbare mit Synthesizer-Unterbau und polterndem Bass und Schlagzeugfeuer versehene Post-Punk-Welt einladen. Laden, die textlich beim Albumtitel und manchem Songtext von Alexander Attitudes Zeit als ehemaliger Architekt inspiriert wurde. Telehealth wirken ein bisschen wie die modernistische Antwort auf die zuvor gehörten The Buck Club. Auch wenn das Bezugspanorama von Telehealth im Postpunk der 80er Jahre zu liegen scheint, begeistern sie hier mit modernistischem Approach und flirrenden Sounds im Hintergrund. Der tolle Wechselgesang von Alex und Kendra harmoniert bestens mit den retrofuturistischen, technoindustriellen Rhythmen und dem treibenden Do-It-Yourself-Underground-Charakter der Songs. Hier sind Telehealth nochmal mit dem Song Donor Country.

Every Single Muscle nannte sich vorhin das Album von The Buck Club und jeder einzelne Muskel ist angespannt innerhalb des eben gehörten Songs Give von The Bobby Lees. The Bobby Lees aus Woodstock, New York haben eigentlich zu Anfang Garage Punk mit emotionalem Storytelling kombiniert und ließen sich von John Spencer produzieren. Garage Rock und Rock'n'Roll mit angepunkten Blues-Anleihen gab es auch in der Folge auf den anschließenden The Bobby Lees Alben zu hören und auch auf dem neuen vierten Album New Self ist das selbstverständlich Thema. Aber die Band um Sängerin und Gitarristin Sam Martin hat mit Hilfe von eigenwilligen Ideen mittlerweile einen Trademark-Sound aufgebaut, der ihnen erlaubt, auch über Tellerränder zu schauen. Dabei gibt's auf New Self einiges an roher Punk, aber auch Rock-Energie, die keine Angst davor hat, Genre-Regeln zu brechen, Garage- und Rock'n'Roll-Verweise und den stilbildenden, ultra-coolen, sehr akzentuierten und gut ins Ohr gehenden Sprechgesang von Sam Martin, die auf New Self eine klasse Performance abgeliefert hat. Dazu kommt eine sehr druckvolle Produktion, die brutal, wuchtig und kantig daherkommt, ohne überladen zu wirken. Überhaupt sitzt auf New Self alles an der richtigen Stelle. Finden auch Leute wie Iggy Pop oder Henry Rollins, die sich längst als Fans der Bobby Lees geoutet haben, die jetzt nochmal zu hören sind mit dem Song All I Got.

Gnadenlos nach vorne ziehen hier die Downtown Boys beim Uptempo-Song You Are a Ghost. Unterstützt werden sie von Bläsersätzen und Industrial Sounds. Public Luxury ist der vierte Longplayer der in Providence, Rhode Island gegründeten Post-Punk-Formation Downtown Boys, der neun Jahre

hat auf sich warten lassen. Downtown Boys stehen für das punkige Gesicht des legendären Sub Pop Label aus Seattle, das sich stilistisch schon immer gerne offen gegeben hat. Public Luxury steht trotz der langen Albumabstinenz ganz in der Tradition des Vorgängers, wobei der aktuelle Albumtitel Public Luxury, wie auch schon bei Full Communism, für grenzenlose Gleichberechtigung steht. Alles für alle. Ausgestattet mit einer überaus druckvollen Produktion liefern Downtown Boys um ihre stimmgewaltige Frontfrau Victoria Marie hochpolitische und ungemein abwechslungsreiche lebendige Songs, deren Unterbau mal punkiger, mal New Wave daherkommt. Hymnischer Punk und Indie-Rock vermischen sich mit lateinamerikanischen Traditionen, Drum-Machines verschmelzen mit akustischen Drums, Saxophone untermalen Riffs und Synthesizer-Schichten sorgen für Verzierungen von New Wave bis Industrial. Darüber hinaus wechselt auch die Sprache von Downtown Boys zwischen Spanisch und Englisch. Von diesem die Vielfalt feiernden Album von Downtown Boys hier der Song The City Begins.

Den perfekten Gitarren-Soundtrack für heiße sonnige Tage liefert eine weitere Band, die jüngst innerhalb der Label-Veröffentlichungsoffensive auf Sub Pop ein neues Album veröffentlicht hat. Auf dem Song Forever Elsewhere schienen eben Weird Nightmare zu fliegen. Hoopla, das mit Jim Eno von Spoon produzierte zweite Album von Weird Nightmare um Sänger und Gitarrist Alex Atkins von der Noise-Rock-Band Mitz, beeindruckt mit einer hervorragend funktionierenden Kombination aus messerscharfen Gitarrenriffs und mitreißenden Refrains, in denen durchweg die Sonne scheint. Ein Album, das nicht locker lässt mit seinen klasse Melodien und sich dauerhaft am Siedepunkt bewegt. Irgendwo zwischen Replacements, Superchunk und Always und vielleicht das Power-Pop-Album des Jahres. Die Dosierung aus Fuzz und Crunch bei den Gitarren in Kombination mit sich immer wieder weit öffnenden, teils mehrstimmig gesungenen Hooklines und einer immer wieder zutage tretenden Liebe zum 60s Offbeat passt exzellent. Von diesem schnörkellosen, magischen Gitarrenpop-Album mit sowohl Slacker als auch punkrockigem Appeal, in dem auch der Do-It-Yourself-Geist der 90er Jahre wohnt, hier nochmal einer der klasse arrangierten Songs von Weird Nightmare namens Head Full of Rain.

Punching the Flowers, ein passender Titel für diesen tollen, dank des energetischen Schlagzeugs und den Gitarren-Riff-Verschiebungen dynamischer Earcatcher von Deathcap for Cutie. Dass die Band aus Washington es richtig fein raus hat, Songwriting aufs Wesentliche zu reduzieren und über das Hinzu- und Wegnehmen von Schichten Songs dynamisch zu steuern, das zeigt das gemeinsam mit John Congleton produzierte I Build You a Power an sehr vielen Stellen. Das 11. Album von Deathcap for Cutie aus dem Bundesstaat Washington wirkt wie eine Befreiung. Es ist nach 20 Jahren in den Fängen der Major-Labels ein emotional weitreichendes Werk voller Grandezza und schöpft songwriting-technisch aus dem Vollen. Anleihen an Emo und College Rock, ein auf seinem stimmlichen Zenit agierender Benjamin Gibbert und eine hochkonzentrierte Band waren auf I Build Your Tower hörbar am Werk. Dabei sind Deathcap for Cutie zu allem in der Lage. Sie können Storytelling, können Pop, sie spielen mit laut und leise, sind komplex und jederzeit in der Lage, einem komplexen Gitarrenriff einen druckvollen, eingängigen, mitreißenden Song wie How Heavenly a State angedeihen zu lassen.

0: kurz vor Ende dieser Ausgabe von Die Welt ist deine Scheibe bei Radio Dreiklang Freiburg meldet Götz Adler Man Overboard und sagt Adieu mit Musik vom vierten Album der großartigen US-amerikanischen Emo-Band American Football. Gleich gibt's eine weitere Ausgabe von Die Welt ist eine Scheibe hier bei Radio Dreiklang Freiburg. Vorher geht es in Die Welt ist eine Scheibe, aber um American Football. Nicht die Sportart, sondern die seit rund 25 Jahren bestehende Band aus Illinois in den USA.
1: American Football beeindrucken auf ihrem vierten Album mit Vielschichtigkeit, musikalischer Umsicht und Ausgewogenheit und offenbaren in den Songs ein Miteinander einer sich über den unverkennbaren Gesang von Mike Kinsella ausdrückenden Emotionalität, gepaart mit manchmal progressiv verortbaren, oftmals dem instrumentalen Post-Rock entnommenen Riffs, Jazz-Anleihen bei Schlagzeug und Bass und manchmal frönen sie auch einer gewissen Psychedelic. Mike Kinsellas Gesang offenbart sich mit seiner faszinierenden, wärmenden Kraft und Versöhnlichkeit im Ausdruck immer wieder als Klammer, auf die die Band scheinbar intuitiv einzugehen scheint. Die melancholischen Songs nehmen sich Zeit, offenbaren oft noch eine Biegung und eine neue Perspektive, was dem Album einen ambitionierten Glanz verleiht. Und doch wirkt das Songwriting wie aus einem Guss. Die Songs entfalten sich, nehmen ihren Weg und definieren gewissermaßen Emo für 2026 neu. Hier nochmal einer der großartigen American Football Songs mit Überlänge und Streichereinlage namens Bad Moons.

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Wir unter anderem blicken werden auf die antisemitischen Entwicklungen in und um Freiburg. Genau vor wenigen Tagen, am Donnerstag, hat eine Veranstaltung stattgefunden, unter anderem in der Hebelschule, die von der israelitischen Gemeinde, der größten Freiburger jüdischen Gemeinde, kritisiert wurde und eine Warnung entsprechend im Vorfeld kundgetan wurde, für jüdische Menschen den Bereich zu

Sachsen hat gegen den AfD-Bundesparteitag in Erfurt demonstriert und auch Radio Dreieckland war dort zugegen. Das und mehr erwartet euch nach der Musik und dazu blicke ich in den Empfehlungsordner unserer Musikredaktion für den Monat Juli. Zwei Songs gibt es da schon. Und wir werden beide jetzt hören. Beide sind von Maggie Merlin, einmal Welcome Home und einmal Eat Me Out.

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nie mehr sicher war, das von Endless Wellness. Und vor unserem ersten Interview, beziehungsweise ersten Beitrag in Form eines Interviews mit Nikita Nikishin, werden wir noch ein bisschen Musik hören, und zwar aus Polen mit Songs von Manam.

0: Mein Name hört ihr im Radio Dreieckland Morgenradio. Und ich begrüße bei uns im hitzegeplagten Studio A von Radio Dreieckland Nikita Nikishin, der Beauftragte für Rechtssicherheit und Kommunikation der israelitischen Gemeinde in Freiburg. Guten Morgen, Nikita.
1: Ja, guten Morgen.
0: Und zwar wollen wir sprechen über das leidige Thema Antisemitismus und den aktuellen Entwicklungen in Freiburg. Zu Beginn möchte ich ein paar Fragen zu einer Veranstaltung am vergangenen Donnerstag stellen. In der Hebelschule fand nämlich ein Vortrag unter dem Titel "Auf humanitärer Mission mit der Flotilla" statt. Veranstaltet wurde das von der Freiburger Ortsgruppe von Amnesty International, der Gruppe Tadamun und dem sogenannten Handala Filmclub. Referiert hat der in Freiburg wohnhafte Adrian, der bei der sogenannten Global Summit Flotilla mitgesegelt ist. Bei Radio Dreieckland hat er vor der Abreise noch ein Interview gegeben, auf das ich später auch nochmal zu sprechen kommen will. Aber zunächst einmal zu der Veranstaltung. Laut Titel ging es den Veranstaltenden ja um eine humanitäre Mission. Die israelitische Gemeinde sah das aber anders und warnte ihre Gemeindemitglieder und jüdische Menschen insgesamt oder im Allgemeinen davor, die Veranstaltung zu besuchen oder sich sogar in der Nähe der Hebelschule zu der Zeit aufzuhalten. Was war denn der Anlass der Warnung?
1: Naja, also wir haben schon relativ konkrete, sage ich mal, Vorgaben bei, wenn wir solche Warnungen aussprechen, beziehungsweise auch was unsere gesamte Sicherheits, sage ich mal, Struktur mittlerweile, muss man ja sagen, angeht. Und zwar geht es da schlicht und ergreifend darum, wir streiten gar nicht ab, um was es, oder wir, uns geht es nicht darum, um was es da genau inhaltlich geht. Es geht vielmehr darum, um die Art der Veranstaltung, wer da dabei ist, wer sie organisiert, und ganz stark darum, in welchen Milieus sich das Ganze bewegt. Wir wissen, zum einen haben wir geschrieben aus, sag ich mal, Erkenntnissen von Sicherheitsbehörden, dass bei diesen Flotillas Menschen dabei ist. Ich will nicht damit sagen, dass es dieser Adrian persönlich ist, aber bei diesen Flotillas waren Menschen dabei, die direkten Kontakt zu Terrororganisationen wie die Hezbollah und der Hamas hatten. Wir wissen, dass auch innerhalb dieser Kreise, auch innerhalb der Organisatorenkreise, Tadamun ist eine Organisation, die inhaltlich und personell sehr stark verwoben ist mit Palästina spricht, zu denen wir ja auch schon Positionen abgegeben haben oder Stellungnahmen abgegeben haben. Und auch da ist es wiederum so, nicht jeder von denen ist eine Gefahr für uns oder unsere Mitglieder mit Sicherheit, aber es gibt Menschen, die das sind und die haben direkten Kontakt mit, nach Verfassungsschutzberichten, haben die direkten Kontakt mit Samedon, die verboten wurden, mit und die wiederum auch mit den verschiedenen Terrororganisationen. Genau, das heißt im Grunde, diese ganze Gemengelage macht dieses Milieu für uns eben gefährlich. Unter anderem. Natürlich haben wir auch diverse Drohungen, sage ich mal, aus dem linksradikalen Spektrum gehabt gegen die jüdische Gemeinde, gegen jüdische Mitglieder, auch aus diesem Spektrum der Veranstalter. Und genau, aber diese ganze Gemengelage führt eben dazu, dass wir sagen müssen, und dazu kommt natürlich auch noch, wenn das jetzt etwas ist, was, sage ich mal, nur sich in linken Kreisen rumgesprochen hat, die Veranstaltung, und eigentlich sonst nicht groß beworben wurde, und dann hätten wir jetzt auch gesagt, naja, okay, da müssen wir jetzt nicht gesondert warnen oder so, aber diese Plakate hingen halt überall in der Stadt, und vielleicht überlegt sich auch der ein oder andere aus der jüdischen Gemeinde, ah ja, okay, da geht es irgendwie um das Gaza-Thema, gehe ich vielleicht hin, ist vielleicht interessant oder was auch immer. Ja, fein. Allerdings ist es unsere Aufgabe, diese Warnung auszusprechen, damit die Leute Bescheid wissen, dass es da schwierig sein könnte und dass es da problematisch sein könnte und dass man da vielleicht sich nicht als Jude zu erkennen gibt oder nicht hingeht oder wie auch immer, weil das wiederum nach unserer Erfahrung auch leider zu Angriffen kommen kann. Woanders war das so, ja, an anderen Orten. Und auch hier in Freiburg hatten wir immer wieder Angriffe. Deswegen, da warnen wir einfach davor, sicherheitshalber. Da erfüllen wir einfach gewissermaßen unseren Job als Sicherheitsbeauftragte der jüdischen Gemeinde.
0: Und zu Tadamun kann man hier vielleicht ergänzen, dass nicht nur aus Sicherheitskreisen quasi die entsprechenden Einschätzungen kommen, sondern ein Blick auf deren Social-Media-Kanäle könnt ihr auch genügen. Ich weiß noch ganz gut, als die Waffenruhe in Gaza eingetreten ist, hat sich diese Gruppe Tadamun explizit gegen eine sogenannte Normalisierung mit Israel ausgesprochen, was bedeutet also eine kriegerische Gesinnung eigentlich. Die Reaktionen auf eure Warnung kamen auch prompt bei Social Media. Social Media Accounts von der Freiburger Linksjugend, aber auch von den sogenannten Anarchists for Palestine Freiburg sind den Organisatorinnen zur Seite gesprungen. Die Freiburger Linksjugend bzw. der Social Media Account kommentierte bekannt vulgär infantil, wer euch ins, in Anführungsstrichen, Gehirn geschissen hätte. Die Gruppe Anarchists for Palestine Freiburg ging sogar noch einen Schritt weiter und beschimpfte die jüdische Gemeinde in ihren Instagram-Stories als, Zitat, Faschogemeinde. In einem Kommentar unter dem Warnenbeitrag wurdet ihr als Zio-Gemeinde bezeichnet und damit markierte dieser Social-Media-Account von Anarchists for Palestine jüdische Menschen und die jüdische Gemeinde als legitime Angriffsziele. Ja. Wie blickst du auf solche Beiträge und welche Reaktionen konntet ihr noch auf eure Warnung vernehmen?
1: Ja, also zum einen, diese Vorwürfe sind nicht neu, oder diese Reaktionen sind ja nicht neu. Die kennen wir aus dem Spektrum Linksjugend und Linkspartei, gerade in Freiburg. Da haben wir ja schon sehr früh, ne, das wir hatten vor, wann war es, kurz nach dem 7.10.23 hatten wir dann eben diese Geschichte, wo die Linkspartei Freiburg der Kelani eingeladen hat, von Palästina spricht. Und da war es eine ähnliche Sache. Die einzige Ausnahme oder der einzige Unterschied war, dass sie damals ja auch eine Veranstaltung in der Hebelschule planten und die wurde damals tatsächlich von der Stadtverwaltung abgesagt kurzfristig. Also da hat man unseren Bedenken mehr Rechnung getragen. Auf jeden Fall, wir kennen das Milieu, die Linkspartei Freiburg ist da mit drin, ja, deswegen haben wir da auch eine klare, Position und eine klare Stellungnahme dazu abgegeben, zum einen. Zum anderen haben wir auch gesagt, dass wir grundsätzlich, wenn sagen mit Mitgliedern der Linkspartei Freiburg, das heißt nicht, dass jeder, wie vorhin gesagt, das heißt nicht, dass jeder einzelne von denen für uns eine Gefahr darstellt, allerdings, da sie sich in diesem Milieu bewegen, ist es natürlich, müssen wir natürlich sagen, Freunde, dann, wenn die zu uns kommen würden, zum Beispiel zu unseren Veranstaltungen, zu unserem Gemeindezentrum, dann sehen sie uns, sie sehen das Sicherheitspersonal, sie sehen die Mitglieder, sie sehen die Abläufe, sie sehen die ganze Infrastruktur und so weiter und am nächsten Tag sprechen sie in ihrem Milieu vielleicht darüber. Ja, das ist ja normal. In einer freiheitlichen Gesellschaft blickt man sich nicht über die Schulter und passt nicht auf, wem man genau was sagt. Das ist auch gut. Ja, das ist auch grundsätzlich gut, so soll das auch sein. Nur aufgrund eben der hohen Gefahrenstufe, die leider jüdische Einrichtungen, jüdische Gemeinden haben, auch im Bundeskriminalamt schätzt es nach wie vor, dass die Gefahreneinschätzung ist geblieben seit dem 7.10.23, müssen wir da eben ein bisschen aufpassen. Und deswegen sagen wir, da haben wir keinen Raum für eine Kooperation oder für eine Zusammenarbeit mit diesen Gruppen. Das mit Fascho, genau, also man muss vielleicht die Begriffe ein bisschen, also wir haben natürlich auf der einen Seite, muss man hier klar sagen, hier eine, wer hat das gemacht? Eine Anarchist von Palestine.
0: Genau, Anarchists for Palestine, Linksjugend hat halt vulgär, infantil da drunter. Genau.
1: Also eine sich als links irgendwie bezeichnende deutsche Jugendgruppe bezeichnet eine Gemeinde mit, wir haben noch etwas über 50 Holocaust-Überlebende als Faschus, das ist schon, sollte sich vielleicht der ein oder andere Gedanken machen. Und bei dem Wort SEO, ja, klar, wir, also man muss sich mal klar machen, also ich glaube, die Leute, viele von uns, das ist ja nicht nur bei

0: Ja, wir jedes Jahr an unseren Festen sagen wir, bei Pessach sagen wir, Pessach hatten wir vor kurzem, sagen wir, Shana Habab Jerusalem, wir sehen uns nächstes Jahr in Jerusalem. Ja, also das ist quasi darin wirklich angelegt, muss man einfach sagen. Und wenn man sagt, ja, ein böse Zios, ja, das ist, also zum einen ist es für uns keine Beleidigung, zum anderen ist es einfach so. Weit über 90%, ja, ich weiß, es gibt die Ausnahmen, es gibt einige Ultraorthodoxe, die sagen, ja, der moderne Staat Israel ist nicht, was sie im Sinn haben. Und dann gibt es noch ein paar, die eben sich in diesen ganzen Bewegungen wie wie heißt es nochmal hier?
1: Jewish Voice for Peace.
0: Dankeschön. Ja, genau, jüdische Stimme, Jewish Voice for Peace. Da muss man halt auch einfach sagen, das sind auch, also sind sehr, also zumindest in Deutschland auf jeden Fall muss man dazu sagen. Woanders mag das ein bisschen größer sein. In Deutschland sind es auf jeden Fall sehr, sehr kleine Gruppen. Die haben keinerlei Verbindung zur jüdischen Gemeinschaft. Sind manchmal jüdische Menschen, die aus den USA als Studierende kommen, zum Beispiel, da ist es mehr verbreitet, glaube ich. Auch da ist es wiederum das Problem, auch die sind im Verfassungsschutzbericht erwähnt, ja, und die bewegen sich genau in diesen Milieus, auch in diesen terrorverherrlichenden Milieus, die für uns ein Problem sind. So, das heißt, da muss man klar unterscheiden. Also es gibt diese kleinen Gruppen, die antizionistisch sind, auch innerhalb der jüdischen Gemeinschaft natürlich. Und abgesehen davon ist natürlich auch die Politik Israels extrem umstritten. Ja, wir haben auch in unserer Gemeinde Menschen, die haben auch bei unseren Veranstaltungen gesprochen, sogar Gedenkveranstaltungen gesprochen, die extrem kritisch eingestellt sind gegenüber der derzeitigen Regierung und ihrem Kurs. Das gibt's, ja, das ist keine Frage. Allerdings würden sich auch diese Menschen als Zionisten bezeichnen.
1: Ja, ich glaube, da muss man auch trennen, ob quasi der Staat Israel überhaupt als solches existieren dürfe, in Anführungsstrichen, oder ob die jeweilige Regierung zu kritisieren sei.
0: Richtig, ja.
1: Das macht man ja bei anderen Ländern auch so. Mhm. Du hast es ein bisschen erwähnt, das letzte Mal hat die Stadt als Vermieterin der Räumlichkeiten reagiert, diesmal nicht. Gab es dann mittlerweile irgendwie eine Reaktion aus der Stadt?
0: Ja, schon. Also eigentlich, genau muss man sagen, damals als die für die Kilani-Veranstaltung relativ zeitnah abgesagt haben, waren wir positiv überrascht, das könnte man so sagen. Weil normalerweise kennen wir das Verfahren, die sagen, das ist öffentlicher Raum, so wie wir es bei Demonstrationen kennen, auf dem Platz der alten Synagoge, damit haben wir auch immer wieder, wir haben schon zuweilen vorgeschlagen, den Platz, also beziehungsweise zu sagen, es ist nur der Teil, wo das Denkmal ist, den als Platz der alten Synagoge zu bezeichnen und beim Rest einfach den Namen zu ändern, weil wir haben einfach das Problem, Wir kriegen tatsächlich bei uns melden sich ganz viele besorgte Menschen aus dem jüdischen Umfeld, wenn es dann mal wieder irgendeine problematische antisemitische Kundgebung oder Demonstration am Platz der alten Synagoge gibt, dann melden sie sich ganz erschrocken und sagen, ah, vor der Synagoge gab es eine antisemitische Kundgebung. Nein, Freunde, nein, das war der Platz der alten Synagoge, der ist von unserer Synagoge zum Glück ein Stück entfernt und so. Ja? Das heißt, wir müssen das immer wieder klarstellen, die Leute beruhigen und so weiter. Deswegen haben wir schon gesagt, könnt ihr den Platz nicht irgendwie umbenennen, damit wir da weniger Probleme mit haben. Genau. Also öffentlicher Raum und dann sagen die, okay, da gelten durchaus zu Recht, ja, wir haben Demokratie, wir haben Demonstrationsfreiheit und Versammlungsfreiheit und eben auch freie Meinungsäußerung. Das heißt, die Leute sollen durchaus in der Lage sein zu demonstrieren und ihre Sachen zu tun. Und da darf man auch keinen allzu strengen Maßstab anlegen, sonst kann das auch natürlich zu Missbrauch führen. Das wollen wir natürlich auch nicht. Allerdings ist es eben so, also auch da wird eben bei der Hebelschule wird auch gesagt, öffentlicher Raum, ja, müssen wir leider genehmigen, wenn jetzt keine ganz konkreten Gefahrenmomente vorliegen. Aus unserer Sicht ist es durchaus so, dass man hier gerade in dem Punkt, also ob die Gefahr zum Beispiel der Volksverhetzung besteht, da könnte man vielleicht noch ein bisschen genauer hinsehen und ein bisschen vielleicht strenger sich das manchmal angucken. Das ist ja momentan, glaube ich, von Hessen einen Vorstoß, dass man das ein bisschen genauer reguliert bei solchen öffentlichen Veranstaltungen, wenn es um Antisemitismus geht.

0: antisemitische Volksfest, dass man da ein bisschen genauer hinguckt und ein bisschen bessere Handhabe vorher hat. Zumal es bei der Hebelschule ist ja auch nicht irgendein Ort, sondern es ist tatsächlich auch ein Gedenkort. Genau. Deswegen, da sollte man vielleicht, braucht es vielleicht ein bisschen mehr rechtliche Handhabe. Im Moment, also da gestehen wir der Stadt durchaus das Argument zu. Das ist auch so, wie sie sagt, es ist wirklich nicht einfach. Ja, da ist die Stadt wirklich in einer Bredouille. Das können wir sehr gut nachvollziehen, sehr gut verstehen. Natürlich geht es für uns primär darum, das haben wir auch immer gesagt, immer deutlich gemacht, für uns geht es primär darum, dass unsere jetzt lebenden Mitglieder geschützt sind. Ja, dass wir sozusagen dort, wo wir uns befinden, zu den Zeiten, wo wir unsere Regelgebete haben und solche Sachen, dass es da, dass wir da keine Probleme kriegen. Da geht es uns primär darum. Und wir wurden darauf aufmerksam gemacht von, sag ich mal, von anderen Vertretern der Stadt, ne, wurden wir darauf aufmerksam gemacht, dass die Symbolik durchaus nicht unbedeutend ist. Ja, die verstehen, dass wir uns primär um die Sicherheit unserer Mitglieder sorgen, aber wenn zum Beispiel an Gedenkorten solche problematischen Veranstaltungen stattfinden, wurden wir von anderen darauf hingewiesen, dass das durchaus eine Rolle spielt, und da haben sie ja recht. Ja, insofern, da braucht die Stadt oder braucht die Öffentlichkeit vielleicht eine etwas bessere Handhabe, ich weiß es nicht. Da braucht es vielleicht Nachjustierung bei den rechtlichen Regelungen oder so. Wäre vielleicht nicht schlecht, wenn da was käme.
1: Ich habe es vorher angerissen. Der Mensch namens Adrien hat diesen Vortrag gegeben oder gehalten in der Hebelschule. Er hat vor wenigen Wochen, also beziehungsweise kurz vor der Abreise mit der Global Summits Flotilla ein Interview bei Radio Dreikland gegeben und gegen Ende eine sehr, sehr kritisch, wie ich finde, Passage zum Besten gegeben. Ich würde jetzt nur inhaltsgemäß zitieren, nicht wortwörtlich, aber inhaltsgemäß meinte Adrien, dass die Deutschen sich nur aus sozialem Druck nicht zu Gaza und Palästina äußern würden und eigentlich dem sehr offen gegenüberstünden. Außerdem meinte er, und da zitierte er wiederum einen Freund oder einen Bekannten, dass die Deutschen, Zitat, keine Verbrechen an den Jüdinnen begangen haben, also damals im Zuge der Shoah, sondern an der Menschlichkeit. Was bedeuten solche Aussagen für die jüdische Gemeinde und gerade vor dem Hintergrund, dem historischen Hintergrund, den du schon erwähnt hast, dass in der Hebelschule damals Juden aus Freiburg in das Konzentrationslager Gürs deportiert wurden?
0: Ja, also das ist auch etwas, was leider nicht neu ist. Wir haben eigentlich gehofft, das ist irgendwann dann nicht mehr da. Wir hatten dasselbe Problem, wenn man mal sich immer mal am Platz der Synagoge vorbeiläuft, an diesem Gedenkbrunnen. Da ist dieser alte Gedenkstein, der vorher da war, also bevor der Platz umgebaut wurde, ist dieser alte Gedenkstein, der da vorher war, der wurde da ja eingelassen. Und darauf ist ein Text auf diesem Gedenkstein, der war schon immer problematisch, den wurde schon immer ein bisschen kritisiert, weil dieser Gedenkstein, der war ja schon seit den 70er Jahren irgendwann da, ne? Wurde dann irgendwann tatsächlich aufgestellt, aber als er aufgestellt wurde, war der Text auch, naja, das, also da heißt es in Erinnerung an die, bla bla bla, und die durch eine Gewaltherrschaft, also so ganz abstrakt, als wär der Holocaust nicht von den Deutschen ausgegangen, von den Menschen, die hier gelebt haben, ausgegangen, sondern als wären Aliens gekommen und hätten da irgendeine, so. Und dieser Reflex, den gab es ja in der frühen Bundesrepublik sehr, sehr stark. Und eigentlich hatte man gehofft, dass man mit Gedenken und mit der Erinnerungsarbeit da wieder von wegkommt, dass man anerkennt, ja, das waren leider unsere Vorfahren, das waren wir. Ja, weil das ist ja eigentlich der Zweck, dass man auch diese Verantwortung ein Stück weit, nicht die Schuld, natürlich ist derjenige, der nachgeboren ist, nicht schuld daran, aber diese Verantwortung eben, die daraus erwächst einfach und für die Zukunft, dass man das so ein bisschen richtig einordnet und anerkennt. Da haben wir eigentlich gehofft, dass wir da hinkommen. Leider muss man sagen, das wird jetzt auch allgemein festgestellt, war die Erinnerungsarbeit doch nicht so oder hat nicht zu den Ergebnissen geführt, die wir eigentlich dachten oder die wir eigentlich wollten. Deswegen muss da anders gearbeitet werden, nachjustiert werden. Das sieht man ja leider auch an solchen Kommentaren. Ja, es war irgendwie abstrakt gegen die Menschlichkeit. Es war eine gezielte, also nicht einfach, auch nie. Ich habe irgendwo zum Beispiel neulich gelesen, übrigens als Erwiderung tatsächlich auf solche Sachen, hat jemand geschrieben, ja, da haben die Deutschen wahllos, es gibt diesen Begriff im Völkerrecht des wahllosen, der wahllosen Angriffe im Krieg zum Beispiel, ne, wenn man einfach irgendwelche Bomben irgendwo einschmeißt, ohne zwischen Zivilisten und so. Das gibt's im Völkerrecht, diesen Begriff, aber diese Ermordung von Juden war nicht wahllos, das war gezielt. Ja, das war gezielt. Die Juden sollten als Juden vernichtet werden, weil sie Juden sind. Punkt. So, das heißt, das war tatsächlich das Verbrechen, über das wir hier reden. Insofern ist diese Relativierung, anders kann man es ja nicht bezeichnen, leider hat es eine historische Kontinuität und sehr, sehr leider von jungen Menschen, die jetzt sich eigentlich irgendwie als links verorten oder so. Da haben wir eigentlich gehofft, dass wir da nicht mehr hinkommen, aber offensichtlich braucht es da wirklich eine Neujustierung an Erinnerungsarbeit und an Bildungsarbeit. Da sind wir gerade mit dran, mit anderen Institutionen, mit anderen Einrichtungen. Das ist ein Thema, was gerade stark diskutiert wird, auch zum Beispiel im Zusammenhang mit damit, dass die letzten Zeitzeugen immer mehr sterben. Ja, das ist klar, die Holocaust-Überlebenden, die wir haben noch einige, ja, die leben noch. Und wir sind sehr, sehr stark dabei, deren Geschichten wirklich noch aufzunehmen, aufzuschreiben, zu konservieren, damit wir die erhalten bleiben. Aber man muss sich wirklich so langsam daran überlegen, sozusagen, was wir machen, wenn die nicht mehr da sind, weil irgendwann sind die nicht mehr da. Und ja, da wird jetzt auf zwei Zeugen sozusagen, in Anführungszeichen, zurückgegriffen, also auf deren Kinder, die deren Geschichten weiter erzählen. Auf andere Dinge. Also da müssen wir wirklich uns überlegen, wie wir das alles neu justieren und auch vor dem Hintergrund eben dieser Herausforderung, die wir vorfinden. Ja.
1: Diese Frage hast du eigentlich schon vorher gut beantwortet. Aber da würde ich noch ein bisschen gerne anbinden. Du hast schon eben die antisionistischen jüdischen Menschen erwähnt, die ja auch vorgeschoben wurden, von wegen, ja, die israelitische SIO-Gemeinde würde sich gegen eine Veranstaltung aussprechen, die auch von jüdischen Menschen organisiert werden würde. Dass diese Aussage mit Vorsicht zu genießen ist, es schließt sich dem Hörenden wahrscheinlich ganz gut zu dem, was du vorher gesagt hast. Aber während der Veranstaltung gab es ja auch dieses Bild, das auf Social Media dann gepostet wurde, auf dem Slide zu sehen ist, oder so eine Präsentation, so eine Folie, auf der drauf steht, Antisionismus ist kein Antisemitismus. Dein Statement dazu?
0: Ja, also zunächst mal vielleicht ein, zwei Worte zu dieser Frage mit der israelitischen Gemeinde. Das haben wir auch schon ein paar Mal gehört. Das ist natürlich, also auch da wiederum Frage der Bildung vielleicht, weiß ich nicht. Also Israeliten, wir sind nicht eine israelische Gemeinde, wir sind auch keine israelische, also Institution des israelischen Staates, auch wenn wir natürlich sehr viel Unterstützung kriegen aus Israel, gerade wenn es um Sachen wie Sicherheit geht. Ja, natürlich gibt es da Unterstützung, ja, damit einfach die Sicherheit der jüdischen Gemeinden ein bisschen gewährleistet ist, sage ich mal. Und natürlich gerade dieser Rückhalt, dass man zur Not immer einen Ort hat, wo man hin will, das ist ja der ganze Zweck des Staates. Genau, aber wir sind die israelitische Gemeinde. Israeliten ist der biblische Begriff für Juden. Ja? Und so im Übrigen, gerade in Deutschland war das so, dass es sehr lange, bis 1809, gab es ein Verbot für weitestgehend in den meisten deutschen Fürstentümern, Ländern und so weiter, gab es ein Verbot für jüdische Gemeinden, sich überhaupt irgendwie zu organisieren als jüdische Gemeinden. So, und als dann die Gesetze kamen, die es wieder erlaubten, lauteten diese Gesetze für die Israeliten, zum Beispiel in Baden, für die Israeliten Badens, Emanzipation der Israeliten Badens oder der Israeliten sonst irgendwo. Deswegen haben viele jüdische Gemeinden dann damals, als sie sich neu gegründet haben, damals daran angeknüpft und haben sich als israelitische Gemeinden bezeichnet. Und also das ist schon mal das Erste. So. Und dann ist es so, dass die in Deutschland muss man, also auch nochmal eine Sache, die man sich vergegenwärtigen sollte. Wir haben dieselbe Struktur in der jüdischen Gemeinschaft wie bei den Kirchen, bei den großen Kirchen. Das heißt, wir sind staatskirchenrechtlich als Körperschaften organisiert, unter dem Dach des Zentralrats. Und aufgrund der Geschichte, also nach dem Holocaust sind wenige Holocaust-Überlebende nach Deutschland zurück. Die Gemeinde war sehr, sehr klein und bis 1990 blieb sie extrem klein. Das ist jetzt das, was ich normalerweise bei Synagogenführungen zum Beispiel erzähle. Ja. Blieb sie sehr, sehr klein. Wir reden hier von 30.000, 35.000 einschließlich der DDR Jüdinnen und Juden in Deutschland. Extrem klein. Dann kam Mauerfall, Wiedervereinigung und so weiter. Und dann kam die Öffnung auch in Osteuropa und die größte Zuwanderung, die größte jüdische Zuwanderung nach dem Zweiten Weltkrieg eben auch in Deutschland. Es kamen damals im Zuge dieser Zuwanderung insgesamt um die 200.000, 250.000 Menschen. Von diesen 200.000, 250.000 Menschen waren nach jüdischem Religionsgesetz waren ungefähr die Hälfte tatsächlich jüdisch. Da ansonsten noch Familien, wie man es auch in anderen Flüchtlingszusammenhängen kennt, waren es noch Familien, die Familienangehörige, die jetzt nicht jüdisch waren, kamen noch mit dazu. Genau. Das heißt, die Gemeinden in Deutschland, die jüdischen Gemeinden in Deutschland, wuchsen damals auf etwas über 100.000. Ja. So. Und da dieser Zuzug sehr, sehr stark, also zunächst mal, die Menschen hatten keinerlei anderen Anknüpfungspunkt oder Anlaufstelle, sage ich mal. Das war damals sehr schwierig, Anfang der 90er Jahre für die Menschen. Es gab, also zunächst mal war das, Deutschland war nicht so darauf vorbereitet. So, und dann damals, heute ist es einfach, heute gibt es die übersetzten Formulare und so weiter. Viele Menschen, die Ukrainisch oder Russisch sprechen in den staatlichen Einrichtungen, in den Ämtern. Damals war das noch nicht so. Und deswegen waren die jüdischen Gemeinden oft so ein Bereich, wo man sich wirklich treffen konnte, wo man so ein Safe Space, wie man heute sagen würde, hat und wo man sich gegenseitig helfen kann und solche Sachen. Und das heißt, mittlerweile ist es auch so geregelt, dass die jüdische Zuwanderung sehr stark auch über die jüdischen Gemeinden läuft. In der Folge wurde es auch so geregelt, dass die Zuwanderungsregeln wurden dann später verschärft und dann war das wirklich so, dass es explizit muss derjenige, der als jüdischer Zuwanderer kommt, der muss Anschluss an eine jüdische Gemeinde finden. Ja? So, das heißt, aufgrund dieser Geschichte ist es in Deutschland tatsächlich so, dass die allermeisten, also über 90% der Jüdinnen und Juden, die hier leben, sind in jüdischen Gemeinden organisiert. Ja, der Organisationsgrad ist sehr, sehr hoch. Und die sind auch sehr zentral organisiert, eben alle im Zentral, die meisten, die allermeisten im Zentralrat, vielleicht mit ein paar ganz kleinen, wenigen Ausnahmen. Und deswegen, ja, die jüdischen Gemeinden, die israelitische Gemeinde, wenn jemand von der israelitischen, von der Zio-Gemeinde oder was auch immer spricht, wir haben verschiedene Leute in der jüdischen Gemeinde, man kennt es, sind die Meinungen, zwei Juden, drei Meinungen, sag ich mal immer, ja, es gibt unglaublich breites Meinungsspektrum, ich habe ja gesagt, die Mehrheit ist zionistisch, das hat einen Grund, ja, ein historischer Grund vor allen Dingen und eben dieser Schutz, ja, den man da hat. Und gerade bei einem starken Antisemitismus, der bestätigt ist ja umso mehr. Wenn man das so versucht, also die versuchen das ja so ein bisschen darzustellen, ja, das ist schon eine kleine Gemeinde und der eigentlich hat die nichts zu sagen. Nee, das ist nicht so. Wir sind da schon, die Gemeinde von Juden in Freiburg. Und da sind die allermeisten Juden in Freiburg, sind da tatsächlich drin, auch als Mitglieder. Dazu. Was die andere Sache angeht mit diesem Antizionismus ist kein Antisemitismus. Da muss man ganz klar sagen, also es gibt eine IRA-Definition, ja, von Antisemitismus, die wurde jahrzehntelang erarbeitet mit also wissenschaftliche Arbeit, da wurde diskutiert, da wurden Betroffene gehört, da wurden betroffene Verbände gehört, da wurden auch Wissenschaftler gehört und die wurde dann tatsächlich erarbeitet. Es war so ein Minimalkonsens, den man dann geschaffen hat. Die wurde auch von zahlreichen, ich glaube 30, 34, keine Ahnung, Staaten anerkannt, darunter der Bundesrepublik Deutschland. Mittlerweile sind wir auch sehr weit, also es wird wirklich implementiert, jetzt mittlerweile zunehmend in die Arbeit auch in den Schulen, in Behörden und so weiter und so fort, weil das einfach wirklich so eine Grundsache ist. Und da wird auch sehr klar von vornherein, die viele sagen, viele lesen irgendwelche Pressesachen oder irgendwelche Statements auf online, ohne die Definition selbst zu lesen. In der Definition selbst, die auch online verfügbar ist, steht ganz klar, ganz oben mit dabei, nach der Grunddefinition steht dabei, Kritik an Israel kann antisemitisch, muss aber nicht. Ja? Ist nicht zwingend antisemitisch, sondern einfach nur, wenn die Kritik, und das ist das entscheidende Kriterium, die Vergleichbarkeit mit anderen Ländern. Wenn das wirklich vergleichbar ist mit der Kritik, die man an anderen Ländern macht, dann ist es nicht Antisemitismus. Das steht auch explizit so da. Das muss man ganz klar sagen. Wenn man allerdings das Selbstbestimmungsrecht des jüdischen Volkes überhaupt in Frage stellt an sich, dann ja, dann ist es antisemitisch, genauso wie es anti-australisch wäre, deren Selbstbestimmungsrecht als Staat, als Volk sozusagen, als Australier in Frage zu stellen. Ja, oder als welches Volk auch immer, Italiener zum Beispiel. Ja, so. Man kann nicht sagen, ich mag ja eigentlich Italiener, aber Italien soll es eigentlich nicht geben als Staat. Das ist halt schwierig. Ja. Deswegen, wir kennen halt momentan leider nur, und das ist ja gerade wenn die Gruppen sich anarchistisch nennen, kann man das ja durchaus andiskutieren. Man kann gegen Staatlichkeit generell sagen, natürlich, dann muss man aber vielleicht nicht unbedingt bei dem Staat anfangen, der als Schutz für eine kleine Gruppe ist, vor 80 Jahren in Europa fast komplett ausgelöscht wurde und davor auch 2000 Jahre lang verfolgt wurde. Ja, das ist vielleicht nicht die Gruppe, wo man anfangen sollte. Genauso wenig sollte man den Kurden ihren Staat aberkennen. Natürlich kann man als Anarchisten gegen Staat sein und sagen, Leute, vielleicht nicht. Also wir finden das nicht das allererstrebenswerteste Ziel, aber wir verstehen, dass ihr verfolgt wurdet und werdet und ihr braucht den Staat als Schutz. Ja? Also nur mal als Vorschlag.
1: Ja, noch ergänzend zu der IRA-Definition. Die Linkspartei hat sich ja letztes Jahr auf dem Bundesparteitag der Jerusalemer Erklärung, der sogenannten, verschrieben, sag ich jetzt mal. Und okay, die wurde von auch irgendwie 200 WissenschaftlerInnen verfasst. Allerdings aus der Arbeitspraxis weiß ich, dass das eher als politisches Statement zu lesen ist und was demnach nicht als antisemitisch zu gelten habe. Und die ist ja auch quasi aus der BDS-Bewegung heraus entstanden und auch als Verteidigung dieser, dass diese nicht antisemitisch sei. Aber was die Jerusalemer Erklärung nicht kann, ist zu sagen, was antisemitisch sein kann. Und das
0: ja, also ich würde da sagen, also zunächst mal muss man ja klar sagen, also man sieht es schon am Entstehungsprozess, die ist 2 Jahre nur nach der IRA-Definition entstanden. Das heißt, es ist, davor haben wir wirklich einen jahrzehntelangen Prozess, hier haben wir einen zweijährigen Prozess als Reaktion darauf. Die Definition an sich, wenn man die sich durchliest, ist gar nicht, die ist nicht schlecht. Ja, die fasst verschiedene Formen des Antisemitismus gut zusammen. Und das ist eben das Problematische an der, die ist halt bemüht, und das ist tendenziös, das ist nicht wissenschaftlich, das ist politisch tendenziös, versucht halt wirklich krampfhaft diesen, alles was irgendwie Israel angeht, da auszuklammern. Und das ist schwierig, ja, weil wir, also die jahrzehntelang wurde das untersuchen, klar, das ist einfach, irgendwann hat sich der Antisemitismus, der alte Antisemitismus, wie er war, dann, weil es jetzt Israel gibt, auf den jüdischen Staat verlagert. Ja? Und da kommen viele dieser alten antisemitischen Muster zum Tragen. Und das ist erkennbar, das ist heute eine der Hauptäußerungsformen von Antisemitismus. Und deswegen, hier wird krampfhaft versucht, diese auszuklammern. Und das ist nicht wissenschaftlich, das ist, das ist halt politisch tendenziös.
1: Ja. Noch ein paar Sätze zu Anarchists for Palestine. Die Gruppe forderte ja nach Yom HaTzmaut, also dem israelischen Unabhängigkeitstag, auf Social Media mehrfach die jüdische Gemeinde auf, auf dem Gedenkbrunnen der alten Synagoge kein Feuerwerk zu zünden. Ich muss lachen, weil ich es schrecklich anmaßend finde, dass eine Gruppe, die mehrfach durch antisemitische Aussagen auffällt, am 7. Oktober zum Beispiel zur Intifada aufgerufen aufgerufen hat, also zum Mord an jüdischen Menschen, beziehungsweise allen, die als zionistisch markiert werden, dass ausgerechnet diese Gruppe der jüdischen Gemeinde vorschreiben möchte, was auf dem Platz der Synagoge gestattet sei und was nicht. Das finde ich anmaßend und an Dreistigkeit kaum zu überbieten. Mhm. Aber wenn du die Möglichkeit hättest, aus Gemeindeperspektive eine Botschaft an solche Menschen zu richten, wie würde diese lauten?
0: Ja, ich sag mir eigentlich immer, wir müssen nicht über jedes Stöckchen springen, was in jemandem Sinn hält. Aber okay, sei es drum. Also wenn das ist der Platz der alten Synagoge, das ist die alte jüdische Gemeinde, die praktisch nach dem Krieg neu gegründet wurde, sind wir. Also das ist die israelitische Gemeinde, die wurden nach dem Krieg von Holocaust-Überlebenden, ich glaube so 5 oder 6 kamen am Anfang zurück, von einer Gemeinde, die ursprünglich mal 1000, also vor gut 100 Jahren war sie gut 3 bis 4 mal so groß, 2 bis 3 mal so groß wie jetzt. Jetzt sind wir bei zwischen 500 und 600, damals war sie zwischen 1300 und 1400. Genau, und dann wurden die letzten, die noch 1940 noch da waren, davor sind einige geflohen und so weiter, aber die 1940 noch da waren, die letzten, die wurden deportiert am 22. Oktober. Und von diesen, wir haben eine Gedenktafel bei uns, an der wir täglich vorbeilaufen, da stehen die ganzen Namen. Die Familien waren hier, große Familien, die alteingesessen waren in dieser Region, schon viele, viele hundert Jahre reicht die Familiengeschichte zurück. Die haben das alles nicht überlebt. Die wurden, wie gesagt, also zuerst nach Gürs und dann die meisten nach Auschwitz deportiert. Ganz, ganz wenige Überlebende kamen zurück. Wir kennen die Namen Grumbach zum Beispiel, der hier damals Anwalt und Stadtrat war, relativ bekannt in den 30er Jahren, hat es auf wundersame Weise überlebt, obwohl er schon alt war, hat er die Strapazen überlebt bei der Deportation und in Gürs und wurde dann nicht weiter deportiert nach Auschwitz, hat dann gewissermaßen Glück gehabt vielleicht und kam dann hat es dann überlebt und kam nach dem Krieg hierher zurück und wurde 1960 dann auf dem alten jüdischen Friedhof beerdigt. Nathan Rosenberger ist ein Name, den man kennt, war der erste Vorsitzende der jüdischen Gemeinde. Also es kamen ein paar wenige Überlebende zurück, haben die jüdische Gemeinde neu gegründet, was ein unglaublich schwerer Prozess war. Ja, und das waren wir, das war die israelitische Gemeinde Freiburg, die dann eben neu gegründet wurde von den Überlebenden. Dieser Platz war, mit dem ist auch eine sehr schwierige, sehr schmerzhafte, teilweise auch Geschichte verbunden. Die jüdische Gemeinde hat sich, wie es alle jüdischen Gemeinden, das ist einfach Tradition, wenn ein paar Juden sich treffen, ich frage das auch immer bei Synagogenführung, was macht man zuerst? Naja, Gemeindezentrum oder irgendwas. Nein, bei jüdischen Gemeinden ist tatsächlich die Tradition, man kümmert sich zuerst um den Friedhof. So war das dann da auch. Und mit der Stadt wurde dann halt, man wusste nicht so recht, was man mit diesem Platz anfangen würde. Heute würde man das so nicht machen. Und damals haben die aber gesagt, naja, wir können mit dem Platz nichts anfangen. Die Stadt soll sich mal um den Friedhof kümmern, ein bisschen und ein kleines Häuschen vielleicht dort bauen. Und der Platz geht an die Stadt, weil der wurde ja widerrechtlich enteignet. Das heißt, die jüdische Gemeinde war Eigentümer nach dem Krieg, aber hat dann gesagt, naja, der soll mal der Platz an die Stadt gehen und die sollen sich ein bisschen um den Friedhof kümmern. Und der Platz, das Schriftstück ist heute im NS-Doku-Zentrum übrigens zu sehen, dieser Vertrag. Aber die Stadt soll darauf achten, dass der Platz nicht profaniert wird. Was kam als allererstes? Als erstes wurde ein Parkplatz hingebaut. Und es hat dann auch ewig gedauert, bis da dieses eine kleine Häuschen da am Friedhof gebaut wurde, was übrigens, wir merken es jetzt, das kommt das ja natürlich in die Jahre, und da kommen die ganzen Mängel, die schon von Anfang an da waren, kommen jetzt zum Tragen. Also das war eine sehr, sehr, wir haben die Briefwechsel von damals zwischen dem ersten Vorsitzenden Nathan Rosenberg und der Stadt ausgegraben im Zuge der Umgestaltung des Platzes und uns die nochmal durchgelesen. Der hat ewig lang gekämpft, bis zu seinem Tod, Mitte der 50er Jahre hat er gekämpft, dass die Mängel behoben werden, hat es nicht erreicht, das ist unglaublich schwer zu lesen. Ja. So, also es war eine sehr schwierige Geschichte mit diesem Platz und lange war da nichts mit Gedenken und so weiter. Und dann auch diese Umgestaltung des Platzes war ja auch nicht unproblematisch. Als dann eben Fundamentsteine der alten Synagoge eben doch gefunden wurden. Und dann hat man zwar die Bauarbeiten kurz gestoppt, leider wirklich ungeschickt gelaufen, dass man dann kurz vor dem 9. November dann die mit der weiteren Abtragung fortgesetzt wurde. Das hat natürlich ein richtig blödes Bild nach außen ergeben. Gerade für Juden auch im Ausland, hier in Frankreich oder oder sonst irgendwo. Genau, mittlerweile haben wir eine gute Lösung dafür gefunden. Allerdings ist es so, ja, wenn jetzt natürlich jemand kommt und sagt, hey, ihr dürft dort nicht, wo früher eure Synagoge stand, dürft ihr nicht feiern oder nicht gedenken oder auf eure Weise gedenken. Das ist natürlich... Ja, die beschweren sich immer über kulturelle Aneignungen, über solche Sachen. Also das geht doch schon sehr weit in diese Richtung. Deswegen, also vielleicht sollte man sich da ein bisschen zurücknehmen oder versuchen, gleiches Maß anzusetzen und nicht eben doppelte Standards oder so. Da sollte man vielleicht ein bisschen aufpassen. Mhm.
1: Wobei die wahrscheinlich sagen würden, ja, wir zünden ja auch kein Feuerwerk
0: dort. Nein, doppelte Standards im Hinblick auf, wenn man sich bei einer Sache sagt, hier bei irgendwas, wo irgendjemand mal, was weiß ich, jetzt bei der Küffia machen sie das zum Beispiel auch nicht, aber bei anderen Sachen.

0: Ich glaube, die hätten am allerwenigsten was dagegen, wenn man Yom Ha'atzmaut an der Stelle feiert. Und ja, also von dem her sollten die sich vielleicht nochmal ihre Maßstäbe nochmal überlegen, was sie wo kritisieren.
1: Ja, kulturelle Eineignung ist eigentlich auch ein gutes Stichwort. Infolge des Vandalismus am Jaffa Food Truck, der bis vor kurzem am Rotteckring stand, gründete sich in Freiburg mutmaßlich aus dem Umfeld, über das wir jetzt viel gesprochen haben, eine Meme-Page, und einer ihrer ersten Posts sogar ging um jüdisches Essen. Also sie bezeichnen es auch selbst als jüdisches Essen in diesem Meme und darum, dass die MacherInnen dieses für kulturelle Aneignung palästinensischer Speisen halten würden. Wie bewertest du solche Memes?
0: Ja, also bei diesen Meme-Pages, okay, ich glaube, so ernst zu nehmen, also wir haben so viele verschiedene Posts und so viele verschiedene Seiten im Internet, die auf alles da reagieren, hätten wir viel zu tun. Nein, natürlich ist das so. Also man muss ganz klar sagen, Jüdinnen und Juden kommen aufgrund ihrer Geschichte, einer jahrhundertelangen und jahrtausendelangen Verfolgungs- und Vertreibungsgeschichte auch, die auch dabei war, kommen die Speisen und die Kultur. Natürlich hat man von überall was einfach mitgenommen. Ja, und das ist natürlich heute, das sieht man auch heute in Israel, dass von überall was herkommt. Das ist nicht nur aus dem Nahen Osten, sondern auch aus ganz vielen anderen Regionen der Welt. Und auch die Speisen, die sich dort in der Region entwickelt haben, da muss man halt auch sagen, also die Speisen haben sich dort entwickelt. Und die haben sich dort entwickelt lange, bevor es irgend sowas wie ein heutiges palästinensisches Selbstverständnis gab. Ja. Wenn man gar nicht so lange zurückgeht, ein paar Jahrzehnte zurück, vor der Staatsgründung Israels, da war Palästina galt eigentlich sehr, sehr stark als einfach, das war die britische Bezeichnung, ja, für das britische Mandatsgebiet, was für das Mandat vom Völkerbund, ne, und für diese Region. Und das war aber so darauf, so, weil darauf von Anfang an eben die nationale Heimstätte für Juden entstehen sollte, war das sehr stark eine Bezeichnung für jüdische Menschen, für jüdische Kultur, dieser Begriff. Ganz ursprünglich kam er von den Römern mit, aus heutiger Sicht müsste man wahrscheinlich sagen, genozidaler Absicht, weil man wollte eben die jüdische Kultur dort vor Ort auslöschen. Davor hieß dieser Raum Judäa, ja, römisches Judäa, und es war vornehmlich jüdische Kultur, die dort war. Und viele wurden dann vertrieben in der Zeit von den Römern. Wobei wir eine durchgehende Präsenz von jüdischen Gemeinden in dieser Region haben bis zum heutigen Tage, seit jener Zeit. Und insofern, also lange bevor Palästina und Palästinensisch den Inhalt bekommen haben, den sie heute haben, haben dort Jüdinnen und Juden gelebt und da auch diese ganzen Speisen mit, haben sich da mitentwickelt, ja, so, und da haben auch nicht nur Juden gelebt, sondern auch andere gelebt, aber da haben sich eben diese Speisen entwickelt. Deswegen dazu sagen, das wäre kulturelle Aneignung, ja, von etwas, was man selbst mitentwickelt hat, vielleicht, ja. Also insofern, ja, natürlich historisch Blödsinn, aber klar, es gibt so viele verschiedene Meme und sonstige Seiten im Internet und in Social Media wird da alles Mögliche gepostet, wenn man da auf alles reagiert. Allein wenn man sich solche Profile wie eben von Kilani anguckt, da müsste man wahrscheinlich eine separate Person Vollzeit beschäftigen, der nur damit beschäftigt ist, sich alle Posts durchzuschauen und da bei den strafrechtlich Relevanten da irgendwie Anzeigen zu erstatten. Deswegen, nein, das können wir natürlich nicht machen. Genau. Also wir sehen das manchmal, und wenn das wirklich für uns ein Problem ist oder wenn es wirklich für uns relevant ist, zum Beispiel bei der Linkspartei ist ein anderes Thema, das ist eine Partei, die im Bundestag sitzt, das ist wirklich relevant. Da hatten wir zum Beispiel mal, als es eine entsprechende Veranstaltung geplant, das war damals mit so einem Film zu Gaza, der sehr erfolgreich Bezirksverhältnis war. Da haben wir zum Beispiel dann wirklich auch Strafanzeige erstattet. Aber wenn wir das uns umfassend mit jedem Post beschäftigen würden, hätten wir viel zu tun.
1: Naja, verständlich. Ich habe es jetzt nur reingenommen, weil ich finde, bei diesem Meme-Account ist es eindrücklich, weil dort noch nicht mal mehr versucht wird,

0: das hinter Begrifflichkeiten visionistisch zu kaschieren, sondern eigentlich sichtbar ist, um was es denen geht.
1: Klar, natürlich.
0: Es geht um antisemitische Delegitimierung jüdischer Identität eigentlich.
1: Ja. Wir haben auch tatsächlich hier, wir haben ja vorhin über die rechtliche Situation ein bisschen gesprochen, wir haben tatsächlich in diesem Bereich, haben wir gemerkt, ist äußerst schwierig, weil gerade wenn man dann tatsächlich sagt, okay, das bringen wir jetzt mal zur Anzeige, weil Volksverhetzung und so weiter, ist unglaublich schwer jedes Mal nachzuvollziehen, wer genau hinter diesen Posts steckt. Ja, das sind dann oft anonyme Sachen und es ist dann ein Ermittlungsaufwand, der über das hinausgeht, was ist tatsächlich die Wirkung, die das erzeugt. Ne? Also wie schon gesagt, was anderes ist es eben, wenn dahinter wirklich eine Partei steckt, die zum Beispiel im Bundestag sitzt und Entscheidungen trifft. Das ist nochmal was anderes. Aber wenn es jetzt einfach irgendeine Person ist, die sich hinter einem Account versteckt oder so, das ist das Problem, dass wir keine Klarnamen im Internet haben, keine Klage. Also kann sich jeder hinter irgendeinem Account verstecken und irgendwas in die Welt setzen. Das ist halt schwierig. Und da haben wir bis heute keine wirklich gute Handhabe auf demokratisch-rechtsstaatlichem Wege gefunden, leider.
0: Ich habe es eben erwähnt, die Sprache hat sich verändert auf Online-Plattformen wie Instagram. Auch kann man das auch eben in Freiburg beobachten. Aber auch im Straßenbild in Freiburg hat sich eine Veränderung aufgetan. In den letzten Monaten sind vermehrt sogenannte, also in Anführungsstrichen Kill-Sius-Graffiti aufgetaucht. Ich habe vor kurzem mit Rias über den Jahresbericht 2025 gesprochen und die Interviewpartnerin meinte, dass jüdisches Leben weiterhin zunehmend verdrängt wird aus der Öffentlichkeit und dass selbst die Entwicklungen in den Kriegen zwischen Israel und Hamas und jetzt aktuell Israel und Hezbollah und vor allem die vereinbarten Waffenruhen keinerlei Einfluss auf den grassierenden israelbezogenen Antisemitismus haben. Was macht es mit jüdischen Menschen, dass mittlerweile solche Slogans gesprüht werden, also unmittelbar zum Mord aufgerufen wird?
1: Ja, das ist natürlich eine beängstigende Entwicklung für viele. Wir haben einen hohen Altersdurchschnitt in der jüdischen Gemeinde, muss man dazu sagen. Es ist tatsächlich so, klar, die älteren Menschen sagen, ja, wir ziehen nicht mehr um, wir bleiben jetzt noch hier und so weiter. Die machen sich natürlich trotzdem Sorgen um Kinder, Enkel und so weiter und so fort. Und da ist natürlich schon, dann kommt natürlich das zum Tragen, was man immer gesagt hat, dass jüdische Menschen einfach historisch bedingt durch die jahrtausendelange Verfolgung einfach immer auf gepackten Koffern sitzen. Das ist schon so. Ich hoffe, also ich bin einer der, bei dem die Koffer sehr weit drin im Schrank versteckt sind. Ich habe hier meine Familie, hier meine Ausbildung gehabt, ein Jura und so weiter. Ich bin hier bei der Bundeswehr sozusagen in der Reserve. Also das sind alles so Sachen. Ich würde ungern hier weg. Natürlich gibt es einen Moment, ich habe auch schon von vielen gehört, die auch sehr verwurzelt hier sind, die sagen, also junge Menschen, die sagen, wir treffen Vorbereitungen, weil wir wollen nicht zu spät. Wir haben auch zum Beispiel, wir haben dieses Event die Gedenkveranstaltung jedes Jahr am Volkstrauertag bei uns am jüdischen Friedhof. Da geht es zum Beispiel um die, wir haben da ein Denkmal für die jüdischen Soldaten im Ersten Weltkrieg in der deutschen Armee. Und das Schicksal war halt besonders tragisch von denen, weil viele von denen waren Patrioten, die haben gesagt, und die haben dann gesagt, nachdem sie nach dem Ersten Weltkrieg haben sie gesagt, als dann auch Nationalsozialismus kam und dann Antisemitismus stärker wurde, haben sie gesagt, uns passiert schon nichts, ja, weil wir haben Medaillen, wir haben für Deutschland gekämpft im Ersten Weltkrieg, uns passiert nichts. Und da waren sie der festen Überzeugung, gegen alle Warnzeichen und so weiter, hat denen halt nichts geholfen. Ja. Deswegen, das sind nochmal besonders tragische Geschichten. Deswegen, die haben wir natürlich vor Augen und auch viele andere jüdische Menschen. Und die sagen sich, wir wollen nicht denselben Fehler machen, wir wollen nicht, falls es nicht mehr möglich wird, wir wollen rechtzeitig sozusagen die Vorkehrungen treffen. Ich hoffe auch, dass das nicht nötig wird. Ja, hoffen wir alle. Und im Moment muss man auch sagen, sind wir mit den Institutionen in Deutschland sind wir eigentlich, haben wir noch Hoffnung auf jeden Fall, weil man muss sagen, mit den Institutionen arbeiten wir sehr gut zusammen, besser als in anderen Ländern. Ja, die Polizei ist sensibilisiert, die anderen Behörden sind es auch. Muss man immer natürlich, ist immer auch eine persönliche Frage, wo man wen hat und so, aber und mancherorts muss noch Arbeit geleistet werden, sieht man auch, oder zum Beispiel auch, sage ich mal, aus dem Bildungsbereich, die Lehrer kommen auf uns zu und sagen, hey, uns fehlen Handreichungen, ja, für wie gehen wir mit Fällen um und sowas. Und da muss noch einiges passieren, das merkt man schon auch. Aber wir sehen hier, dass die Institutionen der Bundesrepublik Deutschland, dass die sehr stark, dass wir mit ihnen sehr gut zusammenarbeiten können und dass die das Problem sehen und dass die versuchen, das ehrlich auch uns zu schützen als jüdische Gemeinde und auch das jüdische Leben hier in Deutschland auch zu schützen. Und da sind wir natürlich sehr, sehr dankbar zum einen. Zum anderen sehen wir damit tatsächlich auch eine Zukunft. Und für uns ist es, da sind wir als jüdische Gemeinde tatsächlich vielleicht, natürlich gibt es unter Juden ganz unterschiedliche Menschen, Auffassungen, wie ich vorhin schon gesagt habe. Es gibt auch politisch rechts, links, Mitte, sonst was, ja. Allerdings ist es schon so, dass wir, glaube ich, gerade in Deutschland zum Beispiel oder vielleicht auch in anderen Ländern, aber ich sehe es halt hier, dass wir sehr stark wirklich dazu vielleicht verdammt sind, ist ein falsches Wort, aber dazu gedrängt sind, uns wirklich für diese Demokratie hier stark zu machen, weil das ist wirklich unsere Existenzgrundlage. In dem Moment, wo wir, Gott bewahre, eine AfD-Regierung bekommen oder Gott bewahre, eine linke Regierung, also eine extremistische Regierung bekommen, in irgendeiner Richtung, haben wir Juden ein Problem und müssen wahrscheinlich wieder fliehen oder irgendwas. Ja, da haben wir ein gravierendes Problem. Deswegen sagen wir sind da wirklich dafür, dass diese Demokratie, diese demokratische Rechtsstaat, so wie er ist, erhalten bleibt. Ja, das ist wirklich unsere Existenzgrundlage. Mhm. Ja.
0: Also, ob die Linkspartei jetzt auf eine Stufe zu stellen ist wie die AfD, können wir an anderer Stelle gerne diskutieren. Ich würde es ein bisschen anders sehen.
1: Nein, es geht gar nicht darum, ich will den Vergleich nicht ziehen, darum geht es mir gar nicht. Es geht mir um das Problem, was dabei ist. Das mag auch in der Linkspartei vielleicht nicht so ein großes sein oder wie auch immer wie in der AfD. Nur, wenn sie praktisch in der Regierung ist, dann haben wir das Problem, dass sie einfach große Teile der Linken aus einem extremistischen Spektrum kommen, das für uns ein Sicherheitsrisiko darstellt. Genauso wie bei der AfD. Ja, so. Und das ist das, was für uns schwierig ist. Ich will nicht irgendwas vergleichen auf eine Stufe stellen, aber wenn da zum Beispiel sicherheitsrelevante Informationen, was werden für Sicherheitsmaßnahmen in jüdischen Gemeinden angewandt, und wenn diese Informationen ins falsche Milieu gelangen, dann haben wir ein Problem. Deswegen, das ist, was ich meine. Das ist das, was ich auch vorhin gemeint habe, warum wir da auch zum Beispiel bei unserem Einlass genau gucken müssen, ja, in welchen Milieus sich die Leute bewegen und wohin Informationen dann durchsickern. Das hat nichts damit zu tun, dass wir irgendwas gleichsetzen, bewerten oder sonst was, sondern es hat wirklich nur einfach ganz schnöde diesen Sicherheitsaspekt für uns. Und der ist leider, wie man immer wieder sieht, wir hatten auch schon Fälle, wo hier, also wir haben hier in Europa aktive Terrororganisationen, wir haben den IRGC vom Iran, der hier tätig ist, wir haben die Hezbollah, die hier in Europa tätig ist, wir haben Hamas. Hamas-Mitglieder wurden jetzt vor kurzem oder Sympathisanten wurden vor kurzem mit Waffen festgenommen. Das heißt, also die einen Anschlag geplant haben. Das heißt, wir haben das hier, leider.
0: Ja. Und wir haben Linkspartei, Parteianhänger, die eben auf entsprechende Demos rumlaufen.
1: Richtig, genau. Ja. Und die entsprechenden Kontakte teilweise haben. Man muss auch dazu sagen, natürlich ist der Rechtsextremismus in ganz viel, also in Freiburg haben wir eine besondere Situation vielleicht. Hier sind nicht so, zum Glück für uns auch, sind nicht so die Rechtsextremen hier nicht so stark. Dafür aber eine sehr, sehr starke linksextreme Szene. Man muss auch, wenn man zum Beispiel sich die Geschichte in der Bundesrepublik Deutschland anschaut, der erste Anschlag tatsächlich auf eine jüdische Gemeinde ging von Tupamaros aus, also einer linken, linksextremen Gruppierung. Das heißt, wir werden immer wieder gefragt, das werden wir immer wieder gefragt, ja, was ist jetzt für euch schlimmer, links, rechts oder wenn ich sagen, Freunde, also wenn ich einen Anschlag auf uns habe, ja, dann ist mir die Ideologie dahinter relativ egal, sondern es sterben jüdische Menschen, ja, deswegen oder werden verletzt oder was auch immer, deswegen da haben wir wirklich ganz, das ist einfach ein existenzielles Interesse, dass diese Parteien leider, solange sie eben in diese Richtung offen sind, nicht an die Regierung kommen. Das ist einfach das.
0: Vielleicht zum Schluss noch ein bisschen positiv. So traurig ist sich hören, beziehungsweise so traurig ist irgendwie den Eindruck erweckt, sowas als Glücksmoment oder sowas zu erachten. Aber zum Thema des Sicherheitszauns vor der Synagoge ist ja einiges passiert. Lange habt ihr darum gestritten, jetzt ist endlich passiert, dass ihr die Zusage habt, beziehungsweise wie ist da der aktuelle Status?
1: Ja, genau, also der Zaun steht tatsächlich schon, ja, wir haben, der ist da. Also da müssen wir tatsächlich ganz stark vor allen Dingen auch der Caritas danken, die das möglich gemacht hat durch ihre Bauabteilung. Wir haben da sehr lange auch mit, sie war auch immer, hat er uns da immer unterstützt, weil natürlich auch, man muss auch ganz klar sagen, es ist eine Obdachloseneinrichtung, die da ist, und normalerweise haben wir gar keine Probleme mit den Menschen, die da hingehen, die da regelmäßig hingehen seit Jahr und Tag, die wissen um die Situation, die wissen um uns, die haben uns sogar geholfen, wenn wir angegriffen wurden, haben Aussagen gemacht gegenüber der Polizei und so weiter, das ist gar kein Problem, nur muss man halt einfach sich darüber im Klaren sein, da kommen auch immer wieder mal neue hin, die eben nicht wissen um die Situation vor Ort, die da nicht sensibilisiert sind. Das macht die Caritas, die sensibilisiert dafür, aber geht halt nicht bei jedem. Und dann ist es so, dass dann, das war für uns eines der größten Probleme in den vergangenen Jahren, die Menschen haben dann relativ große Mengen an eigenen Dingen, die sie mit sich führten, an unserer Außenhaut vom Gemeindezentrum abgelegt, also an der Wand, an der Tür und so weiter. Das waren sehr, sehr viele Dinge, also Taschen, was auch immer, ne? Taschen, Klamotten, was auch immer. Und ich meine, man kennt es, wenn man am Flughafen einen Rucksack liegen lässt, was dann passiert, weiß man. So ähnlich ist es leider bei uns. Ja? Und leider muss man einfach sagen, dass wenn jemand vorhat, uns zu schaden, tatsächlich, dann schaut er sich das ein paar Mal an, platziert eine AED, also eine unkonventionelle Sprengvorrichtung dann in diesen Sachen, und wir sehen, die Sachen liegen unbeaufsichtigt da, das ist ein leichtes, und dann haben wir ein Problem. Ja, deswegen, das war ein großes Problem, wir mussten immer Veranstaltungen lange warten lassen, bis die Sachen eben von der Polizei untersucht werden, entfernt werden und so weiter. Es war ein Riesenproblem. Mittlerweile ist es ein bisschen besser geworden durch verschiedene Schilder, Ausschilderungen und solche Sachen, aber es passiert halt immer noch, und das war das Primär. Die legen ja ihre Sachen nicht hin aus Bösartigkeit, sondern weil es einfach bequem ist, es ist schön überdacht und so weiter. Ne? So, aber wenn ein Zaun ist, der macht es halt nicht mehr bequem, und dann macht man das auch nicht mehr. Deswegen, das war so das Wichtigste an dem Zaun, weil natürlich, wir haben auch schon gesagt, okay, ja, aber den Zaun kann man ja überwinden, und natürlich, ja, das ist nicht das einzige Sicherheitselement, was wir da haben, wir haben ganz viele, aber das gerade vor diesem Hintergrund war der Zaun einfach immer ein Thema. Ansonsten, natürlich kann man nicht jeden immer überzeugen von irgendwas und irgendjemand immer dagegen sein, dass da irgendwas ist. Wir müssen ganz klar sagen, bei 2/3 der jüdischen Gemeinde gibt es Zäune. Dieser Zaun wurde jetzt auch so gestaltet, glaube ich, also ich bin kein Ästhetiker oder so, weiß ich nicht, aber und da mag auch jeder seine ästhetischen Vorstellungen haben. Ich finde, der sieht relativ gut aus, schön aus, farblich und so weiter, und auch sonst, da gibt es auch so schöne Gestaltungselemente, wie so eine kleine, so wie eine Menorah, also so wie ein Leuchter beim Haupteingang, und es fügt sich in den Platz eigentlich ganz nett ein, zumal man dazu sagen muss, das ist eigentlich, dieser Platz war nicht attraktiv bisher, es war mehr so ein Hinterhof von der UB und vom und auch von uns tatsächlich ursprünglich. Und man muss sagen, an diesem Platz gibt es vier Hauptanlieger, das ist der rückwärtige Teil der, nee, nicht die UB, die Stadtbibliothek. Das ist der rückwärtige Teil der Stadtbibliothek, das ist die Caritas, das ist dieses Wohngebäude von der Erzdiözese, und es sind wir. Und zwei dieser vier hatten schon immer einen Zaun. Ja, das war die Stadtbibliothek, der war nicht schön, so einfach ein zweckmäßiger Zaun. Und man fragt sich auch so ein bisschen, für was? Also da wird viel Müll da reingeschmissen in diesen Bereich. Und dann noch dieses Wohngebäude von der Erzhütte, die hat auch einen Zaun. So. Und wir wollten eigentlich nicht viel mehr. Wir haben gesagt, es muss nicht viel größer oder irgendwas sein, so ähnlich wie das halt. Ne? Und das, was jetzt gebaut wurde, ist ein bisschen größer, aber es ist es fügt sich trotzdem, es nimmt dem Platz nichts weg eigentlich, ja, und schafft im Gegenteil eben für uns eben dieses notwendige Sicherheitselement. Zum einen, zum anderen, wenn man heute jetzt auf YouTube geht und die israelische Gemeinde Freiburg eingibt, wird man als erstes einen Angriff von 2019 auf unseren Stufen sehen. Dass sowas würde es auch helfen, ein bisschen zu verhindern. Und ein drittes ist, dass wir dann jetzt auch die Möglichkeit haben, die Steine, die Synagogensteine, die immer noch auf diesem einen Industriehof da vom Tiefbauamt draußen liegen, dass wir jetzt die Möglichkeit haben, diese Steine zu übernehmen. Es sind viele noch, ja, es kamen nur sehr wenige ins NS-Doku-Zentrum, also es sind noch sehr, sehr viele Fundamentsteine, und die können wir jetzt tatsächlich übernehmen, und dann machen wir eine Ausschreibung, dass da aus diesen Steinen bei uns ein Denkmal entsteht. Mhm. Ja, natürlich, für uns war einfach die Voraussetzung, dass das wirklich umfriedet ist, weil wir wollen da nicht in diese Diskussion wieder haben, wie am Platz der alten Synagoge, das da mit Entweihung und bla bla bla, wollen wir nicht haben. Deswegen haben wir gesagt, okay, wenn wir den Zaun haben, dann können wir das tatsächlich angehen, und dann würden wir da auch diese Steine dann einer würdigen Verwendung dann zuführen.
0: Ja, das sind noch auch positive Zukunftsaussichten.
1: Definitiv. Und tatsächlich, was wir uns auch überlegt haben, ist eben, das war mit dem Vertreter, mit François Blum, dem Vertreter der Nachkommen der alten Gemeinde in Freiburg, haben wir da uns zusammen abgestimmt. Der hat gesagt, wir haben gesagt, wir wollen aus diesen Steinen das Denkmal, was da entstehen soll, soll ein Leuchter sein, ein Chanukia-Leuchter. Und den soll man vielleicht sogar an Chanukka dann auch verwenden können. Wir haben bisher einen Leuchter, das ist eine Tradition mittlerweile, eine schöne Tradition, an Chanukka jedes Mal auch mit Stadt und Kirchen und so weiter und Kindergruppen viel oft auch dann den gemeinsam zu entzünden. Und unser Leuchter ist zwar schön, den wir vom Impulswerk 2019 bekommen haben, dankenswerterweise, aber der kommt natürlich irgendwann in die Jahre, das Material kommt in die Jahre, das Gas betrieben kommt in die Jahre, deswegen brauchen wir irgendwann Ersatz, das ist sehr teuer, deswegen wäre das zum Beispiel eine schöne dauerhafte Installation, wo man auch eben an Chanukka auch entzünden könnte gemeinsam, und was auch einfach ein schönes Symbolbild ist, also eben durchaus dieser, einfach mit diesem Licht und dieser hoffnungsvollen Botschaft gewissermaßen. Das ist einfach eine schöne Sache, und wir hoffen, das kriegen wir dann jetzt auch hin, da sind wir recht sicher, ja, wir machen eben die Ausschreibung, und dann kommt es hoffentlich nächstes Jahr.
0: Und ja, der Sicherheitsfaktor für die jüdische Gemeinde hat es auf jeden Fall, und vielleicht an unsere nicht-jüdischen HörerInnen gerichtet, was das jüdische Leben und die jüdische Sicherheit außerhalb der Synagoge angeht, da gibt es noch viel zu tun.
1: Ja.
0: Dann bedanke ich mich bei dir, Nikita, für das spannende Gespräch.
1: Danke auch.
0: Ich wünsche dir noch alles Gute. Dankeschön. Und wir machen weiter mit etwas Musik.

0: Mein Name hörtet ihr Musik aus Polen im Radio Dreieckland Morgenradio.
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0: Die antifaschistische und bundesweit aktive Aktionsgruppe bzw. das Aktionsbündnis Widersetzen hat auch am vergangenen Samstag, den 4. Juli 2026, Störaktionen gegen den Bundesparteitag der AfD in Erfurt durchgeführt. Dabei kam es in keinster Weise zu einem in Anführungsstrichen Endgame-Szenario, wie beispielsweise die Welt zuvor skizziert hatte. Das Geschehen um den Parteitag blieb überwiegend friedlich. Das lag unter anderem daran, dass die Straßenblockaden, mit denen die Zufahrt der AfD-Delegierten auf das Messegelände in Erfurt hätte verhindert werden sollen, von den Parteimitgliedern der AfD um ein paar wenige Stunden umschifft wurden. Die Bereitschaftspolizei, die zum größten Einsatz in der Landesgeschichte Thüringens angerückt war, ging also sparsam gegen die Protestierenden vor. Denn eine unmittelbare Notwendigkeit, die Blockaden zu räumen, war nun nicht mehr gegeben. Die AfD konnte ihren Parteitag mit nahezu vollständiger Anzahl der erwarteten Teilnehmenden abhalten, während die Polizei die Protestierenden aus dem Aktionsbündnis warten lassen und mit vergleichsweise wenig Gewalt, in Anführungsstrichen, hart durchgreifen konnte. Auch wenn die Blockaden diesmal nichts besonders effektiv waren, das Aktionsbündnis Widersetzen hat in Erfurt gezeigt, wie groß sein Potenzial im Kampf gegen rechts zu mobilisieren. Alleine aus Freiburg machten sich etwa 850 Menschen auf den Weg. Viele davon beteiligten sich zum ersten Mal an einer Aktion zivilen Ungehorsams. Sie fanden sich gegen 6 Uhr morgens auf der A71 westlich der Thüringer Hauptstadt wieder. Radio Dreieckland war mit den AktivistInnen vom gelben Aktionsfinger auf der Autobahn und begleitete sie von dort bis zum Parkplatz vor das Messegelände, wo die große angemeldete Kundgebung sie schon feierlich empfing.

0: Eine regelrechte Drohkulisse wurde aufgebaut im Vorfeld zum AfD-Parteitag in Erfurt am 4. Juli 2026. Grund dafür waren vor allem die angekündigten Protestaktionen des Bündnisses Widersetzen. Dieses überregional und dezentral organisierte antifaschistische Bündnis wollte zentrale Zufahrtsstraßen zu dem Messegelände, wo der AfD-Parteitag stattfand, blockieren. Vor allem der Springer Verlag und andere rechtslastige Medien nutzten diese Situation, um wieder Angst zu schüren vor mehreren tausend gewaltbereiten Linksextremisten, die an diesem Wochenende in die Stadt kommen würden. Ähnliches hatte sich, wenn auch vielleicht noch nicht in denselben Ausmaßen, schon im Vorfeld zu der Gründung der Generation Deutschland in Gießen abgespielt. Das war Ende 2025. Doch mit den Wahlergebnissen der AfD und dem nun wiederum möglicherweise anstehenden Verbotsverfahren machte sich wohl ein Gefühl der Zuspitzung, wenn nicht sogar der Eskalation breit. Ich habe für Radio Dreieckland am vergangenen Samstag die Aktivisti von Widersetzen, die aus der Region Freiburg und generell Süddeutschland nach Erfurt gekommen sind, bei der Blockade einer der Zufahrtsstraßen begleitet.
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0: Das Schwerbelastung hat
1: Nach vorne.
2: Nach vorne.
1: Auf die rechte Seite.
2: Auf die rechte Seite.
1: Zur Brücke.
2: Zur Brücke.
1: Da kommt erstmal keiner als Seeler durch.
2: Ja. Da kommt erstmal keiner als Seeler durch.
3: Von da hinten wollten wir kurz erzählen, was Phase ist.
4: Also da hinten haben sich zwei von der Brücke abgeseilt.
3: Ja.
4: Das machen die, weil dann die Autobahn gesperrt werden muss. Da kann niemand runter. Und die Polizei kann die nicht einfach so runterholen.
3: Ja.
4: Die müssen dann mit so Spezialgerät und speziell dafür geschulten Polizisten anrücken. Das haben die jetzt auch. Also diese Rufe von Wasserwerfer, das waren keine Wasserwerfer. Das sind so Armhebebühnen.
3: Ja,
4: mit denen sie da quasi dann die Leute hochfahren können. Jetzt haben sie noch Hunde dazu geholt.
3: Ja.
4: Was dann für uns auch das Zeichen war zu gehen.
3: Ja. Warst du oben auf der Brücke oder
5: nee,
3: drunter?
5: Ich war unten.
3: Aber sie haben dich durchgelassen?
5: Ja.
3: Und nicht wieder weggeschickt?
5: Also als Presse kannst du da einfach durch.
3: Ich war vorhin, haben sie zu uns gesagt, wir sollen da nicht hingehen aus eigener Sicherheit.
5: Oh, nö.
3: Wegen, weil uns da ja Sachen auf den Kopf fallen können und so. Auch als Presse.
5: Was ein Schwachsinn.
3: Ja.
5: Naja.
3: Und den einen haben sie, der ist mit dem Fahrrad gekommen und den haben sie dann schon, der wurde so vor dem und war so, Fahrrad auf der Autobahn.
5: Ich glaube, wir haben gerade andere Probleme.
3: Nee, das geht gar nicht. Fahrrad auf der Autobahn.
5: Straftat.
6: Das ist eine Durchsage der Polizei. Wir begrüßen alle Versammlungsteilnehmer hier auf der A71. Im Moment habt ihr gerne Zeit, eurem Protest Ausdruck zu verleihen. Bitte verfolgt weitere Hinweise von uns für ein angenehmes Miteinander.
3: Herr Glaser, seit wann duzen uns die Bundespolizei?
7: Ist mir auch neu, gehört scheinbar zum überaus freundlichen Image, das gepflegt werden soll. Aber an anderen Orten eskaliert es natürlich trotzdem.
3: Dort wird noch gesiezt.
7: Dort wird gesiezt oder direkt der Schlagstock gezogen oder das Pfefferspray. Ich bin gespannt, wie es hier bei uns laufen wird.
3: Ja. Es ist 20 vor 10, was ist die Lage? Wir haben 4 Polizisten. Auf der rechten Fahrbahnspur Richtung Erfurt?
7: Stand jetzt ist die Lage hier beim Gelben Finger auf der A71 sehr entspannt.
2: Blut, so die Behandlung, so die Behandlung, so die Behandlung.
3: Auf der A71 Höhe Neudietendorf, dort wo der Gelbe Finger einen der Zufahrtswege blockiert, ist die Polizei jetzt abgezogen. Ob das jetzt bedeutet, dass sie die Masse hier als unräumbar betrachten, sei erstmal noch dahingestellt.
7: Also erstmal ist es sicherlich als Erfolg zu verbuchen, dass beide Fahrbahnspuren komplett blockiert sind und damit auch ein wesentlicher Zufahrtsweg zum Parteitagsgelände der AfD. Schauen wir mal, was wird.
3: Also so schätzen, wie viele Leute waren es?
8: Also meine Schätzung vorher war eher so im Bereich 2.500, 2.000.
3: 2.500, die jetzt hier auf der A71 sind. Die Polizei hat sich zurückgezogen. Nachdem der AfD-Parteitag begonnen hat, mit 530 Delegierten, hast du gemeint, sei deine letzte Information. Ja. Also eigentlich eine ziemlich gute Zahl für die.
0: Gegen 10 Uhr hatte sich dann also herausgestellt, dass die Blockaden ihr Ziel, die AfD-Delegierten vom Messegelände fernzuhalten, nicht erreichen konnten. Die Aktivisti vom gelben Aktionsfinger haben sich dann auf den Weg gemacht, um etwas weiter oben auf der A71 mit den Leuten vom grünen Finger zusammenzukommen.

0: Ich habe jetzt günstigerweise eine Fahrt mit dem Auto machen können. Etwa 3 Kilometer weiter Richtung Erfurt, weiter Richtung Norden auf der A71. Dort befindet sich der grüne Finger mit Polizei davor. Und einige davon haben sich jetzt auf den Weg gemacht, einmal durch die Menge durch. Ich würde sagen, das sind 30, 40 Polizisten und sie machen sich bereit, den gelben Finger zu empfangen, der sich gerade von 3 Kilometer weiter südlich auf den Weg gemacht hat. Also mit dabei auch die Busse aus Freiburg und andere aus Süddeutschland. Aber das heißt, die Bullen, die waren eigentlich schon direkt bei den Bussen mehr oder weniger am grünen Finger dran.
1: Kurz danach auf dem Feld dann.
0: Es gab Polizeigewalt oder nicht so viel?
2: Schon eigentlich sehr viel. Also wir hatten, ich glaube, 10 Verletzte plus minus. Und es wurden auch Pressemenschen und auch von den Legal-Team Leute geschubst.
0: Ist der grüne Finger dann noch zur Autobahn gekommen und hat blockiert?
2: Ja, es war halt schon blockiert. Also so viel hat sich nicht gelohnt, aber trotzdem.
0: Ja, manche haben zu mir gesagt, sie gehen von ungefähr fast 5000 Leute aus, die sich allein in diesen beiden Fingern befinden und die jetzt gerade sich auf den Weg auf den Platz machen.

0: Die Aktivisten vom gelben und vom grünen Finger kommen jetzt langsam durch die Erich-Kästner-Straße und schließen sich damit der Hauptkundgebung vom DGB jetzt an unter großer Polizeibegleitung. Nach dem ganzen Marsch durch die Felder fast ein bisschen aus wie so ein Triumphzug hier.
1: Ich meine, die merken ja noch gar nicht, was das jetzt für eine Masse ist, die da kommt, glaube ich.
0: Ja, ja, die wissen es noch nicht. Das kann nicht sein, das sind ja noch 2 Kilometer wahrscheinlich.
1: Die stehen hier ewig.
0: Ja,

0: Und selbst wenn die Antifa bis zur Absperrung läuft, werden sie wahrscheinlich noch nicht den Platz haben, um sämtliche... Ah, sie laufen gar nicht bis zur Absperrung. Sie entscheiden sich für den Parkplatz. Ich glaube, die Antifa macht Feierabend. Die werden schon drüber nachdenken, weil ich glaube, es war jetzt nicht so der Erfolg heute.
1: Oder? Ja, ist auch die Frage, ne? Sowas hat ja immer so ein... Ne, zieht dann immer so und dann flacht das Ganze wieder ab und dann wird es wieder weniger. Es verändert sich auch einfach, ne? Also, voll. Also, verändert sich die Bewegung, verändert sich. Es werden andere Protestformen vielleicht gefunden. Vielleicht wird es noch radikaler, vielleicht auch wieder weniger. Also...
0: Lass uns mal hoffen, dass es nur nicht der Abgesang auf Widersetzen war.
2: Nee. Aber es war also trotzdem schön zu sehen, dass eine Gegendemo in der Größenordnung organisiert wurde. Und wir kriegen es ja auch aus der Stadt mit, dass die weit weg sind von jetzt irgendwie niedergeschlagen sein und aufzugeben, sondern ganz im Gegenteil zu sagen, wir nehmen jetzt dieses Demonstrationsrecht halt wahr und zeigen, dass Erfurt sehr viel bunter ist.
3: Es kam an diesem Wochenende also nicht zu der von Bild und Welt unter anderem lustvoll befürchteten Gewalteskalation. Stattdessen sah die Stadt Erfurt eine riesige Mobilisierung gegen rechts, an der nicht zuletzt die Stadt selbst bunt und laut teilnahm, sowie natürlich das überregionale Bündnis Widersetzen, das hier einerseits mal wieder gezeigt hat, was für ein enormes Mobilisierungspotenzial es hat, und aber auch gezeigt hat, wie gut und detailliert organisiert es in solchen Aktionen vorgehen kann. Andererseits muss sich das Bündnis jetzt ein paar neuen Fragen stellen, zum Beispiel nach der Form des Protests. Sind die Blockaden zu vorhersehbar? Ist es überhaupt möglich, eine so große Anzahl an Menschen klandestin genug zu organisieren, damit Straßenblockaden plötzlich und wirksam bleiben? Widersetzen wird sich in Zukunft wohl keine Sorgen darum machen müssen, dass nicht noch mehr Menschen an ihren Aktionen gegen rechts teilnehmen wollen, aber sie werden sich fragen müssen, wie sie diese Aktionen weiterhin unvorhersehbar gestalten und somit effektiv gegen die AfD vorgehen können.
4: Ein Beitrag zu den Gegenprotesten gegen den AfD-Bundesparteitag in Erfurt am vergangenen Samstag mit beschaulichem Resultat, was die Störungen des Ablaufs des AfD-Bundesparteitags angeht. Hörtet ihr? Im Abschluss vom Radio Dreieckland Morgenradio. Und wir machen noch ein bisschen Musik, bevor ich dann ganz offiziell Tschüss sage.

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Diese Nacht ist im Vergleich zu anderen ganz besonders. Manam hörtet ihr, eine Band aus Polen, zum Abschluss des Radio Dreieckland Morgenradios am 6. Juli 2026. Verantwortlich für die Sendung war Keks und bedankt sich fürs Zuhören. Bleibt dran, hier kommt das historische Tagesinfo mit Beiträgen von vor 20 Jahren. Die nächste Live-Sendung um 12 zu Punkt 12. Tschüss und auf Wiederhören.

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7: Hallo und herzlich willkommen zu einer halben Stunde ZIPFM heute von Radio Z aus Nürnberg und mit folgenden Themen. Die Hamas-Regierung ist gewählt, man muss mit ihr verhandeln. Das sagt der israelische Friedensaktivist Uri Avneri. Wenn die Gebühren kommen, starten wir ein Volksbegehren, meint der stellvertretende AStA-Vorsitzende der Goethe-Universität Frankfurt. Das bosnische Parlament bewilligt den im Krieg vergewaltigten Frauen eine Invalidenrente. Bei den Präsidentschaftswahlen in Mexiko liefern sich zwei Kandidaten immer noch ein Kopf-an-Kopf-Rennen. Die Zapatistas dagegen rufen zu anderen Wegen jenseits der Parlamente auf. Und am Ende ein Interview zur Situation Homosexueller in Osteuropa. Der israelische Rückzug aus dem Gazastreifen hat die Lage in Nahost nicht entspannt. Seit palästinensische Gruppen einen israelischen Soldaten als Geisel genommen haben, eskaliert die Situation weiter. Der Soldat soll gegen inhaftierte palästinensische Gefangene eingetauscht werden, ein Deal, auf den sich die israelische Regierung unter keinen Umständen einlassen will. Im Gegenzug hat das israelische Militär damit begonnen, in den Gazastreifen einzumarschieren und Gebäude zu bombardieren. Auch wurden letzte Woche 60 palästinensische Hamas-Politiker verhaftet, nicht um sie gegen den Soldaten auszutauschen, sondern weil sie Mitglieder einer terroristischen Vereinigung seien. Der israelische Journalist, Schriftsteller und Friedensaktivist Uri Avneri, der Anfang der 90er Jahre die Friedensbewegung Gush Shalom mitbegründete und den Nahostkonflikt seit Jahrzehnten verfolgt, kritisiert die starre Regierungshaltung. Mit ihm sprach Lissi Schwemmer von Radio Z aus Nürnberg.
8: Wie reagiert denn momentan die israelische Bevölkerung auf die Aktionen des Militärs? Findet die Mehrheit denn diese Aktionen gerechtfertigt oder herrscht eher die Meinung, wie jetzt in Ihrer Friedensbewegung, Ministerpräsident Olmert sollte mit der Hamas verhandeln und die palästinensischen Gefangenen freigeben? Ist das denn eine Mehrheitsmeinung in Israel momentan?
9: Ich glaube, die meisten Israelis verstehen, dass ganz einfach, wenn man den Soldaten retten will, man Gefangene freilassen muss. Das ist so klar wie überhaupt irgendetwas.
8: Von der israelischen Friedensbewegung hat man zumindest hierzulande in den letzten Monaten, ja fast Jahren, wenig bis nichts gehört. Wie reagiert sie denn auf die momentane Entwicklung, auf die Aktionen, dass zum Beispiel 60 palästinensische Politiker, auch wenn sie der Hamas angehören, einfach verhaftet werden? Gibt es da Proteste in Israel?
9: Wenn Sie nichts von unseren Protesten hören, dann hat das einen sehr einfachen Grund. Die internationalen Medien berichten einfach nicht darüber. Aber seit Beginn dieser Aktion haben sie beinahe täglich Protestaktionen in Israel. Am ersten Tag hat Gush Shalom eine Protestdemonstration gegenüber des Verteidigungsministeriums in Tel Aviv abgehalten. Am zweiten Tag war eine Demonstration an der Grenze des Gazastreifens. Am dritten Tag war eine Demonstration gegenüber der Wohnung des Ministerpräsidenten. Die ganze Zeit finden Protestaktionen statt. Leider bekommen sie nicht den Widerhall, den sie haben sollten, weder im Ausland als auch in Israel selbst.
8: Bewegt sich denn die israelische Regierung mittlerweile ein bisschen? Denn es gab ja auch ein Vermittlungsangebot von dem ägyptischen Ministerpräsidenten Mubarak, der sagte, der Soldat soll doch erstmal bedingungslos freigelassen werden. Israel soll oder kann dann später im Gegenzug palästinensische Gefangene freigeben. Sie sagen, es gibt auch im Land selbst sehr wohl Proteste. Bewegt sich die israelische Regierung?
9: Wir haben jetzt einen Ministerpräsidenten, der niemals im Militär war. Und solche Leute haben in so einer Situation, oft kommen sie in Versuchung, den großen Mann zu spielen und zu zeigen, wie hart und wie energisch sie sind. Das ist leider nicht sehr gut für den gefangenen Soldaten. Was wir brauchen, ist eine rationelle Einstellung. Ich glaube sogar, dass unser Militär in dieser Situation gemäßigter ist als die Regierung. Das Militär sieht ein, dass wenn man einen Soldaten verliert, muss man ihn austauschen. Im militärischen Leben ist ein Gefangenenaustausch überhaupt eine legitime Sache. Diese Idee,

0: Attentate sind zurückgegangen, ganz einfach, weil die Hamas-Bewegung schon seit 15 Monaten einen Waffenstillstand mit Israel gehalten hat. Einen einseitigen Waffenstillstand von Seiten von Hamas. Dieser Waffenstillstand ist jetzt gebrochen worden. Die Mauer dient nicht der Sicherheit, sondern sie dient, um Israel neue Grenzen zu dehnen, die einen großen Teil des Westjordanlandes an Israel annektieren. Aus dem Gazastreifen haben wir uns zurückgezogen, aber das war mit einer Blockade des Gazastreifens verbunden. Dieser Gazastreifen ist von der Welt abgeschnitten. Er hat keinen Seehafen, er hat keinen Flughafen. Er ist von Israel auf allen Seiten umzingelt und schon seit Monaten sind die Grenzübergänge gesperrt. Das heißt, die Besatzung geht weiter mit anderen Mitteln. Und das natürlich schafft eine Situation, die à la longue unmöglich ist. Das ist kein Rezept für den Frieden. Wenn man Frieden haben will, dann muss man sich nicht nur zurückziehen, sondern es muss im Rahmen einer Friedensaktion sein, von beiden Seiten akzeptiert, in Einklang mit beiden Seiten. Dafür muss man Verhandlungen führen und man muss Verhandlungen führen von dem, der von der anderen Seite gewählt wird. Diese Regierung unter Hamas ist von den Palästinensern gewählt worden und mit der muss man verhandeln.
1: Sie sind also der Meinung, dass man auch sehr wohl mit der Hamas zu verhandeln hat, weil die israelische Regierung lehnt ja das ab, unter dem Verweis, mit einer Terrororganisation sei nicht zu verhandeln. Und auch in Europa wird ja das ein bisschen so betrachtet.
0: Ja, Europa hat eine, wie soll ich sagen, eine sehr komische Einstellung dem ganzen Problem gegenüber. Hauptsächlich durch Feigheit gekennzeichnet, wenn ich so sagen darf. Ex-Terroristen führen die ganze Welt. In 20 afrikanischen und asiatischen Staaten bestehen Regierungen von ehemaligen Terroristen. Ich selbst bin ein ehemaliger Terrorist, denn in meiner Jugend gehörte ich einer Untergrundorganisation an, die gegen die englische Regierung in Palästina gekämpft hat und als Terroristen gekennzeichnet wurde. Das sind doch Sachen, die mehr mit Propaganda als mit Politik zu tun haben. Alle Führungen in einem nationalen Freiheitskampf sind als Terroristen gebrandmarkt, mit oder weniger Recht. Und wenn sie an die Macht kommen, muss man mit ihnen verhandeln. Wir haben einen Frieden mit Ägypten gemacht, unterzeichnet auf unserer Seite von Menachem Begin, der Führer der größten Terrororganisation in damaligen Palästina, und von Anwar Sadat, der als Kollaborateur der Nazis in Ägypten während des Weltkrieges eingesperrt war. Man führt Verhandlungen mit dem, der von der anderen Seite gewählt wird. Ob man sie gerne hat oder nicht, ist ganz unwichtig.
1: Gibt es in Israel mittlerweile auch eine politische Opposition, die einen anderen Weg einschlagen will als die momentane Regierung? Und wie kann die momentan so verfahrene Situation gelöst werden?
0: In der Politik sind wir in einem nicht sehr guten Zustand, denn in der jetzigen Knesset haben wir keine wirkliche klare Opposition. Und leider ist die Arbeiterpartei ja in der Regierung. Das Tragische, ich würde sagen, beinahe sagen tragikomische in der jetzigen Situation ist, dass der Verteidigungsminister der Führer der Arbeiterpartei ist und Sachen von sich gibt, die rechtsradikale Leute sonst sagen würden. Darum ist die Arbeiterpartei, statt jetzt in Opposition zu sein und zu fordern, dass man das tut, was getan werden muss, ist sie selbst in der Regierung und trägt die Verantwortung für all dem, was jetzt passiert.

Hier in Bayern sind Studiengebühren längst beschlossen. In einigen anderen Bundesländern sieht es noch anders aus und protestieren die Studierenden noch heftigst dagegen, dass sie für Bildung und Lehre demnächst bezahlen sollen. Zum Beispiel in Hessen. Dort haben Studierende am gestrigen Mittwoch die Rasenfläche des IG Farben Campus besetzt. In Diskussionen wollen sie dort über die sozialen Auswirkungen von Studiengebühren auf die Gesellschaft aufklären. Und heute fand, ebenfalls in Frankfurt, eine bundesweite Demonstration unter dem Motto »Für freie Bildung und gesicherte Arbeitsverhältnisse« statt. In Hessen steht der Gesetzentwurf zu Studiengebühren. Er muss aber noch im Parlament abgesegnet werden. Und selbst sollte das Gesetz durchgehen, sind die Studierenden nicht hoffnungslos. Wenn die Gebühren kommen, starten wir ein Volksbegehren, sagt Mike Josef, stellvertretender AStA-Vorsitzender der Goethe-Universität.

0: Frankfurt und übt heftige Kritik am neuen Gesetz und den Folgen.
1: Konkret für den einzelnen Studenten oder Studentin bedeutet das eigentlich zum einen, dass man natürlich mehr arbeiten muss als ohnehin jetzt schon, dass die Schulden auf einen zukommen und dass man höchstwahrscheinlich für die Mehrheit der Studierenden, die jetzt ohnehin schon BAföG erhalten, noch zusätzlichen Darlehen aufnehmen müssen. Und das heißt, sie werden noch mehr arbeiten, um perspektivisch gesehen quasi dieses Darlehen oder diese Schulden zurückzahlen zu können oder erst gar nicht aufzunehmen, weil man muss mal bedenken, wenn man ein Darlehen aufnimmt, kommen ja später dann nochmal Zinsen dazu, die man zurückzahlen muss. Zum BAföG zusätzlich kommen diese Schulden dazu, die man noch zurückzahlen muss. Die Kappungsgrenze liegt ja bei 17.000 Euro. Das heißt, es besteht die Möglichkeit, nach Beendigung des Studiums in der Schuldenfalle von 17.000 Euro zu stehen. Und das heißt, man muss ja irgendwie auch mal zukünftig denken, was passiert mit der Familienplanung, wie sehen die Berufsperspektiven aus. Und momentan sieht es so aus, dass vor allem in den gesellschaftswissenschaftlichen Studiengängen oder auch geisteswissenschaftlichen Studiengängen die Berufsperspektiven nicht mehr so rosig aussehen wie beispielsweise vor 20 Jahren. Das heißt, momentan sieht es eher da so aus, dass nach dem Studium Werksverträge angeboten werden, beziehungsweise erstmal Praktika absolviert werden müssen, bevor man dann letztendlich fest angestellt wird. Und so gesehen werden auch diese Studiengänge zu Randdisziplinen verkommen. Man wird in erster Linie sich nur noch auf Studiengänge konzentrieren, bei denen man denkt, besser beispielsweise Karriere zu machen oder das große Geld zu verdienen. Das heißt, auch die wissenschaftliche Komponente fällt dabei weg. Man wird sich weniger auf die wissenschaftliche Arbeit konzentrieren. Vielmehr wird es so aussehen, dass man so schnell wie möglich abschließen will und perspektivisch gesehen dann ja Karriere zu machen und viel Geld zu verdienen.
2: Jetzt gibt man, die Befürworter, die bringen immer das Beispiel der amerikanischen Universitäten an. Also sagen, dort wird wesentlich effektiver studiert und da wird gesagt, also das ist so ein Modell, das wir eben durch diese Erhebung von Studiengebühren auch so ein bisschen haben möchten, einführen möchten, dass eben die Gelder besser verwaltet werden. Wie sieht's denn mit diesem Argument aus?
1: Zum einen muss man sich mal nur das Beispiel Bayern anschauen. In Bayern wurden Verwaltungsgebühren eingeführt. Parallel dazu wurde pauschal 10% des Hochschuletats gekürzt. Pauschal, also genau parallel dazu. Das heißt, wie schon beispielsweise auch die Bundesregierung, Frau Merkel, angekündigt hat, das Ziel der CDU ist ja weniger Staat. Hier wird natürlich versucht, gezielt die Hochschulen in die Verantwortung zu nehmen. Das heißt, in die hochschulpolitische Verantwortung, in die hochschulpolitische Verantwortung für die Zukunft. Perspektivisch wird dann gesagt, wenn die Hochschulen dann letztendlich mehr Geld wollen, dann können sie auch die Studiengebühren quasi erhöhen. So hat auch die Hochschule irgendwann mal keinen Argumentationsbedarf mehr, kann nicht mehr argumentieren. Also ist quasi mehr oder weniger ausgespielt worden von der Landesregierung, weil die dann immer argumentieren kann, wenn ihr mehr Geld für die Hochschulen wollt, dann holt es von den Studierenden. Da ist die dann Landesregierung ganz fein raus.
2: Jetzt kann es ja sein, dass dieses Gesetz doch durchs Parlament geht. Das heißt, dass dann tatsächlich diese Studiengebühren erhoben werden können. Gibt es denn einen Plan B von Ihrer Seite, wenn das so kommt?
1: Selbstverständlich. Also da muss man nochmal deutlich machen, dass dann erst ja der Protest bzw. der Widerstand losgeht, wenn das Gesetz verabschiedet wurde. Wir planen ein Volksbegehren mit allen anderen Bündnispartnern, die wir geschafft haben für uns zu gewinnen, wie beispielsweise Gewerkschaften, Schüler, Schülerinnen, Lehrer und Lehrerinnen, mit den Eltern, mit den Kitas. Wir planen ein Volksbegehren konkret gegen dieses Gesetz, gegen das Gesetz der Studiengebühren. Wir planen es im Wintersemester. Wir brauchen erstmal 130.000 Unterschriften, um ein Volksbegehren zu starten. Wir wissen, dass es schwierig genug ist, aber wir sind einfach davon überzeugt, dass es möglich ist, vor dem Hintergrund, dass wir einfach so viele Bündnispartner gewonnen haben, dass uns so viele Menschen unterstützen und dass wir es auch geschafft haben, meines Erachtens deutlich zu machen, dass es hier nicht nur um Studiengebühren geht, sondern um einen generellen Sozialabbau, der in den letzten 5 bis 6 Jahren von Seiten der Landesregierung forciert wurde.

0: Das bosnische Parlament hat aktuell einen Antrag angenommen, der zum Ziel hat, im Krieg vergewaltigten Frauen eine monatliche Invalidenrente zur Sicherung ihrer Existenz zu zahlen. Eine landesweite Kampagne im Rahmen des Films Esmas Geheimnis trägt damit auch erste politische Früchte. Vorausgegangen war dem auch eine mehrjährige Kampagne eines Netzwerks bosnischer Frauenorganisationen, hier vor allem von dem Frauentherapiezentrum Medica Senica. Gegründet wurde das Zentrum 1993 als Reaktion auf die Vergewaltigungen während des Bosnienkriegs. Gründerin und Medica Mondiale Geschäftsführerin Dr. Monika Hauser berichtet.
1: Ich habe ihn gegründet zusammen mit bosnischen Frauen und der ist dann von Medica Mondiale unterstützt worden. Medica Mondiale hat sich dann in der Folge in Deutschland gegründet. Nachdem ich zuerst das in Bosnien gegründet habe, bin ich dann zurückgekommen nach Deutschland, habe hier daraus Medica Mondiale gegründet und wir unterstützen heute Frauen in anderen Kriegsgebieten weltweit, Afghanistan, Afrika, Kosovo. Und der Verein in Senica ist seit 5 Jahren unabhängig und macht seine Arbeit selbstständig und wir sind aber fachlich immer noch in engem Austausch.
2: Wie hat Ihre Kampagne ausgesehen in den letzten Jahren? Wo konnten Sie andocken? Wo konnten Sie Lobbyarbeit machen?
1: In erster Linie hat natürlich Medica Senica diese Kampagne gemacht, jahrelang immer wieder versucht, beim Parlament, bei politischen Autoritäten, auch bei religiösen Autoritäten dafür zu kämpfen, dass die vergewaltigten Frauen endlich ein Gehör finden, endlich von der Gesellschaft anerkannt werden, natürlich auch finanzielle Unterstützung bekommen, weil der größte Teil dieser Frauen völlig verarmt lebt, kein Recht hat auf eine therapeutische oder medizinische Unterstützung. Das alles musste sich ändern. Das war gerade den Therapeutinnen natürlich klar, nachdem sie gesehen haben, wie die Frauen leben. Es gab letztendlich kein wirkliches Engagement von der politischen Seite. Seit dem Film und dem Preis des Goldenen Bären ist alles anders in Bosnien. Diesen Film haben über 150.000 Menschen gesehen. Es ist eine große Kampagne entstanden von unterschiedlichen Frauen- und Menschenrechtsorganisationen in Kooperation mit Jasmila Spanić, der Regisseurin. Und sie haben dafür gekämpft, dass endlich ein Gesetz beim Parlament durchgeht, wonach die Frauen eben einen eigenen Zivilstatus haben, um Unterstützung zu bekommen. Und es sind dann sehr, sehr viele Unterschriften bei den Kinogängern und Gängerinnen gesammelt worden. Die sind dem Parlament überreicht worden. Ich habe es geschafft, dass Herr Schwarz-Schilling, der ja ein großes politisches Gewicht hat in Bosnien, auch das Parlament beeinflusst, dass sie nun wirklich endlich mal einen Status für die Frauen herstellen und nicht immer diese Frauenopfergruppe sozusagen ausgrenzt. Und das hat jetzt Früchte gezeigt. Und wir freuen uns natürlich sehr, dass der Entwurf endlich im bosnischen Parlament angenommen wurde.
2: Hat Esmas Geheimnis auch dazu geführt, dass andere Frauen sich outen, an die Öffentlichkeit treten und ihre Vergangenheit aufarbeiten?
1: Das könnte dann der zweite Schritt sein. Der erste Schritt war, dass überhaupt erstmal in der bosnischen Gesellschaft über dieses Thema gesprochen wird, weil das ist ja das Wesentliche, dass die Gesellschaft die Frauen nicht weiter ausgrenzt. Und jeder in Bosnien kennt eine Frau, eine Freundin, eine Tante, die das erlebt hat. Und es wird aber nicht darüber gesprochen. Und die Leidtragenden sind natürlich die Frauen, die dadurch ausgegrenzt und isoliert werden. Also in der Gesellschaft hat es endlich angefangen, dass sie miteinander sprechen und dies könnte auch im besten Sinne zu einer kollektiven Aufarbeitung führen. Und in diesem Ambiente, in diesem wohlwollenden Klima, da können dann die Frauen für sich ganz anders entscheiden, ob sie darüber sprechen wollen und ob sie sich zum Beispiel eben an ein Therapiezentrum wie Medica Senica überhaupt wenden können.
2: Wie schaut es aus mit der Kommunikation bei der serbischen Bevölkerung? Es gab sehr feindselige Medienberichte nach dem Auftritt der Regisseurin in Berlin, bei der Berlinale. Es gibt auch keinen offiziellen Filmverleih, der das trägt in den serbischen Gebieten. Wie schaut es da aktuell aus?
1: Das ist ja auch einfach ein Spiegel der politischen Verhältnisse in der Republika Srpska. Das ist die Region, die serbischen Machthaber um Karadzic einfach annektiert haben und die ihnen dann sozusagen durch den Friedensvertrag von Dayton auch von der internationalen Weltengemeinschaft zugestanden wurde. Also in dieser Region wird natürlich überhaupt nicht über die Kriegsverbrechen gegen die muslimische Bevölkerung gesprochen, also auch nicht über die Kriegsverbrechen gegen die Frauen. Es gab sehr, sehr viele Raubkopien. Das heißt, also sehr viele Menschen in der Republika Srpska haben diesen Film gesehen. Die Blockade, die Filmorganisation von Jasmila, hat daran kein Geld verdient. Aber sie sagt, das ist mir egal in dem Fall. Hauptsache, viele Menschen sehen ihn. Aber sie kämpft natürlich dafür, dass er ganz offiziell in einem Kino in Banja Luka zum Beispiel gezeigt werden kann, damit die Menschen da ganz offiziell rein können. Aber ich fürchte, bei der politischen Atmosphäre in diesem serbischen Teil wird das sicherlich noch ein langer Kampf sein.
2: Trotzdem, Esmas Geheimnis, ein Film, der weltweit ist, jetzt schon an 20 Länder verkauft worden. Ein Film, der sehr viel Aufmerksamkeit erzeugt und viele Menschen auf dieses Problem aufmerksam gemacht hat. Sehen Sie so ein Licht im Tunnel?
1: Ich sehe für Bosnien auf jeden Fall dieses Licht. Wir müssen uns auch vor Augen halten, dass das das erste Nachkriegsgebiet der Welt ist, wo überhaupt vergewaltigte Frauen so einen Status bekommen. Ich hoffe, das macht Schule auch in anderen Ländern. Und natürlich müssen wir auch sehen, diese Frauen, der größte Teil von ihnen, leben komplett verarmt. Und indem wir jetzt nochmal die Möglichkeit haben, mit diesem wunderbaren Film auch eine Fundraising-Kampagne, eine Spendenkampagne hier in Deutschland machen zu können, können wir gezielt diese bosnischen Frauen wieder unterstützen. Und daher freue ich mich natürlich über diesen wunderbaren Film auch als eine Möglichkeit, diese Frauen dann damit ganz, ganz direkt zu helfen.

0: Immer wieder hört man Meldungen über Homophobie und die Diskriminierung von Schwulen und Lesben. Ein Problem, so scheint es, in fast allen Ländern. Dennoch variiert die Akzeptanz, Toleranz und Gleichberechtigung von Homosexuellen innerhalb Europas erheblich. Wir sprachen mit Eberhard Zastrau vom Lesben- und Schwulenverband Deutschlands über die Situation in Osteuropa.
1: Übergriffe auf Teilnehmerinnen des Christopher Street Day in Mai in Moskau, Übergriffe und Gegendemonstrationen auch im Juni in Warschau. Wie ist denn die Situation für Homosexuelle in Osteuropa?
2: Das ist in den verschiedenen Ländern sicherlich immer ein bisschen unterschiedlich auch. Was auf jeden Fall festgehalten werden muss, ist, dass es massive gesellschaftliche Gruppen in vielen osteuropäischen Staaten gibt, die auch sehr gewaltbereit gegen Lesben und Schwule vorgehen, die Lesben und Schwulen das Leben im Alltag fürchterlich schwer machen und die eben dann auch wirklich zu physischen Angriffen übergehen, die halt wie in Moskau Diskotheken und Treffpunkte von Schwulen belagern und stürmen wollen oder die eben auch im Alltag bis hin zu Mordattacken auf Lesben und Schwule oder auch nur auf Leute, die sich für Lesben und Schwule einsetzen, wie das in Warschau der Fall gewesen ist, agieren.
1: Das heißt, man kann sagen, dass die Situation in den osteuropäischen Staaten generell schlechter ist als im Westen?
2: Auf jeden Fall. Da fehlt ganz vieles, was in einem langen Prozess in den westeuropäischen Staaten sich entwickelt hat. Es fehlt ganz viel an zivilgesellschaftlichem Selbstverständnis und an der Bereitschaft in der Zivilgesellschaft unterschiedliche Lebensentwürfe, unterschiedliche Positionen, unterschiedliche Meinungen zu akzeptieren.
1: Russland haben Sie angesprochen und Russland ist ja zurzeit Vorsitzender im Europarat. Polen hat mit Lech Kaczynski ein Staatsoberhaupt, das früher als Bürgermeister von Warschau den Christopher Street Day aus moralischen Gründen verboten hat. Wird das Thema Antidiskriminierung denn auf der politischen Ebene ausreichend thematisiert?
2: Also es gibt da ja durchaus ganz unterschiedliche Sachen, was das offizielle Verhalten der jeweiligen Regierungen betrifft. Wir haben in Rumänien festgestellt, dass dort die Regierung und auch die Polizei alles getan hat, um die Demonstrationen gegen Übergriffe von Gegendemonstranten zu schützen. Wir haben in diesem Fall, in diesem Jahr in Warschau, ist halt auch gesehen, dass die Polizei ganz deutlich sich zum Schutz der Demonstrationen halt engagiert hat und dieses auch hervorragend gemacht hat. Aber eben auf der anderen Seite gibt es die entsprechenden Äußerungen von Mitgliedern der Koalitionsparteien in Warschau, die da genau in die gegenteilige Richtung gehen. Also das ist eine Sache, wo eben die unterschiedlichen Regierungen unterschiedlich sich verhalten. In Polen eben ganz ohne Zweifel sehr problematisch, sowohl von der sehr konservativen Partei Recht und Gerechtigkeit, die den Regierungs- und den Staatschef stellt, und natürlich noch sehr viel schlimmer von den rechtspopulistischen und bis rechtsextremen Parteien, die jetzt mit Bestandteil der Koalition sind, also von der Liga polnischer Familien und der aus der ehemaligen Bauernpartei entstandenen Partei, die den Namen Selbstverteidigung trägt.
1: Als Volker Beck beim Christopher Street Day in Moskau angegriffen und verletzt wurde, war kurzzeitig in allen Medien etwas über die Situation Homosexueller in Osteuropa zu hören. Dies war allerdings nach wenigen Tagen schon wieder vorbei. Woran liegt es denn, dass die öffentliche und auch politische Diskussion nicht so richtig ins Laufen kommt zu diesem Thema?
2: Also zunächst mal müssen wir sagen, wir können feststellen, dass die internationale Beachtung, die gerade zu diesem Thema sich entwickelt hat, schon weit über das hinausgeht, was in früheren Jahren an Beachtung von Menschenrechten für Lesben und Schwule international diskutiert worden ist. Also hier hat es eigentlich einen deutlichen Fortschritt auch schon gegeben. Auf der anderen Seite ist es natürlich so, dass wir an den verschiedensten Stellen in der Welt Positionen inzwischen auch von Regierungsseite vertreten finden, die nicht so besonders glücklich sind. Also ich denke mir, da kann man dann auch eingehen auf Verhältnisse in den Vereinigten Staaten von Amerika und eben auch das, was halt im Rahmen der UN geschehen ist, um eben zum Beispiel die Organisationen von Lesben und Schwulen nicht offiziell in den Beraterstatus des Wirtschafts- und Sozialausschusses der UN gelangen zu lassen, wo halt immer wieder Abstimmungen über eine solche Anerkennung dann verweigert worden ist mit einer ganz merkwürdigen Koalition damals Anfang des Jahres, als es um die Anerkennung des Beraterstatus für die ILGA ging, waren die Vereinigten Staaten gemeinsam mit Iran, China, der Russischen Föderation und dem Sudan dabei, dieses abzulehnen. Bei der letzten Abstimmung, wo es um die Anerkennung des LSVD und um die Anerkennung von ILGA Europa ging. Da haben die USA dann für diese Sache gestimmt, aber wahrscheinlich auch im Wesentlichen dann halt in dem Wissen, dass der Antrag in diesem kleinen Kreis, der das vorbereiten sollte, keine Mehrheit finden würde.
1: Der LSVD hat ja eine Kampagne mit dem Titel Gay Solidarność laufen. Was genau verbirgt sich denn hinter der Kampagne?
2: Wir haben bereits Ende 2004 bis Anfang 2005 eine Aktion Gay Solidarność gemacht, damals in unmittelbarer Reaktion auf dann auch verboten und auch sehr stark in Mitleidenschaft gezogene Demonstrationen in Polen, wo wir zunächst einmal im Wesentlichen Geld gesammelt haben, um die Organisationen in Polen unterstützen zu können. Wir haben das in diesem Jahr neu aufgelegt und thematisch weitergefasst. Also wir machen jetzt eine Aktion für Polen und Osteuropa, um eben Organisationen dort zu stärken und zu stützen. Zum einen dadurch, dass wir Geld sammeln, zum anderen dadurch, dass wir in Deutschland öffentlich hinweisen auf die Situation dort und auch dadurch, dass wir sagen, wir wollen eben, wenn es denn Demonstrationen gibt in Polen, in Lettland, in Russland, dann auch dafür sorgen, dass wir selber mit dabei sind und das unterstützen, weil wir einfach auch glauben, dass eine hohe und eine wichtige internationale Beteiligung eben, wenn man von Moskau absieht, aber jedenfalls in Warschau das funktioniert, dann auch dazu beiträgt, dass die örtlichen Behörden sich nochmal genauer überlegen, was sie denn in dieser Situation machen und wie weit sie dazu beitragen, dass halt die Demonstrationen auch geschützt werden. Ich glaube, dass der große Erfolg der Demonstration in Warschau, den man definitiv festhalten muss, wo sich die Parade zu einem Fest der Zivilgesellschaft entwickelt hat, wo ganz viele Menschen von den Balkons, von den Fenstern aus zugewunken haben und ihre Solidarität auch bekundet haben, wo vom Straßenrand her ganz viele Menschen offen und positiv reagiert haben und wo dann auch ganz viele Angehörige von zivilgesellschaftlichen Organisationen, von Umweltschützern und wo einfach auch, ja, in Anführungszeichen ganz normale Familien dann sich in den Demonstrationszug eingeklinkt haben, wo ganz viele auch prominente Oppositionspolitiker eben dann diese Demonstration als eine Demonstration für Menschenrechte begriffen und mitgetragen haben, dass dieser große Erfolg auch nicht zuletzt dadurch zustande gekommen ist, dass es diese große internationale Beachtung und diese große internationale Unterstützung gegeben hat.

0: Mehr als spannend waren dieses Jahr die Präsidentschaftswahlen in Mexiko. Zu Redaktionsschluss dieser Sendung hatten der linksgerichtete López Obrador und der neoliberale Felipe Calderón noch gleich viele Stimmen. Nicht zur Wahl aufgerufen, sondern am Wahltag protestiert, haben die Zapatistas am vergangenen Sonntag.
1: Am Sonntag, den 2. Juli, also am Tag der Präsidentschaftswahlen, demonstrierten rund 6.000 Menschen in der mexikanischen Hauptstadt. Aufgerufen hatte die andere Kampagne, mit der sich die zapatistische Befreiungsfront EZLN und zahlreiche Basisorganisationen während der letzten 6 Monate vernetzt hatten. Die Kampagne war nicht zufällig parallel zum mexikanischen Wahlkampf konzipiert worden. Mit ihrem Motto »Von unten für die von unten« stellten sich die Zapatisten explizit gegen den parlamentarischen Weg. Im Mittelpunkt der Demonstration vom Sonntag stand die Forderung nach der Freilassung politischer Gefangener, die Anfang Mai bei Auseinandersetzungen zwischen der Polizei und Linken in der Gemeinde San Salvador Atenco verhaftet worden waren. Das Wort ergriff unter anderem eine Vertreterin der Bauernorganisation Frente de Pueblos Unidos en Defensa de la Tierra aus San Salvador Atenco. Sie beschwerte sich bitterlich, dass bislang keiner der an den Vergewaltigungen und Repressionen beteiligten Polizisten zur Rechenschaft gezogen worden sei.
2: Pero jamás han sido acusados por las violaciones, los allanamientos ilegales, las golpizas, las torturas, el asesinato.
1: Vertreter der anderen Kampagne aus verschiedenen Regionen Mexikos hielten Redebeiträge. Die Demonstration war kurzfristig beschlossen worden. Sie bekam eine besondere Note, da am Tag der Wahlen jegliche politische Betätigung in der Öffentlichkeit verboten ist. Es kam jedoch nicht zu Auseinandersetzungen mit der Polizei.
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7: Hola, oder besser, ole, ole, ole, ole. Zum 135. Onda-Info aus der Hauptstadt von Schwarz-Rot-Geil. Während vor der Tür Kreuzberger Altpunks mit schwarz-rot-gelben Iros rumpatriotieren, haben wir uns in unsere Sprecherkabine genannte Schwitzhütte verschanzt und produzieren für euch unser kleines, feines, vaterlandsloses Magazin. Doch auch wir kommen um das Runde nicht herum. Auf dem Kreuzberger Marianenplatz findet derzeit eine Street-Soccer-WM statt. Wenn Argentinien hier nicht wieder vom Platz gepfiffen wird, heißt es vielleicht mal wieder, der Marianenplatz war blau. Übrigens, nicht alle Teams durften ins Deutschlandparadies einreisen. Bei den Straßenfußballern aus Ghana und Nigeria war man sich nicht so sicher, ob sie nicht heimlich Asylschmarotzer mit einschleppen. Auch in Berlin fand anlässlich der Präsidentschaftswahlen in Mexiko eine Demonstration vor der mexikanischen Botschaft statt, um auf die derzeitigen massiven Verletzungen der Menschenrechte in Mexiko aufmerksam zu machen. Derzeit steht noch kein klarer Sieger fest, doch viele sehen ohnehin keinen Fortschritt durch einen Sieg der Linken. Denn in Mexiko regieren wie in Guatemala ganz andere Herren. Unser dritter Beitrag beschäftigt sich eben mit jenen nordamerikanischen Firmen, für die Mensch und Umwelt südlich des Rio Bravo eine billige Ressource sind. Doch nun zu etwas ganz anderem, den Kurzmeldungen.

In Mexiko wurde Ende Juni der ehemalige Staatschef Luis Echeverría verhaftet. Der inzwischen 86-Jährige regierte das Land von 1970 bis 1976. Dem Ex-Präsidenten wird nichts Geringeres als Völkermord vorgeworfen. Konkret geht es um die Verantwortung für das Massaker auf dem Tlatelolco-Platz 1968. Einen Tag vor der Eröffnung der Olympischen Spiele wurden damals mehrere hundert Teilnehmer einer Studentendemonstration von den umliegenden Hochhäusern auf dem Platz in Mexico City erschossen. Luis Echeverría war zu diesem Zeitpunkt Innenminister. Aufgrund seines Alters kann Echeverría die Untersuchungshaft jedoch im Hausarrest verbringen. 2005 wurden Haftbefehle noch mit dem Hinweis auf die 30-jährige Verjährungsfrist abgelehnt. Der jetzige Richter Mata Oliva stellte nun jedoch fest, dass die Jahre seiner Amtszeit, in denen er Immunität genoss, nicht zur Verjährungszeit gezählt werden dürfen. Diese Interpretation könnte auch bisher abgelehnte Verfahren wegen des sogenannten Fronleichnamsmassaker vom 10. Juni 1971 ermöglichen. Der Haftbefehl wurde 2 Tage vor den Präsidentschaftswahlen erlassen, also 2 Tage vor Ende der Amtszeit des konservativen Präsidenten Vicente Fox. 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

0: Am Sonntag, den 2. Juli, also am Tag der Präsidentschaftswahlen, demonstrierten rund 6.000 Menschen in der mexikanischen Hauptstadt. Aufgerufen hatte die andere Kampagne, mit der sich die zapatistische Befreiungsfront EZLN und zahlreiche Basisorganisationen während der letzten 6 Monate vernetzt hatten. Die Kampagne war nicht zufällig parallel zum mexikanischen Wahlkampf konzipiert worden. Mit ihrem Motto »Von unten für die von unten« stellten sich die Zapatisten explizit gegen den parlamentarischen Weg. Im Mittelpunkt der Demonstration vom Sonntag stand die Forderung nach der Freilassung politischer Gefangener, die Anfang Mai bei Auseinandersetzungen zwischen der Polizei und Linken in der Gemeinde San Salvador Atenco verhaftet worden waren. Das Wort ergriff unter anderem eine Vertreterin der Bauernorganisation Frente de Pueblos Unidos en Defensa de la Tierra aus San Salvador Atenco. Sie beschwerte sich bitterlich, dass bislang keiner der an den Vergewaltigungen und Repressionen beteiligten Polizisten zur Rechenschaft gezogen worden sei.
1: Pero jamás han sido acusados por las violaciones, los allanamientos ilegales, las golpizas, las torturas, el asesinato.
0: Vertreter der anderen Kampagne aus verschiedenen Regionen Mexikos hielten Redebeiträge. Die Demonstration war kurzfristig beschlossen worden. Sie bekam eine besondere Note, da am Tag der Wahlen jegliche politische Betätigung in der Öffentlichkeit verboten ist. Es kam jedoch nicht zu Auseinandersetzungen mit der Polizei.
2: Champion des mondes de football, devenir champion des mondes.

0: Fulminant wurde an diesem Wochenende das große Fest des Straßenfußballs in Berlin eröffnet. Auf dem Mariannenplatz, im Herzen des Bezirks Kreuzberg, kicken bis zum kommenden Samstag knapp 200 Spielerinnen und Spieler aus der ganzen Welt um den Pokal der ersten Straßenfußball-Weltmeisterschaft. Im eigens dafür hergerichteten Stadion, in das über 2000 Zuschauer passen, machte eine argentinisch-deutsche Truppe von Musikern und Tänzern ordentlich Stimmung unter den Teilnehmern und Zuschauern. Von den ursprünglich 24 geplanten Teams können allerdings zwei nicht antreten. Den Mannschaften aus Ghana und Nigeria wurde kurz vor Beginn des Festivals von der deutschen Botschaft ein Einreisevisum verweigert. Das Ziel des weltweiten Straßenfußballnetzwerks Street Football World, den Organisatoren dieser Weltmeisterschaft, konnte in diesen beiden Fällen leider nicht verwirklicht werden. Das Abseits aufheben und der Welt zeigen, dass Fußball gerade in den ärmsten Ländern Perspektiven schaffen kann, um das Leben junger Menschen zu verbessern. Doch der Ball soll jetzt erst recht rollen und die ersten Vorrundenspiele werden bereits ausgetragen. Gespielt wird um die Copa Andrés Escobar, im Gedenken an jenen kolumbianischen Nationalspieler, der 1994 auf offener Straße erschossen wurde, weil er bei der Fußball-Weltmeisterschaft im gleichen Jahr in den USA ein Eigentor geschossen hatte. Unter dem Eindruck der Tat gründete der Deutsche Jürgen Griesbeck in Medellin das Projekt Football por la Paz, Fußball für den Frieden, und setzte den Grundstein für das Street Football World Netzwerk.
1: Ich lebte seit 1993 in Kolumbien und dann für 7 Jahre vorgesehen war eigentlich ein Promotionsstudium abzuschließen und ein Forschungsprojekt zu Ende zu bringen. Nach dem Mord an Andrés Escobar, der unserer Familie in gewisser Weise nahestand, war das für mich nicht mehr möglich. Ich habe mich seither sehr intensiv für Fußball interessiert in der sozialen Dimension. Was kann man mit Fußball machen, damit sozialverträgliche Menschen dabei rauskommen, und dann zunächst in Medellin auch mit dem Projekt Fußball für den Frieden gestartet. Und dann 2002 hatte ich so viele Projekte gesehen, die alle dasselbe brauchten, nämlich Sichtbarkeit, dass wir dann uns entschieden haben, Street Football World 2002 zu beginnen.
0: Die nun ausgetragene Weltmeisterschaft ist der bisherige Höhepunkt der Arbeit des Netzwerks. Fair Play ist das oberste Gebot. Die Teams spielen zu fünft. Regelverstöße werden von den Spielern selbst angezeigt und zur Not so lange ausdiskutiert, bis eine einvernehmliche Lösung gefunden worden ist. Die Spieldauer beträgt 12 Minuten, ohne Seitenwechsel und Zeitanhalten. Kurz vor jeder Partie können beide Mannschaften noch spezielle Regeln vereinbaren, wie beispielsweise, dass Mädchentore doppelt gezählt werden. Die Stimmung während und zwischen den Spielen ist ganz groß. Überall wuseln Spieler in ihren bunten Trikots herum, einige Teams machen sich hinter dem Stadion warm, während andere Freundschaften mit den Teams knüpfen, gegen die sie gerade gespielt haben. Ein Gefühl der freudigen Aufgeregtheit liegt in der Luft, das sich auf die Zuschauer überträgt.
2: Avanzaba Bolivia, la pelota queda, sin embargo levantaron la mano, el juego detenido, era Angélica la que caía, pelota que va haciendo...
0: Die Spielerinnen und Spieler sind zwischen 16 und 21 Jahre alt. Und was sie alle verbindet, ist, dass sie in ihren Heimatländern bei sozialen Projekten mitwirken, die durch den Fußball ihre Lebenssituation verbessern und gesellschaftliche Missstände beenden wollen. Viele der Jugendlichen sind zum ersten Mal aus ihrem Land oder sogar aus ihrer Stadt herausgekommen, wie die 16-jährige Angélica aus der bolivianischen Stadt Santa Cruz. Sie engagiert sich im Centro Cultural San Isidro, dem Kulturzentrum ihrer Stadt, in Projekten gegen Gewalt an Frauen und Mädchen. Fußball spielt sie, seitdem sie denken kann.
3: Schon als kleines Kind habe ich angefangen, auf der Straße Fußball zu spielen. Ich habe mich sehr angestrengt und später konnte ich bei richtigen Partien mitspielen. Und jetzt nehme ich hier teil. Mein Vater hatte niemals die Gelegenheit, zu reisen und andere Länder kennenzulernen. Meine ganze Familie ist sehr stolz auf mich, weil ich die erste von uns bin, die in ein Land wie Deutschland und in eine so große Stadt wie Berlin kommen kann.
0: Im Prinzip hat sich Angélica ihre Teilnahme an der Straßenfußball-Weltmeisterschaft durch ihr eigenes Engagement ermöglicht. Die Organisatoren vom Street Football World Netzwerk haben für die Teilnahme ganz bestimmte Kriterien aufgestellt. Voraussetzung war, dass alle Projekte auch in die Netzwerkarbeit involviert und in ihrer lokalen Umgebung ein Modellprojekt sind. Größte Hürde war, dass alle Projekte selbst für ihre Reisekosten aufkommen müssen, obwohl natürlich eine sehr große Unterstützung der Organisatoren beim Fundraising und bei der Vermittlung von Kontakten erfolgte. Für die jungen Kicker ist es eine riesige Chance, der Welt zu zeigen, wie sie in ihren Ländern versuchen, ihr Leben zu ändern, sagt die 26-jährige Mary Leandro aus Peru, die nicht nur ihr eigenes Team betreut, sondern auch dem internationalen Organisationskomitee angehört.
3: Ganz klar kommen sie hierher, um ihren Mitspielern und dem Rest der Welt zu zeigen, wie sie in Peru leben, wie ihre Kultur ist und welche Perspektiven es für sie dort gibt. Sie stammen alle aus marginalen Zonen. Doch obwohl sie materiell arm sind, haben sie sehr viele Ideen und Energie. Sie wollen der Welt zeigen, dass auch sie in der Lage sind, viele Dinge zu erreichen.
0: Einer dieser Jugendlichen ist der 17-jährige Jared aus Lima. Sein Projekt Escuelas de Deporte y Vida will über den Fußball sozial benachteiligte Kinder zum Lernen motivieren.
4: Ich bin jetzt seit 5 Jahren in dem Projekt. Es ist eine Institution, die Jugendliche moralisch und sportlich unterstützt. Ich glaube, dass sie mir die Teilnahme möglich gemacht haben, weil ich mich sehr angestrengt habe, mich zu verbessern. Und wegen meiner Überzeugung, dass in dieser Welt nichts unmöglich ist, sondern dass man alles mit der nötigen Anstrengung erreichen kann.
0: Egal aus welchen Ländern die Teilnehmer kommen und ganz gleich mit welchen Problemen sie seit frühester Kindheit konfrontiert sind. Alle Jugendlichen zeichnet ihre positive Einstellung und ihr konkreter Wunsch nach Anerkennung und Veränderung aus. Für Angelika aus Bolivien ist ihr Wunsch ganz klar zu benennen.
3: Ich möchte, dass die Bolivianer erkennen, dass wir, die Jugendlichen, das Leben ja ein neues Leben sind. Wir können weiterkommen, anstatt uns mit schlechten Angewohnheiten aufzuhalten. Man muss lernen, nach dem Fallen immer aufzustehen und stark genug zu sein, um weiterzukommen und im Leben jemand zu sein.

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1: Desde aquí queremos, no es un acto solamente para en torno a las elecciones, sino queremos también solidarizarnos con los actores sociales y movimientos sociales, con las compañeras violentadas en Atenco y con los grupos en resistencia que siguen luchando en nuestro país por un proceso o una búsqueda de una lucha hacia un proceso democrático en México.
2: Monumental steht es da, das Gebäude der mexikanischen Botschaft in Berlin, mitten im Zentrum der Stadt. Doch während an anderen Tagen die Stufen, die zur eisernen Eingangstür der Botschaft Mexikos führen, meist leer bleiben, bot sich den vorbeifahrenden Auto- und Radfahrern am 2. Juli ein anderes Bild. Rund 150 Personen belagerten den Eingang der mexikanischen Auslandsvertretung und hielten Protestreden. Immer wieder unterbrochen wurde das Programm durch laute Live-Musik. Die mexikanische Ska-Band Panteón Rococó, die sich gerade auf einer Konzerttournee durch Deutschland befindet, und die Berliner Band La Calzada de los Muertos spielten als Unterstützer für die Kundgebung vor der Botschaft auf. Auf zahlreichen Transparenten verurteilten die anwesenden Teilnehmer der Kundgebung die Menschenrechtsverletzungen, zu denen es in letzter Zeit an verschiedenen Orten in Mexiko gekommen ist. An erster Stelle der Kritik stand das Vorgehen von Polizei und Regierung gegen die örtliche Bevölkerung in San Salvador Atenco, einem Ort in der Nähe von Mexiko-Stadt. Aber auch die zunehmende Repression der Regierung des südmexikanischen Bundesstaates Oaxaca gegen oppositionelle politische Kräfte, vor allem Lehrer und deren Gewerkschaften, wurde auf den Transparenten angeklagt. Dass man gerade an einem Sonntag zu dieser Protestaktion vor der Botschaft aufrief, hatte seine guten Gründe, wie Uwe, einer der Organisatoren der Kundgebung, verdeutlicht.
3: Wir sind heute hier, weil heute die Wahlen sind in Mexiko. Und wir ein Zeichen setzen wollen, weil wir den Leuten klar machen wollen, dass diese Wahlen in Mexiko eine Farce sind, ein Betrug, dass es nicht darum geht, irgendwie was besser zu machen für die Leute, egal wen man wählt, ob man jetzt die vermeintlich Linken oder die sowieso Rechten wählt, es wird sich nichts ändern. Und weil wir darauf hinweisen wollen, dass gerade in der letzten Zeit nochmal eine Unzahl von so groben Menschenrechtsverletzungen gab, während gleichzeitig Mexiko zum Präsidenten des neu gewählten UN-Menschenrechtsrates gewählt wurde. Das wollten wir einfach nicht so stehen lassen und den Finger auf die Wunde legen.
2: Denn je näher die Präsidentschaftswahlen in Mexiko rückten, desto angespannter wurde das politische Klima im ganzen Land. Die Linke hofft zwar einerseits auf einen Sieg des Mitte-Links-Kandidaten Manuel López Obrador von der PRD, der Partei der Demokratischen Revolution. Doch schlossen sich viele Gruppen der Otra Campaña, der anderen Campaña an, die von den Zapatisten ins Leben gerufen wurde und eine Alternative jenseits des politischen Parteiensystems etablieren will. Tanis, Perkussionist von Panteón Rococó, macht deutlich, warum man sich von den Wahlen und den existierenden Parteien distanziert.
4: Wir wissen, dass der Kampf um die Macht zwischen den Parteien sehr, sehr stark ist. Sie bekriegen sich regelrecht untereinander, lügen sich an, bedrohen sich. Aber das mexikanische Volk ist so nicht. Auf der anderen Seite gibt es da die andere Kampagne, die eine linke Bewegung von unten aufbaut. Eine Bewegung der Ärmsten. Es ist eine Bewegung, die nicht über das Geld der Parteien verfügt. Es ist eine Bewegung, die von den eigenen Leuten am Leben gehalten wird, von der Zivilgesellschaft.
2: Die Band Panteón Rococó trägt auf ihre Weise zur Stärkung dieser Bewegung bei. Panteón Rococó versteht sich als Teil der anderen Kampagne. Die Geschichte dieser Band war von Anfang an eng mit der zapatistischen Bewegung verbunden. Tanis.
4: Panteón Rococó wurde 1994-95 gegründet, als auch die zapatistische Bewegung an das Licht der Öffentlichkeit trat. Panteón Rococó entstand so aus einer Bewegung von verschiedenen Bands heraus, die gegen den Krieg waren.

0: Pantheon Rococo hat viele Lieder mit eindeutig politischen Inhalten. Und Tanis ist erstaunt und erfreut, dass die Botschaft dieser Texte auch mehr und mehr in Deutschland verstanden wird.
1: Jetzt kommen wir seit 7 Jahren immer wieder nach Deutschland und wir sehen, dass jedes Jahr mehr Leute Spanisch sprechen und mehr darüber wissen, was in Mexiko passiert.
0: Und gerade das war für viele das wichtigste Anliegen der Protestkundgebung vor der mexikanischen Botschaft. Man übte internationale Solidarität und zeigte, dass die Geschehnisse in Mexiko nicht unbeobachtet und ohne Gegenreaktion bleiben. Das sieht auch Uwe als Veranstalter der Protestaktion als einen sehr wichtigen Punkt an.
2: Wir glauben nicht wirklich, dass wir den mexikanischen Staat davon überzeugen können, mit Musik oder Redebeiträgen was zu ändern. Und es gab Aktionen in einer Unzahl von Ländern. Ich glaube, insgesamt gab es Kundgebungen vor sowas wie 80 Botschaften weltweit. Es gab Demonstrationen, es gab Blockaden, es gab Botschaftsbesetzungen, es gab eine Unmenge von Protestbriefen und E-Mails. Viele, viele, viele Aktionen. Und natürlich wird das wahrgenommen in Mexiko und natürlich gibt das den Leuten dort Kraft.
0: Und diese Kraft ist für Tanis vor allem dafür nötig, das Recht auf die eigene Lebensweise zu verteidigen und der zunehmenden Zerstörung der unterschiedlichen Kulturen und Lebensformen etwas entgegenzusetzen.
1: Viele indigene Gruppen sind verschwunden. Sie waren Teil einer Welt, die verschwunden ist. Wir dürfen nicht zulassen, dass die Welt auf diese Art und Weise zugrunde geht, dass die Verbrechen weitergehen, dass man fortfährt, Kulturen zu zerstören. Denn diese Kulturen sind Alternativen für uns menschliche Wesen, nicht wahr? Wie schon der Sub sagte, weil wir eine Armee von Träumern sind, können wir nicht verlieren. Wir können nicht verlieren, es ist nicht gerecht, wenn wir verlieren. Und das gilt für all die Leute, die für Menschlichkeit und gegen den Neoliberalismus kämpfen.
3: Que lucha por la humanidad en contra del neoliberalismo, ¿no?

0: Bergbau in Guatemala. Die Marvin-Mine. Wenn, wie auf dem EU-Lateinamerika-Gipfel in Wien im Mai dieses Jahres, über wirtschaftliche Beziehungen zwischen dem Norden und dem Süden gesprochen wird, ist die Rollenverteilung klar. Der Norden investiert, wo immer möglich, zu seinen Bedingungen. Der Süden schafft ein freundliches Investitionsklima. Der Norden erzielt eine kräftige Rendite, während im Süden eine Handvoll Privilegierter die Hand aufhält und die Masse der Bevölkerung die Folgen tragen muss. Ein Beispiel: der Bergbau.
1: In Guatemala will die kanadische Firma Glamis Gold im indigen geprägten Hochland der Provinz San Marcos Gold schürfen, gegen den Widerstand der Mam- und Zipacapa-Indigenas. Die Marlin-Mine ist zum Politikum geworden. Welche Strategie Glamis Gold und Guatemalas Regierung des Präsidenten Oscar Berger fahren, um an das Gold zu kommen, und welche Folgen der Bergbau für Mensch und Umwelt hat, darüber sprachen wir mit drei Unterstützerinnen der betroffenen Gemeinden. Mit der Guatemaltekin Magali Rey Rosa von der Umweltorganisation Colectivo Madre Selva, mit Ulrike Bickel, der Fachreferentin für Menschenrechte bei Miserior, und mit dem Bischof der Diözese von San Marcos, Monsignor Alvaro Ramassini.
2: Die Situation vieler guatemaltekischer Gemeinden entspricht der Gesamtsituation Guatemalas, die von absoluter sozialer Ausgrenzung und Armut geprägt ist. Die Menschen wissen daher zumeist nicht um ihre juristischen Möglichkeiten oder um die Möglichkeiten gesellschaftlicher Teilhabe, um ihre Rechte, um ihr Land zu verteidigen. Sie sind deswegen wehrlos gegenüber Plänen der Regierung oder großer Unternehmen, die sich das Land dieser Menschen aneignen wollen. Die Zipacapa-Indigenas sind eine kleine Gruppe von nur 14.000 Menschen, die nur in diesem Teil des Hochlandes von San Marcos leben. Sie sind es, die sich von Anfang an gegen die Bergbaupläne gewehrt haben. Sie wurden nie informiert, geschweige denn einbezogen in diese Pläne. Und das, obwohl die Zipacapa-Indigenas Landtitel besitzen. Das unterscheidet sie von den meisten Indigener-Gemeinden, die immer noch weder als Indigenas Landrechte auf ihr Territorium noch individuelle Landtitel besitzen. Präsident Berger ist der größte Fürsprecher der Bergbauunternehmen. Vielleicht, weil familiäre Interessen eine Rolle spielen. Sein Sohn hat seit jeher Lobbyarbeit für die Ölindustrie betrieben. Und es gibt Gerüchte, dass er auch in die Geschäfte von Glamis Gold involviert ist. Gold ist an vielen Stellen der Welt nur in geringen Konzentrationen vorhanden. Um dieses Gold zu gewinnen, ist es nötig, das Gestein mit hochgiftigen Cyaniden aufzulösen, um das Gold von den Bergen zu trennen. Bis die Marlin-Mine dann irgendwann erschöpft ist, wird Glamis Gold 38 Millionen Tonnen, unter anderem mit Schwermetallen belastetes Gestein hinterlassen, das dann für immer in den Bergen von San Marcos bleibt. Hinzu kommt der Konflikt um Wasser. Nur für diese eine Konzession wird Glamis Gold 250.000 Liter Wasser pro Stunde verbrauchen, während ein Bauer in San Marcos vielleicht 20 bis 30 Liter pro Tag benötigt. Als wir unser Engagement in San Marcos begannen, haben wir zunächst eine Mine des gleichen Unternehmens im Valle de Siria in Honduras besucht. Früher war das der Gemüsegarten der Hauptstadt Tegucigalpa. Heute wächst dort nichts mehr. 19 von 24 Flüssen sind verseucht. Wir haben Fotos von Kindern, denen das Haar ausfällt und die Hautprobleme haben. Glamis Gold behauptet, das läge daran, dass die Menschen dort sehr ungepflegt seien. Dann haben uns viele Frauen erzählt, dass es plötzlich viele Fehlgeburten gibt. Aber wie sollen wir das nachweisen? Die Gesundheitsinfrastruktur ist so schlecht, dass wir gar nicht wissen, wie viele Fehlgeburten es früher gab.
3: Guatemala hat die ILO-Konvention 169 über die Rechte indigener Völker unterzeichnet und sich damit verpflichtet, vor jeglichen Entscheidungen über die Nutzung natürlicher Ressourcen auf Indianergebiet die Bevölkerung zu befragen, ob sie damit einverstanden ist. Im Fall der Goldmine Marlin wurde dagegen verstoßen. Die Bevölkerung des betroffenen Munizips von Zipacapa hat in eigener Organisation auch am 18. Juni 2005 ein Referendum durchgeführt über das Goldprojekt Marlin. Trotz massiver Einschüchterungsversuche durch die Goldfirma Marlin hat eben die Bevölkerung abgestimmt und den Schutz ihrer natürlichen Ressourcen als höher bewertet.
4: Wir haben über die Minenaktivitäten in San Miguel Ixtahuacán in San Marcos gesprochen.
5: Dort scheint es, als sei das Gold viel wichtiger als das Wasser, das die Menschen benötigen. Diese Mentalität, den Kommerz als eine Art Gott zu sehen, mit den drei großen Götzenbildern IWF, Weltbank und WTO, führt die Menschen geradewegs in eine schwere Krise.
6: In den 10 Jahren nach Abschluss der Friedensverhandlungen haben die Regierungen die wenigen Umweltgesetze ausgehöhlt. Die Menschen sind jetzt schon arm und können sich kaum ernähren. Mit dem Bergbau ist die Umwelt und damit die Ernährungssicherheit noch einmal schwer gefährdet. Und dann schicken sie auch noch das Militär, das angeblich Katastrophenschutz betreiben soll. Hier funktioniert das Spiel wie auch sonst auf der Welt. Diejenigen, die sich für die Umwelt und die Indigenas einsetzen, werden als Terroristen gebrandmarkt. Pueblos indígenas como de recursos naturales estamos siendo calificados como terroristas. El derecho a la propiedad privada no es absoluto.
5: Das Recht auf privaten Besitz ist nicht absolut. Privateigentum muss immer eine soziale Funktion beinhalten. Viele sagen, Vorsicht bei der Anwendung von Gewalt, weil ihr damit den Rechtsstaat schwächt. Ich sage dann, und von welchem Rechtsstaat reden wir? Wenn Guatemala einen Rechtsstaat hat, der in absoluter Weise ausschließlich das Privateigentum verteidigt, ist das dann ein Rechtsstaat, den wir auch noch festigen wollen? Absoluta y a ultranza el derecho a la propiedad privada.
1: ¿Es este el Estado de Derecho que debemos fortalecer? Ihr hörtet Magali Rey Rosa von der Umweltorganisation Colectivo Madre Selva, Ulrike Bickel, Fachreferentin für Menschenrechte bei Miserior und der Bischof der Diözese von San Marcos, Monsignor Alvaro Ramazzini.
0: Wenn ihr mehr erfahren wollt über den Kampf gegen die Mine Marlin in Guatemala, surft am besten auf die Seiten der Guatemala-Solidarität in Österreich www.guatemala.at, von FIAN Deutschland www.fian.de oder von Miserior www.miserior.de.
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0: gelegentlich fünften Sonntag im Monat. Draußen ist Sommer, liebe Hörerinnen und Hörer, aber die ganz große Hitzewelle ist vorbei. Und bei der hat man sich, wenn man sich so ein bisschen in das Leben der anderen einfügt, überlegt, wie es eigentlich Leuten geht, die im Gefängnis sitzen. Im Gefängnis, liebe Hörerinnen und Hörer, gibt es keine Klimaanlage. Und dann aus dieser Situation rauskommen. Und das ist halt nicht möglich. Aber so sind Gefängnisse. Sie sind dazu da, dass mit den Menschen nicht gut umgegangen wird. Nicht gut umgegangen wird im Sinne von, dass nachhaltig in die Gesellschaft reingewirkt werden soll, tut nichts Böses. Aber über das Böse werden wir in dieser Sendung mal wieder berichten, und zwar aus dem Inland und Ausland. Und wir fangen mal im Ausland an. Und das Ausland, liebe Hörerinnen und Hörer, ist unter anderem die Ukraine. Dort, das wäre natürlich heutzutage das Land der Guten, die Russen die Bösen. Aber ganz so einfach ist manchmal nicht. Da kommen wir später drauf. Wir kommen auf ein zweites Konfliktthema, nämlich Israel und seine Gegnerinnen und Gegner. Auch da könnte man sagen, wer gegen Israel ist, ist böse, die anderen sind gut. Auch dieses Schema stimmt nicht so ganz. Und wir blicken in die Vereinigten Staaten von Amerika, schauen uns, wie dort mit Anti-ICE-Aktivistinnen und Aktivisten von der Justiz umgegangen wird, und kommen dann sozusagen zurück, beinahe in die badische Heimat, nämlich blicken auf die Schweiz und gucken, warum die Schweizer Gefängnisse eigentlich alle so voll sind.
1: Ja, schauen wir mal, was wir denn alles so hinkriegen heute Abend in den 60 Minuten, weil vor der Hitzewelle, die nächste kommt bestimmt, und in den Knästen in Deutschland wird es nicht besser aussehen als dort. Und das ist jetzt nicht der Grund, aber ein kleiner kurzer Beitrag zu dem, was vor 200 Jahren passiert ist, nämlich die Geburtsstunde, wie es so schön heißt, die Geburtsstunde der straffälligen Hilfe in Deutschland. Damals nannte man es wohl eher Gefangenenfürsorge. Damals wurden nämlich im Juni 1826 wurde die Rheinisch-Westfälische Gefängnisgesellschaft gegründet. Dazu nachher noch ein bisschen mehr. Aber jetzt zuerst mal noch ein paar Kurzmeldungen zu Anfang, bevor wir dann wieder ein bisschen Musik machen. Der Gesetzentwurf der Bundesregierung zur Stärkung der Rechte von Verletzten wurde jetzt vorgelegt und soll demnächst dann auch in Zusammenarbeit mit den Bundesländern verabschiedet werden. Die müssen dem nämlich zustimmen, weil Justizangelegenheit ja auch direkt gerade zum Beispiel auch die Gefängnis- und der Strafvollzug in Länderhoheit fallen und dort umgesetzt. Die Bundesregierung hat auf jeden Fall einen Gesetzentwurf vorgelegt, der die Rechte von Opfern schwerer Gewalt und Sexualstraftaten sowie häuslicher Gewalt stärken soll. Dieser Gesetzesentwurf sieht eine Erweiterung des Anspruchs auf kostenlose psychosoziale Prozessbegleitung und anwaltschaftliche Vertretung, also kostenlose anwaltschaftliche Vertretung. Das Ziel soll darin bestehen, dass insbesondere Kinder, besonders schutzbedürftige Erwachsene und Betroffene gravierender häuslicher Gewalt besser durch das Strafverfahren begleitet werden können und ihnen damit auch die Bewältigung, vor allem die emotionale Bewältigung, besser gelingen kann. Minderjährige und besonders schutzbedürftige Erwachsene sollen künftig leichter Zugang zur psychosozialer Prozessbegleitung haben. Gerade auch bei Kindern kann das Gericht diese Begleitung auch direkt anordnen und in schweren Fällen häuslicher Gewalt, jetzt nicht nur bei Kindern, auch gegenüber Frauen oder auch Männern, besteht zudem ein Anspruch auf anwaltschaftlichen Beistand im Rahmen der Nebenklage. Gerichte und Ermittlungsbehörden müssen Betroffene frühzeitig diese Unterstützungsmöglichkeit anbieten und entsprechend dabei unterstützen, das wahrzunehmen. Jo, das ist ein durchaus ehrenwertes Ziel. Mal gucken, ob es dann auch in der Praxis gelingt. Aber es ist ein Schritt in die richtige Richtung sicherlich. Was weniger ein Schritt in die richtige Richtung ist, ist die Untersuchung, die jetzt vom Statistischen Bundesamt bekannt gegeben wurde. Seit 2000 nämlich werden alle Suizide in deutschen Gefängnissen systematisch erfasst, und dabei wird zu jedem Suizid ein mehrseitiger Erhebungsbogen in der betroffenen Gefängnis ausgefüllt. Die Erhebung wird seit 2019 durch den Kriminologischen Dienst des Freistaates Sachsen dann gesammelt und durchgeführt, und der aktuelle Bericht wurde jetzt im Juni veröffentlicht.

wo drin festgehalten wurde, dass es 2025 sich 86 Suizide in deutschen Gefängnissen ereignet haben. Und das entspricht der Altersverteilung bei den Suiziden, entspricht der Altersverteilung der Gefangenen im Vollzug. Es waren natürlich deutlich mehr Männer als Frauen, die Suizid begangen haben. Was allerdings auffallend ist, dass die Hälfte, fast die Hälfte der Suizide in Untersuchungshaft vorgenommen wurden, dass Menschen, 42 von 86 Menschen haben sie in Untersuchungshaft umgebracht. Die Anzahl der Suizide pro 100.000 Gefangene zum Stichtag schwankt zwischen 2000 und 2025 erheblich. Im Jahre 2025 betrug die Zahl auf 100.000, wenn es denn 100.000 wären, 144 und bleibt damit erstmal auf der Rate von 2024.

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0: Die Ukraine, liebe Hörer und Hörer, ist ein Land im Krieg. Männer bis zum 60. Lebensjahr können das Land nicht mehr verlassen, dürfen es nicht verlassen, müssen jederzeit damit rechnen, eingezogen zu werden. Und ganz so weit ist man aber in der Ukraine noch nicht, dass man Frauen und Männer gleichstellt. Man ist allerdings, wie man gerade erfahren kann, unglaublich stolz darauf, dass es jetzt das erste Frauen-Drohnen-Regiment oder Bataillon oder was auch immer gibt, nämlich Frauen, die Drohnen bedienen und dann nach Russland fliegen und den Gegner dort wegschießen, Bomben oder wie auch immer. Ja, und es gibt in einem Land wie der Ukraine nur wenige, die es wagen, sich dagegen aufzulehnen, gegen dieses Kriegsregime. Klammer auf, wir können das schwer von hier aus werten, wie es sich anfühlt, in einem Land zu sein, in dem man von Russland einfach überfallen wird. Nicht von Russland, sondern von russischen Truppen, die angeordnet von der russischen Regierung überfallen wird. Aber wie gesagt, es ist schwierig und trotzdem gibt es Pazifisten. Aber die bekommen immer wieder Schwierigkeiten und werden verhaftet, werden drangsaliert, auch in der Ukraine. Und so hat es zuletzt den Leiter der ukrainischen Bewegung der Pazifisten und Kriegsverweigerer Juri Scheljavtschenko erwischt. Der war festgenommen worden und von der Polizei und wurde gleichzeitig begleitet von Vertretern des sogenannten staatlichen Rekrutierungszentrums TZK, so dass man zu erwarten hatte, dass der Mann jetzt zwangsverpflichtet werden soll und direkt an die Front geschickt. Dann rief ein Anwalt des Leiters der ukrainischen Bewegung der Pazifisten beim Rekrutierungszentrum an. Und da sagte man, man wisse auch nicht, wo der Mann hin verschwunden sei. Nun aber hat sich Herr Scheljavtschenko mit einem Video wieder gemeldet und ein Brief wurde von ihm veröffentlicht. Er berichtete von seiner Festnahme und anschließender, das ist immer ein weit ausgedehnter Begriff, Folter. Mehrfach hätten die Behördengesetze verletzt, so hätten sich die Vertreter des Rekrutierungszentrums nicht ausgewiesen und so getan, als ob man die Polizei sei. Es sei ihm nicht erklärt worden, warum man ihn verhaftet habe. Und er habe zwar seine Anwältin anrufen können, nicht aber seine Familie. Und als er die Freilassung gefordert habe, war er angeschrien und mit Fäusten und Füßen geschlagen worden. Er fiel, so sagt er, zu Boden und wurde an den Füßen in einen kleinen Raum geschleift. Und der Raum wurde mit Pfefferspray besprüht. Ja. Ein etwas merkwürdiger Bericht. Ob man das Folter nennen will, ist ein bisschen schwierig gegen das, was Folter ist. Aber so ist es denn, wenn Leute aufgeregt über etwas berichten, was sie als Ungerechtigkeit und Ungesetzlichkeit empfinden. Der Aktivist, der pazifistische Aktivist, will jedenfalls Klage gegen die staatlichen Behörden erheben. Und das fällt in eine Zeit, in der Tat in der Ukraine der Widerstand, und das ist das eigentlich Spannende, der Widerstand gegen die Mobilisierungen wächst. Die ukrainische Armee ist unglaublich unter Druck geraten, weil immer mehr Männer einfach beim Krieg nicht mitmachen wollen. Und so versucht man im Moment, den Aufenthaltsort von 1 Million Männer ausfindig zu machen, die ihre Angaben nicht aktualisiert haben, um dort in den Krieg ziehen zu müssen. Und die EU hat bekanntlich auch in den letzten Wochen sich für etwas ganz Besonderes einfallen lassen und erklärt, dass junge Männer aus der Ukraine in der EU nicht mehr automatisch einen Aufenthaltsstatus erhalten. Ja, soweit diese Meldungen, bei denen es einem so ein bisschen schwer fällt, sie zu bewerten, aber das ist vielleicht auch gar nicht unsere Aufgabe als Knastfunk, denn wir sollen ja einfach auch nur berichten. Das haben wir hiermit getan und machen jetzt ein bisschen Musik. Musik.
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0: klar, ich bin dran. Das war jetzt überraschend.
1: Stimmt, ich bin dran. Aber ist egal, mach du.
0: Das war jetzt überraschend, weil unser geografischer Ablauf war, dass wir jetzt eigentlich in die Schweiz wollten und dann zurück nach Deutschland. Und zurück nach Deutschland heißt in dem Fall auch weit zurück in die Vergangenheit, nämlich vor 200 Jahren. Vor 200 Jahren wurde am 18. Juni 1826 im Landgerichtsgebäude von Düsseldorf die Rheinisch-Westfälische Gefängnisgesellschaft, kurz RHWGG, mit folgendem Ziel gegründet. Der Gegenstand dieser Gesellschaft ist eine mit den Staatsgesetzen übereinstimmende Beförderung der sittlichen Besserung der Gefangenen durch Beseitigung nachteiliger und Vermehrung wohltätiger Einwirkungen auf dieselben, sowohl während der Haft als auch nach der Entlassung, so im § 2 des Grundgesetzes der Rheinisch-Westfälischen Gefängnisgesellschaft. Also es sollte auf die Gefangenen eingewirkt werden und die nachteiligen Dinge sollten zurückgedrängt werden durch die Einwirkung und die wohltätigen Einwirkungen sollten vermehrt werden durch die Taten der Rheinisch-Westfälischen Gefängnisgesellschaft. Die Initiative zur Gründung dieser Gefängnisgesellschaft ging von drei Juristen aus, einem Fabrikanten sowie zwei evangelischen Geistlichen. Sie begründeten ihr Vorhaben mit den auffallend häufigen Rückfällen, für die sie den inneren Zustand der Strafanstalten verantwortlich machten. Die Insassen würden nicht gebessert, sondern durch die fehlende Beschäftigung und die Gemeinschaft vieler Verbrecher lediglich schlecht erzogen. Die Entlassenen galten somit nicht als gebessert, sondern vielmehr als gänzlich verdorben, was ihre Ausgrenzung zur Folge hatte. Die Gesellschaft, die Rheinisch-Westfälische Gefängnisgesellschaft, forderte daher, diese Praxis zu ändern. Nein, dieser Text ist nicht aus den letzten Jahren. Dieser Text ist 200 Jahre alt. Eine der zentralen Personen war ein Herr namens Theodor Fliedner, seines Zeichens Pfarrer in Kaiserswerth bei Düsseldorf. Vielleicht kennt der eine oder andere auch die Kaiserwerther Diakonie, die ja als erste sozusagen dann auch die diakonischen, heute als Diakonie Deutschland bekannten Angebote entwickelt hat. Herr Fliedner war auf Reisen gegangen nach Holland und England und lernte dort Vereine kennen, die sich der sittlichen Besserung der Gefangenen widmeten. In England zum Beispiel lernte er die Arbeiten zur Gefängnisreform von John Howard und Elisabeth Frey kennen. Die Gründung der Rheinisch-Westfälischen Gefangenengesellschaft markierte dann auch tatsächlich den Beginn der institutionellen Straffälligenhilfe in den deutschen Staaten. Dies fällt in eine Zeit tiefgreifender Umbrüche, Aufklärung, französische Revolution und die beginnende Industrialisierung veränderten Gesellschaft und Politik sowie das Verständnis von Recht und Strafe. An die Stelle von Folter und öffentlichen Strafen trat zunehmend die Freiheitsstrafe, die nicht nur einer Bestrafung, sondern auch einer Besserung der Menschen zum Ziel hatte. Ja, der Entzug von Freiheit dann eine Strafe ist, kann natürlich nur in einer industriellen Gesellschaft, in einer bürgerlichen Gesellschaft passieren, in der die individuelle Freiheit und das Herumziehen von einem Industriestandort zum nächsten oder sich das frei bewegen, morgens in die Fabrik zu gehen und nachts wieder zurückzukommen, in dem Moment, wo die individuelle Freiheit überhaupt zum Wert wird, erst dann wird der Freiheitsentzug zu einer Strafe. Das war vorher nicht so. Und deswegen ist das tatsächlich auch in diese Zeit nicht nur die zunehmende Freiheitsstrafe bei Menschen, sondern auch tatsächlich immer mehr Gefängnisse, die aufgebaut wurden und entsprechend schlechten Bedingungen die Menschen dort einsaßen. Mit dem neuen Anspruch der Besserung entstand erstmals die Notwendigkeit, Inhaftierte auch über die Strafe hinaus zu begleiten und bei der Wiedereingliederung zu unterstützen. Die wichtigsten Impulse hierfür kamen aus einer bürgerlich-christlich geprägten Reformbewegung in Vereinen wie dieser Rheinisch-Westfälischen Gefängnisgesellschaft, Gefangenengesellschaft. Engagierten sich Juristen, Geistliche, Staatsdiener, Gewerbetreibende, Beamte und Bürger, um die Haftbedingungen zu verbessern und entlassene Menschen vor einem Rückfall zu bewahren. Dass es dies von Seiten der Kirche und auch der damals staatstragenden Politik mehr und mehr umgesetzt wird, lag allerdings auch daran, dass auf Seiten der immer mehr um sich greifenden Sozialisten und Kommunisten dieser anwachsenden Bewegung auch Menschen eine Organisation begann, die sich gegenseitig unterstützten. Erste Ideen für Gewerkschaften und Parteien kamen auf, genauso wie Häuser und gegenseitige Solidarität und Beistand bei Kommunisten und Sozialisten, und der Staat, vor allem dann auch unter Bismarck, wollte dem etwas entgegensetzen und hat dann auch die solche Vereine wie die Rheinisch-Westfälischen Gefängnisgesellschaft nachhaltig unterstützt, und derzeit fallen dann auch andere Gründungen, die von konfessioneller, von kirchlicher Seite mit Unterstützung des Staates umgesetzt wurden. Aus diesen frühen, stark von christlicher Seelsorge geprägten Fürsorge, zumindest nach außen hin christlich geprägter Fürsorge, entwickelte sich im Laufe von 2 Jahrhunderten dann das heute auch noch zunehmend differenzierte und professionelle Hilfesystem. Nämlich neben Seelsorge kam auch die soziale Arbeit im Vollzug, Gerichts- und die Bewährungshilfe, aber auch die freie Straffälligenhilfe dazu. Zugleich begann ein bis heute andauernder Aushandlungsprozess zwischen diesen Trägern, Staat, Kirche und freien Träger, wie denn die Unterstützung von straffällig gewordenen Menschen ausgestaltet werden sollte. Die Frage, wie die Besserung von Menschen aussehen kann und wie auf Menschen eingewirkt werden soll, wie die Knäste in Deutschland aussehen sollen, diese Frage wird ja heute noch diskutiert. Vor 50 Jahren wurde das Strafvollzugsgesetz verabschiedet, das hier nochmal nachhaltige Veränderungen gebracht hat. Aber los ging das Ganze, diese Diskussion, tatsächlich vor 200 Jahren mit der Rheinisch-Westfälischen Gefängnisgesellschaft.

zurück, liebe Hörerinnen und Hörer, an die Grenze, nämlich zurück in die Schweiz, die ja nun ziemlich nah ist, die uns immer wieder voran hoppelt und manchmal auch hinterher hoppelt. Und an diesem Punkt ist es was Neues, nämlich die Schweizer Gefängnisse sind noch belegter als die Deutschen. Was ist passiert? Wir haben darüber schon vor ein paar Wochen aus Genf berichtet. Die Schweizer Gefängnisse sind gegenwärtig mit etwa 97% ausgelastet und die Platznot verschärft sich. Es gibt einzelne Gefängnisse, bei denen die Ziffer bei 167% liegt. Ja, die Gefängnisse, liebe Hörerinnen und Hörer, in der Schweiz sind rappelvoll. Noch nie seit Beginn der Erhebungen über Belegungen von Gefängnissen im Jahr 1988 saßen so viele Menschen in der Schweiz hinter Gittern. Ende Januar waren es, und jetzt kann man sich überlegen, wie groß ist die Schweiz, 7.191 Personen. Und steigt diese Zahl, dann könnte es in der idyllischen Schweiz bald eng werden. Schweizweit sind 97%, wir haben das im Anrissmoderation bereits gesagt, der Gefängnisplätze belegt. Das zeigt die neueste Erhebung des Schweizerischen Bundesamts für Statistik. In einigen Regionen sind die Gefängnisse übervoll, zum Beispiel in Thun 121%, irgendwo bei Bern 111% und wie gesagt in einem einzigen Gefängnis in dem Prison du Bois Mermet im Kanton Waadt. Sind es 167%. Die Überbelegung führen, so heißt es, zu Stress und Konflikten unter den Insassen sowie zu einer starken Belastung des Personals. Zudem würden sich die hygienischen Bedingungen verschlechtern. Der Kanton Luzern stellt deshalb bereits zusätzliche Container für Gefangene auf. Im Großen Rat in Bern wird dieser Ansatz ebenfalls diskutiert und in St. Gallen könnten die Kleingefängnisse, die es von früher mal gab und in denen die dann geschlossen wurden, wieder eröffnet werden. Ein Hauptgrund für die überfüllten Gefängnisse sind, und auch das ist überhaupt nicht verwunderlich, sind, dass Personen im Gefängnis landen, weil ihre Strafe oder Buße, das ist also hängt davon ab, was für eine Sanktion das war, nicht bezahlt wurde. 2024 saßen, und jetzt kommt's, 4.985 Personen wegen sogenannter Ersatzfreiheitsstrafen hinter Gittern. Das waren mehr als die Hälfte aller im letzten Jahr insgesamt 9.030 Inhaftierten. Damit ist natürlich gemeint, wenn eben von 7.100 die Rede war, dann ist das immer die aktuelle Schiffer. Die vielen Kurzaufenthalte kosten auch die schweizerischen Steuerzahler viel Geld. Im Durchschnitt bleiben dort die Betroffenen nur 8 Tage im Gefängnis, aber jeder Hafttag kostet, und so ist es halt im Leben, kostet rund 200 Franken pro Person, also ein Vielfaches der Strafen, die da zu bezahlen wären. Und so hat er sich die Schweizer Sozialdemokratie, nämlich die SP, überlegt, was man denn nun tun könnte, und hatte sich dafür ausgesprochen, dass Ersatzfreiheitsstrafen bei Bußen bis zu 5.000 Franken nicht verstreckt werden müssen. Aber der Nationalrat hat das verhindert. Ein anderer Ansatz ist derjenige, den der Kantiger Arbeit abarbeiten. Allerdings, einige scheitern auch in der Schweiz schon daran, dass sie die Arbeit nicht rechtzeitig beantragen, das Ganze nicht geregelt kriegen. Und so steigt und trotzdem stieg die Anzahl der Personen, die gemeinnützige Arbeit im Kanton Zürich gemacht haben, um immerhin 25%. Was bleibt, ist, dass es auch in der Schweiz so ist, dass die Politik nicht in der Lage ist, das Problem zu lösen. Denn dieses Problem, liebe Hörerinnen und Hörer, ist in Wirklichkeit ein soziales Problem. 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

0: alles.
1: Der Konflikt zwischen Israel oder der Krieg zwischen Israel und Palästina dauert nun schon länger an und wird mit einer Gewalt ausgetragen, die immer wieder überrascht und mit völkerrechtswidrigen Aktionen, bei denen einem es sozusagen die Sprache abstellt. Aber es gibt natürlich auch Leute, die sich dagegen wehren und die auf das aufmerksam machen, was insbesondere im Gazastreifen mit der Bevölkerung angestellt wird. Und zu diesen Protestierenden gehörte die sogenannte Flotilla. Flotilla war eine Flotte von kleinen Schiffen, von Segelschiffen und sonst was, die nach Israel gesegelt sind, um Lebensmittel und Ähnliches dorthin zu bringen und die bereits auf dem Mittelmeer auf hoher See abgefangen wurden. Eine in hohem Maße rechtswidrige Aktion und die dann im Übrigen noch damit endete, dass der dortige Minister Ben-Gvir sich dabei aufnehmen ließ, wie er sich lächerlich machte über Flotilla-Aktivisten, die die Israelis festgenommen haben. Aber, liebe Hörerinnen und Hörer, manchmal wundert man sich doch, dass Staatsanwaltschaften auch in politisch so aufgeheizten Zeiten wie den heutigen, dass Staatsanwaltschaften das alles nicht so ganz hinnehmen. Und so ist es so gekommen, dass zwischenzeitlich schon in zwei europäischen Ländern, nämlich in Italien und in Frankreich, gegen die israelische Regierung ermittelt wird, nachdem Amnesty International über erschütternde Berichte gesprochen hatte. Am 5. Juni diesen Jahres öffnete die französische Antiterrorismusstaatsanwaltschaft, genannt PNAT, eine Voruntersuchung wegen des Verdachts auf Folter, wegen des Verdachts auf Kriegsverbrechen. Und das ist eine Behörde, die für die ernstesten Fälle ausgebaut wurde. Sie stützt sich auf die Aussagen von insgesamt 37 französischen Staatsbürgerinnen und Staatsbürgern, die an Bord der Flotilla gewesen waren. Was diese 37 beschreiben gegenüber französischen Medien, hatte offenbar eine Methode. Man führte sie einzeln durch einen abgedunkelten Schiffscontainer. Im Container warteten Gruppen von Soldaten und warteten dort, bis man da einzeln durchgeschleust wird. Und dort in diesem Container wurden die Aktivistinnen und Aktivisten einzeln traktiert. Eine französische Ärztin, das kann man nicht nachprüfen, aber berichtete, sie sei dort nicht nur gefoltert, sondern auch sexuell misshandelt worden. Wenig später öffnete die Staatsanwaltschaft in Rom ein Verfahren gegen Itamar Ben-Gvir, Israels nationalen Sicherheitsminister. Die Vorwürfe lesen sich wie ein Register aus dem Strafgesetzbuch. Entführung, Folter, Verletzung des Seerechts, versuchter Mord. So berichtete es die Jerusalem Post. Es ist eine bemerkenswerte Liste für einen amtierenden Minister, geführt von einer ausländischen Staatsanwaltschaft. Auslöser waren unter anderem Videos. Auf ihnen posiert Ben-Gvir vor Gefangenen, die knien, die gefesselt sind, und streckt ihnen die Zunge heraus. Man muss sich das Verhältnis vor Augen halten. Ein Sicherheitsminister, der sich filmen lässt, gefesselte Menschen am Boden, eine herausgestreckte Zunge. Derartige Verfahren laufen auch in der Türkei und in Spanien. Festgehalten wurden insgesamt 428 Personen aus rund 40 Ländern. Die Flotilla dokumentierte mindestens 15 Fälle sexueller Gewalt. Ja, jetzt kann man sich fragen, was in der Bundesrepublik Deutschland ist. Wir vom kleinen Knastfunk wissen es nicht. Wir wissen nur, dass vor zwei Tagen eine Veranstaltung war von einem Flotilla-Aktivisten, aber die hier stattgefunden hat. Aber dafür sind wir jetzt zu spät.

0: Tja, liebe Hörer und Hörer, der Hochsommer ist zwar im Moment gerade nicht, aber im Studio ist es heiß genug. Wir wollten Ihnen und Euch von Patti Smith und der wunderbaren Horses CD was vorspielen. Das Cover heißt Horses und die CD heißt offensichtlich ganz anders. Aber so ist es im Leben und so wünschen wir Ihnen und Euch diese wunderbare Musik gehört zu haben, die wir selber nicht kennen und nicht einordnen können. So ist das Leben. Also, das war, liebe Hörerinnen und Hörer, der Knast von Radio Dreieckland aus Freiburg unter 2,3 Megahertz. Der Sommer, sozusagen der Hochsommer, ist am Laufen. Wir senden weiter jeden ersten, dritten und gelegentlich fünften Sonntag, machen aber natürlich auch ein bisschen Sommerpause, sodass die Frequenz etwas niedriger wird.
1: Genau, im August sind wir, glaube ich, gar nicht auf Sendung. Warum auch immer. Wahrscheinlich, weil wir weg sind. Deswegen wünschen wir euch und Ihnen erstmal eine schöne Woche. Und verantwortlich für die Sendung waren Hans und Conny Kaiser. Ja, ansonsten freuen wir uns, wenn ihr wieder hier, er oder sie oder wer auch immer, wieder den Knastfunk einschaltet.

Einen wunderschönen Montagmittag am 6. Juli 2026 um Punkt 12 hier auf Radio Dreieckland 102,3 MHz oder im Livestream auf www.rdl.de. Die nächste Stunde am Telefon auch unter 0761 31028. Ja, die nächste Stunde am Telefon, insbesondere aber hier im Studio und am Mikrofon für euch ist Thomas. Wir werden in ganz kurzer Zeit, in wenigen Minuten, mit Pfarrer Lukas Pellio sprechen. Es geht um den Brandanschlag auf ein linkes Wohnprojekt in Cottbus, die Zelle 79. Dann soll es gehen um Mohamed Dramé. Er wurde 2022 von der Polizei in Nordrhein-Westfalen mit Kugeln regelrecht durchsiebt. Der Bundesgerichtshof hat die Revision gegen den Freispruch hinsichtlich der Polizistinnen jetzt verworfen. Und nach 12:30 sind wir verbunden mit der Geschäftsführerin der Bundesarbeitsgemeinschaft Wohnungslosenhilfe. Angesichts der Hitzewelle der letzten Wochen und auch der kommenden soll es gehen um Hitzeschutz für Obdachlose. Jetzt ein paar Takte Musik, Zimt mit Empathielosigkeit, bevor wir dann mit Pfarrer Lukas Pellio in Cottbus hoffentlich verbunden sein werden.

so und jetzt sind die technischen Probleme, die es dann auch wieder mit dem Telefon gab, gelöst. Und jetzt soll es gehen um Pyrotechnik, um Sprengstoff und Brandanschläge. Vor wenigen Tagen wurden auf ein bewohntes Haus in Cottbus auf die Zelle 79 wieder ein Brandanschlag verübt, wie es leider schon öfters in ähnlicher Art und Weise in Cottbus passiert ist. Parallel wurde in derselben Nacht auch der Jugendclub Cottbus passiert ist. Parallel wurde in derselben Nacht auch der Jugendclub Tschechow angegriffen. Die Polizei ermittelt inzwischen wegen versuchten Mordes.

0: Ja, ich war gleich am, der Anschlag war ja von Mittwoch auf Donnerstag in der Nacht. Ich war am nächsten Morgen, natürlich gleich morgens zu Besuch. Und ja, wir waren auch danach im Kontakt. Es ist, ja, es nimmt einen sehr mit. Also einerseits entwickeln Sie, sagen Sie selber, irgendwie eine merkwürdige Art von Routine damit. Aber man kann natürlich keine Routine damit entwickeln, wenn man nachts aufgeschreckt wird von von Pyrotechnik am Haus, dann das Fenster öffnet und sogar die Täter filmt und trotzdem sie in aller Seelenruhe dann Molotow-Cocktails aufs Haus werfen, wissend und sehend, dass da Menschen sind. Das ist natürlich nur schwer zu verarbeiten und das sickert auch erst nach und nach ein, was es heißt wirklich, dass wir hier von versuchtem Mord reden.
1: Sie sagen es, die Polizei ermittelt wegen versuchten Mordes. Hat aus Ihrer Sicht die rechte Gewalt in Cottbus eine neue Qualität erreicht?
0: Ja, wir beobachten das schon, oder wir beobachten es nicht nur, wir erfahren es tatsächlich, dass sich die Angriffe auf bewohnte Häuser häufen. Wir hatten das im April mit diversen Angriffen, unter anderem auf ein Haus, wo mehrere WGs drin sind, wo ins Treppenhaus, im Treppenhaus Feuer gelegt wurde. Wir haben das jetzt wieder bei der Zelle, wo es nicht das erste Mal ist, aber doch jetzt auch nochmal mit diesem direkten Face-to-Face versuchen Menschen das Haus anzuzünden. Ja, da erleben wir eine Eskalation sowohl in der Schlagzahl, aber auch in der Qualität der Angriffe.
1: Viele Menschen verbinden Cottbus inzwischen mit diesen rechten Angriffen. Was macht das mit denjenigen, die dort alternative Kultur, Jugendarbeit oder queeres Leben überhaupt erst ermöglichen?
0: Wir verbinden das natürlich auch mit diesen rechten Angriffen, aber wir verbinden es auch damit, ja, mit dem, was wir hier täglich auf die Beine stellen, sei es die Solidaritätsarbeit unmittelbar nach solchen Angriffen. Wir hatten jetzt direkt am nächsten Tag eine große Mahnwache vor dem Haus. In der nächsten Nacht wurden ja noch beim Büro der Grünen auch die Scheiben eingeschmissen. Auch da waren wir direkt am Abend vor Ort und haben Solidarität gezeigt. Das ist schon eine große Stärke. Und ja, gerade sind die CSD-Aktionswochen, da stellen ehrenamtlich Menschen ja, jeden Abend, jeden Tag Veranstaltungen auf die Beine, sorgen dafür, dass an Hunderten von Orten hier in der Region Regenbogenflaggen hängen. Also es gibt auch in Cottbus, es gibt in Südbrandenburg, was nicht rechts ist, was total aktiv ist und das genau deswegen angegriffen wird. Und ja, was macht das mit uns? Heißt natürlich schon, ja, jeder Angriff führt realistischerweise auch dazu, dass sich Menschen überlegen, ob sie ihr Engagement fortsetzen, ob sie hier bleiben oder fortgehen. Das ist natürlich auch eine realistische Sache.
1: Sie haben es angesprochen, der Anschlag fällt mitten in die CSD-Aktionswochen in Cottbus und Sie sehen darin ja keinen Zufall. Welche Botschaft steckt aus Ihrer Sicht hinter diesem Zeitpunkt, wenn sich die Nazis dessen bewusst
0: Ja,
1: waren?
0: also wir hatten letztes Jahr auch zu Beginn des CSD-Aktionswochen einen Brandanschlag auf das Regenbogenkombinat, wo der CSD organisiert wird. Das scheint schon System zu haben. Und die Botschaft ist, wir wollen euch nicht hier, wir wollen nicht nur kein queeres Leben, wir wollen hier keine queeren Menschen. Und wir sind dazu bereit, wirklich Menschen damit ja, in ihrem Leben zu gefährden, um unser Ziel zu erreichen. Das ist, man kann natürlich lapidar sagen, das ist das, was Nazis tun, aber ja, das auszuhalten, wirft schon ein Schlaglicht auf die Lebensrealität von queeren Menschen, von antifaschistischen Menschen hier vor Ort.
1: Die Initiative Sichere Orte ist ja eine Antwort auf rechte Angriffe. Wo konnten Sie aus Ihrer Sicht inzwischen tatsächlich etwas erreichen und wo stoßen dann letztlich selbst solidarische Netzwerke, die stark sind, an ihre Grenzen?
0: Ja, also was wir auf jeden Fall erreicht haben im letzten 1,5 Jahren ist, dass es bei jedem Angriff sehr, sehr viel Solidarität gibt aus unterschiedlichen Ecken, von anderen Hausprojekten, von Menschen hier vor Ort, aber auch aus der Politik. Die wissen inzwischen, sie haben sich da sofort zu äußern und einzufinden und tun das auch. Das sind wichtige Signale. Wir standen jetzt wieder vor dem Haus, vor der Zelle und haben gemeinsam den Bewohnenden zugerufen bei der Mahnwache, ihr seid nicht allein. Und diese Botschaft, ja, die schaffen wir es ganz gut mit Leben zu füllen. Das ist der Erfolg. Ich glaube, wir haben auch erreicht, dass die Polizei die Angriffe inzwischen ernster nimmt, verschärfter ermittelt, auch wenn die Ermittlungsverfolge noch auf sich warten lassen. Woran wir schon aber auch weiter zu knapsen haben, ist, dass natürlich gleichzeitig auf einer ganz anderen Ebene Angriffe auf die Zivilgesellschaft stattfinden, nämlich dass Mittel gekürzt wird, werden, dass wir auf Bundesebene erleben, ja, dass uns quasi mit verfassungsschutzlicher Überprüfung gedroht wird. Also wir erleben da ein großes Misstrauen auch, was natürlich völlig fehl am Platz ist. Und da haben wir noch dicke Bretter zu bohren, weil

0: ja, die Bedrohung wird ja durchaus noch größer.
1: Nach den Anschlägen wird ja oder wurde immer Betroffenheit geäußert. Politikerinnen haben die Orte besucht, es gab Soli-Kundgebungen und trotzdem folgte wenige Wochen oder Monate später der nächste Angriff. Und wie Sie ja gerade sagen, von der Bundes-, aber auch von der Landespolitik, teilweise auch von den Kommunen werden Gelder gekürzt. Es folgt die verfassungsschutzrechtliche Beobachtung. Fehlt es inzwischen weniger an warmen Worten als auch an einem konkreten Handeln seitens der Politik?
0: Ja, ich will die warmen Worte gar nicht missen, aber das konkrete Handeln ist auf jeden Fall ausbaufähig. Wir fordern wirklich seit langem und ja, seit langem einen Standort der Opferperspektive, der Beratungsstelle betroffener rechter, rassistischer und antisemitischer Gewalt hier vor Ort in Cottbus, weil wir haben ja aus gutem Anlass, schlechtem Anlass sind sie ständig hier vor Ort. Wir brauchen einfach diese Ansprechpartner und wir brauchen dieses Büro vor Ort. Das ist was ganz, ganz Konkretes, wo wir seit Monaten in Gesprächen sind und kaum Fortschritt erleben. Und das ist schon auf eine Weise demoralisierend, wenn so eine Minimalforderung von minimalem Opferschutz ja nicht einfach mal umgesetzt wird, sondern wir jedes Mal dafür kämpfen müssen. Ja, das da sind wir schon enttäuscht und wir wollen eigentlich nicht beim nächsten Anschlag wieder um das Bare Minimum kämpfen müssen, weil es reicht nicht, mehr Polizei zu haben oder sowas. Weil auch die wird Anschläge nicht verhindern können. Es geht darum, die Leute vor Ort, die sich engagieren, so stark zu machen, dass sie trotz solcher Erfahrungen weitermachen können. Und da hilft ihnen keine Polizei, keine Videoüberwachung, sondern da brauchen wir Stärkung. Sorry.
1: Wer konkret muss sich da bewegen?
0: Da muss sich vor allem das Land bewegen. Also die Kommune hat tatsächlich schon zugesagt, dass sie auch mit Mitteln einsteigen würde, aber sie brauchen das Land dafür. Im Endeffekt ist es mir egal, das sollen Land und Kommune miteinander aushandeln, aber wir brauchen das einfach und wir können uns nicht auch noch darum kümmern.
1: Viele Menschen außerhalb Brandenburgs, vielleicht auch sogar außerhalb Cottbus, lesen immer diese Meldungen und denken sich, ja, das ist halt Cottbus. Was wird dabei übersehen? Denn es gibt ja viele Menschen, wie Sie auch gesagt haben, die vor Ort seit Jahren für Demokratie, für Vielfalt und Solidarität arbeiten und die Stadt vielleicht auch lieben und an den Ort bleiben möchten.
0: Ja. Also wir tun das hier tatsächlich nicht, weil wir irgendein Martyrium Sehnsucht haben, sondern weil wir uns hier einfach zu Hause fühlen, wohlfühlen und weil wir ja auch die Gemeinschaft unter der Menschen, die hier solidarisch miteinander arbeiten, total schätzen. Und ich glaube, was oft übersehen wird, ist, dass wir nicht irgendwie eine randständige Provinz sind, die mit dem Rest von Deutschland oder der Welt nichts zu tun hätte, sondern wir machen hier ganz konkrete Erfahrungen, die, glaube ich, auch vielen anderen Orten in Deutschland ja, nützen können und die vielleicht auch Sinn machen zu übertragen, weil ich glaube oder ich bin mir sicher, dass ja so ein Anstieg, ja auch Gewaltanstieg von der extremen Rechten nichts ist, was ja was auf den äußeren Osten beschränkt bleibt oder ist, sondern da haben auch Orte im Westen mit zu kämpfen oder werden es zunehmend zu tun haben und da einen Erfahrungsaustausch anzuleiern, ich glaube, das würde mehr Sinn ergeben, als jetzt mal von oben herab auf uns hier in der Provinz zu gucken.
1: Von einer Forderung haben Sie ja jetzt schon berichtet. Zum Schluss möchte ich Sie noch was fragen. Welche Art von Stadt entsteht, wenn sich Menschen daran offenbar gewöhnen müssen, dass bestimmte politische Orte angegriffen werden, mit bis hin zu versuchten Mordanschlägen?
0: Ja, wenn das nicht stoppt, entsteht genau die Stadt, die sich die extreme Rechte wünscht. Homogen, einfältig und ja, auf eine Weise eine Stadt, wo Leute Ohnmachtserfahrungen machen und sich dann einen starken Führer wünschen. So, also wenn Leute wie und wir fehlen hier, wenn Leute fehlen, die Solidarität organisieren, ja, dann fehlt auch das Rückgrat von so einer Stadt und dann wird dieses ja, völkisch-nationale Idealbild, das die extreme Rechte hochhält, irgendwann Realität.
1: Wir sprachen mit Pfarrer Lukas Pellio von der Initiative Sichere Orte Südbrandenburg über den Anschlag auf Zelle 79 letzte Woche in Cottbus. Ich danke Ihnen vielmals für das
0: Ja,
1: Gespräch.
0: vielen Dank Ihnen. Ciao.

Bilder und Randale auch erstmal fertig. Hier auf Radio Dreieckland am Montag, den 6. Juli 2026 um 12.20 Uhr. Der 16-jährige Mohamed Lamine Dramé wurde im August 2022 in Dortmund von Polizeikugeln getötet. Der Fall führte zu Protesten, juristischen Auseinandersetzungen und einer intensiven Debatte über Polizeigewalt, Rassismus, aber auch institutionelle

falsche war. Und gleichzeitig geht es auch bei manchen der Angehörigen und auch bei uns mit einer gewissen Erleichterung einher, dass wir jetzt wissen, dass Warten und Hoffen auf eine Verantwortungsübernahme der staatlichen Institutionen ist vorbei. Und wir wünschen natürlich,

0: Kontinuitäten aufzuzeigen, die es an staatlicher Gewalt in Deutschland gibt und zu zeigen, diese Fälle gibt es, die Angehörigen sind da und zumindest untereinander entsteht Solidarität.
1: Seitens konservativer PolitikerInnen wird ja immer bestritten, dass es irgendeine Art und Weise von strukturellen Problemen innerhalb der Polizei gäbe. Welche strukturellen Probleme gibt es aus Sicht des Soli-Kreises? Welche strukturellen Probleme zeigt gerade dieser Tod von Mohammed?
0: Also das ist natürlich einmal die massive Unfähigkeit der Polizei mit verschiedensten Formen der Marginalisierung, vor allem mit mehrfach marginalisierten Personen in Einsätzen umzugehen, überhaupt auch die Strukturen zu verstehen, innerhalb derer sich Polizeien und konkrete Einsätze, konkrete BeamtInnen befinden. Und besonders haben wir jetzt auch durch Statistiken aus den letzten Jahren gemerkt, ist es eben ein Zusammenspiel von verschiedenen Marginalisierungsformen mit psychosozialen Krisen. Also die Polizei zeigt sich immer wieder als völlig unfähig und massiv gefährlich für Menschen in psychosozialen Krisen und ist unserer Meinung nach auch einfach nicht die richtige Institution, um mit Menschen in psychosozialen Krisen umzugehen. Wir bräuchten nicht etwa bessere Schulungen oder Schulungen überhaupt der Polizei, um mit solchen Situationen umzugehen, sondern einfach völlig andere Strukturen, um mit der auch zunehmenden Zahl an Menschen in psychosozialen Krisen umzugehen.
1: Woran fehlt es beispielsweise?
0: Also beispielsweise bräuchte es Institutionen, die vielleicht an der Schnittstelle mit dem polizeilichen Notruf oder auch ganz selbst organisiert da sind, um lokal mit Wissen und auf Augenhöhe mit in Stadtteilen lebenden Menschen umzugehen, auf Probleme einzugehen und natürlich auch viel mehr, als die Polizei das überhaupt tut, präventiv soziale Angebote zu schaffen, um Menschen aufzufangen, bevor sie sozusagen Einsätze und Interventionen brauchen. Jetzt ist es natürlich leider so, dass gerade mehrfach marginalisierte Menschen auch besonders wenig Lobby haben und besonders wenig Gehör der Dominanzgesellschaft bekommen. Deswegen verweisen wir immer wieder darauf, dass wir selbst den Betroffenen, die ExpertInnen über diese Lebenssituationen sind, zuhören, dass wir als Nicht-Betroffene und nicht selbst Angehörige von Opfern von Polizeigewalt ihre Stimmen verstärken und uns mit ihnen gemeinsam für Veränderungen einsetzen.
1: Ihr habt euch als Soli-Kreis im Zuge des Todes von Mohammed gegründet. Was bleibt jetzt von eurer Initiative oder den sonstigen Initiativen, abgesehen davon, dass ihr die Familie unterstützen möchtet vielleicht? Was könnt ihr vielleicht in Zukunft noch bewirken? Werdet ihr auseinandergehen oder habt ihr vor, euch weiterhin in die Diskussion einzubringen?
0: Also für uns gibt es weiter viel zu tun. Wir werden auf jeden Fall, wie du sagst, die Familie weiter unterstützen. Ganz konkret geht es da gerade um den Kampf ums Bleiberecht für die zwei Brüder von Mohammed, Sidi und Lassana, die jetzt seit 2,5 Jahren, um eben dem juristischen Verfahren beizuwohnen, in Deutschland, in Dortmund sich aufhalten, angefangen haben, sich hier Leben aufzubauen, aber noch vor massiven bürokratischen und aufenthaltsrechtlichen Hürden stehen. Und wir wünschen uns jetzt, wo eben der juristische Weg abgeschlossen ist, dass die Stadt Dortmund ihnen eine langfristige Perspektive hier bietet, ihnen Arbeits- und Ausbildungserlaubnisse gibt und eine langfristige Bleibeperspektive. Dabei unterstützen wir sie. Und außerdem und jetzt gerade, wo der juristische Weg zu Ende ist, sehen wir das als Aufgabe von uns und der gesamten Zivilgesellschaft, das Erinnern und Gedenken an Mohammed weiterzutragen. Denn wir merken, Gerechtigkeit ist das, also spätestens jetzt, wo der juristische Weg eben vorbei ist, dass wir tun und dass wir uns kümmern müssen.
1: Das ist ein gutes Wort oder ein guter Begriff, Gerechtigkeit. Was bedeutet denn im Fall wie diesen, wenn das strafrechtliche Verfahren mit einem Freispruch abgeschlossen ist und so viele Fragen offen bleiben, also Gerechtigkeit vielleicht auch aus Sicht der Familie?
0: Was die Familie immer wieder stark macht, ist, dass für sie unglaublich wichtig ist, dass Mohammed nicht vergessen wird. Und dass auch die Geschichten, die sie über Mohammed erzählen, abseits von dem, was die Polizei über diesen Einsatz gegen ihn erzählt, dass das erinnert wird. Also dass er erinnert wird als die Person, als die sie ihn kannten. Und das heißt für uns, dass wir gegen das Schweigen und auch das Vergessen wollen, hier in der Stadtgesellschaft und darüber hinaus ankämpfen wollen und für Veränderung kämpfen, damit so etwas

0: wie es ihm passiert ist, irgendwann nicht nochmal passiert. Das ist bis jetzt sehr weit entfernt. Alleine seit der Tötung von Mohammed vor jetzt knapp 4 Jahren sind 3 weitere Menschen von der Dortmunder Polizei getötet worden. André, Necip Boubacar und eine weitere Person, deren Namen wir nicht kennen. Das heißt, auch die Dortmunder Polizei alleine hat ein strukturelles Problem mit Tötungen, mit tödlicher Gewalt in Einsätzen, die sie anders nicht in den Griff bekommen können.
1: Hast du irgendeine Idee, warum sich die Polizeieinsätze trotz der bekannten Kritik überhaupt nicht zu ändern scheinen und immer mehr Menschen sterben? Auch letzten Woche Donnerstag ist in Remscheid zum Beispiel ein Mensch von der Polizei erschossen worden.
0: Ja, also ich glaube, es liegt an der schlechten Lobby oder an dem wenigen Gehör, dass die vor allem vulnerabelsten Gruppen in der deutschen Dominanzgesellschaft haben und dass die Polizei und auch ihre Lobby ein völlig falsches Verständnis von dem haben, was Angehörige auch an Accountability fordern. Jetzt nach dem BGH-Entscheid zum Beispiel haben die deutsche Polizeigewerkschaft und auch die Dortmunder AfD sich dazu geäußert und haben darüber gesprochen, dass ja jetzt die jahrelange Verleumdung und Vorverurteilung gegen die PolizistInnen enden würde. Die AfD hat auch von einem migrantischen Opferkult gesprochen. Und da ist natürlich, das ist natürlich so weit von unserem Verständnis von Accountability, von institutioneller Verantwortungsübernahme und Veränderung entfernt, dass da überhaupt keine Verständigung möglich sein wird. Aber für uns ist klar, dass wir, auch wenn wir unsere eigenen Wege finden, Gerechtigkeit und betroffenen Solidarität zu praktizieren, die staatlichen Institutionen weiter auch an ihren eigenen Maßstäben halten und daran erinnern werden. Und dass Verantwortungsübernahme und auch juristische Konsequenzen in künftigen Fällen oder in aktuell laufenden Verfahren weiter ganz wichtig sind.
1: Ja, zum Schluss gefragt, du hast den Begriff der Verantwortung gerade eben in den Raum gestellt. Was bedeutet diese Entscheidung des BGH für den Anspruch auf Verantwortung? Verantwortung, darin steckt ja das Wort Antwort und die Antwort des Staates lautet ja Freispruch derer, die Mohammed umgebracht haben.
0: Was wir so besonders schockierend finden, ist, dass das Gericht in Dortmund und auch der BGH ja festgestellt haben, dass der Einsatz gegen Mohammed Ramee fehlerhaft war und trotzdem keine Konsequenzen schafft. Mit der Ablehnung der Revision, finden wir, wird jetzt der Raum endgültig geschlossen, um diesen offenkundigen Widerspruch aufzuklären. Und das ist unserer Meinung nach kein juristisches Versehen, sondern ein Ausdruck davon, wie der Rechtsstaat Polizeigewalt strukturell schützt. Wir wissen jetzt, dass ein Gericht keine Gerechtigkeit für einen solchen Fall schaffen wird, aber dass die Gesellschaft sich dafür einsetzen kann, dass Gerechtigkeit möglich wird. Das ist total notwendig, um auch der Behauptung zu entsprechen, dass die Polizei rechtsstaatlich kontrolliert wäre. Also wir sehen das so, dass hier die staatlichen Institutionen in Aufklärung und Gerechtigkeit versagt haben und dass wir Zivilgesellschaft jetzt das anklagen müssen und auch damit die Sorge für das Gedenken und auch für die Betroffenen und die Angehörigen bei uns liegt. Damit werden wir jetzt nicht aufhören.
1: Sagt Alex vom Soli-Kreis Mohammed. Vielen herzlichen Dank für das Gespräch.
0: Dankeschön.

0: Mockemaloa mit Gespenster hier auf Radio Dreieckland am Montag, den 6. Juli 2026, 12.35 Uhr. Ja, auch jetzt soll es um die Hitze gehen. Hier in Freiburg haben wir jetzt schon wieder um die 30 Grad und es soll dann im Verlauf der Woche auf über 35 Grad hinaufgehen und auch der Rest des Landes wird wieder heiß werden. Und die Hitzewellen der vergangenen Wochen haben in Deutschland erneut gezeigt, wie lebensgefährlich extreme Temperaturen für Menschen, insbesondere in prekären Lebensverhältnissen sein können, auch und gerade Menschen, die obdachlos sind. Wer wenig oder keinen Zugang zu Schatten, zu Wasser oder sonstigen Rückzugsorten hat, läuft auch verstärkt Gefahr, schwere gesundheitliche Folgen bis hin zum Tod zu erleiden angesichts der Hitze. Hier in Freiburg gab es in Unterkünften für Wohnungslose Todesfälle in den letzten Wochen. Die Hitze dürfte dabei ein wichtiger Faktor gewesen sein. Die Bundesarbeitsgemeinschaft Wohnungslosenhilfe, sie fordert seit Jahren Hitzeschutz als einen festen Bestandteil sozialer Infrastruktur in den entsprechenden Hitzeplänen zu verankern. Über die aktuelle Lage spreche ich mit Sabine Bösing, Geschäftsführerin der Bundesarbeitsgemeinschaft Wohnungslosenhilfe. Einen schönen guten Tag, Frau Bösing.
1: Guten Tag.
0: Wie hat sich denn aus Ihrer Sicht die Lage obdachloser Menschen in den vergangenen Hitzewochen aus Ihrer Sicht entwickelt?
1: Naja, grundsätzlich natürlich Menschen, die ohne jegliche Unterkunft auf der Straße leben, sind diesen heißen Temperaturen einfach schutzlos ausgeliefert. Und wenn wir sehen, wir sprechen ja jetzt nicht nur einfach von warm und heiß, sondern es ist tatsächlich eine Hitzewelle, die das Leben aller Menschen gefährdet, die sich dann dieser Hitze auch aussetzen müssen. Und das muss man nochmal sagen, dass es sich dabei um eine wirkliche Krise handelt. Und das haben wir in den letzten Jahren so massiv nie erleben müssen. Und wir gehen ja davon aus, dass sich das leider wiederholt. Und insofern ist jetzt wirklich der Handlungsdruck groß für alle, tätig zu werden, um besonders Menschen, die eben keinerlei Rückzugsorte besitzen, vor dieser Hitze zu schützen.
0: Handlungsdruck für alle ist noch ein bisschen allgemein. Wen konkret sprechen Sie da an?
1: Naja, in erster Linie natürlich ist die Politik, die Kommunen sind zum Beispiel gefragt, wenn es darum geht, Schutzräume zur Verfügung zu stellen, kühle Orte zu öffnen, damit die Menschen dort auch über Tag sich schützen können. Notunterkünfte wissen wir, da kann ich jetzt zwar abends hin. Die Frage ist natürlich auch, inwieweit diese Notunterkünfte auf diese Hitze vorbereitet sein können. Aber dann am frühen Morgen werde ich dort wieder rausgeschickt in diese wahnsinnige schwüle Luft, die zum Teil ja auch jetzt in den letzten Tagen oder zumindest in der letzten Woche sehr vorfinden mussten. Und muss dann eben schauen, wo kann ich denn über Tag entsprechend mich aufhalten. Und insofern eine der grundsätzlichen Forderungen, es müssen Unterkünfte zur Verfügung gestellt werden, wo ich 24 Stunden sein kann, also wo ich nicht rausgeschickt werde, um dann auch tatsächlich mich zumindest zurückzuziehen. Ich muss dafür sorgen, dass ich ausreichend Wasser zur Verfügung stelle als Kommune. Das heißt, es ist wichtig, dass überall Brunnen installiert wieder werden, reaktiviert werden oder eben einfach nur da sind, die dann auch die Möglichkeit bieten, dass ich mich erfrischen kann und eben auch Wasser zu mir nehmen kann. Es braucht ja grundsätzlich, müssen wir ja auch für andere Gruppen in der Bevölkerung schauen, wenn es wirklich so dramatisch ist, dass wir über 40 Grad haben, wo können Schutzräume aktiviert werden, die klimatisiert sind und wo alle Menschen sich dann auch wirklich aufhalten können, wo die unterschiedlichen Bedarfe berücksichtigt werden. Also das sind alles Anforderungen, in denen die Kommunen jetzt auch ausgesetzt sind. Und wir wissen, dass es dass die Kassen leer sind, aber dennoch fordern wir, dass da natürlich Unterstützung kommt, Unterstützung von den Ländern, aber auch der Bund muss sich natürlich verantwortlich zeigen, damit hier Maßnahmen entwickelt werden und weiter gefördert werden, weil es geht hier ums Überleben.
0: Sind die Kommunen aus Ihrer Sicht aktuell auf diese Hitzewellen überhaupt vorbereitet?
1: Ich meine, wir haben schon vor einigen Jahren natürlich, vom Bund her kam ja schon der Appell, dass Hitzeaktionspläne in allen Kommunen vorliegen müssen. Das heißt, dass die Kommunen sich vorbereiten müssen, genau auf diese Phasen, die wir jetzt eben auch sehen und erleben. Die Kommunen haben sich da auf den Weg gemacht. Es gibt Hitzeschutzpläne vor Ort. Die Frage ist natürlich, sind die so ausgearbeitet, dass sie tatsächlich auch alle Gruppen berücksichtigen, dass sie über die richtigen Kommunikationsstrategien verfügen. Das heißt, wir müssen ja schauen, wie können wir die Menschen erreichen, wie können wir sie über die momentanen Gefahren informieren. Und wie können wir dann auch die Wege bereiten, dass sie diese Wege zu den kühlen Orten, zu den Schutzräumen eben dann auch finden. Da ist sicherlich die eine Kommune besser aufgestellt wie die andere und da braucht es sicherlich auch noch Zeit, dass diese Pläne ausgeweitet werden können und dann auch für zukünftige Hitzewellen dann sofortige Maßnahmen in die Wege geleitet werden können. Ich meine, wir sehen ja, dass die Menschen an die Folgen dieser Hitze auch versterben und die Wohnungs- und obdachlosen Menschen, die auf der Straße leben, haben ein gesundheitliches Risiko. Sie haben es ja auch schon angesprochen.
0: Welche gesundheitlichen Risiken bestehen denn für die Menschen ganz konkret auf der Straße bei diesen Hitzewellen?
1: Naja, da sind sie oft gesundheitlich vorbelastet. Also sie leben ja nicht erst seit jetzt im Sommer auf der Straße, sondern manche Menschen leben ja schon sehr lange auf der Straße und dieses Leben prägt und daher gibt es halt Herz-Kreislauf-Erkrankungen. Es gibt Menschen, die eben auch Wunden an den Füßen, an ihrem Körper haben. Es gibt psychische Erkrankungen, die Menschen belasten und diese Vorbelastungen und dann noch zusätzlich die Hitze führen natürlich dazu, dass sich die Gefahr erhöht, dass ich auch versterbe an diesen Folgen. Und dazu muss man sagen, dass Hitze auch dazu führt, dass psychische Belastungen noch mal viel, viel stärker erscheinen. Wir wissen, dass bei Hitze Suizidraten sich erhöhen. Also all das trifft auf eine Personengruppe, die, wie gesagt, schon von vornherein eine höhere Belastung mit sich bringt. Dazu kommen natürlich auch Suchterkrankungen, die den Körper weiter belasten, wenn hohe Temperaturen dazukommen, Wunden, die sich mehr infizieren, weil eben die Hitze dazu führt, dass die Wunde auch nicht mehr richtig, also sie wird schlecht versorgt, weil die Menschen keinen guten Zugang zur medizinischen Versorgung haben, aber dann auch nochmal eben die zusätzlichen Belastungen. Und man muss einfach sagen, oft merken die Menschen gar nicht, welcher Gefahr sie sich da aussetzen. Sie trinken einfach nicht genug. Dann muss ich mir auch vorstellen, als wohnungsloser Mensch, als obdachloser Mensch, ich habe viel Gepäck, was ich bei mir trage. Ich trage oft doch die Kleidung mehrschichtig und das bei den Temperaturen führt einfach dazu, dass der Körper noch viel, viel schneller überhitzt ist. Und wenn ich dann nicht genug trinke, dann ist der Hitzschlag auch da.
0: Sie von der Bundesarbeitsgemeinschaft Wohnungslosenhilfe warnen ja seit Jahren vor solchen Entwicklungen. Warum wird letztlich ein wirksamer Hitzeschutz aus Ihrer Sicht bis heute nicht konsequent umgesetzt? Ich meine, gerade zuletzt hat ja Bundeskanzler Merz zu erkennen gegeben über seinen Sprecher, dass er persönlich auch nichts gegen die Hitze tun könne. Offenbar scheint, wenn ich es richtig verstehe, auch in der politischen Spitze das Problem noch nicht so ganz angekommen zu sein.
1: Es ist ja vieles, was wir schon Jahre fordern, was leider nicht in diese Umsetzung kommt, wie wir es uns erhoffen und wie wir es uns wünschen und wie es auch notwendig ist. Daher, wir sehen aber, und ich glaube, das ist schon jetzt durch die letzte Hitzewelle nochmal deutlich geworden, dass sich der politische Druck erhöht. Also neben dem, dass es natürlich jetzt ganz speziell, wenn wir wohnungs- und obdachlose Menschen anschauen, wir auch anschauen müssen, wie werden sie denn untergebracht? Also selbst wenn sie denn untergebracht werden, wie sind dann die Ausstattung dieser Unterkünfte? Da herrschen dann auch Temperaturen von 40 Grad, was auch nicht sein kann. Also daher, der Appell ist groß und ich glaube, dass es jetzt auch nochmal einen gewissen Druck dazu gibt und die Politik jetzt von allen Seiten, von den Akteuren zumindest, die hier aktiv, das sind Gesundheitsämter, das sind die Ministerien, die zuständig sind, die ja jetzt deutlich nochmal neue Zahlen auf den Tisch bekommen und sehen, wie viel Leben kostet denn so eine Hitzewelle. Und dann hoffe ich, dass der Handlungsbedarf doch allmählich ankommt und die sage ich mal, Prognosen, ja, wenn wir in die nächsten Jahre schauen, die sehen da ja auch nicht gut aus. Also da wird schon davon gesprochen, dass wir öfters mit Temperaturen über 40 Grad rechnen müssen. Und lang- und mittelfristig oder mittellangfristig müssen eben auch dann entsprechend Maßnahmen erfolgen. Ich meine, also das muss ich nochmal explizit betonen. Erstmal ist eine Wohnung schon auch ein Schutzraum. Daher brauchen wir dringend für die Menschen, die ohne Wohnung in obdachlosen Unterkünften auf der Straße leben müssen, auch den passenden Wohnraum. Also das ist natürlich eine der zentralen Forderungen, die wir auch an die Kommunen richten, aber auch natürlich Bund, Länder da in der Zuständigkeit sind. Und dann weiter natürlich den öffentlichen Raum nochmal neu zu bewerten und zu gucken, bietet der öffentliche Raum Schutz vor dieser Hitze? Also können kühle Orte geschaffen werden, noch mehr kühle Orte geschaffen werden? Können Räume, die es schon gibt, geöffnet werden? Also wir sprechen von Bibliotheken, wir sprechen von Museen, wir sprechen von Schwimmbädern und so weiter, dass natürlich auch Menschen Zugang finden, die es wir haben an anderen Orten Akzeptanz zu erfahren. Das heißt, wohnungs- und obdachlose Menschen, die werden oder ja, begegnen immer wieder den Vorurteilen und der Diskriminierung und Stigmatisierung. Insofern muss man natürlich dafür sorgen, dass es hier auch eine Möglichkeit gibt, für die Menschen auch dort Anschluss zu finden und dann auch die Räume nutzen zu können. Also die Liste die ich jetzt hier aufmache, ne,
0: die kann
1: Liste
0: ich so
1: fortsetzen. Ja, und die ist auch lang, ja, aber diese Möglichkeiten, die ich jetzt gerade auch erwähnt habe, die sind zum einen für Obdach- und wohnungslose Menschen nochmal besonders wichtig, aber sie sind auch allgemein wichtig. Und ich glaube, da den Handlungsdruck jetzt deutlich zu erhöhen, nachdem jeder es auch spüren konnte, was es heißt, ist auch eine Chance, dass sich jetzt hoffentlich auch schneller was verändert und verbessert.
0: Abschließend gefragt, was sagt das über eine Gesellschaft aus, wenn extreme Hitze für obdachlose Menschen aktuell jedes Jahr noch aufs Neue zur tödlichen Gefahr wird, so wie im Winter ja auch die Kälte, wobei gegen Kälte ja mittlerweile etwas mehr getan wird?
1: Es zeigt, dass Menschen, die Ausschluss erfahren, auch immer wieder vergessen werden, wenn es darum geht, dass sie nochmal besonders Berücksichtigung erfahren eigentlich müssten. Es gibt viele Aktionspläne, die schon auch wohnungslose Menschen berücksichtigen. Und dennoch sehen wir aber, dass gerade im niedrigschwelligen, aufsuchenden Bereich, weil das ist wichtig, die Menschen müssen angesprochen werden, sie müssen Wege aufgezeigt bekommen, dass da jetzt gerade auch Sparmaßnahmen greifen. Und das zeigt einfach nur, dass wir an den falschen Stellen als Gesellschaft sparen und dass wir da nicht hinschauen, wo wir auf jeden Fall hinschauen müssen. Und Menschenrechte und Menschenwürde muss einfach ganz oben auf der Agenda stehen und muss mehr zählen als ja die Einsparungen, die gerade so alle durchgeführt werden.
0: Sagt Sabine Bösing, Geschäftsführerin der Bundesarbeitsgemeinschaft Wohnungslosenhilfe. Wir sprachen über die Herausforderungen für Menschen, die auf der Straße obdachlos sind während dieser Hitzewelle. Vielen herzlichen Dank, Frau Bösing.
1: Ja, ich danke, dass Sie sich diesem Thema zuwenden.

Normal, geh wie ein Tiger. Hier auf Radio Dreieckland um 12.52 Uhr am Montag, den 6.7.2026. Uns steht hier in der Region wieder eine sehr heiße Woche bevor, wenn es auch keine 40 Grad wohl erreichen soll. Und damit verabschiedet sich für heute vom heutigen Montagsradio Thomas hier am Mikrofon. Bleibt einfach am Hörer, am Apparat, bleibt an eurem Smartphone oder wo auch immer ihr uns hört, denn nach uns kommt die Jugendredaktion, die Wiederholung der gestrigen oder der letztwöchigen Sendung. Menschen allen Alters, aller Geschlechter können bei Radio Dreieckland auf Sendung gehen. Und jetzt hören wir Trio mit Los Paul.

0: als Brückenbauerinnen. Ja, also wir bauen Brücken zwischen allen Kulturen in der Stadt, zwischen mehreren Communities.
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3: 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Herzlich willkommen bei Radio Dreieckland bei der Jugendredaktion Radio FM. Hier im Studio sind
4: Jakob
3: und Gode.
4: Jetzt fangen wir einmal an mit der Musik Sieg im Volkskrieg von Burnout Ost-West.

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1: Und in der nächsten Stunde gibt es einmal einen Beitrag zu einer Demo und Umfrage in Breisach. Dann ein Interview mit dem Politikwissenschaftler Rolf Frankenberger. Und ein Kollegengespräch zum CSD. Im Anschluss noch ein bisschen besprechen wir noch andere Dinge. Und jetzt fangen wir gleich einmal an mit der Demo. Nämlich waren wir in Breisach und haben uns da ein bisschen informiert zu einer Anti-AfD-Demo, haben da ein paar Leute befragt und haben mit denen gesprochen. Im Anschluss waren wir dann noch bei der Demo oder bei der Stadtumfrage in der Stadt und haben da ein paar Leute auch in einer kleinen Umfrage befragt. Das hört ihr gleich.

Ich habe mich bei der Arbeit für 2 Tage krank gemeldet, aber ich bin gar nicht krank. Morgen will ich endlich mal wieder spazieren gehen in den Park. Leider habe ich gar keinen Hund. Hoffentlich werde ich nicht komisch angeschaut. Das macht doch niemand so alleine. Ich meine, aber es ist auch gar nicht mehr erlaubt, mit einem Hund durch den Park zu gehen. Ich könnte auch ins Fitnessstudio gehen. Das mache ich gerne. Vielleicht soll ich eine Frau fragen, ob ich mal die Hantel halten soll. Oder beide. In jeder Beziehung gibt es einen Kapitän und einen Matrosen. Ich möchte auch mal Kapitän sein. Das war ich bisher noch nie. Vielleicht will sie dann ja mit mir in den Park zum Spazieren. Das wäre schön. Dann müsste ich nicht mehr drüber nachdenken, alleine gehen zu können. Der Weg zu zweit ist halb so weit.

0: Jetzt gerade hatten wir technische Probleme, aber jetzt geht es sofort weiter mit dem Beitrag aus dem Breisach auf der Anti-AfD-Demo.
1: Heute im Breisach am 15. Juni befinden wir uns um 18.30 Uhr auf dem MSG-Schulhof hinter der Stadthalle.
2: Dort ist eine Anti-AfD-Demo, weil nämlich in der Stadthalle eine AfD-Veranstaltung beim Bürgersprech in Breisach ist.
1: Hier gerade im Hintergrund hört ihr einen kleinen Sprechchor, aber wir werden auch eine Umfrage bei den Teilnehmern machen.
2: Und gleich im Anschluss folgt auch eine Rede von einem der Veranstalter.
3: Damit es auch immer so bleibt, demonstrieren wir heute hier gemeinsam gegen Hass, Ausgrenzung und Demokratiefeindlichkeit.

0: Die SPD-Preiser hat ihre Mitglieder und Unterstützer mit aufgerufen, alle demokratischen Kräfte zu bündeln und damit ein starkes Zeichen für unsere Werte zu setzen. Gekommen sind viele, und das ist auch gut so. Mir geht das Herz auf, wenn ich die vielen unterschiedlichen Plakate, Banner und Fahnen hier vereint auf diesem Platz sehe. Weniger zufrieden bin ich, dass die Behörden vor uns hinter die Halle verbannt haben. Polizei kann nichts dafür, die müssen das halt ausfragen. So können uns die Anhänger und Sympathisanten der AfD kaum sehen. Aber es sind ein paar Tage lang gelaufen und die haben uns ganz wohl gesehen. So, darum sollen sie uns jetzt aber alle ganz laut hören. Also jetzt alle ganz laut und deutlich, einmal hintereinander, so dass es auch durch die Mauern und Fenster in der Stadthalle klingt. Unsere Demo-Bürgerpflicht, Breisach braucht die AfD nicht.
1: Unsere Demo-Bürgerpflicht, Breisach braucht die AfD nicht.

0: AfD nicht!
1: Heute bei der Anti-AfD-Demo. Was hat Sie bewegt, heute hierher zu kommen?
2: Also, ich bin schon länger mit der Politik der AfD unzufrieden und ich habe selbst Kinder und mache mir Sorgen um die Zukunft meiner Kinder. Und ich finde auch, Breisach muss zeigen, dass die AfD hier keinen Platz hat. Und deswegen haben wir diese Demo organisiert und freuen uns über alle Familien, alle alten Menschen, alle jungen Menschen, die hier heute mit uns zusammenstehen gegen die AfD.
3: Weil ich gegen Nazis bin und ich nicht will, dass es wieder wie 1932 und 1933 anfängt mit dem Nationalsozialismus, der erst ganz harmlos in Anführungszeichen daherkommt. Und dann, wenn sie dann mal an der Macht sind, beenden sie in kürzester Zeit die Demokratie. Das kann man gerade auch in den USA beobachten. Dort ist es ebenso gefährlich. Und sowas will ich hier in Deutschland nicht.
4: Wir können das nicht akzeptieren, dass die AfD hier eine Veranstaltung macht in Breisach. Wir sind überhaupt nicht mit einverstanden, was die AfD will. Und deswegen kommen wir hier, um zu demonstrieren.
1: Was hat Sie bewegt, heute hier zur Anti-AfD-Demo zu kommen?
5: Mein Name ist Gustav Rosa. Ich vertrete heute die SPD. Und eigentlich ist das meine vierte oder fünfte Anti-AfD-Demo. Wir sind politisch engagiert und gegen die AfD. Ich war 5 Jahre Gemeinderat und habe die AfD kennengelernt. Die hat keinen einzigen Antrag durchgekriegt. Ihr Gedankengut gefällt uns nicht. Wir sind für Bund, für Vielfalt, für Toleranz. Und dafür zeigen wir Präsenz heute. Diesmal haben die Grünen eingeladen zu dieser Demo. Und wir haben uns nur angeschlossen. Aber wir müssen alle an einem Strang ziehen. Und es ist gut, wenn wir Präsenz zeigen.
6: Es entsetzt mich, dass hier in Breisach, das eigentlich weltoffen und nett und sympathisch ist, Geflüchteten wirklich versucht, hier eine gute Heimat zu bieten, eine Chance zu geben, so eine verfassungsfeindliche Veranstaltung stattfinden kann.
7: Also wir wollen mit unserer Anwesenheit zeigen, dass wir natürlich gegen die AfD sind und dass eine Partei, die im Kern schon faschistische Züge hat und auch rechtsextreme Leute in ihren Reihen hat, dass wir die halt eigentlich nicht in der politischen Landschaft in Deutschland sehen wollen. Und deswegen sind wir hier und zeigen unsere Antipathie gegen die AfD.
8: Ich finde es auch noch wichtig, dass man einfach in den Medien mitbekommt, dass viele Leute gegen die AfD sind und das damit einfach so ein bisschen auch abschreckt, dass Leute sie eher weniger wählen.
1: Jetzt sind wir hier in der Freiburger Innenstadt und machen eine kleine Umfrage zum Thema.
9: Weitere Prüfungsverfahren und Verbotsverfahren gegen die AfD, weil jetzt gerade top aktuell ist ein AfD-Parteitag in Erfurt bald.
1: In Erfurt ist in den nächsten Tagen ein AfD-Parteitag. Wären Sie für ein neues AfD-Prüfverfahren?
10: Ja, menschenverachtende Einstellung, fürchterlich gruselig einfach die ganze Bagage auf Deutsch gesagt.
11: Ja, natürlich, auf jeden Fall. Also sie sind nicht so meine Lieblingspartei, auch nicht die erste Wahl, so. Gerade wegen Menschenrechte und so ein Scheiß.
12: Ja, also ich bin

0: grundsätzlich sehr skeptisch der AfD gegenüber und ich denke, man könnte schon nochmal prüfen, ob das überhaupt alles rechtskonform ist, was die so machen.
1: Ja.
2: Warum?
1: Weil ich die AfD für gefährlich halte. Für die Demokratie.
3: Das war's mit unserem kleinen Beitrag zu der Anti-AfD-Demo in Breisach und der kleinen Stadtumfrage in der Freiburger Innenstadt.
2: Und Jakob, kennst du eigentlich einen guten Orthopäden?
3: Nee, ich persönlich nicht.
2: Aber die Bremer Punkband Burnout Ost West kennt einen.

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0: Das war das Lied und jetzt geht's weiter mit einem kleinen Interview mit dem Politikwissenschaftler Rolf Frankenberger. Wir haben ihn ein paar Sachen gefragt über AfD-Verbotsverfahren und genau.
1: Rolf Frankenberger ist Experte zum Thema Rechtsextremismus und wir werden jetzt interviewen.
0: 2024 haben etwa 100 Bundestagsabgeordnete einen Antrag im Zusammenhang mit einem möglichen AfD-Verbotsverfahren unterstützt. Was genau wurde in diesem Antrag gefordert?
2: Naja, in diesem Antrag wurde zunächst mal gefordert, dass sich der Bundestag mit einem Verbotsverfahren gegen die AfD beschäftigt und gegebenenfalls darüber entscheidet, ob ein solcher Antrag beim Bundesverfassungsgericht gestellt werden soll.
0: Warum wurde bisher kein Verbotsverfahren eingeleitet?
2: Weil bisher keines der berechtigten Verfassungsorgane einen solchen Antrag gestellt hat, also weder Bundestag noch Bundesrat noch Bundesregierung.
0: Oft beziehen sich Vorwürfe gegenüber der AfD auf Aussagen oder Handlungen einzelner Mitglieder. Kann man trotzdem die gesamte Partei als rechtsextrem einstufen?
2: Naja, das ist ja genau die Frage. Grundsätzlich geht es ja darum, ob es sich insgesamt um eine Bestrebung handelt, die die freiheitlich-demokratische Grundordnung ablehnt. Und dann müsste man eben abwägen, ob es sich um Einzelfälle handelt oder nicht. Wenn man sich die Partei und ihre Forderungen so anschaut, gibt es insgesamt schon Unterschiede zwischen einzelnen Landesverbänden, einzelnen Personen. Aber es überwiegen zum Beispiel völkisch-nationalistische Vorstellungen von Staatsbürgerschaft. Es überwiegen Vorstellungen von kollektivistischen Rechtsprechungen. Also die Gemeinschaft geht über das Individuum und das ist mit der Verfassung so nicht vereinbar. Und das findet sich aber in der AfD relativ breit.
0: Woran liegt es, dass sich in der AfD besonders viele Personen mit rechtsextremen Positionen engagieren oder von der Partei angezogen fühlen?
2: Das ist eine gute Frage. das liegt vermutlich daran, dass die AfD in ihrer Entwicklungsgeschichte von einer euroskeptischen Partei hin zu einer national orientierten völkischen Partei durchaus attraktiv erschienen. Erstens, weil sie tatsächlich Erfolge hatte, parlamentarische Erfolge und dadurch im Unterschied zu beispielsweise der NPD, die in der Versenkung mehr oder weniger verschwunden ist, für Personen vom rechten Rand eben attraktiv erschienen. Zum Zweiten hat sich die AfD eigentlich nie inhaltlich sauber abgegrenzt von der extremen Rechten und nach sind diese Positionen eben so, oder sind Teile solcher Positionen zu Positionen der AfD geworden.
0: Woran liegt es, dass sich die AfD in den vergangenen Jahren zunehmend radikalisiert hat?
2: Naja, das hat was mit Richtungsstreit innerhalb der Partei zu tun und da haben sich offensichtlich radikalere Kräfte durchgesetzt in mehreren Wellen. Das kann man auch ein bisschen nachvollziehen, wie sich so die Parteivorsitzenden verändert haben und ehemalige Parteivorsitzende wie Frau Petri oder Herr Meuthen dann auch aus der Partei ausgetreten sind, ob dieser Streit. Und das hat was damit zu tun, dass eben, was wir zuvor schon angesprochen haben, eben immer mehr Personen mit radikaleren Positionen auch einen Einfluss in der Partei gewonnen haben und sich durchsetzen konnten.
0: Halten Sie ein AfD-Verbotsverfahren in naher Zukunft für wahrscheinlich?
2: Ich halte es leider im Moment aufgrund der Mehrheitsverhältnisse im Bundestag, aber auch durchaus im Hinblick auf Bundesrat oder Bundesregierung für eher unwahrscheinlich, obwohl es aus meiner Sicht dringend angezeigt wäre, das ein Verbotsverfahren einzuleiten, schlicht und einfach um Klarheit zu kriegen. Na, ist die AfD rechtssicher, rechtsextremistisch oder ist sie es nicht?
0: Welche Voraussetzungen müssten erfüllt sein, damit ein Verbotsverfahren eingeleitet wird?
2: Naja, zunächst einmal müsste eben eines der antragsberechtigten Verfassungsorgane, Bundestag, Bundesrat, Bundesregierung, zu dem Schluss kommen, dass es notwendig ist, eine solche Überprüfung zu machen. Ne? Also sie müsste einen Antrag auf ein Verfahren vor dem einen Antrag auf Parteienverbot vor dem Bundesverfassungsgericht stellen. Dann würde es ein Prüfverfahren geben, ob das überhaupt zulässig ist, ob der Antrag hinreichend begründet ist oder ob er zurückzuweisen ist. Und dann würde eben, wenn der Antrag begründet ist, ein Hauptverfahren eröffnet und dann würde in diesem Verfahren überprüft, ob die Partei verfassungswidrig ist.
0: das war's mit dem Interview von Rolf Rankenberger. Ich hoffe, ihr fandet es auch interessant. Ich fand es auf jeden Fall spannend, was er uns für Antworten gegeben hat. Und jetzt geht's weiter mit dem Lied Stammheim Asozial von Burnout Ost-West.
1: Und in dem Lied geht's tatsächlich um politikwissenschaftliche Studenten.

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0: Das war's jetzt in der ersten halben Stunde von uns mit dem Schwerpunkt AfD und AfD-Verbotsverfahren. In der zweiten halben Stunde geht es jetzt ein bisschen mehr um den CSD, wie wir den erlebt haben. Und wir waren auch vor Ort und berichten ein bisschen darüber.
1: Und jetzt hört ihr noch den Song von Alarmsignal. Nazis nehmen uns die Arbeitsplätze weg.

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0: Und jetzt geht's los mit dem CSD. Am Wochenende, am letzten Wochenende, warst du beim CSD, Gode, konntest ein bisschen miterleben, wie es da so war. Und kannst du uns jetzt vielleicht mal ein bisschen mehr da erzählen? Wie war denn so der Ablauf vom CSD?
1: Also der CSD hat um 13 Uhr am Platz der alten Synagoge angefangen und ging dann, also es fing dann an mit Redebeiträgen und genau, und dann ging es um 13.30 Uhr schon weiter mit der Parade durch die Stadt, die dann um 17 Uhr geendet hat, auch am Platz der alten Synagoge. Und dann gab es eine Stunde Pause und dann ging es um 18 Uhr weiter mit weiteren Redebeiträgen, die dann länger waren, bis 21 Uhr. Und ab 21 Uhr ging es dann weiter mit der Afterparty vom CSD.
0: Wie war denn so dein Gesamteindruck da?
1: Ja, also ich fand es sehr schön. Das war jetzt tatsächlich mein erster CSD, auf dem ich war. Und die Stimmung war sehr gut. Es war meiner Meinung nach die Musik ein bisschen zu laut, aber das ist ja, ne, meinungsabhängig. Trotzdem fand ich es extrem schön. Es waren die Leute, haben getanzt, du hast richtig gemerkt, die haben Freude gehabt. Die meisten sind da einfach nur fürs Feiern gekommen, was auch sehr schön war. Und ja, ich freue mich schon auf meinen nächsten CSD.
0: Genau. Gab es da irgendetwas, was dich ein bisschen überrascht hat beim CSD?
1: Ja, tatsächlich. Ich fand es sehr cool, dass mehrere alte Menschen auch dabei sind. Was natürlich sehr wichtig ist, da sieht man auch, dass die ältere Generation die queere Bewegung in Freiburg unterstützt, was dann hoffentlich auch deutschlandweit so wird.
0: Genau. Und sag mal ein paar abschließende Worte. Wie fandest du es so zum Abschluss?
1: Ja, es war sehr schön und ja, ich kann nur jedem empfehlen, da wieder hinzugehen.
0: Ja, jetzt geht's weiter mit dem Song Blumen von den Ärzten.
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Das war es jetzt mit dem Song Bloom von den Ärzten. Und wie ihr vielleicht schon hören könnt, haben wir im Hintergrund eine kleine Baustelle hier bei Radio Dreieckland. Und passend dazu spielen wir jetzt einen radikalen Song, nämlich den Song Radikale Mitte von Alles Scheiße.

0: Das war's mit diesem radikalen Song von Alles Scheiße. Jetzt kommt ein etwas weniger radikales Lied, nämlich Friedenspanzer von den Ärzten.
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Das war Fahr von Team Scheiße bei Radio Dreieckland auf der Frequenz 102,3. Und jetzt geht's weiter von Deine Schuld von den Ärzten.

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1: Das war's mit dem Song Deine Schuld von den Ärzten. Und jetzt geht's direkt weiter mit dem nächsten Song von den Ärzten, nämlich Demokratie.

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0: Wir verabschieden uns hier auf der Frequenz 102,3 bei Radio Dreieckland. Und aus dem Studio verabschieden sich
1: Jakob
0: und Gode.
1: Und jetzt wünschen wir euch noch einen guten Tag mit dem Song Guter Tag von OXO86.

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0: guten Abend, meine sehr verehrten Damen und Herren. Lazy Susan rotiert für Sie.
1: Lazy Susan? Wieso nicht? Fauler Bernd?

0: G-Punkt heißt erstmal, dass ein System seinen Zustand schlagartig verändert.
1: Einen positiven Kipppunkt.
2: Kipppunkt.
3: Des Ostens.
0: Kipppunkt.
4: Ost.
3: Den kippe ich mir einfach so rein.
5: Den Osten, also der Kipppunkt sozusagen.
6: Hallo, hallo, hallo. Willkommen bei Kipppunkt Ost. Kipppunkt mit 3P. Ich bin Katharina Bader und wir machen diesen Podcast begleitend zu den diesjährigen Landtagswahlen in Mecklenburg-Vorpommern und Sachsen-Anhalt.
1: Mein Name ist Juli Katz und ich habe gelernt, man sagt hier Moin zur Begrüßung und ich moinse auch euch ab hier in Mecklenburg-Vorpommern. Ihr seid extra heute hier hingekommen, damit wir die erste Folge gemeinsam aufnehmen können. Mecklenburg-Vorpommern hat sich den Slogan gegeben, Land zum Leben bzw. MV tut gut, und das sind ja nicht die schlechtesten Voraussetzungen erstmal, um sich irgendwo aufzuhalten.
7: Auf gar keinen Fall. Ich mache mal mit einem Slogan weiter, den ich immer zwiespältig finde, wenn ich ihn an den Autobahnen auf dem Weg nach Sachsen-Anhalt gesehen habe, nämlich Sachsen-Anhalt, das Land der FrühaufsteherInnen. Ich bin Heike Kleffner und ich freue mich darauf, mit euch und möglichst vielen Menschen, die uns hoffentlich hören werden, diesen Podcast vor den doch alles entscheidenden Landtagswahlen zu machen. Denn es entscheidet sich unter Umständen, ob die Berliner Republik, so wie wir sie kennen seit 1990, nach dem September ein Ende hat.
1: In Sachsen-Anhalt finden die Landtagswahlen am 6. September statt und in Mecklenburg-Vorpommern am 20. September. Und vor allem das Wahlergebnis in Sachsen-Anhalt könnte der Kipppunkt für die Demokratie darstellen.
7: Ja, und genau deshalb machen wir diesen Podcast. Wir wollen nämlich wissen, ob es dazu kommt, wenn ja, warum und wie es dazu kommt oder hopefully, warum nicht. Und vor allem aber, weil wir diejenigen stärken wollen, die sich einer rechtsextremen Regierungsübernahme entgegenstellen. Manche machen das sehr aktiv, schon lange oder jetzt erst recht. Und die allermeisten tatsächlich mit einer paradoxen Zuversicht, und die teilen wir ja, auf die demokratische Mehrheit und Widerstandsfähigkeit.
6: Kurzum, die demokratische Mehrheit ist eigentlich wie in allen Bundesländern, bloß mit einem Unterschied, dass hier sich für viele die Frage stellt, gehen oder bleiben.

0: dieser ersten Episode. Und Katharina, ich glaube, diese Frage begleitet dich schon dein ganzes Leben lang, oder?
1: Ja, total. Gehen oder bleiben ist so ein bisschen meine Lebensfrage. Ich bin in Sachsen-Anhalt geboren, in Wernigerode. Und ich erzähle gleich mehr dazu, aber ich würde gerne mal wissen, wisst ihr was zu Sachsen-Anhalt? Denn ich mache immer wieder die Erfahrung, die meisten wissen nichts über Sachsen-Anhalt, gar nichts. Ich habe das Gefühl, das ist das Bundesland, was so ein bisschen im Schatten liegt und über das niemand etwas weiß. Was wisst ihr über Sachsen-Anhalt?
2: Ich habe irgendwie eine Nudelverbindung zu Sachsen-Anhalt.
1: Aber Riesa ist woanders, Sachsen.
2: Das ist, da fängt schon an.
1: Ja. Mhm. Ich habe jetzt natürlich auch nicht alle Statistiken hier zu Sachsen-Anhalt rausgesucht. Das würde eine eigene Podcast-Folge sein. Aber ich wollte so ein paar Fun-Facts teilen oder so ein paar bezeichnende Facts. Ich bin ja in Wernigerode geboren. Und als ich geboren wurde, war das noch nicht Sachsen-Anhalt, sondern es war in der DDR und damit Bezirk Magdeburg. Und Sachsen-Anhalt wurde tatsächlich zweimal gegründet. Einmal 1945 und dann 7 Jahre später in der DDR wurde Sachsen-Anhalt aufgeteilt und eben in diese zwei Bezirke Magdeburg und Halle geteilt. Und dann zur Wiedervereinigung 1990 hatte man tatsächlich recht lange noch überlegt, ob man Sachsen-Anhalt überhaupt als Bundesland wieder aufruft. Also ob es überhaupt ein Bundesland werden soll oder es wahrscheinlich einfach dann an die anderen Bundesländer aufteilt. Und natürlich hatte man auch nicht die Leute dazu befragt, die in Sachsen-Anhalt tatsächlich leben, sondern so ein bisschen das über den Kopf hinweg der Menschen in Sachsen-Anhalt entschieden. Und ich finde, das ist so ein bisschen bezeichnend dafür, wo wir heute stehen.
0: Ja, genau. Und die Frage ist, wäre das gut oder schlecht, Katharina?
1: Das ist ketzerisch und das werde ich auf gar keinen Fall beantworten. Aber ich hatte immer eine recht schwierige Beziehung zu Sachsen-Anhalt tatsächlich. Also ich bin sehr früh gegangen im Sinne davon, so schnell ich konnte. Ich bin 85 geboren und dann nach meinem Studium, zum Studium 2005 ausgezogen. Und ich weiß noch, dass ich sehr früh als Kind den Entschluss gefasst habe zu gehen. Also wirklich als Kind und dann auch wirklich die Tage gezählt habe. In meinem Kopf habe ich mir damals ausgemalt, mit 18 geht man und dann habe ich gezählt, bis ich gehen kann. Und das lag aber einfach daran, ich bin als schwarze Person in Wernigerode aufgewachsen und als Kind in die 90er Jahre und die rassistische Gewalt der 90er Jahre reingerutscht. Und damit war es für mich die absolute Hölle, in Wernigerode aufzuwachsen. Wernigerode ist, oder ich würde auch sagen, der ganze Harz ist auch so ein bisschen Magnet für Neonazis gewesen und auch immer noch. Und Wernigerode ist klein, ein bisschen konservativ. Aber es war auf jeden Fall in den 90ern und frühen 2000ern für mich sehr, sehr schwer. Ich weiß noch, dass ich selbst als kleines Kind in der Grundschule auf dem Weg nach Hause angegriffen wurde von Jugendlichen, von so Berufsschülerinnen, mit Steinen beworfen wurde, beschimpft wurde. Und das wurde so ein bisschen, solche Angriffe haben mich mein Leben lang da begleitet. Deswegen war klar, mit 20, schau, ich verlasse Sachsen-Anhalt. So ganz hat mich dann aber auch nicht losgelassen. Also mit meiner Idee war immer so, ich habe jetzt hier nichts mehr mit Sachsen-Anhalt zu tun und habe dann aber schnell gemerkt, ich kriege das auch nicht los im Kopf und ich möchte gerne da dazu, also ich bleibe damit einfach verbunden und habe dann angefangen zu arbeiten zu Sachsen-Anhalt, zu Ostdeutschland, zu marginalisierten Perspektiven, zu Rassismus, zu den 90ern, ein bisschen zu Klassismus und auch ein bisschen zu Punk, weil ich früher Punk war und dass ich das auch als wichtigen Protest angesehen habe. Und bin dann so 2016 habe ich angefangen mit meinem Projekt Dunkeldeutschland und woraus ganz viele andere Projekte gekommen sind, wieder zu Sachsen-Anhalt zu arbeiten. Und ich freue mich jetzt auch einfach irgendwie zurück zu sein, also so meinen Frieden mit Sachsen-Anhalt gefunden zu haben und bin jetzt auch wieder mit einem Wohnsitz in Sachsen-Anhalt und damit auch Wählerin im September.
0: Und man muss, glaube ich, auch wirklich sagen, du hast einige der Standardtexte über Rassismus in Ostdeutschland und in Sachsen-Anhalt veröffentlicht. Die sind natürlich auch in den Shownotes zu finden. Und du bist Wählerin in Sachsen-Anhalt und Juli, du bist auch noch Wählerin in Mecklenburg-Vorpommern, oder?
2: So ist es. Ich bin Wählerin in Mecklenburg-Vorpommern. Meine Geschichte mit dem Bundesland ist nicht ganz so lang, nur 7 Jahre, wobei das schon der größte Zeitblock ist, wo ich jemals irgendwo gewohnt habe. Aber hier an verschiedenen Orten. Also ich war eher urban unterwegs, in

Greifswald. Ich war 2,5 Jahre hier auf dem Dorf und jetzt bin ich hier an der Seenplatte. Also ich habe verschiedene Sachen mitbekommen von diesem Bundesland und habe eigentlich einen relativ unkonventionellen Weg gemacht. Ich bin nämlich zum Arbeiten nach MV gekommen, was ja nicht so vielen Menschen passiert. Können wir später auch nochmal drüber quatschen. Und genau so gehen, kommen, bleiben ist für mich extrem nah an mir dran auf verschiedenen Ebenen und habe mich als Fragestellung auch in den letzten Monaten und Jahren sehr begleitet.

0: die sich bewusst entscheiden, da zu bleiben, die sich, freundlich ausgedrückt, sämtliches aufreißen, manchmal auch komplett unterfinanziert und aus eigener Energie und aus eigener Kraft Orte zu schaffen, wo sich Menschen begegnen können. Und das hat genießt meinen höchsten Respekt und dafür bin ich extrem dankbar für diese Erfahrung. Und das beschäftigt mich sehr und ich glaube, das ist auch etwas, was ich so aus von mir mitbringe. Also ich bin auch im ländlichen Raum aufgewachsen, nicht in MV, aber kenne das quasi. Ich kenne das auch, kein Auge zu haben und so weiter und so fort und möchte in diesem Podcast genau diese Menschen, die auch häufig in der Berichterstattung übersehen werden, mit in unseren Podcast holen, weil ich weiß nicht, ob euch auf eurer Reise nach MV ein Medienhaus begegnet ist. Die Wahrscheinlichkeit ist relativ gering. Darüber können wir dann nochmal in der Medienfolge sprechen. Aber genau, um die Einstiegsfrage zu beantworten, also es gibt verschiedene Elemente in mir, die sich mit Kommen, Gehen und Bleiben beschäftigen. Und deswegen finde ich das total toll, mit diesem Thema auch in diesen Podcast einzusteigen. So, Heike, aber wie ist das denn bei dir? Bist du da geordnete unterwegs?
1: Naja, ich habe gerade gedacht, als du das Wort Medienhaus gesagt hast, wir sollten mal an dieser Stelle der Transparenz halber und überhaupt sagen, hier sitzen eine Soziologin, Katharina,
2: ja,
1: und mit Juli und mir zwei Journalistinnen. Und ich muss sagen, ich bin immer nur in Anführungsstrichen gekommen, um zu arbeiten als Journalistin. Und ich kenne halt sowohl Sachsen-Anhalt als auch Mecklenburg-Vorpommern durch meine Arbeit. Also Mecklenburg-Vorpommern hat mich halt total geprägt, weil ich als junge Journalistin Augenzeugin war des rassistischen Pogroms 1992 im August in Rostock-Lichtenhagen. Und ich kann mich tatsächlich noch sehr, sehr bildlich daran erinnern, wie ich mit einem Kollegen und Freund hinter einer Mülltonne stand, zusammengekauert und vor uns eben diese rassistische, aufgepeitschte Menge. Und der Kollege sagte, ah, okay, so also hört sich Faschismus an. Und das war für mich so auch die Entscheidung, ich will zu dem Thema Rechtsextremismus, rassistische Gewalt und auch Rechtsterrorismus weiterarbeiten. Weil schon damals war klar, es ist eigentlich ein Nischenthema und dass, wenn man aber in Mecklenburg-Vorpommern oder Sachsen-Anhalt unterwegs war, dann war es eben kein Nischenthema, sondern das bestimmt den Alltag von sehr, sehr vielen Menschen seit mehr als 30 Jahren.
0: Kann ich hier dir, also nimmst du es immer noch als Nischenthema wahr?
1: Ich würde inzwischen sagen, es gibt so eine hohe Gewöhnung und so eine Normalisierung, dass es kein Nischenthema mehr ist, sondern die Gefahr liegt in der Gewöhnung und in der Normalisierung. Aber da werden wir ja auch in der nächsten Episode nochmal genauer drüber sprechen.
2: Genau, wir werden in der nächsten Episode darüber sprechen. Da geht es um Rechtsextremismus. Ich finde auch, die Gefahr ist nicht nur, dass es so nischig ist, sondern dass es zu dem Ostthema immer gemacht wird. Also das passiert im Osten und es ist total wichtig, dass wir da hingucken. Aber wenn wir sagen, ach, das geht uns nichts an, das ist da drüben im Osten, dann lässt man die Leute damit auch ganz schön allein und ändert vor allem nichts. Und darüber müssen wir unbedingt mehr sprechen. Und das, finde ich, hat ein bisschen aufgehört, aber nicht wirklich und auch nicht genug. Und die Folgen sehen wir ja bis heute.
1: Ja, und deswegen heißt unser Podcast ja auch Kipppunkt Ost, weil die Entscheidungen bei den Landtagswahlen werden die gesamte Republik betreffen und eben nicht nur in Anführungsstrichen Mecklenburg-Vorpommern und Sachsen-Anhalt. Und ich sage jetzt mal noch kurz was zu meinen beruflichen Bezügen nach Sachsen-Anhalt. Ich bin Mitte der 2000er Jahre tatsächlich nach Magdeburg gezogen und habe mit Kolleginnen zusammen die mobile Opferberatung da aufgebaut. Dann sind mir auch sofort so viele Menschen vor Augen, die ich in beiden Bundesländern kenne, vor denen ich wirklich mega Hochachtung habe und wo ich mir wünschen würde, dass die viel, viel mehr Beachtung und ihr Engagement viel mehr Beachtung finden.
2: Ich teile da total euren Respekt vor denen, die geblieben sind und richtig, richtig was leisten. Und ich würde auch sagen, dass die Demokratie in den Ländern nicht nur verteidigen, sondern auch irgendwie erhalten.

0: sonst würde das schon ganz, ganz anders aussehen. Ich bin damals gegangen und das macht für mich auch total Sinn. Aber ich finde es interessant, weil bevor ich gegangen bin, also so in den 90ern, frühen 2000ern, haben wir ganz anders über die gesprochen, die bleiben. Nämlich nicht mit dem Respekt, so hey, die verteidigen hier richtig was, sondern bei uns war immer so das Statement, ja, wer bleibt, bleibt hängen. Also wer bleibt, ist ein totaler Loser. Um was aus sich zu machen, muss man gehen.
1: Naja, also die Zahlen sind ja auch total dramatisch. Sowohl Sachsen-Anhalt als auch Mecklenburg-Vorpommern haben zwischen 1990 und jetzt nahezu ein Fünftel ihrer Bevölkerung verloren durch Abwanderung. Ja. Und das sind Länder, wo Mecklenburg-Vorpommern, muss man sagen, das am dünnsten besiedelte Bundesland der Republik ist. Und Sachsen-Anhalt, das am drittdünnsten besiedelte. Also es gibt auch total viel Platz.
0: Das sind starke Zahlen. Und ich würde sogar in meiner These noch einen Schritt weitergehen. Ich glaube, dass nicht zufällig ist, wer gegangen ist. Also auch wenn ich mir das von früher angucke, das ist vielleicht mehr eine Wahrnehmung, als dass ich das beweisen kann. Aber ich habe das Gefühl, es sind bestimmte Leute vorrangig gegangen. Nicht nur, aber tendenziell. Vorrangig sind viele Leute gegangen, die betroffen sind von rechter Gewalt. Also mit den Erfahrungen, die ich in den 90ern gemacht habe, aber auch viele, viele andere sind einfach die, die rechte Gewalt erfahren haben oder Feindbilder von Rechten sind gegangen. Und es sind dementsprechend aber auch tendenziell offensichtlich nicht nur die geblieben, die damit weniger ein Problem haben oder die, die bereit sind, richtig zu kämpfen. Aber ich glaube, dadurch hat sich eine gewisse Auswahl, eine bestimmte Zusammensetzung in den Bundesländern geschaffen, die sich in den Wahlergebnissen widerspiegeln. Und das sind die hohen Wahlergebnisse hinsichtlich rechter Parteien, die wir heute sehen. Das ist meine These. Juli, du hast dich wissenschaftlich damit beschäftigt, beziehungsweise mit wissenschaftlichen Studien. Würdest du sagen, dass da was dran ist oder ist das einfach Wahrnehmung?
2: Ja.
0: Was
2: Kurz und
0: jetzt?
2: schmerzlos, ja, du hast recht. Ja, ich habe mir verschiedene Umfragen angeguckt, ich habe mir Studien angeguckt, einzelne Forscherinnen haben sich auch frühere Wahlen angeguckt und daraus abgeleitet, wo wird eigentlich wie gewählt? Und man kann sagen, naja, natürlich wählen nicht alle im ländlichen Raum die AfD. Das ist eine Verallgemeinerung und faktisch falsch. Aber in vielen ländlichen Gebieten, vor allem in Ostdeutschland, erreicht die AfD oft deutlich höhere Zweitstimmenanteile als in Großstädten. Ja, ich glaube, es liegt auch daran, also das hat auch Katja Salomo, die ich euch gleich vorstellen möchte, herausgefunden, dass so die Ost- und die westdeutsche Gesellschaft, die haben einen unterschiedlichen Bezug zum ländlichen Raum, weil es auch die Frage ist, wer wohnt wo. Sie hat sogar Zahlen mir genannt, ich habe die mal interviewt. Im Westdeutschland wohnen 26% der Bevölkerung im ländlichen Raum und in Ostdeutschland, ratet doch mal, wie viele.
0: Oh, ich finde ja, ich komme aus der Kleinstadt, aber irgendwie vom Land und ich habe das Gefühl, Sachsen-Anhalt ist fast nur Land. Insofern 60%.
2: Heike, du?
1: Na, ich kann ja nur höher gehen als du, Katharina. Ich würde jetzt mal sagen 75.
2: Also es stimmt, es ist deutlich mehr, es sind 55%, aber es sind über die Hälfte der Bevölkerung, die im ländlichen Raum wohnen, was man so in Westdeutschland natürlich nicht hat, also was ein ganz anderes Phänomen ist. Und Katja Salomo, die sich als Soziologin vor allem mit Demografie beschäftigt hat, also die Wissenschaft, die vor allem über Bevölkerung was herausfinden möchte, sagt eben gerade auch dieses, wo die Leute wohnen und wie sich das verteilt, ist ausschlaggebend dafür, wie, ja, hat einfach bestimmte Konsequenzen.
0: Und welche sind das? Das ist jetzt total spannend. Welche sind das?
2: Ja, also sie sagt zum Beispiel, dass es für Ostdeutschland ist wie so eine kleine Insel, so ein eigenes kleines Land, weil hier so viele Faktoren zusammentreffen, die du in keinem anderen Land der Welt hast. Das sind beispielsweise Überalterung. Die Menschen sind sehr alt, bekommen sehr wenig Kinder. Es gibt einen Männerüberschuss, weil vor allem Frauen abwandern. Und dann wohnen eben auch noch sau viele Menschen im ländlichen Raum. So, und das schafft dann bestimmte Vorkehrungen, die ja, Auswirkungen haben.
0: Auswirkungen auf die Wahlergebnisse nehme ich an.
2: So kausal sagt sie das natürlich nicht. Aber also wenn wir jetzt zum Beispiel auf das Frauenthema gehen, es gibt mehrere große Abwanderungswellen. Und witzigerweise hat sie so einen ähnlichen Satz gesagt wie du, Katharina, nämlich, wenn man bleibt, ist man wie ein Verlierer. Also sie hat auch einen ostdeutschen Hintergrund und hat genau dasselbe wie du gesagt. Also es gibt drei große Abwanderungswellen, natürlich aus unterschiedlichen Gründen. Du hast irgendwie Massenarbeitslosigkeit, dann bist du aber irgendwie auch das Kind von Eltern, die Massenarbeitslosigkeit erfahren haben. Und dann hast du irgendwie Schule gemacht und dann heißt es so, naja, wenn du was aus dir machen willst, dann zack, geh mal in die Stadt oder geh mal in den Westen oder mach was. Und vor allem für Frauen ist das besonders, weil wenn ihr euch mal Mecklenburg-Vorpommern anguckt, oben an der Küste gibt es mega viel Tourismus. Das heißt, hier ist viel dichter besiedelt als hier unten an der Seenplatte, wo wir sind, weil hier ist ja, also gibt es weniger Städte und hier ist einfach super viel Brachland und das wunderschöne Land der tausend Seen. Aber deswegen, weil Frauen häufiger im Tourismus arbeiten, rein statistisch, und dann vielleicht auch hier nicht die Jobs finden, die sie finden wollen, gehen sie halt dann woanders hin.
0: Man spricht ja oft über Frauen, die Frauen, die aus dem Osten gegangen sind. Und du hattest das jetzt gerade erklärt, wie das so funktioniert und was das für Gründe hat. Ich finde das total spannend. Ich wüsste gerne noch mehr, was hat das für Konsequenzen. Mhm. Aber auch, wer ist noch geblieben oder gegangen?
2: Ja, also Katja Salomo zufolge, die sagt zum Beispiel, dass Hauptgründe waren jetzt Massenarbeitslosigkeit, haben wir schon besprochen, Jobsuche, welche Bildungsangebote sind vor Ort und will ich vielleicht einfach mehr Cash verdienen? Also auch das ist eine relativ relevante Frage.
0: Fair enough, ja.
2: Und auf dem Land hast du natürlich

0: ja nicht diese Abhängigkeiten zum Beispiel zum Arzt oder gefahren werden müssen oder so noch nicht haben oder wo es Strukturen gibt, die sowas auffangen.
1: Ihr hattet jetzt eine ganze Reihe an Verschiebungen genannt und Konsequenzen. Ich würde gerne mal in die Wahlprognosen schauen, denn wir haben ja im September Landtagswahlen. Wie sind denn da die Prognosen? Wie wirkt sich da denn so eine Verschiebung aus?
2: Also die Prognosen sind, das muss man tatsächlich sagen, ziemlich dramatisch. Und wir gucken ja bewusst nur auf die Zahlen von seriösen Umfrageinstituten. Und wenn man aber Infratest DIMAP nimmt, da kommt die AfD auf 35%. Und die demokratischen Parteien sortieren sich da. Also da haben wir diesen Schwesig-Faktor. Da ist die SPD bei wundersamen 25%. Ist immer noch ein totaler

Ebene, in Kreisverband, in Ortsverband, ne? Also diese Struktur eines Partei wird uns jedes Mal erklärt, ja, da müssen auch Leute hingehen und mitmachen.

0: was er denn machen würde, wenn die AfD gewinnt. Also gehen oder bleiben. Und das ist seine Antwort.
1: Ich bin hierher gekommen, um zu bleiben. So, und wenn die AfD wirklich gewinnt, dann bin ich der Erste, der jeden Tag gegen sie kämpfen wird.
0: Stark.
2: Naja, Mama sagt so was ganz Ähnliches.
3: Wir lassen uns da jetzt nicht.

0: halt auch vorhanden sind.
1: Ich finde es total spannend, weil genau diese Frauen werden ja aber auch politisch gerne übersehen. Dabei sind sie es, die sozusagen die ganzen Vereine am Laufen halten, ja, und die ja auch dafür sorgen, dass Dörfer und kleine Kommunen wirklich lebenswert sind.
0: Ich würde gerne mal was von einer Frau hören, die geblieben ist, denn ich finde, genau solche Geschichten und auch die Expertise, die dahinter steckt, kann total Mut machen. Nicht nur mir, sondern vielleicht auch anderen. Und wir haben eine Kategorie in unserem Podcast, die in jeder Episode jetzt sein wird: Mutmacherinnen.
2: Ich stelle euch Katja Thiede vor. Katja Thiede engagiert sich in Neustrelitz. Sie ist eine Person, die gegangen ist, aber sich entschieden hat, wieder zurückzukommen und hier selber Ideen hatte, den Ort neu zu gestalten. Das erzählt sie euch jetzt selbst.
3: Ich bin hier in Neustrelitz in der Mecklenburgischen Seenplatte und wir haben hier vor anderthalb Jahren den Ping-Pong-Salon gegründet. Das ist ein Begegnungsort hier in der Stadt in einer ehemaligen Leerstandsfläche. Da war früher ein Friseursalon drin und wir haben im Prinzip dort zwei Tischtennisplatten reingestellt und das so ein bisschen wohnzimmermäßig gestaltet und die Tür aufgemacht und seitdem können Menschen dort hinkommen, können Tischtennis spielen. Oder auch Brettspiele. Es gibt also Raum für Veranstaltungen. Wir machen jede Menge eigene Veranstaltungen, die immer auch irgendeinen Ping-Pong-Bezug haben oder auf eine Weise irgendwie ungewöhnlich und kreativ sind und Welten zusammenführen, die jetzt vielleicht erstmal auf den ersten Blick so ein bisschen ungewöhnlich sind. Also ja, Lesungen an der Platte haben wir schon gemacht und Puzzleabende an der Platte. Wir haben Ping-Pong-Yoga als neue Sportart erfunden. und ja, lassen uns eigentlich immer wieder irgendwas Neues einfallen. Ping-Pong für Introvertierte war auch schon dabei, Ping-Pong für Singles. Ja, all das. Gucken wir mal, was die Menschen sich so wünschen und was vielleicht mal witzig wäre auszuprobieren. Und dann ja, testen wir das einfach aus. Und die Idee dahinter ist, dass wir denken, dass die Tischtennisplatte für viele Menschen so eine Art kleinster gemeinsamer Nenner ist. Etwas, auf das sich sehr viele Menschen einigen können. Und die Platte ist daher für uns sowas wie der kleinste gemeinsame Begegnungsraum. Das heißt, Menschen, die ganz unterschiedlich sind, oft sehr unterschiedliche Geschichten haben, auch aus politisch sehr unterschiedlichen Richtungen kommen, finden an der Platte zusammen, spielen miteinander, teilen sich diesen Raum, haben eine gute Zeit miteinander und ja, nehmen einander dann bewusst oder unbewusst auch ganz anders und wohlwollender wahr. Und das ist auch genau der Effekt, den wir damit letztendlich erzielen wollen. Also so ein bisschen Demokratiebildung durch die Hintertür, weil man auf einmal merkt, dass Menschen sich eben nicht so einfach in Schubladen stecken lassen und beim näheren Hinsehen oder beim zweiten Ping-Pong-Match man sich mit so einem warmen Gefühl oder grüßt sich auf der Straße oder quatscht mal kurz an der Lidl-Kasse, was man vorher sonst nie gemacht hätte. Und das ist ein sehr schöner Effekt, der zeigt, dass es funktionieren kann.
2: Ja, so eine Projekte sind total toll und gleichzeitig muss man dann auch darüber nachdenken, in welchen Strukturen die eigentlich stattfinden und in welchen Kontexten die sich überhaupt etablieren.
1: Strukturen, Juli, ist genau das Stichwort für die nächste Rubrik in diesem Podcast, nämlich das Brennglas. Und mit dem Brennglas schauen wir auf die Verwandten- und Vetternwirtschaftsaffäre der AfD. Und dafür haben wir einen Experten befragt, das ist Konrad Littgo, Redakteur bei der Taz seit langen Jahren, Experte zu Rechtsextremismus im Investigativressort. Der Ausgangspunkt der Verwandtschaftsaffäre ist ja auch in Sachsen-Anhalt gewesen, oder?
4: Absolut, das ist sozusagen das Epizentrum, denn dort hatte der frühere Generalsekretär Jan Wenzel Schmidt schon Ende letzten Jahres angedeutet, dass er ein Fass aufmachen wird, nämlich indem er in einer innerparteilichen Fehde einen Giftschrank öffnen wird, wo er anderen aus seiner Partei dort Verfehlungen vorwerfen wird. Und er hatte das erst nur angedroht und dann hatte er das tatsächlich auch in die Tat umgesetzt und ist dann immer konkreter geworden. Und da ging es um eben genau das, worüber wir jetzt sprechen, nämlich Vetternwirtschaft, Minijobs, die da nach Gefälligkeit verteilt werden, wo Angestellte aus Verwandten bestehen, wo

0: Partner dann bei anderen Abgeordneten plötzlich beschäftigt sind. Und man stellte fest, das ist doch ein weit verbreitetes Netz. Und dazu kamen dann eigene Recherchen auch von uns, aber auch von vielen anderen Medien, die geschaut haben, nicht nur in Sachsen-Anhalt, sondern auch plötzlich tauchten Fälle in Niedersachsen auf, bis hoch zu Bundeschef Tino Chrupalla, bis zum Spitzenkandidaten in Baden-Württemberg, Frohnmayer, wo man feststellte, okay, das hat ein gewisses System, dass man über Kreuz Verwandte bei anderen Abgeordneten einstellt. Aber ein Fall, und das war tatsächlich auch augenfällig in der Recherche, war, dass es immer wieder Fälle in Sachsen-Anhalt gab.
1: Und ich wollte dann von Konrad natürlich die Dimension dieser Affäre erfahren. Und die Taz hatte schon herausgefunden, dass auf 23 Abgeordnete, die im Moment die AfD-Landtagsfraktionen im Sachsen-Anhalt im Landtag stellen, 162 Mitarbeitende bekommen. Also 162 Leute werden von 23 Abgeordneten beschäftigt. Das sind im Schnitt pro Abgeordnete, Abgeordneter 8 Personen. Und ich habe Konrad auch gefragt, ist es eigentlich üblich? Also wie sieht es im Vergleich mit anderen demokratischen Parteien aus? Und welche Rolle hat in dem Ganzen eigentlich Ulrich Siegmund, der Spitzenkandidat der AfD und ja der Gegenkandidat gegen Dennis Kreuzer? Ne?
0: Ja, auch da steht Sachsen-Anhalt an der Spitze mit dieser Anzahl der Mitarbeitenden. Im Vergleich, wir haben uns das angeguckt, natürlich auch für die anderen Fraktionen, haben die ungefähr 2 bis 3 Mitarbeitende. Die Sachsen-Anhalt hat die Spitzenreiterin bundesweit, Nadine Kopehel, die hat 16 Mitarbeitende. Und dann haben wir geschaut, aber hat auch die Lokalpresse geschaut, ist mal zum Parteibüro gefahren, haben festgestellt, das ist völlig tote Hose, obwohl in diesem Büro auch noch eine andere Abgeordnete saß, obwohl in diesem Büro auch noch eine Lokalfraktion angeblich ihre Mitarbeitenden hat. Also eine Vielzahl an Mitarbeitenden, die dort keiner gesehen hat. Und das zeigte sich auch bei anderen Mitarbeitenden. Auch Siegmund als Spitzenkandidat hat 10 Mitarbeitende angeblich beschäftigt und bzw.

0: Erstmal ist Sachsen-Anhalt mal wieder negativ Spitzenreiter. Dann gibt es diese vielen Angestellten, wo nicht ganz klar ist, braucht es das? Und dann würde ich gerne wissen, okay, aber sind die jetzt auch miteinander verwandt oder was steckt eigentlich hinter dieser Vetternwirtschaft-Affäre?
1: Ich würde dann noch anschließen, naja, genau, einmal diese Verwandtschaftsgrade, die sich da oder die verwandten Netzwerke, die sich da zeigen und gegenseitig die Jobs zuschieben in der AfD. Und zum anderen habe ich natürlich Konrad auch gefragt, wie denn die Landtagsverwaltung und die anderen demokratischen Parteien darauf reagieren. Ja, geht es jetzt einfach so weiter? Und seine Antwort hat mich nicht so richtig beruhigt.
2: In NRW beispielsweise gab es den Fall, da hatte ein Abgeordneter der AfD eine 85-jährige Frau eingestellt, wo die Frage war, kann die überhaupt noch real Arbeit leisten? Das wurde geprüft von der Landtagsverwaltung. Anderes heißt es, es brauche konkrete Hinweise. Aber tatsächlich in Sachsen-Anhalt wird auch diskutiert unter den anderen Fraktionen, dort einen Riegel vorzuschieben, und zwar in dem Punkt der Überkreuzanstellung, also wo eben tatsächlich Verwandte, Partner von Abgeordneten bei anderen Abgeordneten angestellt sind. Das ist in manchen Landtagen jetzt schon untersagt, in Sachsen-Anhalt ist es es nicht. Und da diskutiert man, und auch im Bundestag, wo auch die AfD vorne liegt mit den Mitarbeitenden, auch da gibt es Fälle, dass dort bis zur Hälfte der Bundestagsfraktion solche Überkreuzanstellungen praktizieren soll. Also jedenfalls aber in einer größeren Größenordnung. Und auch da gibt es Überlegungen, da jetzt rechtlich nachzuschärfen.
1: Der prominenteste AfD-Mitarbeiter im Bundestag ist ja der Vater von Ulrich Siegmund. Der ist auch Mitarbeiter beim AfD-Bundestagsabgeordneten. Und ich habe Konrad Litschko gefragt, ob die den da eigentlich gefunden oder gesucht haben.
2: Ein Beispiel, was es sehr markant gemacht hat, wo man sieht, also okay, das ist auch der Spitzenkandidat selbst, der in dieses System involviert ist. Der Vater, wir hatten Leute gehört, die gesagt haben, wir haben den Vater hier noch nie im Bundestag gesehen. Also die Frage ist auch da, was macht der da eigentlich? Dieser Bundestagsabgeordnete, der den Vater anstellt, dem wurde von anderen Medien, wurden mal Fotos seiner angeblichen Mitarbeiter oder eines angeblichen Mitarbeiters vorgelegt, den hat er gar nicht darauf erkannt. Das ist ein Fall, wo wir auch recherchiert haben, dass die Bundestagsverwaltung sich das dann auch anguckt und gesagt hat, okay, das ist eine Grenze, wo wir einen konkreten Hinweis haben und das prüfen. Aber das zeigt so, wie dieses System läuft und wie kurios diese Praxis ist.
1: Also, die Frage, die man sich natürlich danach stellen muss, ist, hat es der AfD geschadet oder nicht? Und erstmal hat es nur einer Person geschadet, nämlich dem Nestbeschmutzer. Der ist von der AfD-Bundestagsfraktion aus der Fraktion geschmissen worden, hat jetzt angekündigt, sein Giftschrank ist noch weit geöffnet. Mal schauen, was das bedeutet. Die WählerInnen in Rheinland-Pfalz und Baden-Württemberg hat es in keinster Weise abgeschreckt. Da konnte die AfD bei den Landtagswahlen ihre Stimmenanteile im Vergleich zur Wahl davor erheblich steigern. Und wahrscheinlich müssen wir einfach davon ausgehen, dass die WählerInnen der AfD genauso ticken wie die Partei selbst. Nämlich, die sehen den Staat als Beute und das, was man mitnehmen kann, das nimmt man mit.
3: Wow, Heike, danke für dieses Interview. Ich glaube, jetzt wäre es mal an der Zeit für einen Mutmacher.
1: Also dafür schauen wir tatsächlich auch nochmal nach Sachsen-Anhalt. Also ich habe mit Said Zaik gesprochen, der ist vor 5 Jahren nach Magdeburg gekommen, hat sich da dem syrisch-deutschen Kulturverein angeschlossen, ist da zusammen mit anderen aktiv.
4: Also 7 Menschen aus Syrien haben den Verein gegründet im Jahr 2017 und wir sind jetzt mehr als 30 Mitglieder und wir bezeichnen uns hauptsächlich als BrückenbauerInnen. Ja? Also wir bauen Brücken zwischen allen Kulturen in der Stadt, zwischen mehreren Communities.
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Herzlich willkommen zum Musikmagazin auf der 102,3 MHz Radio Dreieckland. Heute am Montag, den 6. Juli 2026, mit jeder Menge gute Musik. Ja, das Ganze natürlich bis 18 Uhr verantwortlich für Sendung, Moderation und Musikauswahl ist

immer Kefian und das Programm heute ist wirklich schön und fein zusammengestellt. Wir haben einmal Flitzsuppe und Leaf mit Windstärke 0, Pierre Sonality mit einem neuen Album, was Details heißt. Dann natürlich Ras Fresco mit Y Equals Self und dann gibt's noch einen schönen neuen Tune von Lackmann und Morloco Plus namens Soulmusik von dem kompletten neuen Album Argus. Und dann gibt es natürlich noch eine andere schöne Geschichte, nämlich Sidney Ficker, Produzent aus Bremen, zusammen mit Flo Earth, natürlich keine Unbekannte in meiner Sendung, hier mit Symbiose, einem neuen Album aus Bremen. Und da verlose ich heute sogar eine Vinyl für euch. Da müsst ihr einfach nur was kommentieren. Was müsst ihr denn kommentieren? Genau, ihr müsst Symbiose kommentieren. DJ Kefian, Instagram. Und dann in die Kommentarspalte unter den Radiobeitrag Symbiose und ihr seid automatisch im Lostopf. So, und weil es nicht reicht und Vinyl Digital auch so großzügig ist, packen die auch noch was drauf, nämlich von Hallo Hans. Eine schöne Scheibe, die verlose ich auch. Und dann gibt es noch was Schönes und zwar hat mir ein Hörer geschrieben, das fand ich sehr, sehr schön. Da freue ich mich immer drüber, wenn Künstler, die vielleicht noch nicht die Reichweite haben, mich kontaktieren und mir Sachen zuschicken. Dementsprechend ist es hier eine kleine EP, Good Times, hier aus der Regio und ja, schon seit 20 Jahren auf jeden Fall am Start, 90s Hip-Hop geprägt, Soul-Funk-Reggae-Einflüsse, Onkel Ruffa mit einer EP namens Good Times und da hören wir nachher auch einen schönen Track. Genau, das mal soweit. Ich hoffe, ich kriege alles unter und jetzt wünsche ich euch erstmal viel, viel Spaß bei der Sendung, beim Zuhören und wenn ihr Lust habt, natürlich auch gerne mitmachen bei der Verlosung. Die Sendung ist ja wie immer eine Woche im Internet, in der Mediathek zum Nachhören für euch bereit und da könnt ihr natürlich auch gerne ein bisschen Liebe da lassen oder liken oder wie auch immer. Ach, alles ganz egal. Hauptsache ihr genießt die gute Musik. Jetzt geht's los. Viel Spaß euch. Anfang macht natürlich niemand geringer als mein Buddy Flitzsuppe aus Köln. Liebe Grüße. Zusammen mit Leaf. Ja, Daisy Bell Records. Windstärke 0.

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3: Ja, schöne neue EP zusammen mit Leaf Flitzsuppe aus Köln hier mit dem Namen Windstärke 0. Milchstraße, erster Track und ja, wir packen gerade noch einen hinterher. Dials. Los geht's.

Ja, wunderschönes Album, Flitzsuppe zusammen mit Leaf hier, Windsteck 0, das Ganze via Daisy Bell Records, sichert euch eins der schönen Scheiben. Kann auch schon mal sagen, da kommt demnächst noch ein schönes Ding um die Ecke von einem Produzenten, der schon sehr oft in meiner Sendung vertreten war, damals auch viel released hat auf Postpartum. Mehr verrate ich mal noch nicht und ihr könnt auf jeden Fall gespannt sein. Daisy Bell mit einigen heißen Eisen im Kescher. Könnt ihr euch jetzt schon mal warm anziehen. Ja, wir machen direkt weiter, wie ich es angekündigt habe. Die EP von Uncle Ruffa hier aus der Regio Freiburg represent. My Time, Our Time. Und hier Good Times heißt die kleine EP von Uncle Ruffa. Let's go. Laut aufdrehen.

0: Ja, freue mich immer, wenn ein Künstler, der vielleicht noch nicht die Reichweite hat und noch nicht so ganz bekannt ist, mich anschreibt und fragt, ob ich was reinnehmen kann. Mache ich immer super gerne. Das ist genau die Form der Arbeit, die ich sehr gerne mache. Künstler supporten, deren Reichweite vielleicht suchen zu erhöhen, Hörern die Künstler näher zu bringen, zu supporten. Das ist Community, das ist Hip-Hop und das ist auch fein so. So, jetzt kommen wir zu einem ganz, ganz alten Haudegen. Ich glaube, wir sind sogar fast der gleiche Jahrgang und wir sind auch schon seit langer Zeit beide auf einer anderen Seite, aber im Geschäft aktiv. Die Rede ist natürlich von niemand Geringerem als Personality. Und ja, unsere Wege haben sich schon diverse Male gekreuzt. Es sei im Funkverteidiger-Kostüm oder auch die krassesten oder auch mit Hiob und Sonne Ra oder. Olympia war, glaube ich, unser letztes Interview, was wir hier in der Sendung geführt haben, und jetzt meldet er sich zurück mit Details, einem neuen Album, was er gemacht hat, und das klingt auch ein bisschen anders, als man Personality so kennt, aber das ist ja gerade das Schöne dran, diese Wandlungsfähigkeit, und niemand verpackt Wortspiele ganz so schön wie er's, und mein Herz gehört einfach auch irgendwie so ein bisschen nach Hamburg. Wisst ihr alle schon und ist auch nichts Neues, aber was Neues ist auf jeden Fall der neue Sound von Pierre, und da hören wir jetzt mal rein. Zwei Tracks gibt es in der Sendung zu hören, und zwar einmal Onkel, beziehungsweise nicht Onkel, sondern muss ich lachen, Cool Onk, genau, und dann auch noch Premiere. Eigentlich sollte sie erst am Freitag erscheinen, die neue Single Gin and Juice featuring Young Krillin, Doze 9 und Chris Fader, aber ich habe kurz mit Pierre geschnackt, und er hat mir sozusagen die persönliche Erlaubnis erteilt, das Ding heute schon zu bringen, und da freue ich mich sehr drüber. Und es gibt jemand im Label, der hat mal gesagt, es gibt keine schlechte Promo, und so fahren wir das Ding jetzt auch. Das Ding kommt über Vinyl Digital, heißt, wie heißt das? Wisst ihr es noch? Genau, Details. Personality, der erste Track. Cool Onk. Und das klingt so. Los geht's.
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0: Personality meldet sich zurück mit einem neuen Album. Details, da geht mir fast schon die Stimme flöten hier beim coolen Onkel. Cool Unk hieß der erste Track und jetzt tatsächlich absolute Premiere. Gin and Juice, Young Krillin. Ganz liebe Grüße nach Wien an dieser Stelle. Chris Fader und natürlich niemand Geringeres als Dose 9. Auch kein Unbekannter in dieser Sendung. Freue mich immer über Dose 9 Beiträge, egal ob Beats oder Raps. Let's go. Gin and Juice.
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1: Ja, mal ein paar ernstere Töne hier, mich immer nur auf die Schnauze, aber das Album heißt so ähnlich, nämlich Gosh. Rede ist natürlich von dem neuen Album von Donna Savage, Wave Planet Records. Das ganze Ding ist produziert von niemand geringerem als Frank Sinatra. Das ist ein Riesenalbum. Hört mal in das Ding rein. Das ist wirklich großartig geworden. Sehr, sehr ehrlich, sehr authentisch. Wien represent. Und ich glaube, die sind jetzt auch demnächst zusammen auf Tour. Frank Sinatra, Donna Savage. Also check das ganze Ding mal aus. Wir kommen zum nächsten Künstler. Lackmann zusammen mit Morlocko Plus. Und Morlocko Plus schraubt ja schon in letzter Zeit immer wieder mal ein paar heiße Dinger für Artists und jetzt auch in Form von Morlock Dilemma natürlich ein großartiges Album gemacht mit einem Ami-Artist, aber wir bleiben heute bei Lackmann. Die Single ist nämlich noch ganz warm. Die kam nämlich ganz frisch auf den Tisch am Freitag. Soul-Musik heißt das. Wie das klingt, erfahrt ihr jetzt.

0: Ja, neues Album, Morlocko Plus zusammen mit LAK, Lackmann, Argus heißt das ganze Ding, kann per Kapitalismus jetzt bestellt werden. Ja, schönes Ding. Bevor wir jetzt zu Symbiose gehen, nämlich Sydney Flicker zusammen mit Flurf, ganz liebe Grüße nach Bremen an dieser Stelle. Da verlosen wir auch heute eine Vinylscheibe. Wenn ihr da mitmachen wollt und die Scheibe gewinnen wollt, könnt ihr einfach bei Instagram DJ Kefian und dann unter den Radiobeitrag in die Kommentare Symbiose reinschreiben und ihr seid automatisch im Lostopf. Wir kommen aber noch ganz kurz vorab zu Ras Fresco und Y equals Self. Das neue Album hier mit The Living Light.
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2: Ras Fresco mit dem neuen Album Will Equals Self, hier mit The Living Light. Und ja, jetzt kommen wir direkt zum Symbiose. Sydney Ficker und Fleur Earth, nicht unbekannt in dieser Sendung. Ganz liebe Grüße nach Bremen. Das Ganze gibt's auf transparent grünem Vinyl. Und ihr könnt das Ding gewinnen in meiner Sendung, wenn ihr auf Instagram DJ Kefian unter dem Radiobeitrag einfach nur Symbiose kommentiert, seid ihr automatisch im Lostopf. Und so ehrlich muss man sein, und deswegen fangen wir auch mit dem ersten Track an, nämlich Ehrlichkeit. So sieht's aus.

Einstiegstrack. Ja, sehr schön. Sinifica, Flirth, Symbiose hier mit Ehrlichkeit. Kommen wir direkt zu Auseinandersetz. Ja, geiles Ding. Laut aufdrehen.

Ja, wie sieht's aus? Seid ihr noch am Start? Symbiose, Sidney Ficker, Fleur Earth. Gerade aktuell hier am Laufen. Musikmagazin 102,3 MHz, Radio Dreieckland montags. Immer der allererste Montag im Monat mit Kefian rund um Hip-Hop, Beats, Soul, Funk, whatever. Und ja, falls ihr das hört, am 10. Juli, am Freitag ist in der Poolbar Schlango mit Mega Brutal, DJ Skelly, Paddy Tendergrass und vielen weiteren mehr. Und natürlich dann am 25. Juli Eardrum präsentiert Taste of Honey, das Ganze ab 16, 17 Uhr in der Poolbar. Schönes rund um Soul Funk Brasil mit Odd Fry, natürlich Stack Uno, natürlich Filu und meiner Wenigkeit. Das wird auf jeden Fall ein schönes Ding. Kommt vorbei, wenn ihr Bock habt. Und vergesst natürlich die Festivals nicht rund um ZMF, was haben wir da? Fatoni, ja, natürlich Fatoni. Wird auf jeden Fall schön, passend zu seinem neuen Album. Könnt ihr auf jeden Fall vorbeikommen. Und natürlich auch Stimmfestival, wer Lust hat, nach Lorat zu fahren. So, jetzt machen wir mal weiter im Programm. Wir kommen jetzt direkt zu Eulix mit ein paar schönen Singles. Und wie das klingt, das erfahrt ihr jetzt. Aber einen haben wir noch von der Symbiose. Und der Track, der heißt Dieser Beat ist so geil. Nee, Traum berührt. Entschuldigung. Traum berührt. Sidney Ficker, Fleur Earth.

Ja, moin! Symbiose, Cinefica, Flirth, neues schönes Teil. 200 Scheiben gibt es davon in transparent grünem Vinyl. Wenn eine davon euch gehören soll, kommentiert bitte Symbiose unter den Radiobeitrag bei die Instagram DJ Kefian und das Ding kann euch per Verlosung zugehen. So, jetzt haben wir natürlich noch ein bisschen was, was ich eigentlich reinpacken will und mir ist gerade was durch die Lappen gegangen, was ich am Anfang vergessen habe anzukündigen, nämlich Avon zusammen mit Confidence, natürlich Jay Farrar, The Process, hatte ich total vergessen, muss unbedingt mit rein und dann natürlich auch noch die Hallo Hans EP und dann kommen wir auch schon fast zum Schluss. Mann, Mann, Mann, die Zeit geht jetzt doch zackig rum, deswegen nicht lang schnacken, Kopf in den Nacken, los, ab dafür, zack, zack, Avon.

Ich fand schon damals die Sache mit Phonix ziemlich geil. A1 auf jeden Fall für mich immer am Start, immer am Puls der Zeit. Großartige Produktion, großartige Texte, gefällt mir richtig gut. Und hier zusammen mit Confidence natürlich Jay Farrar, The Process. Deswegen einen packen wir noch mit rein, muss sein. Los, ab dafür.

Schönes neues Album von A1, Confidence, Jay Farrar, The Process. Jetzt kommen wir direkt noch zu Eulix. Schöne Beats von ihm, passend zur Sommerzeit. Ja, und dann den guten Abschluss macht Hallo Hans mit seiner kleinen EP. Ich bin gespannt, was ihr dazu sagt. Nicht ganz so Hip-Hop-typisch, aber wir haben auch noch was ganz un-Hip-Hop-typisches, elektronisches auch aus der Region, nämlich von Dover Key hier aus Freiburg. Da kommen wir aber am Schluss dazu und wie das Ganze klingt, erfahrt ihr gleich. Aber jetzt zuerst kommen wir direkt zu Eulix. Laut aufdrehen.

Eulix hier mit einem schönen, fröhlichen Sound, Beach Time, und da hängen wir gerade noch einen dran von ihm, Surfing Day.

So, und jetzt stelle ich die schwierige Frage, welcher Künstler, welcher Instrumentalkünstler, der ursprünglich in Paris gelebt hat und jetzt in London lebt und Thema in meiner Sendung war, mit einer Platte, von der es zwei Teile gab, hat dieses Sample auch benutzt. Ja, wer das weiß, der kriegt die Hallo Hans EP. So sieht's nämlich aus. Schaut mal in meinen Sendungsbeiträgen nach, da gab es einen Künstler, ein sehr, sehr bekannter Künstler. As time goes by, maybe vielleicht auch ein kleiner Tipp. Checkt mal aus, hört rein, mehr verrate ich nicht. Wir kommen jetzt direkt zu Hallo Hans und dann den guten Abschluss macht Dover Kiosk Freiburg. Yo, yo, check it out.

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Hallo Hans, ja, schöne EP. Hallo Hans und ganz ehrlich, mir gefällt das total gut, dass auch mal ein Künstler sowas macht und deswegen ist er einfach bei mir in der Sendung. Nicht, dass ich euch jetzt Rechenschaft schuldig bin, aber ist mir eigentlich auch egal. Ich weiß, meine Sendung ist für Hip-Hop, für Beats, für Soul, Funk und Jazz bekannt, aber warum nicht? Hey, warum nicht? Schöne Stimme, schöne Produktion. Hallo Hans, checkt mal das ganze Ding aus. Könnt ihr gewinnen, wenn ihr den Künstler weißt, den Beat-Produzenten, der das letzte Thema aufgegriffen hat. Kommt ursprünglich aus Lyon, lebt mittlerweile in London und war Thema mit seiner zweiteiligen Scheibe bei mir in der Sendung. Mehr verrate ich nicht. So, jetzt kommen wir noch direkt zu einem Künstler aus Freiburg. Niemand geringeres als Dover Key. Wie das klingt, das erfahrt ihr jetzt. Laut aufdrehen ist auch nicht typisch Hip-Hop-lastig. Deswegen, hey, macht nichts. Ich verabschiede mich trotzdem schon mal von euch. Verantwortlich für Sendung, Moderation und Musikauswahl war Kefian. Und wir hören uns wieder Anfang August. Und das ist dann der 3. August. Vielleicht seid ihr da schon in Ferien. Meine Sendung wird auf jeden Fall für euch bereitstehen. Danke fürs Einschalten, danke für die Treue, danke für eure Zeit und für eure Liebe. Und ja, vergesst nicht mitzumachen. Symbiose oder den Namen des Produzenten. Und dann könnt ihr dabei sein und die Scheiben gewinnen. Checkt das aus. Ich bin raus wie ein Blinddarm, kann es nicht gewinnen, Mann. Peace.

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1: Herzlich willkommen zum Infomagazin bei Radio Dreieckland. Ihr hört die Ausgabe vom 6. Juli 2026. Ein Stocken in der Bewegungsdynamik? Zu Beginn der Sendung widmen wir uns nochmal dem AfD-Parteitag in Erfurt und den Protesten dagegen. Niemand übernimmt Verantwortung für seinen Tod, der Soli-Kreis Mohammed im Gespräch, nachdem die Revision zurückgewiesen wurde. Menschenwürde muss für alle gelten, sagt Sabine Bösing von der BAG Wohnungslosenhilfe zum Thema Obdachlos in der Hitzewelle. Nachhaltige Mobilität und Parkprivileg für Handwerk und Pflege in Freiburg. Nach dem Brandanschlag auf das Wohnprojekt Zelle 79. Es gibt viel Solidarität, aber es braucht mehr. Und erneut soll die Massenüberwachung von Chats durch das EU-Parlament erlaubt werden. Das sind die Themen der kommenden Stunde. Wie liefen die widersetzenden Blockaden gegen den AfD-Parteitag in Erfurt vergangenen Samstag? Ein Rückblick mit dem Versuch eines Fazits.

0: Eine regelrechte Drohkulisse wurde aufgebaut im Vorfeld zum AfD-Parteitag in Erfurt am 4. Juli 2026. Grund dafür waren vor allem die angekündigten Protestaktionen des Bündnisses Widersetzen. Dieses überregional und dezentral organisierte antifaschistische Bündnis wollte zentrale Zufahrtsstraßen zu dem Messegelände, wo der AfD-Parteitag stattfand, blockieren. Vor allem der Springer Verlag und andere rechtslastige Medien nutzten diese Situation, um wieder Angst zu schüren vor mehreren tausend gewaltbereiten Linksextremisten, die an diesem Wochenende in die Stadt kommen würden. Ähnliches hatte sich, wenn auch vielleicht noch nicht in denselben Ausmaßen, schon im Vorfeld zu der Gründung der Generation Deutschland in Gießen abgespielt. Das war Ende 2025. Doch mit den Wahlergebnissen der AfD und dem nun wiederum möglicherweise anstehenden Verbotsverfahren machte sich wohl ein Gefühl der Zuspitzung, wenn nicht sogar der Eskalation breit. Ich habe für Radio Dreieckland am vergangenen Samstag die Aktivisti von Widersetzen, die aus der Region Freiburg und generell Süddeutschland nach Erfurt gekommen sind, bei der Blockade einer der Zufahrtsstraßen begleitet.
1: Auf die rechte Seite!
2: Zur Brücke!
1: Zur Brücke!

0: kommen gerade von da hinten, wollten wir kurz erzählen, was Phase ist.
1: Also da hinten haben sich zwei von der Brücke abgeseilt.
0: Ja.
1: Das machen die, weil dann die Autobahn gesperrt werden muss. Da kann niemand runter. Und die Polizei kann die nicht einfach so runterholen.
0: Ja.
1: Die müssen dann mit so Spezialgerät und speziell dafür geschulten Polizisten anrücken. Das haben die jetzt auch. Also diese Rufe von Wasserwerfer, das waren keine Wasserwerfer, das sind so Armhebebühnen.
0: Ja, die sie da anrufen.
1: Mit denen sie da quasi dann die Leute hochfahren können. Jetzt haben sie noch Hunde dazu geholt.
0: Ja.
1: War dann für uns auch das Zeichen, mal zu gehen.
0: Ja. Warst du oben auf der Brücke oder
2: nee,
0: drunter?
2: Nee, ich war unten.
0: Aber sie haben dich durchgelassen?
2: Ja.
0: Und nicht wieder weggeschickt?
2: Also als Presse kannst du da einfach durch.
0: Ja, ich war vorhin, haben sie zu uns gesagt, wir sollen da nicht hingehen aus eigener Sicherheit.
2: Oh, nö.
0: Wegen, weil uns da ja Sachen auf den Kopf fallen können und so. Auch als Presse.
2: Was ein Schwachsinn.
0: Ja.
2: Naja.
0: Und den einen haben sie, der ist mit dem Fahrrad gekommen und den haben sie dann schon, der wurde so vor dem und war so, Fahrrad auf der Autobahn.
2: Ich glaube, wir haben gerade andere Probleme.
0: Nee, das geht gar nicht. Fahrrad auf der Autobahn.
2: Ja, Straftat.
3: Das ist eine Durchsage der Polizei. Wir begrüßen alle Versammlungsteilnehmer hier auf der A71. Im Moment habt ihr gerne Zeit, eurem Protest Ausdruck zu verleihen. Bitte verfolgt weitere Hinweise von uns für ein angenehmes Miteinander.
0: Herr Glaser, seit wann duzt uns die Bundespolizei?
4: Ist mir auch neu, gehört scheinbar zum überaus freundlichen Image, das gepflegt werden soll. Aber an anderen Orten eskaliert es natürlich trotzdem.
0: Dort wird noch gesiezt.
4: Dort wird gesiezt oder direkt der Schlagstock gezogen oder das Pfefferspray. Ich bin gespannt, wie es hier bei uns laufen wird.
0: Ja. Es ist 20 vor 10. Was ist die Lage? Wir haben 4 Polizisten auf der rechten Fahrbahnspur Richtung Erfurt.
4: Stand jetzt ist die Lage hier beim Gelben Finger auf der A71 sehr entspannt.
0: Auf der A71 Höhe Neudietendorf, dort wo der Gelbe Finger einen der Zufahrtswege blockiert, ist die Polizei jetzt abgezogen. Ob das jetzt bedeutet, dass sie die Masse hier als unräumbar betrachten, sei erstmal noch dahingestellt.
4: Also erstmal ist es sicherlich als Erfolg zu verbuchen, dass beide Fahrbahnspuren komplett blockiert sind und damit auch ein wesentlicher Zufahrtsweg zum Parteitagsgelände der AfD. Schauen wir mal, was wird.
0: Also so schätzen, wie viele Leute waren es?
5: Also meine Schätzung vorher war eher so im Bereich 2.500, 2.000.
0: 2.500, die jetzt hier auf der A71 sind. Die Polizei hat sich zurückgezogen. Nachdem der AfD-Parteitag begonnen hat, mit 530 Delegierten, hast du gemeint, sei deine letzte Information. Ja. Also eigentlich eine ziemlich gute Zahl für die. Gegen 10 Uhr hatte sich dann also herausgestellt, dass die Blockaden ihr Ziel, die AfD-Delegierten vom Messegelände fernzuhalten, nicht erreichen konnten. Die Aktivisti vom Gelben Aktionsfinger haben sich dann auf den Weg gemacht, um etwas weiter oben auf der A71 mit den Leuten vom Grünen Finger zusammenzukommen.

Ich habe jetzt günstigerweise eine Fahrt mit dem Auto machen können. Etwa 3 Kilometer weiter Richtung Erfurt, weiter Richtung Norden auf der A71. Dort befindet sich der Grüne Finger mit Polizei davor. Und einige davon haben sich jetzt auf den Weg gemacht, einmal durch die Menge durch. Ich würde sagen, das sind 30, 40 Polizisten und sie machen sich bereit, den

0: Nicht gelohnt, aber trotzdem.
1: Ja, manche haben zu mir gesagt, sie gehen von ungefähr fast 5000 Leute aus, die sich allein in diesen beiden Fingern befinden und die jetzt gerade sich auf den Weg auf den Platz machen.

0: Die Aktivisten vom gelben und vom grünen Finger kommen jetzt langsam durch die Erich-Kästner-Straße und schließen sich damit der Hauptkundgebung vom DGB jetzt an unter großer Polizeibegleitung. Sieht ja nach dem ganzen Marsch durch die Felder fast ein bisschen aus wie so ein Triumphzug hier.
1: Ich meine, die merken ja noch gar nicht, was das jetzt für eine Masse ist, die da kommt, glaube ich.
0: Ja, die wissen es noch nicht. Das kann nicht sein. Das sind ja noch 2 Kilometer wahrscheinlich.
1: Die stehen hier ewig.
0: Ja,

0: Ja, und selbst wenn die Antifa bis zur Absperrung läuft, werden sie wahrscheinlich noch nicht den Platz haben, um sämtliche... Ah, sie laufen gar nicht bis zur Absperrung. Sie entscheiden sich für den Parkplatz. Ich glaube, die Antifa macht Feierabend. Wir werden schon drüber nachdenken, weil ich glaube, es war jetzt nicht so der Erfolg heute.
1: Oder? Ja, ist auch die Frage, ne? Sowas hat ja immer so ein ne, zieht dann immer so und dann flacht das Ganze wieder ab und dann wird es wieder weniger. Es verändert sich auch einfach, ne? Also, voll. Also verändert sich die Bewegung, verändert sich, es werden andere Protestformen vielleicht gefunden. Vielleicht wird es noch radikaler, vielleicht auch wieder weniger. Also.
0: Lass uns mal hoffen, dass es noch nicht der Abgesang auf Widersetzen war.
2: Nee. Aber es war also trotzdem schön zu sehen, dass eine Gegendemo in der Größenordnung organisiert wurde. Und wir kriegen es ja auch aus der Stadt mit, dass die weit weg sind von jetzt irgendwie niedergeschlagen sein und aufzugeben, sondern ganz im Gegenteil zu sagen, wir nehmen jetzt dieses Demonstrationsrecht halt wahr und zeigen, dass Erfurt sehr viel bunter ist.
3: Es kam an diesem Wochenende also nicht zu der von Bild und Welt unter anderem lustvoll befürchteten Gewalteskalation. Stattdessen sah die Stadt Erfurt eine riesige Mobilisierung gegen rechts, an der nicht zuletzt die Stadt selbst bunt und laut teilnahm, sowie natürlich das überregionale Bündnis Widersetzen, das hier einerseits mal wieder gezeigt hat, was für ein enormes Mobilisierungspotenzial es hat und aber auch gezeigt hat, wie gut und detailliert organisiert es in solchen Aktionen vorgehen kann. Andererseits muss sich das Bündnis jetzt ein paar neuen Fragen stellen, zum Beispiel nach der Form des Protests. Sind die Blockaden zu vorhersehbar? Ist es überhaupt möglich, eine so große Anzahl an Menschen klandestin genug zu organisieren, damit Straßenblockaden plötzlich und wirksam bleiben? Widersetzen wird sich in Zukunft wohl keine Sorgen darum machen müssen, dass nicht noch mehr Menschen an ihren Aktionen gegen rechts teilnehmen wollen. Aber sie werden sich fragen müssen, wie sie diese Aktionen weiterhin unvorhersehbar gestalten und somit effektiv gegen die AfD vorgehen können.
4: Der 16-jährige Mohamed Lamine Dramé wurde im August 2022 in Dortmund von Polizeikugeln getötet. Der Fall führte zu Protesten, juristischen Auseinandersetzungen und einer intensiven Debatte über Polizeigewalt, Rassismus und institutionelle Verantwortung. Nun hat der Bundesgerichtshof die Revision gegen das Urteil verworfen. Für den Solidaritätskreis für Mohamed Lamine Dramé bedeutet das keine weitere rechtliche Überprüfung im Strafverfahren. Über die Bedeutung dieser Entscheidung für die Familie, aber auch weitere Konsequenzen sprach RDL mit Alex aus dem Soli-Kreis Mohammed.
5: Es war auf jeden Fall eine große Enttäuschung und auch ein Stück weit Entsetzen,

0: bei mir und auch bei vielen anderen UnterstützerInnen. Wir haben, glaube ich, an Stellen gemerkt, dass wir doch immer noch ein kleines bisschen Rest Hoffnung hatten in jede neue Instanz der Justiz, die da zu tragen kam. Das hat sich als falsch erwiesen, mal wieder. Und es war auf jeden Fall sehr schwierig. Das hat ja auch der Angehörige von Mohammed, sein großer Bruder Sidi, letzte Woche gesagt, dass es für sie ganz schwierig ist, das jetzt ihrer Familie in Senegal zu erklären, dass auch deren große Hoffnung in die deutsche Justiz eine falsche war. Und gleichzeitig geht es auch bei manchen der Angehörigen und auch bei uns mit einer gewissen Erleichterung einher, dass wir jetzt wissen, dass Warten und Hoffen auf eine Verantwortungsübernahme der staatlichen Institutionen ist vorbei. Und wir wünschen natürlich der Familie von Mohammed, dass das für sie auch eine neue Phase vielleicht der Trauer und der Aufarbeitung einläutet, in der wir sie auch gerne weiter unterstützen.
1: Der Tod von Mohammed hat weit über Dortmund hinaus Diskussionen um Polizeigewalt ausgelöst. Was bleibt jetzt am Ende aus deiner Sicht von dieser gesellschaftlichen Auseinandersetzung?
0: Wir können schon beobachten, dass unsere politische Arbeit, vor allem die der Angehörigen und auch die der vielen anderen Angehörigen und anderen Solikreise und Initiativen, schon mehr Aufmerksamkeit auf die Betroffenen und die Angehörigen hergestellt hat, dass die Geschichten der Getöteten und der Verletzten durch polizeiliche Gewalt bekannter geworden sind. Und das hilft natürlich auch politisch, gegen die immer noch so prävalente Einzelfallerzählung anzugehen und auch in der Zusammenarbeit von Solikreisen, in der Vernetzung von Angehörigen und Betroffenen die Kontinuitäten aufzuzeigen, die es an staatlicher Gewalt in Deutschland gibt und zu zeigen, diese Fälle gibt es, die Angehörigen sind da und zumindest untereinander entsteht Solidarität.
1: Seitens konservativer PolitikerInnen wird ja immer bestritten, dass es irgendeine Art und Weise von strukturellen Problemen innerhalb der Polizei gäbe. Welche strukturellen Probleme gibt es aus Sicht des Soli-Kreises? Welche strukturellen Probleme zeigt gerade dieser Tod von Mohammed?
0: Also das ist natürlich einmal die massive Unfähigkeit der Polizei mit verschiedensten Formen der Marginalisierung, vor allem mit mehrfach marginalisierten Personen in Einsätzen umzugehen, überhaupt auch die Strukturen zu verstehen, innerhalb derer sich Polizeien und konkrete Einsätze, konkrete BeamtInnen befinden. Und besonders haben wir jetzt auch durch Statistiken aus den letzten Jahren gemerkt, ist es eben ein Zusammenspiel von verschiedenen Marginalisierungsformen mit psychosozialen Krisen. Also die Polizei zeigt sich immer wieder als völlig unfähig und massiv gefährlich für Menschen in psychosozialen Krisen und ist unserer Meinung nach auch einfach nicht die richtige Institution, um mit Menschen in psychosozialen Krisen umzugehen. Wir bräuchten nicht etwa bessere Schulungen oder Schulungen überhaupt der Polizei, um mit solchen Situationen umzugehen, sondern einfach völlig andere Strukturen, um mit der auch zunehmenden Zahl an Menschen in psychosozialen Krisen umzugehen.
1: Woran fehlt es beispielsweise?
0: Beispielsweise bräuchte es ja Institutionen, die vielleicht an der Schnittstelle mit dem polizeilichen Notruf oder auch ganz selbst organisiert da sind, um lokal mit Wissen und auf Augenhöhe mit in Stadtteilen lebenden Menschen umzugehen, auf Probleme einzugehen und natürlich auch viel mehr, als die Polizei das überhaupt tut, präventiv soziale Angebote zu schaffen, um Menschen aufzufangen, bevor sie sozusagen Einsätze und Interventionen brauchen.
1: Ihr habt euch als Soli-Kreis im Zuge des Todes von Mohammed gegründet. Was bleibt jetzt von eurer Initiative oder den sonstigen Initiativen, abgesehen davon, dass ihr die Familie unterstützen möchtet vielleicht? Was könnt ihr vielleicht in Zukunft noch bewirken? Werdet ihr auseinandergehen oder habt ihr vor, euch weiterhin in die Diskussion einzubringen?
0: Also für uns gibt es weiter viel zu tun. Wir werden auf jeden Fall, wie du sagst, die Familie weiter unterstützen. Ganz konkret geht es da gerade um den Kampf ums Bleiberecht für die zwei Brüder von Mohammed, Sidi und Lassana, die jetzt seit 2,5 Jahren, um eben dem juristischen Verfahren beizuwohnen, in Deutschland, in Dortmund sich aufhalten, angefangen haben, sich hier Leben aufzubauen, aber noch vor massiven bürokratischen und aufenthaltsrechtlichen Hürden stehen. Und wir wünschen uns jetzt, wo eben der juristische Weg abgeschlossen ist, dass die Stadt Dortmund ihnen eine langfristige Perspektive hier bietet, ihnen Arbeits- und Ausbildungserlaubnisse gibt und eine langfristige Bleibeperspektive. Dabei unterstützen wir sie. Und außerdem und jetzt gerade, wo der juristische Weg zu Ende ist, sehen wir das als Aufgabe von uns und der gesamten Zivilgesellschaft, das Erinnern und Gedenken an Mohammed weiterzutragen. Denn wir merken, Gerechtigkeit ist das, also spätestens jetzt, wo der juristische Weg eben vorbei ist, dass wir tun und dass wir uns kümmern müssen.
1: Das ist ein gutes Wort oder ein guter Begriff, Gerechtigkeit. Was bedeutet denn im Fall wie diesen, wenn das strafrechtliche Verfahren mit einem Freispruch abgeschlossen ist und so viele Fragen offen bleiben, also Gerechtigkeit vielleicht auch aus Sicht der Familie?
0: Was die Familie immer wieder stark macht, ist, dass für sie unglaublich wichtig ist, dass Mohammed nicht vergessen wird und dass auch die Geschichten, die sie über Mohammed erzählen, abseits von dem, was die Polizei über diesen Einsatz gegen ihn erzählt, dass das erinnert wird, also dass er erinnert wird als die Person, als die sie ihn kannten. Und das heißt für uns, dass wir gegen das Schweigen und auch das Vergessen wollen, hier in der Stadtgesellschaft und darüber hinaus ankämpfen wollen und für Veränderung kämpfen, damit so etwas, wie es ihm passiert ist, irgendwann nicht nochmal passiert. Das ist bis jetzt sehr weit entfernt. Alleine seit der Tötung von Mohammed vor jetzt knapp 4 Jahren sind 3 weitere Menschen von der Dortmunder Polizei getötet worden. André, Necip Boubacar und eine weitere Person, deren Namen wir nicht kennen. Das heißt, auch die Dortmunder Polizei alleine hat ein strukturelles Problem mit Tötungen, mit tödlicher Gewalt in Einsätzen, die sie anders nicht in den Griff bekommen können.
1: Hast du irgendeine Idee, warum sich die Polizeieinsätze trotz der bekannten Kritik überhaupt nicht zu ändern scheinen und immer mehr Menschen sterben? Auch letzten Woche Donnerstag ist in Remscheid zum Beispiel ein Mensch von der Polizei erschossen worden.
0: Ich glaube, es liegt an der schlechten Lobby oder an dem wenigen Gehör, dass die vor allem vulnerabelsten Gruppen in der deutschen Dominanzgesellschaft haben und dass die Polizei und auch ihre Lobby ein völlig falsches Verständnis von dem haben, was Angehörige auch an Accountability fordern. Jetzt nach dem BGH-Entscheid zum Beispiel haben die Deutsche Polizeigewerkschaft und auch die Dortmunder AfD sich dazu geäußert und haben darüber gesprochen, dass ja jetzt die jahrelange Verleumdung und Vorverurteilung gegen die PolizistInnen enden würde. Die AfD hat auch von einem migrantischen Opferkult gesprochen. Und das ist natürlich so weit von unserem Verständnis von Accountability, von institutioneller Verantwortungsübernahme und Veränderung entfernt, dass da überhaupt keine Verständigung möglich sein wird. Aber für uns ist klar, dass wir, auch wenn wir unsere eigenen Wege finden, Gerechtigkeit und Betroffenen-Solidarität zu praktizieren, die staatlichen Institutionen weiter auch an ihren eigenen Maßstäben halten und daran erinnern werden, dass Verantwortungsübernahme und auch juristische Konsequenzen in künftigen Fällen oder in aktuell laufenden Verfahren weiter ganz wichtig sind.
1: Zum Schluss gefragt, du hast den Begriff der Verantwortung gerade eben in den Raum gestellt. Was bedeutet diese Entscheidung des BGH für den Anspruch auf Verantwortung? Verantwortung, darin steckt ja das Wort Antwort. Und die Antwort des Staates lautet ja Freispruch derer, die Mohammed umgebracht haben.
0: Was wir so besonders schockierend finden, ist, dass das Gericht in Dortmund und auch der BGH ja festgestellt haben, dass der Einsatz gegen Mohammed Ramé fehlerhaft war und trotzdem keine Konsequenzen schafft. Mit der Ablehnung der Revision, finden wir, wird jetzt der Raum endgültig geschlossen, um diesen offenkundigen Widerspruch aufzuklären. Und das ist unserer Meinung nach kein juristisches Versehen, sondern ein Ausdruck davon, wie der Rechtsstaat Polizeigewalt strukturell schützt. Wir wissen jetzt, dass ein Gericht keine Gerechtigkeit für einen solchen Fall schaffen wird, aber dass die Gesellschaft sich dafür einsetzen kann, dass Gerechtigkeit möglich wird. Also wir sehen das so, dass hier die staatlichen Institutionen in Aufklärung und Gerechtigkeit versagt haben und dass wir Zivilgesellschaft jetzt das anklagen müssen und auch damit die Sorge für das Gedenken und auch für die Betroffenen und die Angehörigen bei uns liegt. Damit werden wir jetzt nicht aufhören.
2: Nachhaltige Mobilität und Parkprivileg für Handwerk und Pflege. hört einen Bericht aus dem Mobilitätsausschuss in der vergangenen Woche.
3: Nicht weniger als 3.500 Fahrzeuge von Handwerkern führen die Parkprivilegien einer für ein Jahr gültigen Handwerkerplakette. Sie kostet 97 Euro im Jahr, beziehungsweise für die Innungsmitglieder sogar nur 75 Euro. Ausgegeben von der Kreishandwerkerschaft gehen 40 Euro an die Stadt. Sie berechtigt Ortsansässige wie aber auch Betriebe aus dem Umland zum gebührenfreien Parken mit berechtigten Kfz im einfachen Halteverbot, also nicht den absoluten, sondern einfachen Halteverbot des Arbeitseinsatzortes oder auch sonst bei gebührenpflichtigen Plätzen, zum Beispiel an Uhren etc. Für längere Arbeiten in der Fußgängerzone braucht es allerdings eine zusätzliche Ausnahmegenehmigung nach § 46 Straßenverkehrsordnung. Diese Ausnahmegenehmigung erhalten auch die Pflege- bzw. Gesundheitsdienste für ihre Arbeitskraftfahrzeuge. Ebenfalls im gleichen Berechtigungsumfang, in der gleichen werktäglichen Zeit wie die Handwerker auf mindestens ein bis maximal aber auch drei Jahre und können so auch in Zeiten der Nichtraumparkbewirtschaftung, zum Beispiel einfaches Halteverbot, nutzen. Es war aber Hans-Peter Gussfeld vorbehalten, zum Thema Nachhaltigkeit, das ja eigentlich auch hätte aufbereitet werden müssen. Hans-Peter Gussfeld ist der Verkehrsexperte des BUNDs, den Finger in die Wunde zu legen.
4: Ich denke, meines Erachtens sollte die Frage der nachhaltigen Mobilität für Handwerk und Pflege in zwei Bereichen noch etwas mehr in den Vordergrund gestellt werden. Einmal die Frage, ist in jedem Fall wirklich ein Auto erforderlich? Da wäre es interessant, perspektivisch mal über bundesweite Modellversuche informiert zu werden, die vielleicht schon stattgefunden haben. Hier finden wir dann auch die Anknüpfungspunkte zum Klimamobilitätsplan der Stadt, nämlich die Frage der Antriebe von Fahrzeugen für Handwerker, für Pflegedienste. Also der Punkt gewerbliche Kleinflottenelektrifizierung ist ein Punkt im Klimamobilitätsplan. Und wenn ich den Monitoringbericht recht in Erinnerung habe, haben wir da noch nicht sonderlich große Erfolge zu verzeichnen.
3: Also die Nachhaltigkeit der Mobilität der Handwerker und der Pflegegesundheitsdienste, insbesondere deren Elektrifizierung, bleibt ein völlig unbeschriebenes Blatt in dieser Stadt. Hier bleibt die Informationsvorlage, wie die Replik von der zuständigen Frau Beck, Verkehrsbehörde im GOT, doch sehr, sehr wahr.
5: Ja, dann noch zum Thema nachhaltige Mobilität. Also wir haben uns zu diesem Thema mit der Kreishandwerkerschaft auch unterhalten, mit dem Herrn Ruf, der auch in dem Wirtschaftsausschuss drin war, ob er uns da ein bisschen Input geben kann zu diesem Thema. Und dann meinte er nur, naja, also aus seiner Warte ist halt das Auto schon das maßgebliche Verkehrsmittel, mit dem Handwerksbetriebe eigentlich unterwegs sind. Er kann sich jetzt nicht vorstellen, dass das Handwerk jetzt da auf Lastenfahrräder oder Ähnliches da umsteigen kann. Ich meine, Elektroauto zu fahren wird sicherlich nicht das Problem sein, aber
3: eigentlich recht verwunderlich, da doch im gleichen Paragraphen 46 Straßenverkehrsordnung als einen Absatz 1a gibt, der auch eine Privilegierung von elektroangetriebenen Kraftfahrzeugen für Befreiungen vorsieht. Warum sollte das nicht miteinander verkoppelt werden? Notfalls über den Preis der privilegierenden Plakette an die Berechtigten.
2: Die Hitzewellen der vergangenen Wochen haben in Deutschland erneut gezeigt, wie lebensgefährlich extreme Temperaturen für obdachlose Menschen sind. Ohne Zugang zu Schatten, Wasser oder Rückzugsorten steigt das Risiko schwerer gesundheitlicher Folgen bis hin zum Tod erheblich. Die Bundesarbeitsgemeinschaft Wohnungslosenhilfe, kurz BAGW, fordert seit Jahren, Hitzeschutz als festen Bestandteil sozialer Infrastruktur zu verankern. Über die aktuelle Lage konnte RDL mit Sabine Bösing sprechen, der Geschäftsführerin der BAGW.
1: Wie hat sich denn aus Ihrer Sicht die Lage obdachloser Menschen in den vergangenen Hitzewochen aus Ihrer Sicht entwickelt?
6: Naja, grundsätzlich natürlich Menschen, die ohne jegliche Unterkunft auf der Straße leben, sind diesen heißen Temperaturen einfach schutzlos ausgeliefert. Und wenn wir sehen, wir sprechen ja jetzt nicht nur einfach von warm und heiß, sondern es ist tatsächlich eine Hitzewelle, die das Leben aller Menschen gefährdet, die sich dann dieser Hitze auch aussetzen müssen. Und das muss man nochmal sagen, dass es sich dabei um eine wirkliche Krise handelt. Und das haben wir in den letzten Jahren so massiv nie erleben müssen. Und wir gehen ja davon aus, dass sich das leider wiederholt. Und insofern ist jetzt wirklich der Handlungsdruck groß für alle, tätig zu werden, um besonders Menschen, die eben keinerlei Rückzugsorte besitzen, vor dieser Hitze zu schützen.
1: Handlungsdruck für alle ist noch ein bisschen allgemein. Wen konkret sprechen Sie da an?
6: In erster Linie natürlich ist die Politik, die Kommunen sind zum Beispiel gefragt, wenn es darum geht, Schutzräume zur Verfügung zu stellen, kühle Orte zu öffnen, damit die Menschen dort auch über Tag sich schützen können. Notunterkünfte wissen wir, da kann ich jetzt zwar abends hin. Die Frage ist natürlich auch, inwieweit diese Notunterkünfte auf diese Hitze vorbereitet sein können. Aber dann am frühen Morgen werde ich dort wieder rausgeschickt in diese wahnsinnige schwüle Luft, die zum Teil ja auch jetzt in den letzten Tagen oder zumindest in der letzten Woche sehr vorfinden mussten. Und muss dann eben schauen, wo kann ich denn über Tag entsprechend mich aufhalten. Und insofern eine der grundsätzlichen Forderungen, es müssen Unterkünfte zur Verfügung gestellt werden, wo ich 24 Stunden sein kann, also wo ich nicht rausgeschickt werde, um dann auch tatsächlich mich zumindest zurückzuziehen. Ich muss dafür sorgen, dass ich ausreichend Wasser zur Verfügung stelle als Kommune. Das heißt, es ist wichtig, dass überall Brunnen installiert wieder werden, reaktiviert werden oder eben einfach nur da sind, die dann auch die Möglichkeit bieten, dass ich mich erfrischen kann und eben auch Wasser zu mir nehmen kann. Es braucht ja grundsätzlich, müssen wir ja auch für andere Gruppen in der Bevölkerung schauen, wenn es wirklich so dramatisch ist, dass wir über 40 Grad haben, wo können Schutzräume aktiviert werden, die klimatisiert sind und wo alle Menschen sich dann auch wirklich aufhalten können und wo die unterschiedlichen Bedarfe berücksichtigt werden.
1: Sind die Kommunen aus Ihrer Sicht aktuell auf diese Hitzewellen überhaupt vorbereitet?
6: Vom Bund her kam ja schon der Appell, dass Hitzeaktionspläne in allen Kommunen vorliegen müssen. Das heißt, dass die Kommunen sich vorbereiten müssen, genau auf diese Phasen, die wir jetzt eben auch sehen und erleben. Die Kommunen haben sich da auf den Weg gemacht. Es gibt Hitzeschutzpläne vor Ort. Die Frage ist natürlich, sind die so ausgearbeitet, dass sie tatsächlich auch alle Gruppen berücksichtigen, dass sie über die richtigen Kommunikationsstrategien verfügen. Das heißt, wir müssen ja schauen, wie können wir die Menschen erreichen, wie können wir sie über die momentanen Gefahren informieren. Und wie können wir dann auch die Wege bereiten, dass sie diese Wege zu den kühlen Orten, zu den Schutzräumen eben dann auch finden. Da ist sicherlich die eine Kommune besser aufgestellt wie die andere und da braucht es sicherlich auch noch Zeit, dass diese Pläne ausgeweitet werden können und dann auch für zukünftige Hitzewellen dann sofortige Maßnahmen in die Wege geleitet werden können. Ich meine, wir sehen ja, dass die Menschen an die Folgen dieser Hitze auch versterben und die Wohnungs- und obdachlosen Menschen, die auf der Straße leben, haben ein gesundheitliches Risiko. Sie haben es ja auch schon angesprochen.
1: Welche gesundheitlichen Risiken bestehen denn für die Menschen ganz konkret auf der Straße bei diesen Hitzewellen?
6: Da sind sie oft gesundheitlich vorbelastet. Also sie leben ja nicht erst seit jetzt im Sommer auf der Straße, sondern manche Menschen leben ja schon sehr lange auf der Straße und dieses Leben prägt. Und daher gibt es Herz-Kreislauf-Erkrankungen. Es gibt Menschen, die eben auch Wunden an den Füßen, an ihrem Körper haben. Es gibt psychische Erkrankungen, die Menschen belasten. Und diese Vorbelastungen und dann noch zusätzlich die Hitze führen natürlich dazu, dass sich die Gefahr erhöht, dass ich auch versterbe an diesen Folgen. Und dazu muss man sagen, dass Hitze auch dazu führt, dass psychische Belastungen noch mal viel, viel stärker erscheinen. Wir wissen, dass bei Hitze Suizidraten sich erhöhen. Also all das trifft trifft auf eine Personengruppe, die, wie gesagt, schon von vornherein eine höhere Belastung mit sich bringt. Dazu kommen natürlich auch Suchterkrankungen, die den Körper weiter belasten, wenn hohe Temperaturen dazukommen, Wunden, die sich mehr infizieren, weil eben die Hitze dazu führt, dass die Wunde auch nicht mehr richtig, also sie wird schlecht versorgt, weil die Menschen keinen guten Zugang zur medizinischen Versorgung haben, aber dann auch nochmal eben die zusätzlichen Belastungen.
1: Sie von der Bundesarbeitsgemeinschaft Wohnungslosenhilfe warnen ja seit Jahren vor solchen Entwicklungen. Warum wird letztlich ein wirksamer Hitzeschutz aus Ihrer Sicht bis heute nicht konsequent umgesetzt? Ich meine, gerade zuletzt hat ja Bundeskanzler Merz zu erkennen gegeben über seinen Sprecher, dass er persönlich auch nichts gegen die Hitze tun könne. Offenbar scheint, wenn ich es richtig verstehe, auch in der politischen Spitze das Problem noch nicht so ganz angekommen zu sein.
6: Es ist ja vieles, was wir schon Jahre fordern, was leider nicht in diese Umsetzung kommt, wie wir es uns erhoffen und wie wir es uns wünschen und wie es auch notwendig ist. Wir sehen aber, und ich glaube, das ist schon jetzt durch die letzte Hitzewelle nochmal deutlich geworden, dass sich der politische Druck erhöht. Also neben dem, dass es natürlich jetzt ganz speziell, wenn wir wohnungs- und obdachlose Menschen anschauen, wir auch anschauen müssen, wie werden sie denn untergebracht? Also selbst wenn sie denn untergebracht werden, wie sind dann die Ausstattung dieser Unterkünfte? Da herrschen dann auch Temperaturen von 40 Grad, was auch nicht sein kann. Also daher, der Appell ist groß und ich glaube, dass es jetzt auch nochmal einen gewissen Druck dazu gibt und die Politik jetzt von allen Seiten, von den Akteuren zumindest, die hier aktiv, das sind Gesundheitsämter, das sind die Ministerien, die zuständig sind, die ja jetzt deutlich nochmal neue Zahlen auf den Tisch bekommen und sehen, wie viel Leben kostet denn so eine Hitzewelle. Und dann hoffe ich, dass der Handlungsbedarf doch allmählich ankommt.
1: Abschließend gefragt, was sagt das über eine Gesellschaft aus, wenn extreme Hitze für obdachlose Menschen aktuell jedes Jahr noch aufs Neue zur tödlichen Gefahr wird, so wie im Winter ja auch die Kälte, wobei gegen Kälte ja mittlerweile etwas mehr getan wird.
6: Es zeigt, dass Menschen, die Ausschluss erfahren, auch immer wieder vergessen werden, wenn es darum geht, dass sie nochmal besonders Berücksichtigung erfahren eigentlich müssten. Es gibt viele Aktionspläne, die schon auch wohnungslose Menschen berücksichtigen. Und dennoch sehen wir aber, dass gerade im niedrigschwelligen, aufsuchenden Bereich, weil das ist wichtig, die Menschen müssen angesprochen werden, sie müssen Wege aufgezeigt bekommen, dass da jetzt gerade auch Sparmaßnahmen greifen. Und das zeigt einfach nur, dass wir an den falschen Stellen als Gesellschaft sparen und dass wir da nicht hinschauen, wo wir auf jeden Fall hinschauen müssen. Und Menschenrechte und Menschenwürde muss einfach ganz oben auf der Agenda stehen und muss mehr zählen als die Einsparungen, die gerade so alle durchgeführt werden.
2: Erneut soll die Massenüberwachung von Chats durch das EU-Parlament erlaubt werden. Das ist der Plan der EVP-Fraktion, welche einen entsprechenden Eilantrag eingereicht hat. Morgen schon entscheidet das Parlament darüber, ob der Eilantrag angenommen wird, womit am Donnerstag noch vor der Sommerpause erneut über die anlasslose Massenüberwachung von Chats abgestimmt werden könnte. Dabei hatte vor 3 Monaten erst das Parlament das Vorhaben abgelehnt, auch weil eine dauerhafte Regelung gerade in den Trilogverhandlungen zwischen dem Parlament, dem Rat, der EU und der Kommission diskutiert wird. Diese Verhandlungen hätten eigentlich letzte Woche abgeschlossen werden sollen, aber noch konnte dort keine Einigung erzielt werden. Wie es um diese Verhandlungen steht und worum es nun beim Eilantrag im EU-Parlament geht, hat gegenüber Radio Korax Halle Konstantin Macher von der Digitalen Gesellschaft ausgeführt.
7: Grundgedanke ist eigentlich ein Versuch auf europäischer Ebene auf Instant Messengern, die Leute benutzen, wie WhatsApp zum Beispiel, sich darum zu kümmern, dass strafhafte Inhalte frühzeitig erkannt und angezeigt werden. Und das soll erreicht werden durch ein vorgefiltertes Filtern dieser Nachrichten und Ausleiten an Ermittlungsbehörden. Also eigentlich ein Massenüberwachungsinstrument an der Stelle, das sich jetzt über mehrere Jahre durch verschiedene Gremien gewälzt hat. Und es gab im vergangenen Monat mehrere Sitzungen, wo eine finale Version sich darauf geeinigt werden sollte. Das bezeichnet als Chatkontrolle 2.0 hier. Und ja, was ist denn da jetzt eigentlich der aktuelle Stand? Am Montag hätte es fertig sein sollen, ist es aber nicht ganz. Was ist da passiert?
8: Ja, genau. Und zwar wird dieses Gesetz jetzt schon seit fast 4 Jahren oder seit über 4 Jahren verhandelt. 2022 hat die EU-Kommission dieses Gesetz vorgeschlagen und seitdem reißt die Kritik an diesem Gesetzesvorschlag gar nicht ab. Denn wie du gerade schon gesagt hast, bei der Chatkontrolle geht es darum, anlasslos, ganz ohne einen Anfangsverdacht, private Nachrichten von Leuten zu überwachen, die wir alle auf irgendwelchen Wegen online versenden. Das betrifft Messenger, das betrifft Chats, das betrifft aber auch E-Mails. Also alle Arten, wie Menschen online miteinander kommunizieren, wären davon betroffen. Und nachvollziehbarerweise stößt das auf massive Kritik. Und entsprechend haben sich die EU-Institutionen auch sehr schwer damit getan, da bisher zu einer Einigung zu kommen. Das Europäische Parlament hat schon 2023 gesagt, wir wollen das nicht so, wie die EU-Kommission das vorgeschlagen hat. Das Europäische Parlament sagt, wir wollen nur auf ganz konkrete Tatverdächtige diese Überwachungsmöglichkeiten einschränken. Das heißt, wenn es einen konkreten Anfangsverdacht gibt, dass dann Ermittlungsbehörden bestenfalls mit einem richterlichen Vorbehalt anordnen können, diese Tatverdächtigen zu überwachen, nicht aber anderslos jede Person. Die Regierungen im Rat der EU, das ist das andere Gremium, was beteiligt werden muss bei solchen Verhandlungen, die sagen, wir hätten eigentlich gerne schon eine anlasslose Form der Überwachung. Zwar nicht so, wie die EU-Kommission das vorgesehen hat. Die EU-Kommission sieht ja vor, dass alle AnbieterInnen, ne, das vorhin schon genannt, Fox, Meta, wie auch immer, alle, die irgendwo Online-Dienste anbieten, dass sie verpflichtet werden könnten damit. Die Regierungen, die wollen, dass sie das auf freiwilliger Basis machen dürfen, freiwillig, aber dann wieder für die Online-Dienste, nicht für dich und mich als Menschen, die online sind. Und zwischen diesen Positionen wird jetzt verhandelt seit Dezember letzten Jahres im sogenannten Trilog. Der Trilog ist quasi das Verfahren, wo sich diese FachverhandlerInnen aus den Gremien und auch die politischen Köpfe dann regelmäßig zusammensetzen und Stück für Stück die verschiedenen Positionen durcharbeiten und sagen, wie können wir uns da irgendwo einigen, wo können wir Kompromisse finden. Und da sollte jetzt im Juni eigentlich die letzte Verhandlung zu stattfinden. Diese Verhandlung war am Montag vor einer Woche angesetzt. Dort wollten sie die letzten Knackpunkte aushandeln. Deswegen hatten wir als Bündnis Chatkontrolle stoppen auch nochmal Menschen dazu aufgefordert, an Abgeordnete zu schreiben und sie darum zu bitten, festzuhalten an ihrer klaren Ablehnung der Massenüberwachung. Und die gute Nachricht ist, es gab keine Einigung auf die kontroversesten Aspekte zum Thema Massenüberwachung. Da haben die Abgeordneten tatsächlich dann ihre Position verteidigt. Es gab aber auch noch keine abschließende Einigung zu dem Thema. Das heißt, es wird weiter verhandelt werden dazu. Allerdings erst nach der Sommerpause im September wollen sie diesen Punkt dann wieder neu aufgreifen. Also gute Nachricht, der kontroverseste, problematischste Punkt ist hier nicht durchgekommen. Wachsamkeit ist weiterhin geboten, weil das Thema noch nicht vom Tisch ist.
7: Und so zieht sich natürlich dieser Prozess auch noch mal ein bisschen weiter, wenn es jetzt erst im September weitergeht. Wir hatten ja auch schon, wo wir über die Trilogverhandlungen im Dezember gesprochen hatten, festgestellt, dass der Zeitplan immer so ein bisschen vage ist. Also es ist immer nicht ganz klar, wo und wie weit sie sind, weil nicht sehr viel davon öffentlich gemacht wird. So gesehen ist es gut zu wissen, dass es da erst im September mal weitergeht. Das ist ja schon mal etwas, was so einfach ein bisschen Konstanz reinbringt in das Ganze und nicht immer so, oh, scheiße, was passiert jetzt?
8: Ja, und es gibt uns vor allen Dingen auch ein bisschen Luft zu atmen, würde ich meinen. Wir kommen gleich dazu, warum doch gleich wieder eine Dringlichkeit geboten ist.
7: Und genau, aber vorher, ich wollte ganz kurz nachfragen, vorher so, dass keine Einigung jetzt letzte Woche zustande gekommen ist, liegt ja durchaus auch an einem gewissen Widerstand, der da ist. Vielleicht noch eine kurze Einschätzung, wie stark ist dieser Widerstand, von wem kommt der, welche Akteure sind das, die da vor allem drauf pochen, dass es diese Überwachung gibt?
8: Ja, also auf der Seite darauf zu pochen, dass diese Überwachung durchkommt, ist leider auch die deutsche Bundesregierung eine treibende Kraft. Die setzen sich in den Verhandlungen, das haben wir jetzt durch zuletzt veröffentlichte Leaks, die Netzpolitik.org öffentlich gemacht hat, belegen können, dass die deutsche Bundesregierung, anders als sie das noch im Herbst letzten Jahres versprochen hat, sich in Brüssel dafür einsetzt, dass anlasslos Chats überwacht werden können. Und damit sind sie voll auf der Linie von dem, was große Tech-Unternehmen fordern. Meta und Co., die wollen nämlich tatsächlich, dass diese Regelung so durchkommt, dass sie die Befugnis haben, die Nachrichten von UserInnen und Usern anlasslos zu durchleuchten. Die investieren da sehr viel Lobbying-Kapital, haben in der Vergangenheit auch gehört, dass so Anbieter wie Thorn, das ist eine Organisation, die eine solche Scanning-Technologie auch anbietet und bereitstellt. Die haben natürlich auch ein eigenes Interesse daran, dass die möglichst in der Europäischen Union verwendet werden kann. Die waren auch dafür, dass es verpflichtend wird. Das ist natürlich für das Geschäftsmodell ganz gut, wenn du eine Technologie hast, die verpflichtend wird. Die drängen da massivst drauf. Und auf der Gegenseite sind natürlich wir als Zivilgesellschaft, wir als digitale Gesellschaft engagieren uns seit Jahren dagegen. Wir als Bündnis Chatkontrolle stoppen, dem sich auch viele Organisationen mit angeschlossen haben. Aber auch Organisationen wie der Deutsche Kinderschutzbund haben schon in einer Anhörung im Deutschen Bundestag erklärt, dass die Chatkontrolle gar nicht für den Kinderschutz, mit dem sie begründet wird, dass sie gar nicht dafür geeignet ist. Und da reihen die sich ein in eine ganze Reihe, eine ganze Menge an Organisationen, Fachexpertinnen, an selbst im juristischen Dienst, im Rat der EU, also einem der beteiligten Gremien, die sagen, diese Vorschläge, die sind nicht vereinbar mit den Grundrechten und Grundwerten, die wir in der Europäischen Union eigentlich formell festgeschrieben haben. Also die Kritik ist an ganz vielen Stellen von verschiedenen Akteuren kommt die. Selbst in Fußballstadien haben wir lautstarken Protest schon gesehen in der Vergangenheit. Das hat mich sehr gefreut, dass es nicht nur eine netzpolitisch interessierte Bubble ist, sondern tatsächlich in der Breite angekommen ist, dass es ein Thema ist, das uns alle betrifft. Und in den letzten Wochen haben, das weiß ich, sehr viele Menschen unseren Aufruf auch geteilt, diesen Protest an die Abgeordneten zu äußern. Und ich bekomme aus Verhandlungskreisen, aus Parlamentskreisen mit, dass tatsächlich auch unzählige E-Mails dort ankommen. Das heißt, dieser Protest ist wirklich laut und er wirkt auch. Und das haben wir zum einen damit gesehen, dass jetzt am Montag eben dieses Einknicken, das befürchtete, nicht passiert ist. Und ein kleines Update, was ich aus diesem Trilog auch noch geben wollte, ist, es gibt noch eine weitere gute Nachricht tatsächlich dort zu berichten. Du hast gerade schon gesagt, aus dem Trilog, wir wissen immer nicht genau, was da passiert, weil es sehr intransparent ist. Zum Glück kennen wir ein paar Leute, die im Parlament tätig sind, nachdem wir uns jetzt schon einige Jahre dort engagieren zu dem Thema. Und auch Netzpolitik hat das inzwischen öffentlich bestätigt. Es gibt ein weiteres kontroverses Thema verpflichtender Alterskontrollen. Neben der Überwachung von Chats gibt es auch die Idee zu sagen, wenn du online bei Diensten die verwenden möchtest, wenn du gewisse Apps installieren möchtest, wenn du online bist, dass du dann eine verpflichtende Alterskontrolle durchmachen müsstest. Das kann zum Beispiel so aussehen, dass du deinen Ausweis einmal scannen musst online oder dass ein biometrisches Gesichtserkennungssystem einschätzt, wie alt du bist. Und dieser sehr kontroverse Vorschlag, der unsere Privatsphäre online, aber auch die Teilhabe von Menschen, die vielleicht gar keine Ausweispapiere haben, der sehr schwierig für so ein Thema wäre, der ist abgeräumt worden. Da hat durch die anhaltende Kritik, die wir und viele Menschen geäußert haben, haben sich die VerhandlerInnen jetzt geeinigt, dass sie das aus diesem Vorschlag rausnehmen wollen. Das wird uns, glaube ich, auf anderen Ebenen noch viel begegnen, weil wir jetzt auch im Kontext von Social Media Verboten natürlich noch viel sehen. Aber wenigstens hier haben wir da auch einen Etappensieger ringen können. Das ist eine gute Nachricht und zeigt auch wieder, dass der Einsatz sich wirklich lohnt.
7: Das heißt schon mal zwei gute Nachrichten. Ich finde es trotzdem auch bemerkenswert, dass die Position der Bundesregierung inzwischen so klar ist, weil lange Zeit klang es eher danach, dass da eine vorsichtige Haltung vorherrscht. Das hat sich jetzt offensichtlich unter der aktuellen Bundesregierung gedreht. Und gleichzeitig gibt es aber auch eine schlechte Nachricht. Wir hatten schon leicht angekündigt, es gab ja eine Übergangsregelung, bis diese Regularien fertig ausdiskutiert sind, die eine solche Überwachung schon ermöglicht hat. Und die soll jetzt wieder in Kraft gesetzt werden. Das so die Ankündigung. Wer hat das jetzt auf den Tisch gebracht und wie wollen die das erreichen, während doch diese Verhandlungen eigentlich laufen?
8: Ja, das ist eine Geschichte, die ist wirklich beispiellos. Und zwar hat das Europäische Parlament eine solche Ausnahmeregelung, die es gab auf dem Weg zu den Verhandlungen, die hat sich das Parlament vor kurzem erst abgelehnt und hat gesagt, nein, wir werden das nicht nochmal verlängern, denn das ist eine unverhältnismäßige Überwachung. In der Vergangenheit war es so, dass in der Europäischen Union ein Grundrechtsschutz für Privatsphäre gilt und der gilt auch online für private Kommunikation. Dann wurde eine Ausnahmeregelung geschafft, die Unternehmen erlaubt hat, ausnahmsweise private Chats eben so zu durchleuchten, aber das immer unter dem Vorbehalt, dass das nur temporär stattfinden solle, für damals 3 Jahre begrenzt. Dann wurde das noch einmal verlängert um 2 Jahre und dann hat das Europäische Parlament gesagt, jetzt ist aber wirklich mal genug, so geht es nicht weiter. Und das liegt auch daran, dass selbst die eigene Evaluation der Europäischen Kommission gesagt hat, dass die Maßnahme gar nicht so funktioniert wie gedacht. Sie haben nämlich selbst geschrieben, sie können gar keinen wirksamen Zusammenhang zwischen der Überwachung und der Verurteilung von konkreten StraftäterInnen nachweisen. Gleichzeitig betrifft es aber unzählige Menschen. Es gibt so Pi mal Daumen 450 Millionen Menschen in der Europäischen Union. Und für all diese Menschen ist das Recht auf Privatsphäre ausgehebelt durch diese Ausnahmeregelung. das ist ein unverhältnismäßiger Eingriff. Das haben auch zum Beispiel der europäische Datenschutzbeauftragte erklärt. Und die Technologien, die in diesem Kontext verwendet werden, wurden dann auch evaluiert und da hat sich gezeigt, bei solchen KI-Scans, die versuchen, illegale Inhalte zu erkennen und sie zu deuten, gibt es eine Fehlerquote, die geht bis zu 20%. Jetzt müssen wir uns mal vorstellen, bei unzähligen Millionen von privaten Chats, die online tagtäglich irgendwo stattfinden, ist das einfach eine Anzahl an Falschverdächtigungen, die kannst du so nicht rechtfertigen. Und von den tatsächlich gefundenen Fällen haben sie auch errechnet, sei es nur weltweit bei einer Anwendung dieser Technologie 0,00002735%. Also wir reden hier wirklich von einer verschwindend geringen Anzahl an positiven Treffern, in denen so eine Technologie funktioniert und einer großen Fehlerquote, in der unschuldige Menschen davon betroffen werden. Also hat das Europäische Parlament gesagt, nein, machen wir nicht mehr. Das ist jetzt gerade erst mal etwas mehr als 3 Monate her, dass das Europäische Parlament da klar dagegen gestimmt hat. Und trotzdem kamen jetzt die Konservativen im Europäischen Parlament, die EVP, und haben gesagt, uns passt das Ergebnis nicht. Wir würden da gerne nochmal drüber abstimmen. Und so sind wir jetzt in einer Situation, die echt nur für Kopfschütteln sorgt an ganz vielen Ecken. Bei mir, mich macht das wütend. Es macht aber auch viele Abgeordnete wütend, die sagen, wir haben ja eigentlich eine demokratische Entscheidung getroffen, die müsst ihr auch akzeptieren. Und trotzdem wird das jetzt im Eilverfahren neu eingebracht. Schon morgen, am Dienstag, um gegen 12 Uhr, soll das Europäische Parlament darüber abstimmen, ob dieser Eilantrag zugelassen wird. Und wenn der Eilantrag zugelassen wird, dann wird der wahrscheinlich am Donnerstag abgestimmt. Und das wird eine sehr, sehr knappe Nummer. Denn man muss sich vorstellen, jetzt ist kurz vor der Sommerpause. Viele Menschen sind gedanklich gerade auch bei der WM oder sonst wie abgelenkt. Das heißt, es ist auch sehr schwierig, so kurzfristig Aufmerksamkeit für dieses Thema zu schaffen. Und manche Abgeordneten gehen tatsächlich auch schon vielleicht einen Tag früher in die Sommerpause, weil sie dachten, zu den Themen, an denen sie arbeiten, ist vielleicht am letzten Tag vor der Sommerpause gar nichts mehr auf der Agenda. Und am Donnerstag geht es dann tatsächlich um jede Stimme. Und da brauchen wir jetzt nochmal, so kurzfristig es leider ist, nochmal die Unterstützung von allen, die sich irgendwie mit einbringen können, um an Abgeordnete zu schreiben heute und ihnen zu sagen, bitte stimmen Sie gegen diesen Eilantrag und bitte stimmen Sie gegen diese neue Verlängerung, wie Sie es schon mal gemacht haben, und verteidigen Sie da bitte Ihr demokratisches Votum.
2: Pyrotechnik, Sprengstoff, Brandanschläge und vor wenigen Tagen Molotow-Cocktails auf ein bewohntes Haus. Die Zelle 79 in Cottbus ist in den vergangenen Monaten immer wieder Ziel mutmaßlich rechter Täter geworden. Parallel wurde in derselben Nacht auch der Jugendclub Tschekow angegriffen. Die Polizei ermittelt inzwischen wegen versuchten Mordes. Für die BewohnerInnen ist es bereits der nächste Anschlag seitens Neonazis innerhalb einer langen Serie, die versuchen, linkes und queeres Leben mit aller Gewalt zu vertreiben. RDL berichtete mehrfach und konnte heute Pfarrer Lukas Pellio von der Initiative Sichere Orte Südbrandenburg sprechen.
1: Herr Pellio, wenn man auf die vergangenen Jahre schaut, entsteht doch der Eindruck, dass jeder neue Anschlag den vorherigen noch übertrifft, man die Angriffe also als eine systematische Terrorserie sehen könnte. Wissen Sie, wie es den Menschen in Zelle 79 heute geht?
9: Ja, ich war gleich der Anschlag war ja von Mittwoch auf Donnerstag in der Nacht. Ich war am nächsten Morgen natürlich gleich morgens zu Besuch und ja, wir waren auch danach im Kontakt. Es nimmt einen sehr mit. Also einerseits entwickeln Sie, sagen Sie selber, irgendwie eine merkwürdige Art von Routine damit. Aber man kann natürlich keine Routine damit entwickeln, wenn man nachts aufgeschreckt wird von Pyrotechnik am Haus, dann das Fenster öffnet und sogar die Täter filmt und trotzdem sie in aller Seelenruhe dann Molotow-Cocktails aufs Haus werfen, wissend und sehend, dass da Menschen sind. Das ist natürlich nur schwer zu verarbeiten und das sickert auch erst nach und nach ein, was es heißt wirklich, dass wir hier von versuchtem Mord reden.
1: Sie sagen es, die Polizei ermittelt wegen versuchten Mordes. Hat aus Ihrer Sicht die rechte Gewalt in Cottbus eine neue Qualität erreicht?
9: Ja, wir beobachten das schon, oder wir beobachten es nicht nur, wir erfahren es tatsächlich, dass sich die Angriffe auf bewohnte Häuser häufen. Wir hatten das im April mit diversen Angriffen, unter anderem auf ein Haus, wo mehrere WGs drin sind, wo im Treppenhaus Feuer gelegt wurde. Wir haben das jetzt wieder bei der Zelle, wo es nicht das erste Mal ist, aber doch jetzt auch nochmal mit diesem direkten Face-to-Face versuchen, Menschen das Haus anzuzünden. Da erleben wir eine Eskalation sowohl in der Schlagzahl, aber auch in der Qualität der Angriffe.
1: Viele Menschen verbinden Cottbus inzwischen mit diesen rechten Angriffen. Was macht das mit denjenigen, die dort alternative Kultur, Jugendarbeit oder queeres Leben überhaupt erst ermöglichen?
9: Wir verbinden das natürlich auch mit diesen rechten Angriffen, aber wir verbinden es auch damit, ja, mit dem, was wir hier täglich auf die Beine stellen, sei es die Solidaritätsarbeit unmittelbar nach solchen Angriffen. Wir hatten jetzt direkt am nächsten Tag eine große Mahnwache vor dem Haus. Wir haben in der nächsten Nacht wurden ja noch beim Büro der Grünen auch die Scheiben eingeschmissen. Auch da waren wir direkt am Abend vor Ort und haben Solidarität gezeigt. Das ist schon eine große Stärke und ja, gerade sind die CSD-Aktionswochen, da stellen ehrenamtlich Menschen jeden Abend, jeden Tag Veranstaltungen auf die Beine, sorgen dafür, dass an hunderten von Orten hier in der Region Regenbogenflaggen hängen. Also es gibt auch in Cottbus, es gibt in Südbrandenburg, was nicht rechts ist, was total aktiv ist und was genau deswegen angegriffen wird. Und ja, was macht das mit uns? Heißt natürlich schon, ja, jeder Angriff führt realistischerweise auch dazu, dass sich Menschen überlegen, ob sie ihr Engagement fortsetzen, ob sie hier bleiben oder fortgehen.
1: Sie haben es angesprochen, der Anschlag fällt mitten in die CSD-Aktionswochen in Cottbus und Sie sehen darin ja keinen Zufall. Welche Botschaft steckt aus Ihrer Sicht hinter diesem Zeitpunkt?
9: Wir hatten letztes Jahr auch zu Beginn des CSD-Aktionswochen einen Brandanschlag auf das Regenbogenkombinat, wo der CSD organisiert wird. Das scheint schon System zu haben und die Botschaft ist, wir wollen euch nicht hier, wir wollen nicht nur kein queeres Leben, wir wollen hier keine queeren Menschen. Und wir sind dazu bereit, wirklich Menschen damit ja in ihrem Leben zu gefährden, um unser Ziel zu erreichen. Das ist, man kann natürlich lapidar sagen, das ist das, was Nazis tun. Aber ja, das auszuhalten, wirft schon ein Schlaglicht auf die Lebensrealität von queeren Menschen, von antifaschistischen Menschen hier vor Ort.
1: Die Initiative Sichere Orte ist ja eine Antwort auf rechte Angriffe. Mhm. Wo konnten Sie aus Ihrer Sicht inzwischen tatsächlich etwas erreichen und wo stoßen dann letztlich selbst solidarische Netzwerke, die stark sind, an ihre Grenzen?
9: Was wir auf jeden Fall erreicht haben in den letzten anderthalb Jahren ist, dass es bei jedem Angriff sehr, sehr viel Solidarität gibt aus unterschiedlichen Ecken, von anderen Hausprojekten, von Menschen hier vor Ort, aber auch aus der Politik. Die wissen inzwischen, die haben sich da sofort zu äußern und einzufinden und tun das auch. Das sind wichtige Signale. Wir standen jetzt wieder vor dem Haus, vor der Zelle und haben gemeinsam den Bewohnenden zugerufen bei der Mahnwache, ihr seid nicht allein. Diese Botschaft, ja, die schaffen wir es ganz gut mit Leben zu füllen. Das ist der Erfolg. Ich glaube, wir haben auch erreicht, dass die Polizei die Angriffe inzwischen ernster nimmt, verschärfter ermittelt, auch wenn die Ermittlungsfolge noch auf sich warten lassen. Woran wir schon aber auch weiter zu knapsen haben, ist, dass natürlich gleichzeitig auf einer ganz anderen Ebene Angriffe auf die Zivilgesellschaft stattfinden, nämlich dass Mittel gekürzt werden, dass wir auf Bundesebene erleben, ja, dass uns quasi mit verfassungsschützlicher Überprüfung gedroht wird. Also wir erleben da ein großes Misstrauen auch, was natürlich völlig fehl am Platz ist. Und da haben wir noch dicke Bretter zu bohren, weil ja, die Bedrohung wird ja durchaus noch größer.
1: Nach den Anschlägen wurde immer Betroffenheit geäußert. Politikerinnen haben die Orte besucht, es gab Soli-Kundgebungen und trotzdem folgte wenige Wochen oder Monate später der nächste Angriff. Und wie Sie ja gerade sagen, von der Bundes-, aber auch von der Landespolitik, teilweise auch von den Kommunen, werden Gelder gekürzt. Es folgt die verfassungsschutzrechtliche Beobachtung. Fehlt es inzwischen weniger an warmen Worten als auch an einem konkreten Handeln seitens der Politik?
9: Ja, ich will die warmen Worte gar nicht missen, aber das konkrete Handeln ist auf jeden Fall ausbaufähig. Wir fordern wirklich seit langem einen Standort der Opferperspektive der Beratungsstelle für Betroffener rechter, rassistischer und antisemitischer Gewalt hier vor Ort in Cottbus, weil wir haben, ja, aus gutem Anlass, schlechtem Anlass sind sie ständig hier vor Ort. Wir brauchen einfach diese Ansprechpartner und wir brauchen dieses Büro vor Ort. Das ist was ganz, ganz Konkretes, wo wir seit Monaten in Gesprächen sind und kaum Fortschritt erleben. Es reicht nicht, mehr Polizei zu haben, weil auch die wird Anschläge nicht verhindern können. Es geht darum, die Leute vor Ort, die sich engagieren, so stark zu machen, dass sie trotz solcher Erfahrungen weitermachen können.
1: Wer konkret muss sich da bewegen?
9: Da muss sich vor allem das Land bewegen. Also die Kommune hat tatsächlich schon zugesagt, dass sie auch mit Mitteln einsteigen würde, aber sie brauchen das Land dafür. Im Endeffekt ist es mir egal, das sollen Land und Kommune miteinander aushandeln, aber wir brauchen das einfach und wir können uns nicht auch noch darum kümmern.
1: Zum Schluss möchte ich Sie noch fragen, welche Art von Stadt entsteht, wenn sich Menschen daran offenbar gewöhnen müssen, dass bestimmte politische Orte angegriffen werden, bis hin zu versuchten Mordanschlägen?
9: Ja, wenn das nicht stoppt, entsteht genau die Stadt, die sich die extreme Rechte wünscht. Homogen, einfältig und ja, auf eine Weise in einer Stadt, wo Leute Ohnmachtserfahrungen machen und sich dann einen starken Führer wünschen. So, also wenn Leute wie und wir fehlen hier, wenn Leute fehlen, die Solidarität organisieren, ja, dann fehlt auch das Rückgrat von so einer Stadt und dann wird dieses ja völkisch-nationale Idealbild, das die extreme Rechte hochhält, irgendwann Realität.
2: Das sagt Pfarrer Lukas Pellio von der Initiative Sichere Orte Südbrandenburg zu einem erneuten Anschlag mit Molotow-Cocktails auf die Zelle 79 in Cottbus und ein Anschlag in der gleichen Nacht auf den Jugendclub Tschekow in Cottbus. Wenn ihr weitere Berichte zu dieser Anschlagsserie gegen linke Orte in Cottbus hören wollt, findet ihr sie auf rdl.de. Und damit geht das Infomagazin bei Radio Dreieckland am 6. Juli 2026 zu Ende. Am Mikrofon verabschiedet sich Johanna.
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11: Hallo liebe Hörspielfans und solche, die es werden wollen, hier auf Radio Dreieckland. Der schwere Deckel öffnet sich mit einem lauten Ächzen und Quietschen. Willkommen bei der Hörspieltruhe, der monatlichen Sendung unseres Vereins Hörwerke e.V., dem Hörspielverein aus Freiburg. Bereits zum zweiten Mal in diesem Jahr laden wir euch ein zu einer absoluten Radiopremiere. Mit dem Hörspiel »Ein Bauer versteht zu hexen« präsentieren wir euch hier und heute Folge 2 aus unserer Hörspielserie »Schwarzwaldsagen«. Und als besonderes Schmankerl handelt es sich hierbei um die Live-Version, die wir im Dezember 2025 im Slow Club Freiburg aufgeführt und aufgezeichnet haben. Nach der Premiere der ersten Folge »Die Totenreiter« im Mai diesen Jahres entführen wir euch dieses Mal in den dunklen Forst des Schwärzenbachtals im Hochschwarzwald. Dort hat der Bauer Jakob auf seinem nächtlichen Heimweg eine Begegnung mit unheimlichen Folgen, wie ihr gleich selbst hören werdet. Für euch am Mikrofon ist Matthias Baumann und ihr erlebt jetzt die Premiere der Schwarzwaldsage »Ein Bauer versteht zu hexen«. Ein Hörspiel, geschrieben, produziert und gespielt von Hörwerke e.V., dem Hörspielverein aus Freiburg, inspiriert nach einem Aufschrieb von Max Rieble.

0: Der Kreuzbauer Jakob, der einst auf einem im hintersten Schwärzenbachtal gelegenen Hof lebte, führte ein beschauliches Leben. Er bewirtschaftete das Land und Vieh zusammen mit seiner Frau Elisabeth und ihrer gemeinsamen Tochter Sarah, während Sohn Philipp noch im Wiegenalter war. Doch das geregelte Leben auf dem Kreuzhof sollte eine abrupte Wendung nehmen, als Jakob sich in einer gewitterdrohenden Nacht beim Kegelspiel im Nachbardorf verspätete. Schon rückte der Uhrzeiger auf die Geisterstunde zu.
1: Mensch, Jakob, du kannst mal gerade mal der Buckel nachrutschen. So ein Dusel, das gibt's doch gar nicht.
2: Was heißt hier Dusel, Kalle? Du willst mir nicht einsehen, dass ich einfach besser bin wie du, hä?
1: Normal ist es bei dir doch schon ein Wunder, wenn du niemandem die Kugel auf die Füße wirfst.
2: An anderen Tagen vielleicht, aber nicht heute. Pass auf! Noch ein! Und wieder alle Neune!
3: Also ehrlich, so Jakob. Ich's. Wenn ich es nicht besser wüsste, würde ich sagen, du spielst richtig gut heute.
2: Ja, heute ist mein Glückstag, Nick. Kommt, Jungs, noch eine Runde?
1: Vergiss es, ich habe für heute genug verloren.
2: Dann will ich dir erst recht die Chance geben, zumindest ein bisschen was zurückzugewinnen. Ewig kann meine Glückssträhne ja nicht halten, ne?
3: Ja, keine Sorge, Jakob, die endet spätestens dann, wenn du nach Hause kommst. Hast du mal auf die Uhr geschaut?
2: Was? Wieso? Jesus, nein, schon 23:30 durch. Es gibt Ärger.
3: Lieber noch ein paar Blumen auf dem Heimweg. Ich sehe es richtig vor mir. Liebste Lisbeth, ich habe mich nur verspätet, weil mich die Blumen im Mondlicht an deine Schönheit erinnert haben.
1: Und wenn das nicht reicht als Entschuldigung, kannst du ihr noch das ganze Geld geben, das du Gauner uns abgeknüpft hast.
2: Das ist ja mal wieder typisch, ja? Mir steht ein beschwerlicher Heimweg durch den Schwärzenbacher Wald bei Geisterstunde bevor und ihr kippt vor Spott fast aus den Latschen. Tolle Freunde habe ich.
3: Du weißt doch, wie es so schön heißt. Glück im Spiel und noch mehr Glück in der Freundschaft.
1: Wer solche Freunde hat, braucht seine Feinde nicht zu fürchten.
3: Oh, wer die Schande hat, braucht es sich um den Spott nicht zu sorgen.
2: Das ist ja gut. Lieber nehme ich es mit der finsteren Nacht da draußen auf, als mit euren gesammelten Lebensweisheiten. Ich sehe euch am Sonntag, oder?
1: Lass mich überlegen.
3: Sonntag?
1: Sonntag?
2: Die Taufe von unserem kleinen Philipp?
3: Von wem?
2: Mein Sohn, nach der Kirche gibt's bei uns noch ein kleines Fest.
3: Jetzt lass dich doch nicht ärgern.
1: Als ob ich sowas vergessen könnte, das lassen wir uns nicht entgehen. Wenn du schon mal zum Essen einlädst, jetzt aber ab mit dir.
2: Ja, bin ja schon unterwegs. Macht's gut und bis übermorgen.
1: Du auch und lass dir die Ohren nicht allzu lang ziehen.
3: Bis dann.
0: So verließ der Kreuzbauer Jakob das untere Wirtshaus und trat nach draußen in die frische Nachtluft. Am dunklen Himmel türmten sich immer größere Wolken und verschlangen das Licht der Sterne. Leicht wankend, aber guter Laune, schlug Jakob den Weg ins Schwärzenbachtal ein, hinein in den Wald, bis die Lichter aus Langenortnach hinter ihm verschwunden waren.
2: Oh, Backe. Das hat gerade noch gefehlt, ein Gewitter. Oh. Hoffentlich wird es nicht stärker. Ah, hier geht's gerade los, jetzt regnet's auch noch. Ah, Gott verdammt, ich jetzt aber schnell. Ja, glaub ich's denn? Bin ich jetzt gelandet? Ich werde mich doch nicht auf meinem eigenen Heimweg verlaufen haben. Aber da stehe ich jetzt an der Weggabelung, die ich hier im Wald noch nie gesehen habe.
4: Seid gegrüßt, guter Mann. Aber, ihr solltet bitte keine Angst haben.
2: Was? Nee, ist schon in Ordnung. Aber wenn da einer allein um die Zeit mitten im Wald steht, kann man sich schon mal erschrecken.
4: Und wenn einer um die Zeit so durch den Wald poltert und dabei mit sich selbst spricht, ist das nicht etwa erschreckend?
2: Ja, das stimmt wohl, da haben Sie recht.
4: Ganz davon abgesehen, wer sagt denn, dass ich alleine bin?
2: Ja, sag mal, feiert ihr hier ein Fest mitten im Wald?
4: Kommt, folgt mir, dann seht ihr, dass ich nur einer von vielen bin.
2: Ja, Mensch, der Regen. Seid ihr gar nicht nass geworden?
4: Ach, die paar Tropfen. Nein, die sollten uns nicht weiter stören. Kommt, ans Feuer, wärmt euch.
2: Eigentlich sollte ich ja heim zu meiner Frau.
4: Nun setzt euch doch erstmal.
2: Ich bin eh schon viel zu spät.
4: Ein Stück Fleisch.
2: Ich kann eigentlich wirklich nicht.
4: Gut durchgebraten und serviert mit frischem Preiselbeer.
2: Also, Wirklich nur ganz kurz.
4: Ja, ganz kurz. Selbstverständlich.
2: Was wird denn gefeiert, wenn ich fragen darf?
4: Ihr dürft. Allerdings ist mir die Antwort etwas peinlich.
2: Oh, ich wollte euch nicht...
4: Es gibt keinen Anlass. Keinen Anlass. Nur die Freude an der Geselligkeit. Schlimm, ich weiß. Was meint ihr, macht uns das zu lasterhaften Leuten?
2: Nein, wieso denn?
4: Ach wirklich? Ihr habt Verständnis, dass wir ab und an zusammenkommen, um gemeinsam die Seele baumeln zu lassen.
2: Ja, natürlich. Ich würde es nicht anders machen, wenn ich nur könnt. Wenn die Arbeit und Elisabeth zulassen, dann gehe ich auch mal gerne eine Runde kegeln. Ja. Heute Abend war ich übrigens richtig
4: also
2: gut.
4: Versteht ja, also versteht ihr uns und unsere kleinen Laster?
2: Na klar, immer nur schuften geht ja nicht.
4: Ja, sehr weise gesprochen. Mhm. Es ist wahrlich eine Freude, mit euch zu plaudern.
2: Danke. Jetzt gebe ich gerne zurück.
4: Mir kommt ein verrückter Gedanke.
2: Ja, was denn?
4: Ja, schließt euch uns doch einfach an und unserer kleinen Gesellschaft.
2: Anschließen?
4: Kommt zum nächsten Fest. Feiert, trinkt, esst und tanzt mit uns.
2: Also, ja, ich weiß nicht, was Elisabeth dazu sagt. Ja,
4: bringt eure Frau doch einfach mit. Je mehr, desto besser.
2: Hm. Wollen Sie auch mit drauf? Kommen wir gerne. Kegeln ist nicht so ihrs, aber tanzen. Oh,
4: unterschreibt einfach hier in meinem Buch.
2: Wie? Unterschreiben.

0: ganz gleichmäßig. Da haben nicht
1: die Leute. Nein, keine Kreuze. Genau so.
0: Hallo? Wo sind denn alle hin? Hallo? Sie haben Ihr Buch vergessen. Ah, und jetzt regnet es schon wieder. Heute Nacht spielt aber auch alles verrückt. Sogar die komische Kreuzung ist verschwunden. Das ist ja der ganz normale Weg. Geh lieber schnell nach Hause, bevor noch was Komisches passiert.

0: Jakob? Jakob? Ja. Jakob, bist du das?
1: Ja, ich bin's, Lisbeth. Mach dir keine Sorgen.
0: Keine Sorgen. So weit kommt's noch. Weißt du eigentlich, wie spät es ist? Und
1: nee.
0: Dann dieses Wetter. Du musst ja völlig durchnässt sein. Los, raus aus den nassen Sachen, du holst dir noch was.
1: Ja doch, Lisbeth, du wirst nicht glauben, was ich heute Nacht alles erlebt hab.
0: Bestimmt nicht. Los, raus aus dem nassen Hemd.
1: Ja.
0: Was hast du denn da?
1: Ach, das ist ein Buch. Hätte ich das nicht gehabt, wäre ich noch viel nasser geworden. Schau mal, ich hab's als Schirm verwendet. Genau so.
0: Ja, ganz toll, ganz toll. Und wo hast du es her?
1: Ja, so von so einem Fremden im Wald, der hat uns zu einem großen Fest eingeladen. Lisbeth, hast du deine Tanzschuhe noch?
0: Jakob!
1: Ja, und außerdem schau mal, was ich beim Kegeln gewonnen habe. Geld, kannst du dir das vorstellen? Ich
0: Jakob,
1: wurde gewonnen!
0: Jakob!
1: Ja?
0: Geh und hol dir trockene Unterhosen.
1: Ja.
0: Und dann setzen wir uns an den Ofen und du erzählst mir von Anfang an.
1: Gut.
0: Und Jakob?
1: Ja?
0: Versuch, die Kinder nicht zu wecken.
1: Was? Ich? Warum ich so laut werde?
2: Als Jakob kurze Zeit später in die Kammer zurückkehrte, hatte Elisabeth bereits einige Holzscheite aufgelegt. Die beiden saßen am leise knackenden Feuer eng beieinander und Jakob erzählte vom Kegelspiel, von der Kreuzung im Wald, von dem fremden Mann und von seiner lustigen Gesellschaft. Als sie schließlich das Buch genauer betrachteten, stellten sie erstaunt fest, dass es völlig trocken war. Kein Regentropfen schien die Seiten benässt zu haben. Der Einband war aus dunklem, schuppigem Leder, die Seiten aus groben, durchschimmernden Tierhäuten und die Schrift darauf war fremdländisch, verschlungen und voller Verzierungen. Das Schlimmste aber waren die Abbilder. Untiere, tanzende Teufel, Dämonen und Szenen finsterer Rituale. Im flackernden Licht schienen die kleinen Figuren auf den Seiten zu tanzen und um lodernde Feuer herumzuspringen. Auf den letzten Seiten aber standen, dicht gedrängt, unzählige Unterschriften. Teils ausladend und geschwungen, mit geprägten Wappen und Insignien, teils dünn und zittrig, wie in großer Eile oder Furcht geschrieben.
0: Sieh dir diese ganzen Namen an. Der Vogt, der Oberamtmann, selbst der Kaplan. Sag mir bitte, dass du nicht unterschrieben hast.
1: Wenn der Vogt unterschrieben hat, kann's ja so schlimm eigentlich nicht sein,
0: oder? Ich glaube, es könnte kaum schlimmer sein. Sag mir, Jakob, hast du unterschrieben?
1: Nein, ich kann das ja gar nicht. Das weißt du ja, das machst du immer. Ich habe nur hier die drei Kreuzle da. Die habe ich gemacht und soll ich dir was sagen? Puff, die waren plötzlich alle weg, alle verschwunden.
0: Der Herr, steh uns bei.
2: Elisabeth wollte keine Nacht mit dem schuppigen Buch unter demselben Dach verbringen. So schlich Jakob noch einmal hinaus und versteckte das Buch draußen im Holzschuppen. Zurück im Haus schlüpfte er zu Elisabeth unter die Bettdecke und löschte die Kerze neben dem Bett. Bald darauf schliefen die beiden ein, aber nicht ohne zuvor noch ein Gebet gen Himmel zu schicken.

0: Mehr Glück als Verstand auf jeden Fall, so viel steht fest.
1: Mutter, fährst du heute zum Markt?
0: Natürlich, wie jede Woche.
1: Darf ich mitfahren?
0: Sarah, du weißt doch ganz genau, wie viel hier auf dem Hof zu tun ist. Und Philipps Taufe morgen müssen wir auch noch vorbereiten.
1: Nie darf ich mitkommen.
0: Wenn dein Bruder alt genug ist, um auf dem Hof zu helfen, darfst du mich gern auf den Markt begleiten.
1: Was? Aber Philipp ist doch noch ein Bürschle. Ich gehe Vater wecken.
0: Sarah?
1: Was? Er weiß genau, wie viel auf dem Hof zu tun ist. Und die Taufe morgen müssen wir auch noch vorbereiten. Vater, na los, aufstehen. Na los, steh auf, aufstehen. Los, Vater.
2: Sarah, ist ja gut, ich bin schon...
1: Ach. Mutter hat gesagt, du kümmerst dich heute allein um den Hof. Pass auf Philipp auf und bereitest die Taufe vor. Und ich darf sie nach Wälderstadt begleiten.
3: Das hat sie gesagt?
1: Ja, zur Strafe, weil du ganz viel Glück und so wenig Verstand hast.
2: Sarah? Na, sprechen wir aber noch mal drüber. Sarah, du glaubst nicht, was mir letzte Nacht passiert ist.
4: Jakob!
3: Ja?
4: Kommst du mal bitte?
5: Ich komm schon!
2: Sarah, schaust du bitte nach deinem Brüderle?
1: Mach ich.
2: Da bin ich.
0: Jakob, was habe ich dir zu deiner Geschichte gestern Nacht gesagt?
2: Dass ich ein Trottel bin?
0: Ja, das auch. Aber vor allem...
2: Kein Wort zu irgendjemandem. Ja, ich weiß, aber das ist doch nur meine
0: Tochter. Kein Aber. Ich fahre jetzt zum Markt. Und von dir will ich, dass du auf dem Hof ein Feuer anzündest und dieses abscheuliche Buch in die tiefste Glut wirfst. Hast du mich verstanden?
2: Ja, ja. Nimmst du Sarah wirklich mit?
0: Mein lieber Mann, ich wünschte, du sähst nur halb so gut aus, wie du gutgläubig bist.
2: Wie meinst du das jetzt?
0: Bis später und mach mir keine Schande.
5: Sarah, nimm Philipp und schau nach den Viechern. Ich muss noch mal auf den Hof.
1: Ist gut.
5: Komm gleich nach.

0: Tag ist nicht aus, das Buch. Eigentlich sieht's bei Tag gar nicht so unheimlich aus. Aber uralt muss es sein. Wer weiß, was es wohl wert ist. Der ein oder andere wird auf dem Markt bestimmt ein paar Kreuzer dafür hinlegen. Ja.
1: In jedem Fall wäre es eine Schande, es einfach zu verbrennen. Denk doch nur, was das Buch wert wäre, wenn Elisabeth mit ihrer Vermutung recht hat.
0: Wenn sie damit recht hat, sollte ich es lieber sofort verbrennen.
1: Langsam, mein Lieber. Überlegt euch doch mal, was das bedeuten könnte. Volle Vorratskammern für den Winter. Ein paar Knechte, die euch die Arbeit abnehmen. Sarah könnte jeden Tag zum Markt. Was für ein Fest die Taufe des kleinen Philipp Morton sein könnte. Verbrennen könnte ihr es immer noch, jederzeit.
0: Stimmt wohl. Wenn ich es hier unterm Holz verstecke, wo es keiner findet, kann es ja eigentlich auch

0: Was für eine schöne Taufe. Jetzt ist unser kleiner Philipp auch Teil der Gemeinde.
1: Ein echter Schwärzenbacher.
2: Und was für ein Prachtkerl. Bald kräftig genug, um mit uns Kegeln zu gehen.
3: Erstmal genau. Muss er kräftig genug werden, dass er mir die Arbeit auf dem Hof abnehmen kann.
0: Was? Erstmal muss er gar nichts, außer seine Taufe genießen.
4: Wir alle. Komm, Freunde, bei uns auf dem Hof gibt es Speis und Trank. Und wenn Kalle uns gnädig ist, sogar etwas Musik.
2: Wenn Kalle seine Laute mitbringt, sollten wir lieber ihm gnädig sein.
0: Oh je.

0: Na, hab ich euch nicht gesagt, dass das ein Fest wird? Langt nur alle kräftig zu, es ist genug da.
1: Na, nicht, dass wir euch die Vorratskammern leer futtern.
0: Ach, was, macht euch darum mal keine Sorgen.
2: Jakob.
3: Das Essen ist wirklich klasse, ich sag euch. Gut auf.
2: Danke dir, Nick, sehr freundlich.
1: Und Bier und Schnaps sind auch ganz vorzüglich. Gibt's noch was von dem Kirschwasser?
0: Ja, na sicher. Hier, mach die Flasche ruhig leer. Dann geh ich Nachschub holen. Kein Wunsch an diesem Tisch soll heute unerfüllt bleiben.
1: Vergelt's Gott. Her mit den Gläsern. Jakob, Nick, Elisabeth.
0: Aber klar.
1: Sarah, auch ein kleines Kirschwasser?
4: Oh nein. Nein. Pfui. Ich verstehe nicht, warum ihr das Zeug trinkt. Gib mir lieber die leckeren, frischen Kirschen, statt bitteren Schnaps daraus zu machen.
2: Für Kirschen musst du noch ein bisschen Geduld haben, junge Dame. Der Baum draußen hat erst die letzten Blüten abgeworfen.
1: Nicht, wenn Jakob ein Mann ist, der zu seinem Wort steht.
0: Was bitte?
2: Was?
1: Hast du nicht gerade gesagt, kein Wunsch an diesem Tische solle unerfüllt bleiben?
0: Ja.
1: Nun, deine Tochter wünscht sich Kirschen und ich könnte auch ein paar vertragen.
5: Ach, lass dich nicht ärgern, Jakob. Hol lieber noch eine Flasche Kirschwasser. Ja. Noch ein Glas, dann die Kalle unter den Tisch und wir haben unsere Ruhe.
0: Lass nur, ich bin gleich wieder da. Ich habe noch Kirschwasser im Schuppen.
6: Immer musst du übertreiben.
7: Was, darf ich mir keinen Scherz mehr erlauben?
6: Was für Scherz?

0: So, und jetzt will ich noch einen kleinen Blick ins Buch werfen. Dann werden wir ja sehen. So. Mal sehen, ob es hier eine Seite über Kirschen gibt. Wenn ich nur lesen könnte.
1: Das braucht ihr nicht. Sprecht einfach. Diener aus dem schwarzen Buch, erscheine und höre meinen Befehl.
0: Ja, na dann. Probieren kostet nichts. Diener aus dem schwarzen Buch, erscheine und höre meinen Befehl.
2: Gebieter, ich höre euren Ruf. Was ist euer Befehl? Wartet, wer seid ihr denn?
0: Jakob, und wer bist du?
2: Ich bin Herador der Gewaltige. Meine Fäuste sind Schmiedehämmer, meine Zähne Mühlsteine. Meine Wut ist eine mächtige Naturgewalt.
0: Stopp, das tut nichts zur Sache. Wie schnell bist du?
2: Ich bin so schnell wie die Kugel aus dem Rohr. Und wo ich hintrete, da zittert die...
0: Tut mir leid, dann kann ich dich nicht brauchen. Hinfort. Heidelei, war der laut. Läutet's jetzt nur in alle Richtungen. Eieiei. Aber eigentlich war es gar nicht so schwierig. Dann probieren wir mal den nächsten.
2: Diener aus dem schwarzen Buch, erscheine und höre meinen Befehl.
3: Gebieter, ich höre euren Ruf. Das ist euer Befehl, Gebieter.
0: Ich bin Jakob, wer bist du denn?
3: Lassak, der Scheußliche, Bringer von Krankheit und Seuche, Geister der Menschheit und Herr der Viren.
0: Ich muss nur wissen, wie schnell du bist.
3: Mit meinen Schwingen der Pein fliegt wie eine finstere Wolke über den Himmel.
0: Ja, aber wie schnell?
3: Wie der Wind.
0: Nee, dann kann ich euch nicht brauchen. Was für ein übelriechender Geselle. Manchmal ist das alles nicht so leicht. So, aber ich glaube, jetzt hier habe ich es. Alle guten Dinge sind bekanntlich drei mit ein bisschen mehr Kraft. Ich glaube, ganz gut.
2: Diener aus dem schwarzen Buch, erscheine und höre meinen Befehl.
4: Gebieter, ich höre deinen Ruf.
0: Hallo. Du hörst meinen Ruf. Hör bitte auch meine Frage. Wie schnell bist du?
4: Na, ihr seid mir ja einer. Erlaubt mir, mich kurz vorzustellen. Dann will ich euch eure Frage gerne beantworten.
0: Ja, aber fass dich bitte kurz. Ich werde zu Tisch erwartet.
4: Wie ihr befiehlt. Ich bin Telophar. Ausgeburt von Zweifel, Neid und Angst. Ich jage schnell wie ein Gedanke durch die Welt und sähe dabei Zwietracht und Zwist.
0: Du bist genau richtig. Los, geh und besorg mir einen Korb voll mit frischen Kirschen. Aber nicht irgendwelche. Reif und lecker sollten sie schon sein.
4: Wie ihr befiehlt, Gebieter.
0: Ja, glaub ich's
4: denn.
0: Danke
4: Kirschen.
0: Dir, Geist.
4: Dämon, wenn ich bitten darf. Wir nehmen es mit den Titeln genau. Aber sagt mir, Gebieter, gibt es denn nichts anderes, was ich für euch tun kann? Die Mächte der Finsternis.
0: So, das langt. Die werden Augen machen.
5: Bestimmt ist er nur kurz ausgetreten.
6: Er wird mir den Scherz von eben doch nicht übel genommen haben.
0: So, einmal das Kirschwasser für Kalle. Und hier, mein liebes Töchterchen, deine Kirschen.
7: Das sind ja wirklich Kirschen. Frische Kirschen.
5: Kirschen?
7: Und wie die schmecken.
6: Was? Das gibt's doch nicht, Jakob.
5: Aber woher hast du...
3: Boah, lass mich auch mal probieren. Köstlich. Hut ab, Jakob. Wow.
5: Jakob? Kann ich dich kurz sprechen?
0: Ja.
5: Was hast du getan?
0: Ich habe nur ein paar Kirschen geholt.
5: Du hast doch nicht...
0: Ich weiß nicht, was du meinst.
5: Du hast dieses Buch behalten, hab ich recht?
0: Lisbeth, es ist nicht, wonach es aussieht.
5: Komm mir nicht so, Jakob.
0: Verbrennen kann ich's doch immer noch, aber so konnten wir unseren Gästen doch einen kleinen Gefallen tun.
5: Angeben wolltest du vor deinen Freunden.
0: Ich?
5: Ich will, dass du dieses Ding loswirst, bevor du uns ins Unglück stürzt.
6: Ja. Lisbeth, Jakob, kommt her, wir wollen anstoßen.
5: Wir sprechen uns noch, Jakob.
8: Auf unsere großartigen Gastgeber, auf Lisbeth und Jakob. Zum Wohl!

0: So gingen die Tage ins Land. Und obwohl Elisabeth Jakob immer wieder dazu aufforderte, das schwarze Buch endlich zu verbrennen, lag es immer noch vor aller Augen verborgen im Holzschuppen. Und das Leben im Schwärzenbachtal nahm seinen gewohnten Lauf.
1: Ah, grüß Gott, junge Sarah.
2: Guten Morgen, Frau Gertrud. Wohin deswegs?
1: Ach, ich besuche Wilhelmina. Ein wenig Gesellschaft bei der Strickarbeit, das ist ein wahrer Segen, weißt du? Und du? Bist du fleißig?
2: Ja, Vater will, dass das Gras so schnell wie möglich geschnitten ist.
1: Ach, wirklich? Ist es denn nicht reichlich früh, um Heu zu machen?
2: Was weiß ich schon. Vater meint, er sei sicher, dass die nächste Woche sonnig bleibt.
1: Ah, oh, na, wenn ihn sein Gefühl da mal nicht täuscht. Also, ich konnte Regen ja schon immer auf die Stunde genau vorhersagen. Nur durch meine Erfahrungen und natürlich meinen krummen Rücken. Aber das Gewitter letztens, das hat mich auch eiskalt erwischt.
2: Ja, Vater auch. Den hat's wohl mitten im Wald überrascht.
1: Ach, was hat dein Vater denn mitten in der Nacht im Wald gemacht?
2: Ich hab keine Ahnung.
1: Und wo ist er jetzt?
2: Er spricht noch mit Mutter. Irgendwas, was ich nicht hören darf. Aber nachher kommt er und hilft mir.
1: Das ist gut.
2: Und er hat gesagt, wenn wir bis heute Abend fertig sind, darf ich morgen mit Mutter auf den Markt fahren.
1: Das hat er gesagt? Na dann machst du dir hoffentlich keine großen Hoffnungen. Selbst mit 4 fleißigen Knechten, die ohne Pause arbeiten...
2: Na, ich werde mich richtig ins Zeug legen.
1: Ach, die Jugend. Nichts kann euch schnell genug gehen. Na dann will ich dich mal nicht weiter aufhalten. Vielleicht werde ich auf dem Rückweg noch einmal bei euch vorbeischauen.
2: Mach das nur.
1: Pass auf dich auf und grüß mir deine Eltern.
2: Mach ich. Bis später, Frau Gertrud. Ah, da kommt Vater ja. Vater!
3: Sarah?
2: Frau Gertrud sagt, du hast mir einen ganz schönen Bären aufgebunden. Sie sagt, dass wir heute niemals fertig werden.
3: Gertrud ist ein altes Klatschweib, das seine Nase zu gerne in andere Leute Angelegenheiten steckt. Naja... Wenn du lieber Schwätzchen hältst, als zu arbeiten, bist du noch den ganzen Tag lang beschäftigt.
2: Dann komme ich ja nie auf den Markt. Und du bist auch keine Hilfe.
3: Na schön, junge Dame. Ich muss nun mal rasch auf den Hof. Und wenn ich wiederkomme, verrate ich dir ein Geheimnis, wie die Arbeit viel schneller von der Hand geht.
2: Na bestimmt nicht, indem du dich ständig vor ihr drückst.
3: Ich bin wirklich gleich wieder da.
2: Ja.

0: Ja, hier ist es. Diener aus dem Schwarzen Buch, erscheine und höre meinen Befehl.
1: Was Mist!
2: Ach, Dieter! Der Richteröffentlichkeit, das muss ich gerade für euch vollbringen.
1: Den wollte ich nicht mehr. Zu mit dem...
0: Einmal falsch betont und schon stinkt's. Wahnsinn. So, also, aber hier. Diener aus dem Schwarzen Buch, erscheine und höre meinen Befehl.
3: Seid gegrüßt, kleiner Mann. Lange habt ihr auf euch warten lassen. Welche Grausamkeit gibt es zu verrichten?
0: Das Heu muss gemacht werden.
3: Das Heu, natürlich.
0: Also pass auf, Geist, du sollst unsere Wiesen mähen und das Gras ordentlich schichten, dass es gut trocknen kann. Also keine Klümpchen machen, ja?
3: Ist das alles?
0: Noch nicht ganz. Du musst es nämlich so machen, dass meine Tochter dich nicht bemerkt. Sie soll heute Abend denken, sie hätte alles selber gemacht.
3: Aha.
0: Schaffst du das?
3: Ich denke schon.
0: Das wäre schon wichtig. Wenn du Klumpen machst, modert mir nämlich das ganze Heu.
3: Ich bin Telophar, der hinterlistigste Dämon des Schwarzen Buches. Ich könnte euch mit Gold und Edelsteinen überschütten, euch zum Vogt, zum Grafen oder zum Kaiser machen, Tod und Verderben über eure Feinde bringen.
0: Nee, Schluss, bloß nicht. Mit sowas will ich gar nichts zu tun haben.
3: Und so tauscht ihr eure Seele gegen Kirschen und ein bisschen Heu.
0: Ich tausche gar nichts. Das sind doch nur ein paar kleine Tricks.
3: Wie klein ihr doch denkt.
0: Tust du nun, was ich dir befohlen habe?
3: Selbstverständlich, Gebieter.

0: Und Sarah, kommst du gut voran?
1: Nein, es ist komplett sinnlos. Das schaffen wir nie. Nicht heute, nicht morgen. Wahrscheinlich muss ich für immer mähen.
0: Jetzt schau mal her. Der Trick ist es, nie auf die ganze Wiese zu schauen, sondern immer nur auf den nächsten Sensenstreich. So gehst du Schritt für Schritt. Und wenn du deinen Blick nicht hebst, verspreche ich dir, bist du im Handumdrehen fertig. Schritt für Schritt, den Blick nach vorn und immer gesenkt. Das ist das Wichtigste.

0: Ah, grüß Gott, junge Sarah. Und was macht das?
1: Oh, ja, glaub ich's denn? Was hast du gemacht mit dem Heu?
2: Guten Abend, Frau Gertrud. Seht nur, das haben wir alles heute geschafft.
1: Ja, das sehe ich. Kein Halm steht mehr. Das Gras ist geschnitten und geschichtet. Wie kann das angehen?
2: Du hast ja gesehen, wie ich mich heute Morgen angestellt habe. Da wusste ich einfach noch nicht, wie man das richtig macht. Aber dann kam Vater und er hat mir einen Trick verraten.
1: Einen Trick hat er dir verraten?
2: Ja, und dann ging es gleich viel schneller.
1: Ach, so, so.
2: Was meinst du? Was soll ich mir morgen auf dem Markt als erstes kaufen? Vater hat gesagt, ich darf mir aussuchen, was immer ich möchte.
1: Das hat er gesagt? Er hat
2: alles in Ordnung?
1: Ja, ja. Aber natürlich, mein Kind. Ich bin bloß müde. Ich will mich lieber sputen, dass ich zurück zum Dorf komme, ehe es dunkel wird.
2: Brauchst du Hilfe? Soll ich Vater fragen, ob er dich mit dem Wagen fährt?
1: Ach nein, lass nur, liebes Kind. Grüß mir deine Eltern und viel Vergnügen auf dem Markt morgen.
2: Danke, mach's gut, Frau Gertrud.
1: Jakob, der arme, glückslose Kreuzbauer. Er macht seiner Tochter Geschenke auf dem Markt. Dann mäht er seine Wiesen in einem Wimpernschlag. Und einen Trick hat er ihr gezeigt, einen Trick. Und er war um Mitternacht im Wald? Dinge besprechen, die keiner hören darf? Das geht doch alles nicht mit rechten Dingen zu.

0: Als Elisabeth und Sarah am nächsten Tag aus Felderstadt zurückkehrten, hatte sich am Kreuzweg, wo die Straße ins Schwärzenbachtal rechts von der nach Langenort nach abzweigte, eine Menschenmenge versammelt. In ihrer Mitte war eine Holzkonstruktion aufgeschichtet, vor der ein Mann in amtlicher Kleidung stand und auf die aufgebrachten Leute einredete. Schon von Weitem waren immer wieder die Worte Hexer, Zauberei und Feuer zu hören.
1: Und aus dem Stoff will ich eine Decke nähen für Philipp. Dann kann er sich im Winter so richtig einkuscheln.
2: Was ist denn da los?
1: Da sind ja Frau Gertrud, Kalle und Nick. Und Mutter, wer ist der Mann, mit dem Sie reden?
2: Das ist der Schultheiß von Neustadt. Das sieht nach Ärger aus.
3: Mit meinen eigenen Augen habe ich's gesehen.
4: Du warst doch schon blind, bevor du nichts mehr gesehen hast, du alte Vettel.
5: Lass doch, Kalle. So kommen wir auch nicht weiter.
6: Ruhe bitte, ihr guten Leute. Ruhe bitte.
1: Aber da ist ja auch Vater. Vater!
2: Sarah, ich will, dass du mir jetzt ganz gut zuhörst. Nimm die Zügel und fahr mit dem Wagen zu unserem Hof. Suche deinen Bruder und dann versteckt euch, hörst du? Versprich mir, dass du nicht rauskommst, bis ich bei euch bin.
1: Aber was ist mit Vater?
2: Kein Aber. Los, fahr, Kind. Dort dreh dich nicht um.
3: Dort ist die Frau des Hexers. Bestimmt steckt sie mit ihm unter einer Decke.
2: Jetzt ist aber gut, Gertrud. Herr Schultheiß, was geht hier vor sich? Wieso ist mein Mann gefesselt wie ein Verbrecher?
6: Der Kreuzbauer Jakob ist der Hexerei und Gotteslästerei angeklagt. Er soll sich dem Bösen verschrieben und dem Teufel seine Seele verkauft haben. Für diesen gotteslästerlichen Handel hat er die Macht der Zauberei erlangt.
3: Er hat ganze Wiesen in einem Wimpernschlag gemäht.
6: Mit diesen schweren Anschuldigungen kamen die gottesfürchtigen Menschen von Langenort nach an das Neustädter Gericht, das mich ausgesandt hat, ein Urteil zu fällen.
2: Das ist doch lächerlich. Jakob, sag den Leuten, dass sie sich irren.
7: Nur weil meine Tochter und ich unsere Arbeit tüchtig verrichtet haben?
6: Er behauptet, alles aus eigener Kraft geschafft zu haben.
7: Ja.
6: Vielleicht arbeiten wir anderen ja nicht tüchtig genug.
3: Ja.
6: So verspottet uns der Angeklagte. So verspottet er euch.
7: Das habe ich doch gar nicht gesagt. Ihr verdreht mir die Worte im Mund.
6: Und jetzt schimpft er mich auch noch einen Lügner. Mich, den Schultheiß von Neustadt. Ha, so beschmutzt er die Ehre guter Bürgerinnen und Bürger.
2: Das ist doch Irrsinn. Lasst mich durch zu ihm. Jakob, Jakob.
7: Elisabeth, Sie haben mich mitgenommen. Und Philipp ist allein auf dem Hof.
2: Sarah ist auf dem Weg zu ihm. Jakob. Oh, Jakob, was hast du nur getan?
7: Das waren doch nur ein paar kleine Tricks.
2: Wir bekommen dich hier raus.
7: Dort, neben dem Holz liegt mein Bündel, siehst du es? Drin befindet sich das Buch.
2: Jakob?
7: Lisbeth, du musst es öffnen und die Seite mit dem Geist Telophor aufschlagen.
2: Aber...
7: Sie mit dem schwarzen Achronblatt drauf.
2: Aber Jakob...
7: Sobald du es aufgeschlagen hast, leg das Buch auf den Boden und dann geh zu den Kindern.
2: Ich lass dich hier nicht allein.
7: Wir versuchen, diesen Leuten klarzumachen, dass das alles meine Schuld ist. Und dass du und die Kinder nichts damit zu tun hattet.
2: Oh, Jakob...
7: Aber Gott bewahre, wenn sie nicht auf mich hören.
2: Aber du bist doch auch unschuldig, das müssen sie doch sehen.
7: Vielleicht werden sie das.
6: Ja, aber ist es nicht wahr, was man sich erzählt? Dass der Kreuzbauer Jakob körbeweise rote Kirschen von einem Baum geerntet hat, der noch in voller Blüte stand?
5: Und Bug, die letzten Blüten waren gerade erst gefallen, es war nur ein kleines Körbchen voll.
6: So bestätigt ihr die Geschichte also, die belegt, dass Jakob ein Hexer ist.
4: Nie im Leben, Jakob ist ein ehrlicher Mann. Niemand, der mit dem Teufel im Bunde stünde, würde so oft beim Kegeln verlieren.
5: Jawohl!
3: Ach, und von welchem Geld hat der ehrliche Jakob dann seiner Tochter mit edelsten Stoffen vom Markt beschenkt?
5: Er hat ein einziges Mal Glück beim Spiel gehabt.
3: Nein, er hatte lasterhaftes Spiel und Müßiggang.
6: So klagt ihr ihn selbst an. Der glücklose Kegelspieler gewinnt plötzlich große Summen. Das nenne ich einen weiteren Beweis.
4: Ihr seid doch nicht ganz sauber.
7: Das Buch, Lisbeth, schnell.
2: Ahornblatt, Ahornblatt. Hier.
8: Guten Tag, gute Frau.
2: Wie?
8: Habt ihr etwas dagegen, wenn ich dieses Buch an mich nehme?
2: Aber das ist das...
8: Danke vielmals.
2: Das ist das Buch des Teufels.
8: Ja, ich weiß. Deswegen nehme ich es ja wieder an mich.
2: Aber Jakob braucht das Buch jetzt. Geben Sie es mir zurück.
8: Aber, meine Liebe, macht euch keine Sorgen. Jakob soll seinen Wunsch bekommen.
7: Dina aus dem schwarzen Buch erscheine im Verborgenen und höre meinen Befehl.
6: Was war das?
3: Der Hexer, er will uns alle verfluchen.
7: Oh Gott, nochmal, das war der Wind.
3: Ach, und dann wagt er es auch noch, den Namen des Herrn auszusprechen. Fluch und böse Worte.
7: Ich bitte euch, ich will niemanden verfluchen. Überhaupt habe ich nie jemandem was angetan. Oder würde es auch nicht.
6: Aber er könnte es. Mhm. Da habt ihr es gehört. Er gibt zu, des Fluchens mächtig zu sein.
3: Jetzt holt schnell den Zunder herbei, bevor es zu spät ist. Los!
2: Warum wünscht er sich nicht endlich frei?
8: Das wäre ein großer Wunsch für jemanden, der nicht unterschrieben hat.
2: Was? Aber dann wird er ja sterben.
8: Ja, voraussichtlich, ja. Es sei denn...
2: Was? Was kann ich tun?
8: Na, noch ist es nicht zu spät für eine Unterschrift.
6: Bauer Jakob zeigt weder Reue noch Einsicht. Er leugnet, mit dem Teufel im Bunde zu stehen, will aber nicht erklären, woher die Zaubereien stammen, derer er angeklagt ist. Dank der gründlichen Aufarbeitung seiner Taten konnte der Hexer dennoch entlarvt werden, bevor er größeres Unheil über uns gebracht hat. Er soll seine gerechte Strafe erhalten und auf dem Scheiterhaufen soll er verbrennen. Möge das Feuer seine Seele reinigen und der Herr sich seiner erbarmen.
8: Was ist schon eine Unterschrift gegen das Leben eines geliebten Menschen? Hier, nehmt meine Feder.
7: Elisabeth. Nein!
6: Des Weiteren, um auszuschließen, dass sich die dunklen Mächte bereits in der Familie ausgebreitet haben, sollen Weib und Kinder des Kreuzbauern ebenfalls den Flammen übergeben werden.
3: Sofort! Feuer für die Satan!
7: Halt!
3: Feuer!
7: Hört mich an. Ich bin kein Hexer und kein Mann Satans. Ich habe mich nie mit dem Bösen verschworen. Und zum Zeichen dafür, dass ich unschuldig sterbe und meine Liebsten auf ewig unschuldig sind, soll auf meinem Hof ein großer Ahornbaum wachsen. So wahr mir der Herr helfe und meine Familie beschütze.
5: Sehr wohl, Gebieter.
7: Leb wohl, Elisabeth.
8: Ich habe ihn offenbar unterschätzt. Ich ziehe meinen Hut.
2: Verschwindet endlich. Ihr habt keine Unterschrift bekommen und werdet meine Familie für immer in Frieden lassen.
8: Ich bin ein Mann, der zu seinem Wort steht.
2: Ihr seid eine Schlange.
8: Aber nur manchmal. Macht es gut, Elisabeth. Ich wünsche euch, dass wir uns nicht wiedersehen.
0: Und so wurde der Kreuzbauer Jakob unter Jubel und Protest dem Feuer übergeben. Elisabeth aber rannte die Straße hinunter, zurück zu ihrem Hof und ihren Kindern. Und als ihr die wütende Menge später mit Fackeln und Mistgabeln folgte, konnten die Menschen kaum glauben, was sie vor dem Haus des Kreuzbauern vorfanden. Der fremde Mann aber war am längsten an der Kreuzung geblieben. Erst als die Glut im Wind verwehte, klemmte er sich sein Buch unter den Arm, schlenderte nach Süden, gen Wälderstadt und ward für viele Jahre nicht mehr im Schwärzenbachtal.

0: Guten Tag, mein Junge.
1: Guten Tag, der Herr.
0: Was für ein prächtiger Baum, unter dem du da spielst.
1: Das ist der größte im ganzen Tal, den hat mein Vater gepflanzt.
0: Was für ein aufgeregter Bursche du doch bist. Wie heißt du?
1: Philipp.
0: Philipp. Es macht wahrlich Spaß, mit dir zu plaudern.
1: Komm schon.
2: Philipp, kommst du? Mutter ruft zu Tisch. Oh, guten Tag.
0: Guten Tag. Ich war auf dem Weg nach Titisee und da
2: Titisee, da müssen Sie noch ein Stück weiter. Das hier sind die Ahrenhäuser von Schwärzenbach.
0: Es ist unschwer zu erkennen, woher dieser Name kommt.
2: Also, wenn ihr den Pfad immer weiter geht, kommt ihr hinter den Wald zum unteren Wirtshaus. Kehrt euch dort nach links und folgt der Straße. Sie bringt euch nach Wälderstadt und Titisee.
0: Vielen Dank. Dann will ich mal... Alles Gute, Fräulein Sarah.
2: Aber woher kennt ihr meinen Namen?

0: Sie hörten Ein Bauer versteht zu hexen, eine Produktion von Hörwerke e.V., dem Freiburger Hörspielverein, nach einem Aufschrieb von Max Rieble. Es sprachen als Gertrud Vanessa Huber, als Nick und Dämon Noskrak Jan Laupheimer, als Dämon Telofa Lilly Hörner, als Schultheiß Ralf Strickler, als Elisabeth Annette Pfau, als Teufel Melchior Meyer, als Sarah Tamara Kreuz und als Erzähler Hannes Preis. Am Geräuschetisch waren Amina und Max Tabori. Am Keyboard und als Jakob Matthias Baumann. Und als Philipp Yannick Baumann.
1: Und als Kalle und an der Gitarre Rainer.

0: Das war die Radiopremiere des Hörspiels »Ein Bauer versteht zu hexen«, der zweiten Folge unserer Hörspielreihe »Schwarzwaldsagen« in der Live-Version aus dem Slow Club Freiburg. Die Studioversion wird in Kürze auch in den einschlägigen Streaming-Portalen Spotify, Apple Music, Deezer und auch auf YouTube zu hören sein. Mehr dazu findet ihr auf unserer Website www.hörwerke-verein.de. Ja, und wer jetzt noch nicht genug von uns hat, kann dort auch gleich nach unseren nächsten Live-Auftritten schauen, denn wir sind mit den Schwarzwaldsagen ab Herbst an 4 Abenden in Bötzingen, Bad Krozingen, Schliengen und Freiburg unterwegs. Kommt also gerne vorbei. Damit verabschieden sich Hörwerke e.V. für dieses Mal. Schaltet gerne wieder ein, am nächsten Montag im Monat zur neuen Hörspieltruhe hier auf Radio Dreieckland. Und am Mikrofon verabschiedet sich Matthias Baumann. Macht's gut und bis bald.
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0: Hallo und herzlich willkommen zu Vielfalter Magazin für Polyphonie und Selbstbestimmung. Heute die Sendung vom 6. Juli 2026.
1: Am Mikrofon wie gewohnt der Mirko.
0: Wir hören Vielfalter Magazin für Polyphonie und Selbstbestimmung regelmäßig am ersten Montag des Monats und dann am Tag drauf, am Dienstag um 13 Uhr in der Wiederholung. Am ersten Montag des Monats um 20 Uhr und dann am Dienstag tags drauf um 13 Uhr in der Wiederholung. Inzwischen ist es einige Jahre her, dass ich mich aus der aktuellen Redaktion verabschiedet habe und am 15. Mai 2012 erstmals mit Kuku Magazin gegen Zwangspsychiatrie on air ging. Die Sendung wurde dann im August 2015 umbenannt in Vielfalter Magazin gegen Monokultur, inzwischen Vielfalter Magazin für Polyphonie, ist aber immer noch in der Sendereihe Kuku zu finden. Über 140 Sendungen sind unter Kuku oder Vielfalter inzwischen in der Mediathek zu finden. Da hat sich einiges angesammelt und manches davon ist es auch wert, nochmal gehört zu werden. Wie zum Beispiel das Interview, das ich euch heute mitgebracht habe. Das Interview mit Dr. Volkmar Aderholt, aufgenommen im Sommer 2016, also vor circa 10 Jahren, gesendet dann am 28. Juli 2016, findet ihr in der Mediathek. Das Interview stieß damals auf sehr viel Resonanz. Es gab die Anregung, es zu verschriftlichen, und das wurde dann auch mehrfach abgedruckt. Den Text könnt ihr auch finden in der Mediathek, zum Beispiel in der Sendungsbeschreibung vom 28. Juli 2016. Aufgenommen haben wir das Interview damals am Rande einer Fortbildung, der Fortbildung zum offenen Dialog. Da war ich mit 3 anderen Teilnehmenden von ASK e.V., ASK, außerstationäre Krisenbegleitung Freiburg. Inzwischen bietet ASK e.V. die

0: Jetzt blenden wir uns mal rein in das Gespräch mit Dr. Volkmar Aderholt vom Sommer 2016.
1: Ich bin Psychiater in Deutschland, dem die Psychiatrie am Herzen liegt und der relativ viel durch die Psychiatrie gegangen ist, dort gearbeitet hat und dann sich vor 9 Jahren entschlossen hat, Institutionen zu verlassen und den Rest seiner Arbeitszeit damit zu verbringen, durch Fortbildung, durch Vorträge, durch Schreiben, ein bisschen den Versuch zu machen, das System zu verändern. So würde ich mich vielleicht sehen.
0: Vor einigen Jahren habe ich Dr. Volkmar Aderholt vor allem im Zusammenhang mit der Debatte um die frühzeitige Sterblichkeit durch Neuroleptika wahrgenommen. Also Neuroleptika verkürzen die Lebenserwartung der Menschen, die diese Substanzen auf Dauer nehmen, um beträchtliche Zeit. Inzwischen sehe ich Herrn Aderholt vor allem im Zusammenhang mit der bedürfnisangepassten Behandlung bzw. dem offenen Dialog und seinem Engagement dafür.
1: Es gab diese Zwei-Wege-Strategie schon immer. Also das, was ich jetzt mache, verfeinert, habe ich auch schon versucht und in Gang gesetzt, also vor der Neuroleptika-Geschichte. Und dann kam diese kritische Auseinandersetzung mit Neuroleptika, erst die Mortalität, dann überhaupt die Dosierung, dann die Frage, wird das Gehirn geschädigt, wird das Gehirn dadurch geschrumpft. Das war die letzte größere Geschichte. Und daneben war immer die Frage, was braucht es eigentlich für eine Psychiatrie? Also es war für mich immer eine Zwei-Wege-Strategie.
0: Du hast ziemliche Kritik an der Psychiatrie, wie sie ist oder was da bisher war. Und du propagierst einen Weg, der nennt sich Need Adapted Treatment, bedürfnisangepasste Behandlung.
1: Oh, die Kritik an der Psychiatrie, das könnte eine ganz lange Liste werden. Wenn ich es runterbreche, wichtigste, sie benutzt Medikamente in einem Ausmaß und in einer Weise, was Medikamente dazu veranlasst, zu schädigen, Menschen zu schädigen, in relativ vielen Fällen. Und sie kümmert sich nicht darum, therapeutische Kontexte zu schaffen, wo man Neuroleptika, andere Medikamente runterfährt, wo man das tut, was auf der Beziehung stattfinden müsste. Also einen zu hohen Gebrauch von biologischer Psychiatrie und einen viel zu geringen Gebrauch von Beziehungspsychiatrie. Für mich hat das immer eine Waage, die brauchen sich beide. Aber das Pendel ist in Deutschland weit und natürlich in vielen anderen Staaten auch viel zu sehr in diesem biologischen. Es erscheint als einfache Lösung, die zum Problem wird. Daraus leite ich ab schlechtes Behandlungsergebnis, Chronifizierung von Menschen, wo wir besser sein könnten, soziale Inklusion, schlechtes Behandlungsergebnis. Menschen kommen nicht in ein autonomes Leben, die es könnten. Menschen kommen nicht auf den Arbeitsmarkt, die es könnten. Menschen kommen nicht weg von der Psychiatrie, die es könnten. Menschen kommen nicht in den Sozialraum, in die Normalität des Lebens, die es könnten. Die Menschen kommen viel zu häufig in gesetzliche Betreuungen, die sie nicht brauchen.

0: Menschen kommen in Unterbringung, wo das nicht nötig wäre. Menschen kommen in Fixierung, wo das anders gehen würde. Das könnte ich jetzt auch alles an Zahlen belegen. Wir sind einfach in dem Outcome dieser relativ teuren Psychiatrie ausgesprochen schlecht. Und wir verkleistern das, wir stellen uns dem nicht, jeder redet es schön. Also es geht erstmal um Aufklärung und um sich dem stellen.
1: Es wird sehr, sehr viel Geld ausgegeben und dieses Geld verpufft wirkungslos oder richtet sogar Schaden an?
0: Ja, also man könnte mit dem Geld viel besser arbeiten, viel mehr für die Menschen rausholen, als wir uns das gelingt. Und es gibt ja sogar Leute, die sagen, also wie der Däne Götze, ne, der sagt, wenn wir einige Dinge sollten wir schlichtweg lassen, dann wären wir besser. Also der sagt ja sogar, verbietet die Neuroleptika. Soweit würde ich nicht gehen. Aber viel weniger wäre viel mehr.
1: Also mindestens 80% der Medikamente, die verabreicht werden, könnte man weglassen und es wäre besser.
0: 80, ja. Also ich würde mich vielleicht auf 60 bis 70 runterlassen, aber ich würde über 50% gehen. Ja. Und ab dann müsste man sehr genau gucken, bei welchen Bereichen und so. Ne? Aber das müsste man nochmal feinklöppeln. Aber ja, vielleicht käme am Ende sogar 80. Also ich würde mich jetzt nicht festlegen, weil das habe ich mir noch nie so durchgerechnet. Aber ne, über 50 locker.
1: Du bittest eine Fortbildung an im offenen Dialog. Das ist ein Modell, das in Finnland schon lange praktiziert wird, mit sehr guten Ergebnissen eigentlich. Kannst du uns darüber was erzählen?
0: Es ist vielleicht die Form der gemeinsamen Arbeit mit Menschen und mit Psychosen und ihrem natürlichen Umfeld, die für mich seit ungefähr 20 Jahren den größten Sinn macht. Also davor liegt eine Phase langer Suche und ich bin da einfach hängen geblieben. Also ein Modell, was auch dann international in den letzten 10 Jahren unheimlich einen Hype erlebt hat, also jetzt in vielen Ländern Aufruhr macht oder auftaucht, ankommt, sich ins System bringt, also in England deutlich, in Amerika regional, in Polen regional, in Niederlanden fängt es jetzt an, in Belgien gibt es eine Gruppe. Es verbreitet sich jetzt so ein bisschen im Europäischen. Es gibt aber auch international, es gibt Gruppen in Japan, die

0: gemeinsam aus dieser Krise raus bewegen. Das ist der zentrale Punkt und dafür stellen sich die Profis zur Verfügung. Das wäre so ganz grob. Ne? Und dann wird es dann natürlich tricky, also wie man das macht und in welcher Form und wie diese Gespräche sind, die man da führt, die wir Netzwerkgespräche nennen, das ist dann schon eine sehr subtile Methode. Also es ist auf der einen Weise leicht verständlich und auf die anderen Weise auch nicht ganz so einfach, aber absolut lernbar.
1: In Finnland hat diese Methode zu sehr guten Erfolgen geführt, die aber meines Wissens nirgendwo so reproduziert werden konnten.
0: Ja, reproduziert wurden. Das hat damit zu tun, auch in Finnland war es mal eine über diese bedürfnisangepasste Behandlung eine landesweite Bewegung für Menschen mit Psychosen, 80er Jahre. Und da hat man gezeigt, dass diese Methode Betten deutlich reduziert, also um die Hälfte. Und Chronifizierung um 60%. Also das war nationalweit. Und dann kam diese spezifische Methode des offenen Dialogs und die begrenzt sich auf spezifische Regionen. Drei, vier Regionen und eine Region, insbesondere Westlappland, hat es also zur Perfektion getrieben. Also die sind wirklich gut. Die sind seit 25 Jahren, glaube ich, dabei, machen das und sie haben schon einen Generationswechsel jetzt vor sich oder sind mittendrin. Und die haben ein Forschungsprojekt gemacht, also dreimal diese Teams und die Klienten über zwei Jahre, einmal über fünf Jahre, einmal über zwei Jahre in den 90er Jahren und zuletzt im Jahr 2005, also dreimal so eine Gruppe von 30 bis 50 Menschen auch wissenschaftlich beforscht und das Ergebnis erfasst. Und da kamen eben diese besonders guten Ergebnis war es, also 80% der Leute, 75% der Leute sind auf dem ersten Arbeitsmarkt angekommen und 85% sind arbeitsfähig aus diesem Behandlungsprozess herausgekommen. Mit sehr geringen Hospitalisierungsraten. Und dieses, also das war ein komplexes gemeindepsychiatrisches Modell oder ist eins und diese Praxis ist an keinem anderen Ort bisher repliziert worden. Also nochmal erneut beforscht worden. Also dreimal dort, aber nicht noch nirgendwo anders. Und das geht jetzt los, sogar in anspruchsvoller Weise, indem sich die Engländer vorgenommen haben, dazu sogar eine randomisierte Studie zu machen. Also nicht nur eine Gruppe über zwei Jahre zu beforschen, sondern Menschen mit Ersterkrankung, erste Psychose, in zwei verschiedene Behandlungsarme zu bringen. Also einmal den offenen Dialog, einmal die normale Behandlung in größeren Regionen, in eine Multicenter-Studie und zu gucken, was passiert. Und das Gleiche haben die Italiener vor. Die kann man nicht sagen. Die Italiener haben schon Schwierigkeiten. Also für beide ist das nicht so einfach. Das ist ein Kaltstart, ne? Teams, die ganz neu damit in Kontakt kommen, sollen sofort das toll machen, richtig machen und noch beforscht werden. Das ist natürlich ein Mega-Vorsatz. Aber da ist jetzt also Begleitforschung unterwegs und die aber auch wiederum vielleicht in einem Jahr wirklich an Kraft gewinnt und vier, fünf Jahre braucht, bis Ergebnisse da sind. Und also das ist auch keine Antwort für übermorgen, sondern eher für 2022.
1: Es gibt ja schon seit längerem Kritik an der Psychiatrie. Es ist ja nichts Neues. Antipsychiatrie war in Mitte der 60er Jahre schon fast ein Hype, kann man sagen. Ronald Leng hat in London eine therapeutische Wohngemeinschaft aufgemacht, nicht hierarchisch. Es gab die Soteria in Kalifornien, die beide auch in gewisser Weise erfolgreich waren, aber auch beide aus finanziellen Gründen nicht mehr fortgeführt werden konnten. Also das heißt, es gibt schon länger Ansätze, die nicht auf die medikamentöse Behandlung setzen oder nur am Rande darauf.
0: Soteria ist doch letztlich

0: aus Gründen auch zum Scheitern gebracht worden, weil es einfach das System bedroht hat. Das würde ich schon so sagen. Also nicht, weil das Geld nicht da war, sondern weil das Geld nicht, das wurde nicht bereitgestellt, weil Soteria nicht sein sollte. Also das ist schon, es war ja damals wirklich revolutionär und bedrohlich. Und damals hatten wir ja noch eine Situation, wo auch die meisten Wissenschaftler absolut auf Neuroleptika gesetzt haben. Dass auch also immer viel Versprechen in die Zukunft da war. Neue Substanzen, alles wird besser und Soteria stört. Also es ist nicht am Geld gescheitert, sondern am falschen Paradigma, am bekämpften Paradigma, was für die biologische Psychiatrie bedrohlich wurde. Bis hin in sehr persönliche Rochaden und so. Ich kenne die Situation noch relativ gut von innen. Und jetzt kommt das schon wieder neu auf, weil einfach Ernüchterung im Feld ist. Also dieser Hype der Atypiker ist rum. Es gibt nichts Neues in der Pipeline. Keine Substanzen, die man mit neuen Versprechungen verbinden könnte. Wenn dann überhaupt eine Teilsubstanz vom Cannabis, die nicht Cannabis ist, Rauchen nützt nichts, aber gibt also neue biologische Substanzen, die interessant wären für Psychosenbehandlung, aber die nicht patentgeschützt wären und die deshalb keinen interessieren. Und damit ist sozusagen die biologische Kiste relativ zu. Und vieles hat nicht das gebracht, was man noch vor 5 Jahren gehofft hatte. Und die Schädigungen werden deutlicher, sie sind nicht mehr zu verleugnen, die Publikationen sind da. Ne? Der Diskurs ist mitten im Mainstream, ne? Wie gefährlich und wie toxisch und wie schädigend sind Neuroleptika wirklich. Und darum jetzt die Suche nach dem anderen oder nach den Möglichkeiten, wirklich auch Dosierung runterzufahren. Und dadurch kriegt jetzt plötzlich Soteria auch mehr im Mainstream eine Bedeutung, dieser Revival. Ne? Und das gibt uns eine Chance.
1: Sagt Professor Dr. Volkmar Aderholt, mit dem ich in Koblenz am Rande einer Fortbildung gesprochen habe.
2: Es wird ja sehr, sehr viel Geld in der Forschung verbraten für genetische Forschung. Man hört alle paar Monate oder alle paar Jahre wieder von neuen Schizophrenie-Genen oder Genen für Depression oder Ähnliches. Und es gibt kaum Gelder für sozialpsychiatrische Forschung.
0: Also ich weiß nicht, wie die Endsumme jetzt ist, aber also in die Genetik sind schon vor, habe ich mal einen Artikel gelesen, sagen wir 2000 oder ja, ungefähr, vielleicht ein bisschen. Also da ging es um 50 Milliarden, ne, an Geld. Da ist jetzt mittlerweile sicher nochmal was reingeflossen. Also wir reden um irre Summen. Ne. Die Ergebnisse sind absolut ernüchternd. Man weiß das. Also nehmen wir mal Schizophrenie, da kenne ich mich aus. Das ist Genetik, hat erbracht, dass man heute eigentlich von ungefähr 100 Teilgenen, sprich, die irgendwie an dieser Störung und auch an anderen Störungen beteiligt sind, die überhaupt nicht mehr spezifisch sind für die Schizophrenie oder die bipolare Störung, also riesige Überlappungen in den diagnostischen Kategorien, die alle minimale Einzeleffekte haben, die in der Summation vielleicht einen irgendwie bedeutsamen Effekt ergeben, die absolut überhaupt noch nicht erklären, warum das Ganze geschieht. Also wir sind in absolut kleinen ersten Vorverständnissen, das sagen die Genetiker auch selber. Zwischendurch schieben sie mal so eine Meldung raus, als ob jetzt damit das Problem gelöst würde. Das verschwindet in der Regel immer wieder nach wenigen Monaten. Das ist so eine Art von Publicity, ne, von Wissenschaftlergruppen insgesamt. Das ist dann, ergibt eigentlich, kommt immer dabei raus, dass ein einzel gehyptes Gen immer nur für eine bestimmte Labor- oder Forschungskohorte Gültigkeit hat, dass das in der Komplexität für alle gar nicht gilt. Also es ebnet sich immer wieder ein. Es ist sehr klar, soweit wir das heute sehen, therapeutisch erfolgt daraus gar nichts. Also wir werden nichts auf der genetischen Ebene damit machen können. Also im Sinne von Medikation oder es dient ein bisschen dem Verständnis und wir haben viele Ergebnisse, die sagen, wenn Gene überhaupt Wirkung entfalten, dann durch Umweltbedingungen, in denen sie angeschaltet werden, abgeschaltet werden, verstärkt werden und so. Also Epigenetik heißt das oder Gen-Umwelt-Interaktion und das ist sehr deutlich und da Ne? Da sind Faktoren wie Traumatisierung, Aufwachsen in Städten, frühe Belastungen, aber auch Konflikte der Eltern. Also habt ihr jetzt nicht alle gerade im Kopf, aber es gibt 20, 30 Faktoren, die wir wissenschaftlich jetzt rausgearbeitet wurden. Witzigerweise von all diesen Umweltfaktoren wird immer nur Cannabis genannt und nicht sexueller Missbrauch oder Vernachlässigung oder also eigentlich da, wo die entscheidenden biografischen Schwierigkeiten sind.
2: Zugehörigkeiten von Randgruppen, Migration, Armut.
0: Diskriminierung, Ablehnung, soziale Ablehnung. Ja.
2: Es gibt ja zunehmend auch in Fachkreisen viele Menschen, die das Konzept der Schizophrenie in Frage stellen als eine unwissenschaftliche Klassifizierung und Ähnliches bezeichnen und dafür plädieren, diesen Begriff, diesen Stempel aus dem psychiatrischen Sprachgebrauch zu verbannen.
0: Das Wort Schizophrenie ist sowas von toxisch. Allein deshalb sollte man sich so schnell wie möglich davon verabschieden. Also das hat eher was mit dem Labeling zu tun, ne? Und mit der Diskriminierung. Die Japaner haben das gemacht. Die haben es ist natürlich ein japanischer Begriff, aber es hat irgendwas mit einem Mangel an Integration im Gehirn, irgendwie so in diese Richtung geht dieser Begriff. Und die haben das einfach getan und haben damit eigentlich nur gute Erfahrungen gemacht. Man kann plötzlich drüber reden. Ne? Die Not des sich verstecken müssen wird geringer. Die Diskursfähigkeit über die Symptome wird besser. Also man kann es auch aus therapeutischen Gründen nur empfehlen. Das ist aber nur der Name erstmal. Und das Zweite ist die psychische Erkrankung, was bedeutsam ist, ist, dass es, dass jedes Konstrukt einer psychischen Erkrankung immer Ränder hat, ne, die immer in die Normalität reichen. Also so die Vorstellung, man ist entweder gesund oder krank, die ist vom Tisch, weil man weiß aus Studien, dass es zum Beispiel jetzt 5% der Menschen, 5 bis 7 wirklich Stimmenhörer sind, wobei 1% vielleicht am Ende 1,5 die Diagnose Schizophrenie kriegen, dann ist vielleicht noch ein bisschen Borderline dabei oder so. Also mehr Leute hören Stimmen, die kein Label kriegen und es auch nicht brauchen, ne? Also weil die kommen ja irgendwie klar. Also es gibt sozusagen den Normalbefund einer psychotischen Phänomenologie. Das ist, also die muss man erstmal zur Kenntnis nehmen. Und dann gibt es darin Menschen, die damit Schwierigkeiten kriegen. Und ob man das dann anfängt, Krankheit zu nennen oder anders, ne? ist auf jeden Fall alles ein Konstrukt. Krankheit ist ein gesellschaftliches Konstrukt des ausgehenden 19. Jahrhunderts, also psychische Erkrankung. So, ne? Vielleicht schon ein bisschen früher an, bin ich jetzt gerade historisch nicht so drauf, aber... Also der gesellschaftliche Konstruktionscharakter ist klar, da kann man letztlich drüber verhandeln, ne? Das ist offen. Die User-Bewegung nimmt ja gerne, also das weiß ich aus Amerika, gerne den Begriff des Emotional Distress, ne? Also der subjektive Stress, der durch bestimmte Bedingungen entsteht und den andere Krankheit nennen, aber ich nenne das Belastung, Stress, ne? Und das wäre wahrscheinlich die am wenigsten diskriminierende Möglichkeit, darüber ins Gespräch zu kommen und hilfreich zu sein. Dann kommt noch eine andere Sache dazu, ist vielleicht hoffentlich nicht zu kompliziert jetzt so für so ein kurzes Ding. Das hat nämlich mit der Wissenschaft zu tun. Dieses Konstrukt Schizophrenie ist eigentlich auch wissenschaftlich gescheitert. Es gibt schon lange die klare Erkenntnis der Psychiatrie selbst, dass es nicht die Schizophrenie gibt, sondern die Schizophrenien, hat Leuter gesagt. Man kann es noch mehr runterbrechen. Es gibt eine heterogene Gruppe von Syndromen, die man als Gesamtgruppe Schizophrenie nennt. Aber darunter verbergen sich, manche sagen, 6 verschiedene Erkrankungen, vielleicht sagen wir die nächsten 10 und 20 und so. Also es gibt darin Also die Schizophrenie ist ein Sammelsurium von Phänomenen, die aus ganz unterschiedlichen Ursachenfaktoren entstehen können. Von Infektionen über Stress, über weiß ich nicht was, genetische, Gen-Umwelt-Interaktionen. Also dieser ganze Raum darunter ist sehr unterschiedlich und heterogen. Und in die Falle ist die Medizin geraten, also die Psychiatrie selber, indem sie dieses Riesensammelbecken weiterhin benutzt hat und darunter nur vielfältige Befunde gefunden hat, die nicht zuzuordnen sind. Und deswegen hat sich die Psychiatrie selbst jetzt eigentlich auf den Weg gemacht, eine neue diagnostische Kategorien zu schaffen. Das Problem ist nur, die haben jetzt sehr basale, grundsätzliche Kategorien geschaffen. Kognition, Motivation, Affekt, Soziales, Vegetation, also Vegetativen. Also und mit diesen groben Kategorien versuchen sie jetzt wissenschaftliche Befunde wieder irgendwie zusammenzufassen und daraus vielleicht in 10 Jahren, man weiß es nicht, mit neuen diagnostischen Benennungen und Ordnungen zurückzukommen. Also ein langer Weg, wo keiner weiß, was da rauskommt. Und in dieser, also eigentlich können wir sagen, im Augenblick haben wir kein diagnostisches System mehr, was man wissenschaftlich für sinnvoll halten könnte. Also wir leben im Augenblick von der Konvention. Und wir können es nicht abschaffen, weil damit werden Leistungen verpreist, bei der Krankenkasse, damit werden Publikationen geschrieben, damit sind Konvention des Gesprächs in der Psychiatrie. Aber alle wissen eigentlich, dass sie mit etwas arbeiten, was keinen Sinn mehr macht. Das ist einzigartig, haben wir es ja noch nicht erlebt.
2: Das macht ja schon länger keinen Sinn mehr, wenn man sich das Outcome anschaut.
0: Ja. Aber dass die Psychiatrie selbst das eigentlich kommuniziert untereinander, das ist schon neu. Und das ist NIMH oder Thomas Insel, ne, das ist irre. Also das DSM-5, das ist ja diese neue Bibel und die ja schon auch viel kritisiert wurde, dass sie Fabrikation von psychischer Erkrankung ist. Ne. Der Thomas Insel war der Chef, ich glaube, jetzt ist er in Rente gegangen, des National Institute of Mental Health, das ist die größte wissenschaftliche Forschungsabteilung der Welt, also der Amis. Und der hat in seinem eigenen Blog geschrieben, dass die Patienten Besseres verdient hätten und dass diese Art, die zu diagnostizieren im DSM-5, ungefähr so sei, wie wenn der Internist wenn die Kategorie wie Brustschmerz wäre, wo er sozusagen 5 verschiedene Kriterien für Brustschmerz definiert. Linke Seite, rechte Seite, mittelschwer und attackenweise oder so. Also ungefähr so in diesem Primitivraum von Diagnostik bewegt sich für einen Wissenschaftler, also den Vorsitzenden der größten wissenschaftlichen Gesellschaft, gerade das DSM-5. Das muss man sich vorstellen, dass das öffentlich so ausgedrückt wird. Und also das ist eine Katastrophe.
2: Ja, Thomas Insel wird ja auch zugeschrieben, der Ausspruch, dass psychiatrische Diagnosen nicht valide seien, dass man genauso gut auch würfeln könne.
0: Ja, das ist ungefähr das Gleiche in noch einfacher Beschreibung. Ja.
2: Nochmal zurück zum offenen Dialog. Da wird so im Volksmund immer die Frage, was hast du, gegenübergestellt der Frage, was ist passiert?
0: Also das Worte finden für das, was man erlebt, ist hochbedeutsam und natürlich auch für die Geschichte dessen, was man erlebt, also was ist passiert. Ob das rauskommt bei einem eigenen Namen für das, was wir bisher vielleicht Psychose nennen, das ist immer ein Prozess in den Dialogen. Also könnte vielleicht hilfreich sein, dass Menschen einen Namen finden für das, was sie gerade erleben, ob dieser Name ist, heißt dann eigentlich zum Beispiel Extremangst ist oder Stimmen hören oder misstrauisch sein oder auch verfolgt werden oder also wie das Selbstlabeling ist und wie das in der Familie dann kommuniziert wird, das ist letztlich für dieses Modell des offenen Dialogs ein dialogischer Prozess mit offenem Ausgang und mit subjektiver Akzeptanz. Für die Wissenschaft haben sie sich schon entschlossen, dann auch die vorhandenen Labels zu nutzen, weil sie ja letztlich auch wieder Symptome zählen müssen und den Verlauf über 2 Jahre ausrechnen wollen und so. Das würde sie jetzt nicht davon abhalten, trotzdem mit den normalen Kategorien Wissenschaft zu betreiben, aber im Wissen darum, dass es sich um Konstrukte handelt, mit denen man an der Gruppe der, also in den Wissenschaftsgemeinschaft, an den Diskursen der Wissenschaftsgemeinschaft teilhaben kann, also zuvorkommt in der Psychiatrie.
2: Soweit Dr. Volkmar Aderholt in einem Gespräch, das wir 2016 aufgenommen und gesendet haben.

0: Hier geht es weiter mit dem Gespräch mit Dr. Volkmar Aderholt zum Thema bedürfnisangepasste Behandlung und offener Dialog. Sowohl Soteria als auch offener Dialog, das ist eher personalintensiv. Also man braucht nicht nur eine Person, die eine Verschreibung ausstellt und dann noch jemanden, die Medikamente verabreichen, sondern man braucht irgendwie eine ganze Gruppe von Leuten, die begleiten oder eben auch Gespräche führen.
1: Ja, kommt einem erstmal so vor. Es ist erstmal eine andere Ressourcenlogik. In diesem Modell beginnt man platt gesagt kräftig. Also die Antwort auf die erste Krise ist ein Versuch, hochgradig passend zu sein und alles zu tun, damit die Krise in der Normalität des Lebens aufgelöst werden kann. Und da können relativ viele Leute an Bord gehen. Wenn man das im Lebensraum nicht hinkriegt, dann würde man so in diesem Idealmodell auf eine Soteria-Situation zurückgreifen. Das sind manchmal therapeutische Milieus notwendig, die Ruhe haben und den Raum haben, um zu begleiten, ne, um sich selbst in diesem etwas künstlichen Kontext zu finden. Das ist schon eine Situation, wo man relativ viel Personal vielleicht an den Anfang stellt, was man aus den Zahlen verlässlich ableiten kann, dass dieser Ressourcenverbrauch am Anfang, jetzt mal rein auf der Ebene geguckt, ne, klingt ein bisschen blöd, dass der sich absolut rechnet. Also wenn man da passgenau und intensiv ist, dann kommt man deutlich besser aus der Krise raus, deutlich mehr in Autonomie und wäre am Ende, wenn es einem Modell gelingt, auch mit viel Personal am Anfang, was gar nicht letztlich so viel ist, dann müsste ich jetzt sehr viel kleinere erzählen, aber es ist nicht viel Personal, es ist wirklich, es kommt einem so vor, ne? Das kann man einfach sehr klar aus den Versorgungsregionen, dem Anzahl von Personal, der Bevölkerungsgröße errechnen. Also für eine Bevölkerung von 56.000 Einwohnern haben die in Tornio 100 Mitarbeiter in der gesamten Psychiatrie. Das ist Pipifax. Also einschließlich SGB-12, einschließlich Tagesstätten, einschließlich allem. Also das ist sogar da schon weniger. Und wenn es gelingt, einem Versorgungssystem 75% der ersterkrankten Menschen mit Schizophrenie auf den ersten Arbeitsmarkt zu bringen, das ist, da sitzt sozusagen die Effektivität und da verrechnet sich das System gesellschaftlich also dadurch, dass die Menschen auf die eigenen Beine kommen und für ihr Leben selber sorgen können. Also deswegen, das darf ruhig teuer sein am Anfang, weil es billiger wird am Ende.
0: Das hat aber verschiedene Konsequenzen. Also wir haben ja im Moment einen riesen Wirtschaftszweig, Sozialpsychiatrie. Mhm. Das heißt, wenn man die Leute erfolgreich behandelt, müsste man davon ausgehen, dass da durchaus Leute arbeitslos werden.
1: Das glaube ich irgendwie nicht, aber ich... Ich glaube nicht, dass wir jetzt mit so einer Art von neuer Praxis die Arbeitsplätze von Mitarbeitern bedrohen. Ich glaube, ja gut, vielleicht mache ich mir da was vor, aber ich sehe das nirgendwo, ne? Weil der im sozialen Raum der Profession ist jede Menge Bedarf, ne? Aber ich sehe es auf einer anderen Ecke, ich kann es nochmal mehr persönlich sagen, als ich in die Psychiatrie ging, war irgendwie noch, das war so 82, war klar, die Psychiatrie ist ein Kostenfaktor und man kann sich gesellschaftlich einbilden, wenn es weniger kostet und besser wird, dann freuen sich alle. Und das war eine ziemliche Ernüchterung, dass ich im Laufe der letzten 15 Jahre erst langsam gemerkt habe, das hat sich längst gedreht. Krankheit ist zur Ware geworden, Kliniken rechnen sich, das wusste ich zwar vorher schon, aber sag mal, die rechnen sich so kräftig, dass man sie echt sagen, am Netz halten will. Ne? Und auch Chronifizierungen sind ein Geschäft. Auch im SGB-12-Bereich. Und dass also letztlich die Handlungslogik sich perfide umgedreht hat. Und letztlich keiner daran interessiert ist, Menschen in Autonomie zu bringen, weil das System damit Geld macht. Und das war am Anfang, als ich in die Psychiatrie kam, noch nicht so. Das hat was mit der sogar Ökonomisierung des Gesundheitssektors zu tun. Und das war wahrscheinlich die dümmste. Für uns als Arbeitende im Bereich von Erkrankungen und Gesundheit die dümmste gesellschaftliche Wende, die man eingeleitet hat. Daran sind auch die Sozialdemokraten mitbeteiligt gewesen, da sind auch die Grünen daran mitbeteiligt gewesen. Da war eine ungeheure Naivität. Diese in dem Wort Kundenorientierung, ne? Da hat man mal geglaubt, man würde jetzt irgendwie damit eine Art von partizipativer Idee oder so einbringen, aber das war eine reine Kapitallogik und das ist sozusagen, in der steckt der größte Pessimismus, den ich habe, dass wir diese Logik nicht gedreht kriegen.
0: Aber das ist ja eine gesellschaftliche Logik, die verfolgt uns ja an allen Ecken.
1: Ja, klar. Aber man, also dass man das den Kapitalismus in seiner liberalisierenden Form nicht, also der ist ja auch ernüchternd, in die Sackgasse geraten, aber dass man den nun nicht so schnell gedreht kriegt, da glaube ich, bin ich mir sehr sicher. Vielleicht entstehen neue ökonomische Modelle, aber in Sicht sind die ja noch gar nicht. Ich hätte mir wenigstens gewünscht, dass man dass man das, was eine Gesellschaft braucht, um ihre Menschen gesund zu erhalten, dass man dem die Eigenlogik belässt und nicht der dem Generieren von Gewinnen unterwirft. Ne? Also ich hätte mir diesen Bereich wenigstens als eine gewisse exklusive gesellschaftliche Aufgabe erhalten, hätte ich die gerne angesehen. Aber das war gar nicht möglich. Also auch wenn das System selbst jetzt in der Krise ist, da wäre ich absolut zu optimistisch, wenn ich glauben würde, dass wir darauf warten könnten, dass sich das Ganze dreht. Da bin ich sehr gespannt, aber ich sehe da eher hochgradige Dilemmata.
0: 40 Jahre jetzt nach der damaligen Enquete hat jetzt die DGSP endlich mal auch Absetzvorschläge für Neuroleptika herausgebracht. Also auch da bewegt sich was. Können wir nicht auch die Hoffnung haben, dass sich zumindest auf dem Bereich der Psychiatrie vielleicht schrittweise was verbessert?
1: Ja, also da bin ich wieder Optimist. Ich finde das absolut. Wir haben im Augenblick die größten Chancen, seitdem ich in der Psychiatrie arbeite. Ich freue mich daran, dass ich auch so am Ende meiner beruflichen Zeit, bin ja wahrscheinlich noch so 3 Jahre aktiv, also deutlich aktiv, dann werde ich auch deutlich mich verändern wollen, dass ich das noch miterleben kann. Und ich finde schon, wir haben große Chancen. Ich glaube, wir müssen auch die Psychiatrie sagen, an ihren Schwierigkeiten offensiv stellen. Wir müssen aufklären darüber, wie schlecht die Psychiatrie ist. Wir dürfen sie, also sie wird schön geredet und da habe ich mir zur Aufgabe gemacht, dem das mit möglichst viel Schwierigkeiten, darauf mit wirklich viel Aufklärung und Gegendarstellungen zu antworten. Und deswegen, also unter der Kritik der bestehenden Psychiatrie sehe ich eine Menge Potenzial, in neue Paradigmen zu kommen. Wir haben ja schon relativ viel, wir können die gut weiterentwickeln, da ist viel Luft nach oben. Also da bin ich deutlich optimistisch. Ich bin mit diesem ökonomischen Teil pessimistisch. Ich bin mit der Not nach der Suche nach einem neuen Paradigma bin ich wiederum optimistisch. Wie die beiden sich beißen, ergänzen oder sagen, das eine das andere kaputt macht oder aushebelt, das kann ich überhaupt nicht. Weiß ich nicht, aber ich weiß, ich kämpfe auf der Seite des neuen Paradigmas.
0: Auf der anderen Seite sehe ich ja, obwohl es den Leuten nicht wirklich schlechter geht, werden immer mehr Leute diagnostiziert. Der Verbrauch von Psychopharmaka ist in den letzten Jahrzehnten massiv angestiegen. Also da sieht man ja schon, dass da das Geschäft eine ganz große Rolle spielt. Und wir sehen ja auch, die Pharmaindustrie propagiert ja die Erkrankungen oder die Krankheiten, also so die Kampagnen, lasst euch auf Diabetes untersuchen, dient ja auch dem Verkauf von Medikamenten genauso wie lasst euch auf Depression untersuchen.
1: Ja, also die Versorgungsrealität ist, das ist ja auch wieder nochmal ein Flickenteppich, aber die ist ernüchternd schlecht. Und da sehe ich auch in vielen Regionen noch keine Drehen. Ne? Ich sehe die Suche nach dem neuen Paradigma eher jetzt so im Bereich der Entwicklung, also da, wo Projekte entstehen, da, wo Psychiatrie neu gedacht wird, da entsteht Raum für Neues, was noch nie so offen war, ist immer noch nicht unheimlich offen, aber was den Alltag der Psychiatrie angeht, das weiß man aber auch, das schleppt sich immer lange hinterher. Also bis das, was wir vielleicht jetzt neu denken, im Alltag in möglichst vielen Regionen angekommen ist, vergehen in der Regel locker 10 Jahre. Das ist die Tragik. Und man könnte sich hoffen, dass über diese modernen Informationsmedien und die ganze logistische Innovation, dass das vielleicht ein bisschen schneller geht. Aber ne, also dieses Missverhältnis, das ist absolut da. Und dass die Pillen im Augenblick noch immer das Schlachtschiff der Psychiatrie sind, der Rezeptblock. Und dass die Psychotherapie immer noch nicht in der Psychiatrie angekommen ist, dass die sich mit leichten Störungen auseinandersetzen, dass sich jeder Psychotherapeut die Patienten aussucht, die gerade so auf der Warteliste sind. Und das sind einfach ernüchternde Tatbestände, die haben wir mit diesen neuen Ideen noch lange nicht verändert. Ja, da müssen wir auch, also da braucht es jede Menge Druck, ich glaube auch Druck, Kritik, Druck, Aufklärung.
0: Der Dachverband Gemeindepsychiatrie hat kürzlich eine Tagung gemacht. Da ging es um Zukunft der Gemeindepsychiatrie. Vom Bundesverband Psychiatrie erfahren kam dann ein Zukunftsentwurf Gemeinde ohne Psychiatrie. Wäre es denkbar, Psychiatrie zu überwinden?
1: Naja, das ist ja am Ende wahrscheinlich eine Sache auch des Namens. Ich habe mich damit noch nicht so richtig beschäftigt. Ich muss mich da so gerade so ein bisschen reindenken. Ich glaube, also es gibt ja auch diese Postpsychiatrie, die Idee, ne? Wie kommt man dahinter? Ich glaube ja schon, dass man die Psychiatrie nicht überwindet, indem man drüber springt. Also die Leute sind da, die Kliniken sind da, die Teams sind da, die Mitarbeiter sind da. Also man muss schon in meiner Art die Dinge zu sehen und zu verändern. Man muss in die Psychiatrie und die Psychiatrie nehmen, wie sie ist, und dann verändern, dass man sozusagen über sie drüber springen kann und jenseits der Psychiatrie was ganz Neues nimmt, was ganz anders wäre und ganz anders heißt, wäre vielleicht eine interessante Idee. Aber ich halte das für so unrealistisch, dass ich mich auf die Kernarbeit mache und von Region zu Region fahre und von Team zu Team und versuche, Samenkörner zu setzen, Menschen in was Neues zu bringen. Also die Psychiatrie schon als Psychiatrie zu nehmen und zu verändern. Und dass das vielleicht in etwas über sie hinaus weitergeht, das würde mich wahrscheinlich freuen. Also ich weiß ja nicht, was es dann ist. Und dass es vielleicht gut wäre, wenn man eine Vision hätte, es müsste, also mit möglichst wenig Diskriminierung, mit möglichst wenig Selbstentfremdung, mit möglichst hoher Normalität, mit allen möglichen Ressourcen des normalen Lebens, dass es darin vielleicht Gesundheitsarbeiter gäbe, die sich zur Verfügung stellen, um Menschen durch Krisen zu helfen, zu begleiten. Und dass die einen anderen Namen hätten als Psychiatrie und dass man wenig in Institutionen steckt und dass man gut ausgebildete Leute hat, die ihr Handwerk verstehen und auf der Beziehungsebene im Sozialraum antworten können. Das hätte ich schon, die Fantasie. Und das würde ich dann auch nicht mehr Psychiatrie nennen. Aber wie gesagt, das ist eine Vision. Aber ausgehen wird es von der Psychiatrie. Und deswegen denke ich noch nicht Postpsychiatrie.
0: Okay, letzte Frage. Was wären denn die Schritte, die man sich jetzt von der Psychiatrie oder in der Psychiatrie wünschen kann?
1: Erfahrungsexperten ins System holen. Also nicht nur irgendwo in einem kleinen Zimmer für ein Beratungsgespräch oder ein Informationsgespräch, sondern in die Teams. In jedes Team. So viele, dass die sich darin ausreichend wohlfühlen und gesehen werden. Außerdem ist es ein schöner Arbeitsmarkt. Da ist schon wieder Arbeit auf dem ersten Arbeitsmarkt, die gut bezahlen, ernst nehmen. Das ändert viel, das ändert Sprache, das ändert Denken. Ich würde als Klinik würde ich jede Möglichkeit nehmen, mich zu flexibilisieren. Wir haben es jetzt im Entgeltgesetz, also rauszugehen und auf multiprofessionelle Teamebene zu kommen, also multiprofessionelle Teams im Lebensfeld. Das ist so das strukturell wichtigste, für mich wichtigste Komponente des Fortschritts, weil man damit viel machen kann. Also das wäre der zweite Schritt. Multiprofessionelle Teams mobil im Lebensfeld, raus aus den Institutionen. Der dritte Schritt wäre, denen die therapeutische Kompetenz zu geben, nicht nur mit einem Klienten zu arbeiten, sondern mit sozialen Netzwerken, dem Lebensfeld, sich in den Lebensorten der Menschen angemessen zur Verfügung zu stellen, Ressourcen aufzutun. Der nächste Schritt, Medikamente runterfahren. Das kann man jetzt schon, aber man kann es natürlich noch viel mehr, wenn man das andere auch kann. Also das immer sozusagen hinterherlaufen lassen oder mit nebenherlaufen lassen. Gute Psychotherapie auch in die Psychiatrie holen. Es gibt für jede psychische Störung ein wirksames psychotherapeutisches Verfahren. Also diese Beliebigkeit psychotherapeutischer Versorgung auch aufzugeben und Psychotherapeuten genauso wie andere Berufe zu verpflichten, etwas sicherzustellen, was die Menschen mit schweren psychischen Erkrankungen betrifft. Also das sind 1,5 Millionen Menschen, sagen wir mal, im Durchschnitt in der Bevölkerung, dass die ein Anrecht haben auf Psychotherapie. Das gehört auch noch rein. Ja, ich glaube, das wären für mich die Schritte erstmal. Mehr fällt mir im Augenblick nie ein.
0: Mir fällt noch die Selbsthilfe ein. Mhm. Mir fällt noch ein, überhaupt eine andere Form von Aufklärung, Öffentlichkeit. Also so das Vertrauen eben, das ist eine Psychose, das geht auch wieder vorbei. Mhm. Ja. Nicht, das ist eine Psychose, eine schreckliche Krankheit, die wir sofort behandeln müssen. Ja. Mir fällt auch eine Unterstützung eben der Familien, des Umfeldes, der Angehörigen überhaupt. Also mich gruselt das immer wieder, wenn ich irgendwie aufsuchende Behandlung durch multiprofessionelle Teams höre, dann denke ich mir wieder an Medikamententaxis. Mhm. Also so, das ist einfach eine, also diese stationsadäquate Behandlung ist auch eine Gruselvorstellung.
1: Ja, kann ich absolut verstehen, finde ich auch, ist ein Risiko. Also das, was du beschrieben hast, also jetzt wirklich mit Angehörigen, Betroffenen, sozialen Netzwerken zusammenzuarbeiten und so, das ist ja der offene Dialog. Das ist für mich, also sowas Ähnliches und dies oder sowas Ähnliches absolut notwendig, damit daraus nicht Akutteams mit Depotspritzen werden. Ich sehe das Risiko, ne, eines biologischen Paradigmas so auf Schmalspur als Akutintervention mit Übergriffscharakter.
2: Home Treatment,
1: also wirklich eine Gefahr, ja. Dass die Tür an der falschen Stelle aufgeht oder mit dem falschen Paradigma, muss man sehr darauf achten. Ja. Das ist kein Prozess ohne Risiko, garantiert nicht.
0: Okay. Jetzt mal mit Blick auf die Uhr, was wäre jetzt noch ein guter Abschluss oder was fehlt noch?
1: Ja, vielleicht, also Geduld, nicht aufgeben, sich zusammentun, Betroffene mit einbeziehen, ne? Professionen miteinander in Kontakt bringen, die eigene Enge immer wieder aufzumachen und das System da, wo es Mist baut, auch unter Druck zu setzen und es öffentlich zu machen. Fixierung, Unterbringung, schlechte Krankenstationen, eine Art von verkommener Psychiatrie auch zu skandalisieren, finde ich wichtig. Nichts schön zu reden. Also hat viele. Ja. Und jeder findet garantiert an seiner Stelle irgendetwas, wo er irgendwie etwa einen Beitrag leisten kann, um in eine Richtung zu kommen, die eine menschengerechte Psychiatrie entstehen lässt. Insofern kann jeder bei sich selber anfangen. Am besten fängt man nicht zu groß an, sondern so, dass man dranbleiben kann.
0: Soweit das Gespräch mit Dr. Volkmar Aderholt. Ihr findet die Verschriftlichung auf der Sendungsbeschreibung vom 28. Juli 2016 auch auf freie-radios.net zu finden. Ihr könnt auch eine Mail schreiben an vielfalter@rdl.de, dann kann ich euch die PDF zukommen lassen. Morgen Abend am Dienstag, den 7. Juli 2026, zeigt der Verein Ask e.V. im Stadtteiltreff Brühl Beurbarung am Tennenbacher Platz um 18 Uhr den Film 20 Jahre Trialog von Alexandra Pohlmeier. Es gibt da die Möglichkeit, mit uns ins Gespräch zu kommen, aber auch mit den Menschen von Poliklinik Freiburg. Weitere Informationen findet ihr auf ask-freiburg.net oder kommt einfach kurz vor 6 in den Stadtteiltreff Brühlbeurbarung am Tennenbacher Platz nähe Hauptfriedhof in Freiburg. Im Gespräch mit Dr. Volkmar Aderholt haben wir unter anderem Peter C. Götzsche erwähnt. Peter Götzsche hat die Bücher Tödliche Medizin und organisierte Kriminalität, aber auch das Buch Tödliche Psychopharmaka und organisiertes Leugnen veröffentlicht. Die sind auf Deutsch erhältlich im Riva Verlag. Des Weiteren möchte ich hinweisen auf das kürzlich endlich auch auf Deutsch erschienene Buch von Robert Whittaker, das Buch Anatomie einer globalen Epidemie. Das ist jetzt bei Kohlhammer erschienen. Das war jahrelang nur auf Englisch im Original verfügbar. Robert Whittaker ist Wissenschaftsjournalist und hat sich vor Jahren mit dem Buch Mad in America einen Namen gemacht. Aus diesem Buch entstand dann auch der Blog Mad in America, der inzwischen auch verschiedenste Ableger weltweit hat. Hier in Deutschland madindeutschland.org, also Mad in Deutschland in einem Wort, madindeutschland.org. Auch da findet ihr sehr viele lesenswerte Hinweise und demnächst vielleicht auch einen Podcast. Anfangs sagte ich ja schon, dass ich mich in letzter Zeit auch mit den vergangenen Jahren dieser Sendung beschäftigt habe, unter anderem auch vor dem Hintergrund einer Einladung nach Bremen. Dort durfte ich bei dem Podcast von Esten Olsen und Martin Zinkler sprechen. Dort wurde ich dann auch nach der Sendung Vielfalter gefragt. Könnt ihr im Netz finden, Station 61 heißt der Podcast. Nicht zu verwechseln mit der Band oder anderen, aber Station 61, Martin Zinkler, das findet ihr. Ich möchte nochmal hinweisen auf den Krisendienst hier in der Region Freiburg. Den Regio-Krisendienst findet ihr unter regio-krisendienst.de und der ist erreichbar Freitag, Samstag, Sonn- und Feiertags von 18 bis 22 Uhr unter der Telefonnummer 0761 88883533 0761 88883533.

Das war es auch schon wieder hier bei Vielfalter Magazin für Polyphonie und Selbstbestimmung. Das war die Ausgabe von Juli 2026. Ihr könnt gerne in Kontakt kommen unter der E-Mail-Adresse vielfalter@rdl.de. Wir hören uns wieder, wenn ihr wollt, Anfang August. Vielfalter Magazin für Polyphonie und Selbstbestimmung, immer zu hören am ersten Montag des Monats von 20 bis 21 Uhr, dann am Tag drauf, am Dienstag, nochmal in der Wiederholung um 13 Uhr, vielleicht dann auch auf freie-radios.net und mit Sicherheit in der Mediathek von Radio Dreieckland auf www.rdl.de.

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0: Babylon Calling, wir sind wieder live, wie jeden Montag ab 9 Uhr, heute mit einer Minute Verspätung. Viele Entschuldigungen an den Qualitätskontrolleur. Und genau, wir sind wie immer live im Studio, DJ Tofti und Luku. Und wir starten die erste Dreiviertelstunde mit ein paar Klassikern, Sound aus den 60ern und 70er Jahren.
1: 70er, 80er.
0: So was. Rootsige Vibes. Wir fangen an mit Dennis Brown, Musical Heatwave von 72. Genau, und später gibt's noch die brandneuen Releases Reggae und Dancehall. Schön, dass du wieder mit dabei bist. Wir starten in den Montagabend.

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1: Mm-hmm. Ach ja. Mm-hmm. Kabaka hat schon recht. Und wer einen Grammy gewonnen hat, der kann nicht irren. Steven Marley, Hills of St. Anne. Ihr habt schon gehört, wir spielen jetzt die neue Musik. Brandneuer Reggae kommt jetzt und dann auch noch brandneuer Dancehall. Cool, dass du mit dabei bist. Jeden Montagabend Reggae auf Radio Dreieckland. Und das ist Steven Marley mit Hills of St. Anne. Und er fängt jetzt an.

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Oh Mann, was war das für eine Fernsehsendung? Wir sind leider schon am Ende. Das waren die Dancehall Vibes jetzt noch am Ende. Ganz am Ende noch Armani mit Wulot. Und jetzt wird es leider schon Zeit, dass wir uns verabschieden. Wir waren live im Studio, Tofti und Luku. Und nächsten Montag gibt's Rougher than Rough. Nein? Also es gibt auf jeden Fall jeden Montag Babylon Calling, die Reggae Radio Show. Mit verschiedenen Moderatoren und DJs, die hier am Start sind. Und auch nächsten Montag wieder ab 9 Uhr. Schön, dass du mit dabei warst. Komm noch gut durch den Montagabend. Und denk dran, das läuft schon alles. Das machst

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Die Welt ist eine Scheibe und die dreht sich heute um die Sonne, den Feuerball, den besten Freund des Sommers und Urlaubs. In einer Stunde vom Sonnenaufgang bis zum Sonnenuntergang, sozusagen from dusk till dawn mit Götz Adler. Und wer könnte einen Sonnenaufgang schöner begleiten und besingen als ein Chor barttragender, gut aussehender junger Männer? Die Fleet Foxes leiten ja gerne ihre Alben oder EPs mit einem Song über die Sonne ein. Sun It Rises ist der Opener ihres stilbildenden Debütalbums gewesen und einer ihrer Barock-Harmonic-Pop-Jams, wie die Band aus Seattle ihre Musik selbst nennt. Auf jeden Fall sehr romantisch und mit Nachhall. Männer mit Bart scheinen den Sonnenaufgang zu lieben. Eine andere Truppe oder sagen wir lieber ein Brüderpaar mittlerweile weiß gleich Geschichten zu erzählen davon. Die Hippies von Hermann Düne halten ihr Babe im Arm. Sie lächelt sie an und sie beginnen zu singen. Nicht Sun, sondern Baby ist dann auch das am häufigsten in Titeln und Songs vorkommende Wort auf Next Year in Zion, einem der schönsten Folk-Alben der letzten Jahre, das ungefähr zur gleichen Zeit 2008 erschien wie eben der Song der Fleet Foxes. Sie sehen nicht unbedingt so aus, aber sie sind echte Lover, die Hermann Dünes mit ihren Popgeschichten. Und so ein Sonnenaufgang ist doch was. When the sun rose up this morning.

Dem einen oder der anderen ist das vielleicht schon zu viel der morgendlichen guten Laune, wie sie Hermann Düne hier zum Erwachen der Sonne zur Schau tragen. Lieber erst noch mal räkeln oder sich umdrehen, wenn die ersten Strahlen des Tages auf einen treffen. Die Schläfrigkeit des Morgens, der Sonnenaufgang flüstert ins Ohr. So wie die ehemalige Bell & Sebastian-Sängerin Isobel Campbell hier zu den Gitarrenklängen von Mark Lanegan auf ihrem dritten gemeinsamen Album namens Hawk. Viel mehr näher als bei diesem Stück, gesungen von Isobel Campbell, geht kaum. Sunrise.

Nach so viel Romantik ist es Zeit gewesen für ein bisschen Science-Fiction, allerdings eingepackt in wolkige Synthesizer-Klänge, die hier gegen Schluss eben abhoben wie eine Rakete, die aus der Weichzeichnerlandschaft ins All fliegt. Das waren Black Moth Super Rainbow mit Born on a Day the Sun Didn't Rise, geboren an einem Tag, an dem die Sonne nicht aufgeht. So kann man es auch ausdrücken, wenn die Erde plötzlich stillsteht. Nicht unbedingt der Moment, den wir uns so wünschen. Synthesizer Psychedelic mit vokodrierten Vocals, die fast wie ein Instrument klingen. Das perfekte Mittel für die Umsetzung einer Utopie. Black Moth Super Rainbow aus Pennsylvania sind auf ihre Art einzigartig und sie klingen auf ihrem Album Eating Us ein bisschen wie eine halluzinogenere Version der Franzosen Air. Und psychedelisch geht's weiter hierbei. Die Welt ist eine Scheibe mit dem Sad Pop der Paper Cuts auf ihrem Album You Can Have What You Want. Dass die Paper Cuts aus San Francisco kommen, glaubt man sofort, wenn man sie hört. Ein Hauch 8 Ashbury, angeleitet von einer 60s Vintage Orgel, einem Ruhe ausstrahlenden Bass und einer verwaschen bis wolkig klingenden Stimme, die ein bisschen an Jefferson Airplanes Grace Slick erinnert. Der Duft von Erinnerungen, die sich an das Sonnenlicht knüpfen, hängt in der Luft bei Once We Walked in the Sunlight.

Die Königin der Sonne, the Queen of the Sun. Noch mehr Utopien rund um die Sonne findet man bei amerikanischen Bands wie dieser hier, bei der vom Bandnamen her eher britisch klingenden Band Windsor for the Derby und dem herrlichen Slowcore Indie ihres im Juni 2010 erschienenen achten Albums Against Love. Windsor for the Derby haben vermehrt diese wunderschönen Loops, warme Feedbacks und Drones im Soundgefüge, die ihrer Musik viel Atmosphäre verleihen. Dazu Gesang, nicht unähnlich Yola Tengo oder Thurston Moore. Windsor for the Derby gibt's auch schon seit 1996 und sie sind genauso unermüdliche Jungs wie Portugal The Man, der wohl bekanntesten Band aus Alaska, die aber mittlerweile im hippen Portland leben und pünktlich jedes Jahr ein tolles Album abliefern. Um die Sonne ging es bei Portugal The Man auf ihrem vierten Album von 2009 namens The Satanic Satanist. Portugal The Man flirten immer so ein bisschen mit Soul, der Gesang gleitet oft ins Falsett hoch, die Stimmung ist relaxed, groovig und verschwurft, geht unter die Haut und zieht mit. So wie hier bei ihrem Blick mit Piano, Drums, Streichern und Background-Chor auf die Sonne bei Sun.

Christine Hirsch, die bekannt wurde mit den Throwing Muses Anfang der 90er, lässt die Sonne tropfen bei Sundrops, einem Stück von ihrem Solo-Debüt-Klassiker, dem 1994 erschienenen Album Hips and Makers. Eine herrliche Spannung lag damals in den Songs von Christine Hirsch, eine ungemeine Dramatik. Ich will nicht behaupten, dass Christine Hirsch diese in den darauffolgenden Werken verloren hätte, aber auf Hips and Makers kulminiert ihr Können wunderbar und auch 16 Jahre später klingt die Musik dieses Albums keine Note outdated. Man beachte, dass Folkmusik 1994 eigentlich völlig außen vor war. Normalerweise ist es ja der Regen, der tropft, ein wundervolles Wortspiel mit Sundrops, eine Übertragung der Eigenschaften des Regens auf die Sonne. Strahlen werden zu Tropfen. Ja, so einen kleinen Regenguss wünschen wir uns doch eigentlich sehr gerne für jeden heißen Sommertag. Manchmal kühlt er ab, manchmal ist er im wahrsten Sinne des Wortes auch nur ein Tropfen auf den heißen Stein. Mit dem Gegensatz von Regen und Sonne spielt auch die Berlinerin Ellen Alien auf ihrem Album Dust. Auf den ersten Blick passt Ellen Alien hier gar nicht so richtig rein in diesen Hippie-Club der Akustik-Gitarren-Schrammler und Bartträger. Sie ist eine der Protagonistinnen der Hauptstadt-Techno-Szene und mit ihrem Label B-Pitch Control ist sie auch bereit, anderen Künstlern eine Plattform zu bieten. Seit ihrem Kollaborationsalbum Orchestra of Bubble zusammen mit Apparat scheint Ellen Alien auch Einflüssen der analogeren Musik, des Rock, des Folk vielleicht sogar oder des Blues gegenüber offener geworden zu sein. War das Vorgängerwerk noch strictly Elektronik mit Affinität zum Abstrakten, so ist Ellen Alien hier auf Dust bereit, Sonne und Regen analog und digital nebeneinander zu stellen und gegenseitig sich ergänzen zu lassen und zu befruchten. Mit sehr schönen Ergebnissen, wie Sun the Rain mit seinen Beats und Gitarren zeigt.

So heimelig der Bandname Local Natives klingt, so vertraut kommt einem die Musik auf ihrem Debütalbum Gorilla Manor doch vor. Und dennoch klingt es ungemein frisch. Das kalifornische Quintett hat tatsächlich ganz besondere Hände. Sun Hands sozusagen, Sonnenhände, wie sich das eben gehörte Stück auch nannte. Und es ist so, dass die Local Natives gerne auf einen Berg klettern, um der Sonne die Hände entgegenzustrecken, so wie einst Jimmy Page von Led Zeppelin. Was für Hippies, aber sie machen das definitiv ganz schön gut. Inspiriert von Crosby, Stills, Nash & Young und den Zombies treffen auf dem im Januar 2010 erschienenen Debüt der Local Natives verträumt orchestrierte Melodien auf pulsierende Rhythmik. Leicht melancholische, erhebende Songs, die nicht auf ausgetretenen Songwriting-Pfaden wandeln oder sich im Trübsal suhlen, sondern das Tempo variieren und Rhythmik und Dynamik gleichermaßen wie den wundervollen Melodiebögen Aufmerksamkeit zukommen lassen. Und in diesen luftigen Songs, die vom Herangehen nicht unendlich den Fleet Foxes oder Mumford & Sons funktionieren, ist auch immer wieder gerne ein ungeahnter rockiger Ausbruch versteckt, so wie eben. So ähnlich hantiert auch der hochverehrte Mr. Howie Gelb mit Akustikgitarren und Rock. Manchmal muss es eben raus. Dann steigt Howie Gelb in seine Rakete und fliegt mit seiner Band Giant Sand einmal um die Sonne. Und raus kommt dann meistens ein wunderbares neues Album. Und er erreicht dabei eine erstaunliche Geschwindigkeit und rockt für seine Verhältnisse dabei manchmal auch richtig ab, der schräge Kauz. Ich liebe ihn dafür, ich hoffe ihr auch. Howie Gelb wird immer besser, je länger er Musik macht. Hier von seinem 2004 erschienenen Album Giant Sand is All Over, der Song Flying Around the Sun at Remarkable Speed. We'll be right back.

0: Es ist Zeit, dem Sonnenuntergang entgegenzugehen und zu genießen. Wer fotografiert, der weiß, dass das Licht am besten ist kurz nach Sonnenaufgang und kurz vor Sonnenuntergang. Und so romantisch die Songs zu Anfang von Die Welt ist eine Scheibe, so schön und zweisam kompatibel sind sie auch hier am Ende. Das Hamburger Duo und Geschwisterpaar Hundreds greift sich den Sonnenuntergang für einen wundervollen Spaziergang in diesem herrlichen Licht bei Grab the Sunset von ihrem wunderschönen Debütalbum, einem der zugänglichsten Alben auf dem Berliner Label Sinnbus.
1: Für das Entstehenlassen von Sehnsüchten sind wir da, hier bei Radio Dreieckland Freiburg. Ich hoffe, ihr habt den Lauf der Sonne genossen innerhalb der letzten Stunde, innerhalb von Die Welt ist eine Scheibe bei Radio Dreieckland Freiburg. Adieu, sagt Götz Adler. Wir trauern jetzt mit dem Isländer Johan Johansson um das Verschwinden der Sonne und den Einzug der Nacht.
0: Johan Johansson ist ein Meister der Verquickung von Neoklassik und elektronischen Texturen und er kann es richtig triefen lassen. Musik, die einen zu Tränen rühren kann, gleich von seinem Album IBM 1401 A User's Manual, einem Album, das er eigentlich seinem Vater gewidmet hat, der als leitender Techniker in den 60er Jahren bei einem der ersten Großrechnerprojekte Islands involviert war. Aber dieses Stück und sein Titel klingen eher wie ein natürliches Schauspiel. Der Sonnenuntergang in Island ist ja im sommerlichen Island eher ein Dimmen. Oder haben wir es hier etwa mit einer Verdunkelung des Himmels aufgrund Vulkanasche zu tun? Wie dem auch sei, Johan Johansson hier mit The Sun's Gone Dim and the Sky's Turned Black.